0: Es ist 5 Uhr.
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2: 12. September. Erforsche mich, Gott, und erkenne mein Herz. Prüfe mich und erkenne meine Gedanken. Und sieh, ob ein Weg der Mühsal bei mir ist, und leite mich auf ewigem Weg. Diese Bitte steht in Psalm 139, in den Versen 23 und 24. Der Fleck ist weg. Unser Haus war alt. Eines Tages entdeckten wir Flecken an der Wohnzimmerwand. Unter Anleitung und Beratung von Freunden strich ich die Wand immer wieder mit verschiedenen qualitativ hochwertigen Farben. Doch die Flecken kamen jedes Mal wieder durch. Als ich schließlich darüber nachdachte, einen Teil der Wand abzutragen, um der Ursache auf den Grund zu gehen, versuchten einige Freunde, mich davon abzubringen. Sie meinten, das Problem liege an meiner Arbeit oder an den verwendeten Farben. Doch unbeirrt nahm ich die Wand in Angriff.

Teil des Putzes war bereits brüchig und bröckelte ab. Dabei entdeckte ich ein defektes Rohr an der Decke, und als ich versuchte, es freizulegen, beschädigte ich zudem eine elektrische Leitung. Und nun musste ich einen Teil des Stromkreises neu verlegen und die Decke instand setzen. Diese auf den ersten Blick einfachen Arbeiten nahmen viel Zeit in Anspruch und verursachten unerwartete Kosten. Aber die Flecken waren anschließend restlos und für immer verschwunden. Ist das nicht ein Abbild unseres Lebens? Eine schlechte Angewohnheit? Eine Sucht? Ein Versagen, das sich immer wiederholt? Wir fassen gute Vorsätze, bemühen uns mit allen Mitteln, aber nichts ändert sich, weil wir nur oberflächlich reparieren, ohne in die Tiefe zu gehen. Bekennen wir unsere Verfehlungen, unsere Schwächen, unsere Feigheit ehrlich vor Gott. Versuchen wir nicht, jemand zu sein, der wir nicht sind. Bitten wir Gott, uns die tieferen Ursachen unseres Versagens zu zeigen. Das mag zunächst schmerzhaft sein, aber nur so ist eine echte Umkehr möglich, die zu einem Neuanfang führt, der Glück und Freude bringt. 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

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September. Aus der Übersetzung Neues Leben, Jesaja Kapitel 10 und 11. Schlimm wird es denen ergehen, die ungerechte Gesetze erlassen und den Schreibern, die bedrückende Vorschriften machen. Sie beugen das Recht der Armen und rauben den Elenden meines Volkes ihre Rechte. Sie bringen die Witwen um ihren Besitz und plündern die Waisen aus. Was wollt ihr tun, wenn ich euch bestrafe und plötzlich aus der Ferne Zerstörung über euch hereinbricht? Zu wem wollt ihr fliehen, um Hilfe zu bekommen, und wo wollt ihr euren Reichtum in Sicherheit bringen? Es wird euch nichts anderes bleiben, als euch in eure Gefangenschaft zu fügen oder tot bei den Gefallenen zu liegen. Doch auch damit ist der Zorn des Herrn noch nicht gestillt. Seine Hand bleibt erhoben. Das Gericht über Assyrien. Schlimm wird es Assyrien ergehen, dieser Rute meines Zorns und diesem Knüppel in meiner Hand, mit dem ich meine Wut fühlbar mache. Ich werde die Assyrer zu einem gottlosen Volk senden. Ich werde sie auf das Volk hetzen, auf das ich zornig bin. Sie werden es plündern und ausrauben und wie Schmutz in den Straßen zertreten. Doch so sehen es die Assyrer nicht, und ihr Herz denkt nicht so. Sie haben sich vorgenommen, zu vernichten und viele Völker auszulöschen. Der assyrische König sagt: Ist nicht jeder meiner Befehlshaber ein König? Ist es Kalne nicht ebenso ergangen wie Kerkemisch und Hamat wie Arpad? Ist Samaria nicht schon genauso besiegt wie Damaskus? Ich habe die Königreiche dieser Götter besiegt, obwohl sie bedeutsamer sind als die von Jerusalem und Samaria. Sollte es mir da nicht gelingen, Jerusalem und seine Götter zu besiegen, so wie es schon mit Samaria und seinen Göttern geschehen ist? Doch gegen den Größenwahn des Königs von Assyrien und gegen seine hochmütigen Augen wird sich der Herr selbst wenden, sobald er sein Ziel am Berg Zion in Jerusalem erreicht hat. Denn der König prahlt: Das alles verdanke ich meiner eigenen Kraft und Weisheit, denn ich verstehe mich auf diese Dinge. Ich habe die Landesgrenzen der Völker beseitigt, ihre Schätze geraubt und wie ein übermenschlicher Herrscher ihre Machthaber vom Thron gestoßen. Meine Hand griff nach den Reichtümern der Völker, wie man ein Nest ausnimmt und wie man verlassene Eier einsammelt, nahm ich mir Länder. Niemand wagte auch nur einen Flügel gegen mich zu regen oder den Schnabel aufzusperren und zu piepsen. Darf sich die Axt gegenüber dem rühmen, der sie schwingt? Kann sich die Säge dem gegenüber überlegen fühlen, der sie führt? Sucht sich der Stock den Wanderer aus? Deshalb wird der Herr, der Allmächtige, seinen besten Soldaten die Schwindsucht schicken, und unter seiner Herrlichkeit wird er ein Feuer anzünden. Dieses Feuer ist das Licht Israels, und sein Heiliger ist eine Flamme. An einem einzigen Tag verbrennt und verzehrt es alle seine Dornen und Disteln. Assyriens stolzer Wald und seine Gärten wird er mit Stumpf und Stiel vernichten, und es wird wie ein Kranker dahinschwinden. Nur wenige Bäume werden vom Wald übrig bleiben, so wenige, dass ein Kind sie zählen kann. Hoffnung für das Volk des Herrn. Dann werden sich die vom Haus Jakobs, die in Israel übrig geblieben und entkommen sind, vertrauensvoll auf den Herrn, den Heiligen Israel, stützen. Sie werden sich nicht weiter auf den verlassen, der sie schlägt. Ein Rest wird umkehren, ein Rest von Jakob zu dem starken Gott. Auch wenn das Volk Israel so zahlreich wäre wie der Sand am Meer, wird doch nur eine kleine Zahl von ihm umkehren. Die Vernichtung ist endgültig beschlossen, und dadurch kommt die Gerechtigkeit voran. Ja, der Herr, der Allmächtige, wird die beschlossene Zerstörung über das ganze Land bringen. So spricht der Herr, der Allmächtige: Einwohner von Jerusalem, fürchtet euch nicht vor den Assyrern. Sie schlagen euch mit dem Stock
und erheben die Rute, wie damals die Ägypter. Doch sehr bald wird mein Zorn gegen dich ein Ende haben. Dann wird er sich erheben, um sie zu vernichten. Der Herr, der Allmächtige, wird die Peitsche über ihn schwingen, wie er es mit den Midianitern beim Felsen von Oreb tat. Er wird seinen Stab über das Meer erheben, wie in Ägypten. Dann wird seine Last von deiner Schulter fallen und sein Joch von deinem Nacken. Assur kommt über Aja und zieht durch Migron. Seine Ausrüstung bleibt bei Michmas zurück. Es überquert den Pass und kampiert in Gaba. Rama erschrickt. Das Gibea Sauls flieht. Schreie, Volk von Galim, höre Lajescha, armes Anatot. Madmena flieht, die Bürger von Gebim bringen sich in Sicherheit. Noch heute wird er sein Heer in Nob aufstellen. Er wird seine Faust gegen den Berg Zion, die Anhöhe von Jerusalem, ballen. Doch sieh, der Herr, der Allmächtige, wird die Äste mit schreckenerregender Kraft abschlagen. Die hochragenden Bäume werden gefällt und sinken zu Boden. Er rodet das Unterholz mit der Axt, und der Libanon wird durch den Mächtigen fallen. Das kommende Friedensreich mit Christus. Aus dem Stumpf Isais wird ein Spross hervorgehen, ein neuer Trieb aus seinen Wurzeln wird Frucht tragen. Auf ihm wird der Geist des Herrn ruhen, der Geist der Weisheit und des Verstandes, der Geist des Rates und der Macht, der Geist der Erkenntnis und der Furcht des Herrn. Er wird an der Furcht des Herrn Wohlgefallen haben. Sein Urteil wird sich nicht auf Äußerlichkeiten gründen. Er wird nicht aufgrund dessen, was er hört, entscheiden. Er sorgt für Gerechtigkeit unter den Armen und verschafft den Unterdrückten Recht. Er schlägt das Land mit der Rute seiner Lippen und tötet die Gottlosen mit dem Hauch seines Mundes. Gerechtigkeit ist sein Gürtel und Wahrheit sein Gurt. Dann werden der Wolf und das Lamm einträchtig zusammenleben, der Leopard und die Ziege werden beieinander lagern. Kalb, Löwe und Mastvieh werden Freunde und ein kleiner Junge wird sie hüten. Kuh und Bär werden miteinander weiden. Ihre Jungen werden nebeneinander ruhen. Der Löwe wird Stroh fressen wie das Vieh. Der Säugling spielt am Schlupfloch der Otter. Ja, ein Kleinkind streckt seine Hand in eine Giftschlangenhöhle. Auf meinem ganzen heiligen Berg wird niemand mehr etwas Böses tun oder Unheil stiften, denn wie das Wasser das Meer füllt, so wird die Erde mit der Erkenntnis des Herrn erfüllt sein. Dann wird die Wurzel Isais, aus der neue Triebe wachsen, den Völkern ein Zeichen sein. Sie werden unermüdlich nach ihr fragen und sie werden in Herrlichkeit leben. Dann wird der Herr zum zweiten Mal die Hand erheben und den Rest seines Volkes freikaufen, der in Assyrien, Unterägypten, Oberägypten, Äthiopien, Elam in Persien, Babylonien und Hamat und in den fernsten Küstenstrichen übrig geblieben ist. Er richtet ein Zeichen unter den Völkern auf und versammelt die Verbannten Israels. Er wird das zerstreute Volk von Juda aus allen Ecken der Erde holen. Dann hört die Eifersucht Ephraims auf, und die Feindseligkeiten gegen Juda sind beendet. Ephraim wird Juda nicht mehr beneiden, und Juda wird Israel nicht mehr feindlich gesinnt sein, sondern sie werden wie im Flug nach Westen in das Gebiet der Philister vorstoßen. Gemeinsam werden sie die Völker des Ostens ausplündern. Sie werden sich Edom und Moab zuwenden, um sie in Besitz zu nehmen, und die Nachkommen Ammons werden ihnen untertan sein. Der Herr legt das Rote Meer trocken. Er streckt im glühenden Zorn seine Hand über dem Euphrat aus und macht daraus 7 Rinnsale, die man in Sandalen durchschreiten kann. Er bahnt dem Rest seines Volkes, der in Assyrien übrig blieb, einen Weg, wie er es für die Israeliten tat, als sie aus Ägypten herauszogen.
Aus der Übersetzung das Buch 2. Korinther, Kapitel 12, die Verse 11 bis 21. Paulus und die Gemeinde in Korinth. Ich bin unvernünftig geworden, ihr habt mich dazu gezwungen. Denn eigentlich hätte ich von euch gelobt werden sollen, denn ich stehe in nichts diesen Superaposteln nach, wenn ich auch in Wirklichkeit gar nichts bin. Denn die Zeichen eines echten Jesus-Botschafters sind ja unter euch geschehen, in aller Ausdauer und auch in Zeichen, Wundern und Machttaten. Was ist es denn, wo ihr weniger erhalten habt als die anderen Gottesgemeinden, außer dass ich selbst euch nicht zur Last gefallen bin? Bitte verzeiht mir dieses Unrecht. Also, zum dritten Mal bin ich bereit, zu euch zu kommen, und ich werde euch auch diesmal nicht zur Last fallen, denn ich will nicht euren Besitz, sondern euch selbst. Die Kinder sollen ja nicht Schätze für ihre Eltern ansammeln, sondern umgekehrt die Eltern für die Kinder. Sehr gern will ich alles einsetzen und dabei selbst aufs Spiel gesetzt werden, weil es mir um euch als ganze Menschen geht. Wenn ich euch auf diese Weise mehr Liebe zeige, habt ihr mich dann im Gegenzug dafür weniger lieb? Es heißt, ich bin euch nicht zur Last gefallen. Doch weil ich schlau bin, habe ich euch mit List eingefangen. Habe ich euch etwa durch einen der Leute, die ich zu euch geschickt habe, ausgenutzt? Ich habe Titus darum gebeten, zu euch zu kommen, und habe dann den Bruder mit ihm gesandt. Hat Titus euch etwa ausgenutzt? Haben wir unsere Arbeit nicht mit derselben Einstellung getan? Sind wir nicht in den gleichen Fußspuren gelaufen? Schon seit langem seid ihr der Meinung, dass wir uns vor euch verteidigen wollten. Doch in Wirklichkeit sprechen wir in der Verbundenheit mit dem Messias vor Gott. Das alles sagen wir, liebe Freunde, mit dem Ziel, dass ihr dadurch vorangebracht werdet. Denn ich befürchte, dass ich euch, wenn ich zu euch komme, nicht so vorfinde, wie ich es gerne hätte, und umgekehrt ihr mich nicht so erlebt, wie ihr es gern hättet. Ich befürchte, dass vielleicht Streit, Eifersucht, Zorn, Selbstsüchteleien, Verleumdungen, üble Nachreden, Aufgeblasenheit und Unordnung unter euch herrschen. Ich hoffe, dass dann, wenn ich zu euch komme, Gott mich nicht in Bezug auf euch demütigt und ich trauern muss über viele, die damals schon bewusst in der Sünde gelebt haben und nicht umgekehrt sind von dem, was sie taten, von ihrer Unreinheit, von ihrem sexuellen Fehlverhalten und von der Maßlosigkeit. Aus der Übersetzung das Buch Psalm 56. Gebet in Gefangenschaft. Für den Musiker. Nach der Melodie Die stumme Taube in der Ferne. Ein Miktam von David. Verfasst, als die Philister ihn in der Stadt Gat gefangen genommen hatten. Wende dich mir doch freundlich zu, denn die Menschen treten auf mir herum. Den ganzen Tag bekämpft mich einer und will mich unterdrücken. Den ganzen Tag treten meine Feinde auf mir herum. Ja, viele sind es, sie bekämpfen mich in ihrem Hochmut. Doch gerade dann, wenn ich mich fürchte, setze ich mein Vertrauen auf dich. Auf Gott und sein Wort will ich loben. Auf Gott vertraue ich und fürchte mich nicht. Was kann mir ein sterblicher Mensch schon antun? Den ganzen Tag verhöhnen sie meine Worte, ihr ganzes Denken richtet sich gegen mich, mir zu schaden. Sie greifen mich an und lauern mir auf und beobachten alle meine Schritte, denn sie wollen mir das Leben nehmen. Sollten sie bei so viel Bosheit davonkommen? Lass die Völker in deinem Zorn niederstürzen, Gott. Mein Elend hast du dir gemerkt. So sammle doch meine Tränen in deinem Krug. Ja, ist nicht alles bei dir niedergeschrieben? Dann werden meine Feinde zurückweichen am Tag, an dem ich zu dir rufe. Das weiß ich bestimmt. Gott ist für mich.
Auf Gott und sein Wort will ich loben, auf den Herrn, ja, sein Wort lobe ich, auf Gott vertraue ich und fürchte mich nicht. Was kann mir ein bloßer Mensch schon antun? Was ich dir versprochen habe, Gott, will ich erfüllen, meinen Dank will ich dir bringen. Denn du hast mein Leben dem Tod entrissen und meinen Fuß vor dem Fallen bewahrt. So werde ich mein Leben vor dir führen, o Gott, im Licht der Lebendigen. Aus der Übersetzung Neues Leben, Sprüche, Kapitel 23, die Verse 6 bis 8. Iss nicht bei einem Menschen, der geizig ist, und habe kein Verlangen nach seinen Leckerbissen. Iss und trink, sagt er, aber er meint es nicht ehrlich, sondern die ganze Zeit denkt er nur daran, wie viel ihn das Essen kostet. Du wirst das Essen am Ende wieder erbrechen, und deine freundlichen Worte hast du vergeblich gesprochen.

0: ist 5 Uhr und 30 Minuten.
1: Zu meiner Tagesroutine gehört es, mit meiner Schwiegermutter zu telefonieren. Sie wohnt 15 Kilometer von uns entfernt in einem Pflegeheim. Und auch ihre 100-jährige Schwester ist im selben Heim. Einmal die Woche besuche ich sie und wir haben immer eine schöne Zeit. Die beiden sind fast taub und ich habe nachher immer einen rauen Hals, wenn ich zu viel gesprochen habe. Deshalb begnüge ich mich meistens damit zu singen. Und sie sprechen auch die Texte mit, weil sie noch manche der alten Lieder kennen. Schön ist es, wenn ich dann wirklich das übers Herz bringe, ganz still zu sein und sie von früher erzählen. Tante Gertrud ist gesprächiger. Sie kann sich noch an vieles viel besser erinnern als die 95-jährige Schwiegermutter. Oft erzählt sie mir aus ihrer Zeit in Ostpreußen, von ihren Eltern, die viel zu früh starben, von ihrer Mutter, dass sie auf dem Sterbebett das Lied gesungen hat, lasst mich gehen, dass ich Jesu möge sehen, von ihrem Vater, der wenige Jahre später an einer Lungenentzündung starb, und von der zweiten Frau des Vaters, von den Verwandten, die sie nach dem Tod des Vaters aufgenommen haben. Und so erzählt sie mir sehr viel aus ihrer Vergangenheit. Sie hat dann dort geheiratet, ihr Mann ist gestorben und sie hatte 3 Jungs im Teenage-Alter, mit denen sie dann die Flucht antreten musste. Und manchmal schaut sie mich so an und ihre Augen strahlen und sie sagt, Dori, du weißt nicht, wie ich Gott bis heute jeden Tag dankbar dafür bin, dass mich damals die russischen Soldaten nicht bekommen haben. Und mir läuft dann immer ein Schauer über den Rücken, wenn sie erzählt, wie ihre Jungs geholfen haben, sie zu verstecken. Sagt sie, einmal waren wir in einem Zimmer mit einem riesigen Schrank und sie haben mich da in eine Schublade getan, die Schublade zugeschoben und sich da vorgestellt, so als wäre gar nichts und haben irgendwelche Dinge da gemacht, als die Soldaten reinkamen und nach der jungen Frau suchten. Ein andermal sagte sie, haben die Jungs sie gewarnt und sie ist schnell auf den Heuboden gestiegen, auf einer Leiter und hat sich oben im Heu versteckt. Sie wusste gar nicht, wie sie das machen sollte, bei all dem Staub nicht zu husten und noch eine Lücke zu haben, wo sie atmen konnte. Und schon waren die Soldaten hinter ihr her und haben mit ihren Bajonetten in das Heu gestochen, um zu sehen, ob sich da irgendwo ein junges Mädchen, eine junge Frau versteckt hielte. Aber sie haben mich nicht bekommen, sagt sie. Gott hat mich bewahrt. Und dann erzählt sie viele Dinge von der Flucht. Und dass die 100-jährige Tante noch so viel Herzeleid erleben musste in ihrem Alter, wo ihr jüngster Sohn im Alter von 72 Jahren und 5 Wochen später auch dessen Frau gestorben sind, beide an Krebs. Das hätten wir nie gedacht, dass sie noch ihre Söhne überleben würde. Aber trotzdem ist sie gefasst und ich bin sehr dankbar dafür, dass sie vor einigen Jahren auch die Entscheidung getroffen hat, wirklich ihr Leben ganz Jesus zu geben und seitdem können wir immer zusammen beten. Die Geschichten aus den Nachkriegsjahren sind ja oft schauerlich. Nicht alle Frauen wurden bewahrt. Wir alle wissen, wie schreckliche Dinge damals geschehen sind. Aber es gab auch immer wieder ganz besondere Bewahrungen. In einem Buch, das ich neulich geschenkt bekam, mit lauter wahren Begebenheiten, wahren Erzählungen, fand ich eine Bewahrungsgeschichte. Rufe mich an in der Not, so will ich dich erretten, und du sollst mich preisen, heißt es im Psalm 50, Vers 15. Man sagt ja auch, dass die Telefonnummer Gottes 5015 ist, und diese Leitung ist nie besetzt. Gott ist immer bereit, uns zu retten aus einer Not, und wir dürfen dann auch nicht vergessen, ihn zu preisen. Lotte Burmuth sagt, die Tür zum Dachboden. Eine Schlesierin erzählte mir ihre bewegende Geschichte. Mit großem Schrecken denke ich noch heute an den 12. Februar 1945. Schon Tage zuvor hatten wir den Kanonendonner gehört und die Lichtblitze am Himmel gesehen. Dann aber rollten die russischen Panzer mit lautem Getöse in unser Dorf ein, in Schlesien. Unser Haus wurde sofort vom Militär besetzt. Meine Mutter lebte mit uns 3 heranwachsenden Mädchen allein in der Wohnung. Mein Vater war noch im Januar 1945 zum Volkssturm eingezogen worden. Meine Mutter bangte um uns 3 Mädchen, denn im Ort waren Gerüchte im Umlauf, in welch schrecklicher Weise manche russischen Soldaten die deutschen Frauen schändeten. So schickte sie uns schnell zu einer alten Frau, die ein uraltes Haus bewohnte. Gemeinsam stellten wir einen großen Kleiderschrank übers Eck. Sobald wir das Gepolter der Stiefel herannahen hörten, versteckten wir uns schnell hinter dem Schrank, wo wir zitterten und bebten, bis die Soldaten wieder das Haus verlassen hatten. Immer hatten wir Angst, dass eine von uns in diesem engen Dreieck husten müsste. Bestimmt wären wir, wie viele andere Frauen, vergewaltigt worden. Unzählige Male stürmten Soldaten in der ersten Nacht in dieses kleine Haus und durchsuchten jeden Winkel. Aber keiner entdeckte uns hinter der Schrankwand. Es war, als hätte Gott allen die Augen zugehalten. Wir blieben bewahrt. Einmal stemmte ein Soldat die Fenster aus unserer Glaskutsche heraus und stellte sie an unsere Hauswand. Was er damit machen wollte, war uns schleierhaft. In einem unbewachten Augenblick holte meine Mutter die Scheiben und schob sie unters Bett. Kurze Zeit später kam der Soldat wieder vorbei, schimpfte und fluchte und suchte nach den Glasfenstern. Er entdeckte die Scheiben natürlich unterm Bett und bebte vor Zorn. Meiner Mutter und uns Schwestern gelang es jedoch, auf den Dachboden zu flüchten und schnell den Schlüssel abzuziehen. Nun rannte der Soldat schnaubend vor Wut die Bodentreppe hinauf und warf sich mit aller Wucht gegen die Tür. Es krachte fürchterlich. In meiner Not schrie ich zu Gott: »Lieber Herr, schick bitte einen Engel, der sich schützend vor die Tür stellt, damit sie nicht aufgebrochen wird.« Ich wagte mir nicht auszudenken, was geschehen wäre, wenn der Soldat uns entdeckt hätte. Nach mehrmaligen vergeblichen Versuchen, die Tür aufzubrechen, ging er fluchend davon. Aber am nächsten Tag stand er wieder vor unserem Haus. Meine Mutter und meine großen Schwestern waren nicht im Haus. Schnellen Schrittes ging der Soldat die Bodentreppe hinauf und schlug mit der geballten Faust gegen die verschlossene Tür. Diesmal sprang sie sofort auf. Doch der Raum war leer. Wütend kam er die Treppe wieder herunter. Er blickte kurz zu mir in die Küche, doch er ließ mich in Ruhe. Einem Kind wollte er offenbar keine Gewalt antun. Die Tatsache, dass die Dachbodentür an diesem Tag so leicht aufging, war für mich ein deutlicher Beweis dafür, dass sie am Tag zuvor von Engeln versperrt worden war. Ein Engel ist stärker als der stärkste Soldat.

0: Es ist 6 Uhr.
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0: Hören Sie Evangelist Heinz-Dieter Schäfer, sein Thema Schweigt Gott, Hiob.
1: Schweigt Gott? Manchmal scheint es so, als wenn Gott schweigt. Manchmal scheint es so, als wenn Gott sehr lange schweigt. Aber solange die Menschen ihre Reden hielten, solange die Philosophen hier anfingen und Gott erklärten und Hiob belehrten, solange hat Gott geschwiegen. Solange wir immer noch diskutieren und immer noch alles besser wissen, dann schweigt Gott. Erst als die anderen alle am Ende waren, als sie mit ihren Diskussionen nicht mehr weiter konnten, als sie merkten, in welche Sackgasse sie hineingeraten waren, als wieder mal Stille wurde bei den Menschen, dann redet Gott. Nein, Gott schweigt nicht. Gott hüllt sich nicht in Schweigen. Gott wird ganz klar Antwort geben. Gott antwortet in unsere Situation, in unser Leben hinein. Gott schweigt auch nicht zur Ungerechtigkeit in dieser Welt. Obwohl es manchmal so jetzt aussieht, dass Gott anscheinend nicht mehr da wäre. Dann müsste doch Gott reinhauen, wenn man diese Ungerechtigkeit sieht. So denken manche. Wie kann Gott denn das zulassen? Wo ist er denn? Gott schweigt und lässt es heranreifen, bis der Tag des Gerichtes kommt. Dann, spätestens dann, dann wird Gott reden. Und dann hat er das letzte Wort.

Und dann müssen alle Zungen, Philipper Kapitel 2, alle menschlichen Zungen bekennen, dass er der Herr ist. Nein, wir Menschen haben nicht das letzte Wort. Wenn Gott anfängt zu reden, dann wird es uns die Sprache verschlagen. Und wenn Gott einmal seine Größe zeigt, dann werden wir mit unseren Zweifeln sehr schnell zurückhalten. Und werden zu dem Punkt kommen müssen, wo wir sagen, Herr, ich spreche mich schuldig, denn ich habe es gewagt, mit meinem begrenzten Verstand über Dinge zu reden, die ich überhaupt nicht verstehe. Wer bin ich vor dir, diesem großen Schöpfer? Und doch haben wir geredet. Und die Menschen haben geredet. Und alle haben geredet. Und viele haben geredet. Und vieles gepredigt worden. Dann kommt das Wort des Herrn zu den Freunden. Ab Vers 7. Und der Herr redete diese Worte mit Hiob. Als er geredet hatte, sprach er dann zu Eliphas. Mein Zorn ist entbrannt über dich und über deine beiden Freunde, denn ihr habt nicht recht geredet von mir. Und was hatten sie doch für gute Sätze gesagt? Und wie haben sie Gott beschrieben? Und trotzdem hatten sie ein von der Sünde infiziertes, falsches Denken. Erinnern sich dran, wo sie sagten, wer ist denn schuld? Es muss doch einer schuld sein. Das gibt's doch gar nicht. Du hast schon irgendwas verbrochen, irgendwas in deinem Leben gewesen. Wenn du nicht, dann deine Kinder. Also um das Thema Gerechtigkeit ging, was haben sie hoch hergeredet und große Diskussionen geführt? Und sie hatten Recht. Und der Hiob hatte Unrecht. Und der Hiob sollte Buße tun in Sack und Asche. Und da saß er ja sowieso schon und kratzte sich mit der Schärpe. Und jetzt spricht Gott. Und jetzt sagt Gott, ihr habt falsch geredet. Die drei Menschen, die drei Freunde haben mit der menschlichen Logik versucht, Gott zu erklären. Sie mussten scheitern. Das Reich Gottes und die Größe Gottes und das Wirken Gottes sind einfach historisch, kritisch und wissenschaftlich nicht zu ergründen. Und jeder, der den Versuch unternimmt, historisch, kritisch und wissenschaftlich und neutral, wie man das alles versucht einzuordnen, an die Bibel heranzugehen, der muss dem Urteil Gottes unterliegen, ihr habt nicht recht geredet. Mein Zorn ist über euch entbrannt. Ich will gar nicht anfangen über die vielen liberalen Theologen, die versuchen, über Gott zu reden und Gott nie kennengelernt haben, bei denen der Satz von Hiob auch zutrifft. Ich hatte nur vom Hörensagen vernommen, aber persönlich habe ich dich nicht erlebt. Das viel Unheil und die falsche Sicherheit, das große Unrecht und das ganze Falsche, was man über Gott und von Gott in der Lehre von Gott, in der Theologie bringt. Nein, da will ich gar nicht drauf eingehen. Ich will bei uns bleiben. Wie oft haben wir uns schuldig gemacht, indem wir falsch von Gott gedacht haben, falsch über Gott geredet haben und falsche Ratschläge gegeben haben, Leuten, die Trost brauchten, und wir haben sie belehrt. Ich war erschrocken, als ich das Urteil Gottes über die drei Freunde las. Mein Zorn ist entbrannt. Und Gott ist auch gar nicht bereit, mit ihnen zu reden und sie zu hören. Er sagt dem Hiob, geh du hin, hole Opfertiere, 7 Opfertiere, 7 Widder und 7 Rinder und opfere sie. Und bring du das Opfer und ich will dich hören. Die drei Freunde, wenn man das so im Nachhinein sieht, sie haben mit Hiob nicht gelitten, obwohl sie doch gekommen waren, ihn zu trösten. Sie haben darüber gestanden, sie haben ihn belehrt
und nicht getröstet. Sie sind an Hiob und an Gott vorbeigegangen. Der Hiob stellte sich unter Gott und stellte sich Gott und sagte: Herr, antworte du mir. Der Hiob wollte von Gott Antwort erhalten. Und die drei Freunde haben ihre Antwort als Antwort Gottes genommen. Der Eliphaz oder Bildad, glaube ich, war es, der gesagt hat, mir hat nachts geträumt und der Herr hat mir gesagt, und das sage ich dir im Auftrag Gottes. Und es war falsch. So Sätze sind ja nicht allzu alt. Mir hat nachts geträumt. Und es ist gefährlich. Es ist einfach gefährlich, wenn man diese Dinge als Gottes Offenbarung nimmt und als Gottes Wort nimmt und man sagt sie zu schnell als Gottes Wort und man richtet Schaden an. Es ist ein anderes Thema, das heute Morgen nicht hierhin gehört, aber ich bin sicher, dass Gott redet. Dass Gott auch durch Träume zu uns reden kann. Das heißt aber nicht, dass ich jeden schlechten Traum gleich deuten muss. Wenn ich mal so wie an Ostern zu viel Eier gegessen habe, dann schläft man nachts halt anders. Und dann darf man nicht jeden Traum gleich als Gottesoffenbarung nehmen. Und wie viel? Wie viel in unserer Zeit wird wieder Wert gelegt auf Offenbarungen, auf Gesichter? Sensationell. Die Christen sind selber süchtig geworden nach solchen spektakulären Dingen. Das Gottesurteil war klar hier. Sie hatten ihre Antwort als Antwort Gottes genommen. Vergebung.

0: Da gingen hin Eliphas von Teman, Bildad von Schuach und Zophar und taten, wie der Herr ihnen gesagt hatte, und der Herr erhörte Hiob. Und der Herr wandte das Geschick Hiobs, als er für seine Freunde Fürbitte tat. Der Herr wandte das Geschick Hiobs, als er für seine Freunde Fürbitte tat. Vergebung. Stellen Sie sich einmal vor, jetzt müssen die drei Freunde, die doch so klar und so eindeutig und so logisch und einleuchtend dem Hiob gesagt hatten, dass er falsch war, sie müssen jetzt hingehen und müssen sich entschuldigen. Brauchen die Vergebung. Und Hiob, in seinem tiefen Verletztsein, in seinen Anschuldigungen, die er alle einstecken musste, und was hat ihm das wehgetan? Und was dazu kamen, die Schmerzen, die er an seinem Körper hatte. Und die Würmer, die ihm sein Fleisch umgruben und das Fleisch, das schwarz wurde und sich von den Knochen löste. Und all dieser unerträgliche Zustand, aber dieses tiefe Verletztsein und die tiefen Anschuldigungen der Freunde. Und der Hiob muss jetzt hingehen und muss für sie Fürbitte tun, Opfer bringen. Gott endet nicht mit dem Urteil. Gott bietet Vergebung an. Und hier sehen wir das Wesen Gottes. Erinnern wir uns an das Wesen des Satans, das wir am Anfang gesehen haben? Er war doch nur dazu ausgegangen, zu verderben, kaputt zu machen. Triumphieren vom Angesicht Gottes weg, um den Hiob mal so richtig zu peinigen. Das ist sein Wesen. Aber Gottes Wesen ist nicht das Urteil als letztes, sondern Gott bietet Vergebung an. Vergebung ist immer der Anfang eines neuen Lebens, eines neuen Anfangs. Hiob muss ein Brandopfer für seine Freunde bringen, ein freiwilliges Opfer. Ein Sinnbild für den gekreuzigten Jesus Christus, der sich freiwillig für geopfert hat, ganz hingegeben hat, damit wir frei sein dürfen, erlöst sein dürfen. Ein ganz Opfer, das Brandopfer, ein Vorläufer für das Kreuz. Rettung für den Menschen. Und der Hiob muss hingehen und muss vor Gott für seine Freunde um Vergebung bitten. Ein schwerer Schritt. Und die Freunde müssen zusehen, dass Gott die Vergebung, die der Hiob bringt, annimmt. Und dass Gott den Hiob sieht. Und das ist der Beginn des Handeln Gottes. Lassen Sie mich nochmal da ein, zwei Sätze drüber verwenden. Vergebung ist die einzige Chance, dass es bei uns neu werden kann. Das ist prinzipiell so, wenn man im Glauben zu Jesus Christus kommen will, dass man zuerst einmal erkennt, ich bin verloren, ich brauche die Vergebung Gottes. Nur dann kann ein Mensch überhaupt zum Glauben kommen. Wenn einer sagt, ich bin in Ordnung, ich bin ja gut, ich brauche niemanden, ich brauche auch keine Vergebung, der wird auch nie gläubig werden. Aber prinzipiell ist es auch das Gleiche für den glaubenden Menschen. Nur durch die Vergebung ist es möglich, in die Gemeinschaft mit Gott wieder neu zurückzukommen. Nur dadurch, dass ich bekenne und um Vergebung bete, besteht die Chance, dass diese Gemeinschaft Gottes wieder mit Gott wiederhergestellt wird, der Segen Gottes wieder in unser Leben kommt und der Frieden Gottes unser Leben durchdringen kann. Das gilt in gleicher Weise für eine Ehe, für das Zusammenleben als Mann und Frau oder in der ganzen Familie. Wenn Vergebung da ist, wenn einer sagt, ich bitte dich um Entschuldigung, ich habe falsch gehandelt, es tut mir leid. Das ist ein schwerer Satz, ein schwerer Schritt. Aber nur dadurch gibt es neue Freude und neue Liebe zueinander. Es gibt doch nichts Schöneres unter Mann und Frau, dass sie sich gegenseitig sich entschuldigen. Das Nächste ist doch, dass sie sich in die Arme fallen und vielleicht auch irgendwo Tränen der Vergebung weinen, aber auch dann kommen Tränen der Freude und dann kommt eine ganz neue Liebe. Anders geht's nicht. Man kann nicht so tun, als wenn man so drüber weggehen könnte, als wenn nichts gewesen wäre. Na, schlafen wir mal eine Nacht drüber, morgen ist ja ein neuer Tag, tun wir so, als wenn nichts gewesen wäre. Das geht nicht. Vergebung geht, ist die Grundlage und bei der Vergebung fängt es an. Lasst uns das lernen. Lasst uns das lernen im Verhältnis zueinander und zu unseren Kindern oder Kinder, zu Eltern, dass wir sagen, ich bitte dich um Vergebung. Ich habe falsch gehandelt. Und zwar liegt es an mir. An mir. Nicht an dem anderen immer. Sondern ich muss anfangen. Ich, der ich es erkannt habe. Obwohl ich meine, ich wäre im Recht. Erst dann, wenn der, der anscheinend unschuldig ist, anfängt, die Hand der Vergebung zu reichen, da beginnt es. Hiob war unschuldig. Ohne Schuld. Gott hatte ihn dem Satan preisgegeben, ohne einen Grund. Hatten wir am Anfang gelesen. Hiob war der, der diese Anschuldigung, die die Freunde an ihn hatten, nicht getan hatte. Und er geht als erster hin und bittet um Vergebung. Wisst ihr, das ist furchtbar schwer. Unlogisch ist das. Das tut weh. Und trotzdem muss man hingehen, denn irgendwo fühlt man sich ja doch immer ein Stück im Recht. Und sagt, na ja, sind immer zwei Seiten, gehören dazu. Vergiss den ganzen Quatsch. Fang endlich an und geh den ersten Schritt und reich die Hand zur Vergebung. Warte nicht auf den anderen. Das ist die Grundlage für ein neues Leben.
1: Liebe Hörer, Sie hörten heute den Neues Leben Impuls. Es sprach Evangelist Heinz-Dieter Schäfer. Wir möchten Ihnen gerne ein Heftchen oder eine CD schicken, die mehr über den christlichen Glauben informiert. Falls Sie die haben wollen, können Sie uns anrufen. Unsere Nummer ist die 02681 983044. Nochmal die Nummer 02681 983044 oder schreiben Sie uns Neues Leben Radio, Raiffeisenstraße 2 in 57635 Wölmersen. Nochmal die Anschrift Neues Leben Radio, Raiffeisenstraße 2 in 57635 Wölmersen. Oder übers Internet unter www.radio-amigos.de. Nochmal die Internetseite www.radio-amigos.de. Ich wünsche Ihnen noch Gottes Segen.

Das werde ich dir nie vergessen. Wie oft ist dieser Satz zwischen Menschen zu hören? Je nach Anlass, von Tränen ohnmächtiger Wut oder überströmender Dankbarkeit begleitet. Wie ein fester Vorsatz klingt das beispielsweise nach erfolgreicher Lebensrettung. Fast wie ein Gelöbnis. Ich will mich unbedingt immer wieder daran erinnern, was da jemand für mich getan hat. Will und kann es wohl auch nie in den schwarzen Schlund des Vergessens befördern. Und oft genug kommt dann die Erinnerung später auch ohne mein bewusstes Wollen. Zwischen Menschen funktioniert diese Art von Langzeitgedächtnis meist ausgezeichnet. Weniger gut gegenüber Gott. Liegt das einfach nur daran, dass mir Gott nicht in menschlicher Gestalt über den Weg läuft, sich bei mir also nicht persönlich in Erinnerung bringt? Oder nehme ich das, was Gott mir bereits alles an Gutem getan hat und immer wieder noch tut, als so selbstverständlich hin, dass es mein Erinnern nicht nachhaltig prägt? Einer der Psalmbeter der Bibel kennt dieses Problem ganz genau. Und er hat der Nachwelt sein ganz persönliches Rezept aufgeschrieben, das, täglich angewandt, auch sie und mich vor der tödlichen Vergesslichkeit gegenüber Gottes Güte schützen kann. Beten. Immer und immer wieder, bis es auch mein Unterbewusstsein ausfüllt. Lobe den Herrn, meine Seele, und vergiss nicht, was er dir Gutes getan hat. Psalm 103, Vers 2. Das waren Gedanken zum Wochenspruch für den 14. Sonntag nach Trinitatis von Angelika Krieser aus Berlin, gesprochen von Petra Schmid.

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1: Es ist 6:30 Uhr.

0: Ich begrüße euch ganz herzlich zur Sendung für die Xer hier von Radio HCJB am Wochenende 12. 13. September. Schön, dass ihr wieder eingeschaltet habt. Es geht los mit den DX-Tipps und Heinz Schulz, dann eine kleine Andacht mit Rüdiger Klaue und zum Schluss das Programm der Welle 370 des Funkerbergmuseums Königs Wusterhausen. Ich wünsche euch angenehme und störungsfreie 30 Minuten. Mein Name ist Horst Wiese.
1: Herzlich willkommen zu einer neuen Ausgabe der DX-Tipps bei Radio HCJB und FM Kompakt. Am Mikrofon begrüßt euch wie immer Heinz Schulz. Die Sendezeiten sind, sofern nicht anders angegeben, in UTC. Am 31. August feierte Radio Prag international seinen 90. Geburtstag mit einer Jubiläumssendung, für die es auch eine spezielle EQSL-Karte gab, die viele Hörer auch schon erhalten haben. Bei dieser Sendung könnte es sich aber durchaus um den legendären Schwanengesang gehandelt haben, denn der Entwurf des Staatshaushaltes der Tschechischen Republik für 2027 enthält keine Mittel für Radio Prag International mehr, wie World of Radio mit Hinweis auf die Nachrichtenagentur Seznam Zprávy vermeldet. In einem Kapitel, in dem der spezifische Haushalt des Außenministeriums, das den Sender finanziert, dargelegt wurde, tauchen keine Gelder mehr für den internationalen Rundfunk auf. Außenminister Peter Maczinka habe das Budget von Radio Prag International bereits in diesem Jahr um ein Viertel gekürzt und erklärt, der Sender werde 2027 keine staatliche Unterstützung mehr erhalten. In die gleiche Richtung geht ein Interview mit der Intendantin des Senders, das auf der Homepage von Radio Prag International zu hören ist und auch über https://deutsch.radio.cz/ abrufbar sein sollte. Brandon Dennehy vom Scandinavian Weekend Radio erinnert an die kommende Ausstrahlung des beliebten Programms. Von Freitag, den 2. Oktober 21 Uhr bis Samstag, 3. Oktober 21 Uhr ist das Weekend Radio auf Mittelwelle 1602 und zusätzlich auf Kurzwelle 6170 und 11690 kHz zu hören. Nähere Infos dazu gibt es auch unter www.swradio.net. Nachdem Radio Power Rumpel gemeinsam mit Decade AM über Radio Unerhört Marburg am 29. August ein wundervolles Sommerradio mit Hörerbeteiligung anbot, macht Power Rumpel bis Ende November 2026 eine Pause und wird wahrscheinlich ab Dezember wieder auf der Kurzwelle zu hören sein. Hier sollte der Wintersendeplan bei Channel 292 zu Rate gezogen werden. Ab Dezember 2026 ist folgender Sendeplan vorgesehen, der allerdings noch ohne Gewähr ist. Jeden zweiten Sonntag im Monat um 11 Uhr auf 6070 kHz, die Wiederholung dann jeden dritten Freitag im Monat um 13 Uhr ebenfalls auf 6070 kHz. Wenn es Änderungen geben sollte, werde ich dies an dieser Stelle natürlich vermelden. Die RTL-Muttergesellschaft CLT-UFA möchte die drei Antennen der ehemaligen Lang- und Mittelwellensendeanlage Junglinste in diesem Herbst sprengen und abbauen. Das berichtet die Tageszeitung Luxemburger Wort. Auf dem Gelände rund um die jetzigen Sendemasten soll ein großes Wohngebiet für mehr als 1000 Einwohner entstehen. Damit verschwindet nach knapp 100 Jahren eine Landmarke von Junglinste. Die drei 215 Meter hohen Stahlmasten stehen seit 1932 auf dem Lensterbirg oberhalb der Barockkirche und der Gemeindeverwaltung. Zu seinen Anfangszeiten war die Sendeanlage der stärkste Langwellensender Europas. Bis 1974 war sie in Dauerbetrieb, danach diente sie als Reserve, bis sie 2023 endgültig abgeschaltet wurde. Und hier kommt noch ein wichtiger Hinweis zum Tag des offenen Denkmals am 13.09.2026.
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Und es geht weiter mit Meldungen aus dem FM- und Digitalradiobereich. Mit dem Service ASA.de ging, wie bereits berichtet, am 10. September der Automatic Safety Alert, kurz ASA, deutschlandweit über das DAB Plus Netz on Air. Für Hörerinnen und Hörer stellt das branchenübergreifende Informationsportal des Digitalradio Deutschland e.V. dazu eine eigene Informationsseite bereit. www.dabplus.de/ASA. Dort wird Schritt für Schritt erklärt, wie ASA-zertifizierte Radios eingerichtet werden. Zudem informiert die Seite verständlich und anhand von Videobeispielen über die Nutzung und Vorteile des Warnsystems. ASA.de erweitert den bestehenden Warnmittelmix aus Sirene, App und Bell Broadcast um Sicherheitsmeldungen, die direkt über das DAB Plus Radio verbreitet werden. Das Warnsystem Automatic Safety Alert schützt die Bevölkerung in Not- und Krisenfällen. Hörerinnen und Hörer profitieren von einem System, das sie auch dann informiert, wenn Mobilfunk- oder Internetverbindungen unterbrochen sind. Online steht Hörerinnen und Hörern ein umfassendes Informationsangebot rund um den Service ASA.de zur Verfügung. Dazu gehören praktische Downloads, unter anderem auch eine Anleitung zum Funktionstest des eigenen ASA-Radios. Anschauliche Videos erklären das Funktionsprinzip des neuen Service und zeigen, wie ASA mit weiteren Warnmitteln wie Sirene und Cell Broadcast zusammenspielt. Ergänzt wird das Angebot durch ausführliche FAQs, einen eigenen B2B-Bereich für Hersteller und Broadcaster sowie eine Übersicht der bereits online und im Elektrohandel verfügbaren ASA-zertifizierten Radios. Hier kommt noch einmal die Webadresse: www.dabplus.de/ASA. Soweit die DX-Tipps für heute. Beste 73 und 55 aus Frankfurt am Main und auf Wiederhören bis zum nächsten Mal.

0: Ein herzliches Dankeschön an Heinz für die DX-Tipps. Ihr hört weiterhin das DX-Programm hier von Radio HCJB. Hier in Schottland passiert nicht viel Neues, alles beim Alten. Das Wetter ist auch ganz schottisch geworden, jetzt nach dem Sommer. Also es regnet ein wenig, es scheint manchmal die Sonne, aber es ist sehr windig. Und Temperaturen so um 17, 18 Grad, also ganz normal. Eigentlich wollte ich jetzt diese Woche in Deutschland sein, hat aber leider nicht geklappt, musste kurzfristig abgesagt werden. Ich hoffe, dass ich so in ein, zwei Monaten die Gelegenheit habe, nach Deutschland zu kommen. Aber jetzt geht es erstmal weiter mit der kleinen Andacht und Rüdiger Klaue.
1: Eine chinesische Legende erzählt von einer Frau, die über den Tod ihres Sohnes so bekümmert war, dass sie sich keinen Rat mehr wusste. So ging sie zu einem heiligen Mann und fragte ihn: "Welche Gebete kennst du, um meinen Sohn wieder zum Leben zu erwecken?" Er sagte zu ihr: "Bringe mir ein Senfkorn aus einem Hause, das niemals Leid kennengelernt hat. Damit werden wir den Kummer aus deinem Leben vertreiben." Die Frau machte sich auf die Suche nach dem besonderen Senfkorn. Sie kam an ein prächtiges Haus, klopfte an und brachte ihre Bitte vor: "Ich suche ein Haus, das niemals Leid erfahren hat. Ist hier nicht der richtige Ort? Es ist sehr wichtig für mich." Aber die Bewohner des schönsten Hauses erzählten all das Unglück, das sich gerade bei ihnen ereignet hatte. Die Frau dachte bei sich: "Wer kann diesen unglücklichen Menschen besser helfen als ich, der ich auch so tief in Not geraten bin?" Sie blieb und tröstete. Dann suchte sie weiter ein Haus ohne Leid. Aber wohin sie sich auch wandte, kleine Hütten, riesige Paläste, überall begegnete ihr Leid. Schließlich beschäftigte sie sich nur noch mit dem Leid anderer Leute, so dass sie ganz die Suche nach dem Senfkorn vergaß, ohne dass ihr bewusst wurde, dass sie auf diese Weise tatsächlich den Schmerz aus ihrem Leben verbannt hatte. In Jesaja 57, Vers 18 heißt es: "Ihre Wege habe ich gesehen, aber ich will sie heilen und sie leiten und ihnen wieder Trost geben. Und denen, die da Leid tragen, will ich Frucht der Lippen schaffen, spricht Gott der Herr."

Ihr hört weiterhin das DX-Programm hier von Radio HCJB und ich komme zu unseren Sendezeiten und Frequenzen. Und zwar könnt ihr das DX-Programm auch unter dem Namen Medienmagazin zu finden hören, und zwar jeden Samstag und Sonntag zu folgenden Zeiten, und zwar 6.30 Uhr, 11.30 Uhr, 16 Uhr, 19 Uhr und 23 Uhr, jeweils mitteleuropäischer Sommerzeit. Wir senden auf Kurzwelle auf 3.995 kHz im 75 Meter Band und 5.920 kHz im 49 Meter Band. Und wir haben auch einen Podcast, und zwar auf der Adresse im Internet unter www.hcjb.de. 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Zum Schluss der Sendung gebe ich wie immer unsere Adresse bekannt. Und jetzt geht es weiter mit dem Programm der Welle 370 des Funkerbergmuseums Königs Wusterhausen.

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2: Funken in Bewegung, gesprochen von Rainer. Bei der Entwicklung von Transportmitteln und bei der Entwicklung der Nachrichtenübertragung ergeben sich immer wieder spannende Verbindungen und Parallelitäten. Zum Beispiel bei der Eisenbahn und der Telegrafie. Als in der Mitte des 19. Jahrhunderts die Entwicklung der Eisenbahn so richtig Fahrt aufnahm, brauchte es Signalisierungsmöglichkeiten, die schneller als die Züge waren. Das gab der drahtgebundenen Telegrafie einen starken Entwicklungsschub und noch bis Mitte des 20. Jahrhunderts war das Fernschreiben bei den Betreibern von Eisenbahnen in der Anwendung. Spannende Parallelitäten gibt's auch in der Schifffahrt. Als Beispiel sei hier die Telegrafiestrecke zwischen Hamburg und Cuxhaven genannt, die dazu diente, die eintreffenden Schiffe an den Hamburger Hafen zu melden, was wiederum für die örtlichen Händler wichtig war. Am Anfang des 20. Jahrhunderts wurde dazu eine Reiterstaffel genutzt. Ab 1938 entstand dann eine erste optische Telegrafenstrecke, die aber sehr personalaufwendig und vor allem auch von der Witterung abhängig war. 10 Jahre später bekam die optische Strecke Konkurrenz durch eine Telegrafiestrecke nach dem System Morse. Diese war deutlich billiger und zuverlässiger und führte zum Bankrott der optischen Strecke. In diese Entwicklung war übrigens Friedrich Clemens Gerke involviert, der unter anderem das uns heute bekannte Morse-Alphabet entwickelte. Auf den Schiffen selbst diente der Funk anfänglich vor allem dem Betrieb wie der Ermittlung von Positionsdaten, Wetterinformationen oder auch für die Nachrichtenübermittlung in Notfällen. Sehr schnell aber wurde das Funken zu einer Dienstleistung für die fahrenden Gäste, die auf diese Weise Telegramm senden oder empfangen konnten. Ein berühmtes Beispiel für diese konkurrierende Nachrichtennutzung ist die Titanic. Dort waren die Funker vor allem damit beschäftigt, Grußbotschaften der betuchten Mitreisenden zu übertragen. Der verwendete Löschfunkensender ging einige Stunden vor dem Unglück kaputt und musste repariert werden. Nach dieser Sonderschicht sollten eigentlich wieder Telegramme übertragen werden. So begann der Nachrichtenaustausch zur Havarie etwas verspätet. Letztlich aber hat diese Funkstation ermöglicht, dass es überhaupt Überlebende gab. Übrigens wurden auch in der Luftschifffahrt Nachrichten per Funk übertragen. Bei der ersten Atlantiküberquerung des Luftschiffes Graf Zeppelin wurden 484 Privattelegramme übertragen. Beim Fliegen mit dem Flugzeug war die Situation etwas anders. Anfänglich war Platz und Nutzlast in den Flugzeugen sehr beschränkt, sodass man nur wenig technische Ausrüstung mitnehmen konnte. Für die notwendigen langen Antennen waren die Flugzeuge oft zu kurz und das laute Motorengeräusch erschwerte den Empfang von tönenden Signalen. Trotzdem kam es in der Zeit des Ersten Weltkrieges zu vielen verschiedenen Funkanwendungen, die jedoch alle eine telegrafische Grundlage hatten. Die Funktechnik entwickelte sich in den 1920er Jahren rasant und das hatte auch in der Fliegerei ihre Wirkung. Bereits ab 1925 standen erste Sende- und Empfangsanlagen in größeren Flugzeugen zur Verfügung, die sowohl Telegrafie als auch Telefoniebetrieb im Langwellenbereich ermöglichten. Und mit der fortschreitenden Entwicklung der Röhrentechnik wurde der Funkverkehr ab etwa 1930 auch in kleinen Flugzeugen zum Standard. Wann das erste private Programm aus einem Flugzeug übertragen wurde, das ist zumindest mir nicht bekannt.
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3: Immer am dritten Sonntag im Monat um 14 Uhr sendet Welle 370 von der Wiege des Rundfunks. Auf der Mittelwelle 810 Kilohertz ist das Programm etwa 15 Kilometer rund um den Funkerberg zu hören. Und wer am dritten Sonntag im Monat den Funkerberg besucht, kann den Radiomachern über die Schulter schauen, den Klang im Detektorempfänger genießen und dabei sein, wenn die Antenne geerdet wird.
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4: Gesprochen von Jerome. Premiere geglückt. Am zweiten Wochenende im August war Tag der Industriekultur in Brandenburg und das Museum Funkerberg beteiligte sich mit einer ganz besonderen Aktion. Zum ersten Mal fand an der Wiege des Rundfunks der Lichtbogentag statt. Am 22. Dezember 1920 wurde vom Funkerberg mit einem Weihnachtskonzert die erste Radiosendung in Deutschland ausgestrahlt. Gehört werden konnte das Programm in ganz Europa. Aber wie hat diese Sendung geklungen? Die Antwort auf diese Frage gibt ein Lichtbogensender, der von Mitgliedern des Fördervereins Sender Königs Wusterhausen e.V. neu gebaut wurde. Dieser Sender entspricht in der technischen Funktion dem Vorbild von vor 100 Jahren. So kann mit ihm der Klang des früheren Rundfunks nachgebildet werden. Am Lichtbogentag konnten die Besucher in insgesamt 4 Vorführungen diesen Klang des Rundfunks von vor 100 Jahren erleben. Vorgeführt wurde dabei die Modulation mit Sprache und Musik und die Zuhörer waren sichtlich beeindruckt. Auch für die Veranstalter war der Lichtbogentag ein voller Erfolg und einer Wiederholung des Lichtbogentages im nächsten Jahr steht nichts entgegen. Eiskalt präsentiert. Im Oktober 1989 machte sich der Funker Frank Heimann auf den Weg in die Antarktis. Gemeinsam mit 9 weiteren Forschern und Technikern war er Teilnehmer einer Expedition der DDR zur Georg-Forster-Station in der Schirmacher Oase. Nur wenige Kilometer davon entfernt befindet sich die Georg-von-Neumeyer-Station der Bundesrepublik Deutschland. Und was bis dahin undenkbar erschien, wird Wirklichkeit. Zehntausende Kilometer von zu Hause entfernt beobachten die Forscher aus Ost und West den Prozess der deutsch-deutschen Wiedervereinigung. Sie nehmen Funkkontakt auf und teilen fortan Freude, Furcht und Fassungslosigkeit über die Ereignisse in der Heimat. Am 29. August spricht Frank Heimann im Kultursaal auf dem Funkerberg über seine Erlebnisse dieser Zeit. Der Vortrag wird durch persönliche Anekdoten sowie zeitgenössische Bilder und Filme ergänzt. Los geht es um 14 Uhr und das Entgelt für den Vortrag beträgt 10 Euro inklusive Museumsbesuch. Um Anmeldungen über die Webseite museum.funkerberg.de wird gebeten.
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5: Im August 2026 begrüße ich euch alle, liebe Welle 370-Freunde, zur Hörerpostbestätigung. Von eurem Hörerpostbearbeiter Detlef werdet ihr alle zur Hörerecke eingeladen. Ich danke allen Einsendern von Briefen und E-Mails für die Zuschriften. Briefschreiber mit Rückporto-Beigabe erhalten einen besonderen Dank. Von Bernd Seiser haben wir 5 Empfangsberichte für unsere Aussendungen im Mai und Juni auf Kurzwelle im Internet und bei Radio HCJB erhalten. Post zu unserer Internetsendung vom 21. Juni ist von Eva Lorenz, Matthias Wiegand, Peter Krüger und Michael Wosnitzka eingetroffen. Matthias Bode und Rüdiger Kalle hörten auch die Sendung, haben leider keine Postanschrift mitgeteilt. Peter Urban hörte am 19.07. unsere Radiotag-Live-Sendung auf der Mittelwelle 810 kHz. Dieter Leupold, Matthias Wiegand, Helmut Matt, Robert Herrmann und Norbert Hansen haben am 5. Juli auf der Kurzwelle 6095 kHz unsere Sendung empfangen. Weitere Hörer waren Uwe aus Hohenschönhausen sowie Uwe Schickfluss und Olaf Berg. Bei Christoph Bittersohl fehlt die Postanschrift. Auch die Funkamateure Michael Groni, Delta Bravo 7, Yankee India sowie Michael Willruth, Delta Golf 5, Foxtrot, Delta November und Wolfgang, Delta Foxtrot 1, Kilo Zulu haben am 5. Juli auf der Kurzwelle 6095 kHz unsere Sendung mitgehört. Web-SDHR-Nutzer waren am 5. Juli André Bernhard und Peter Krüger. Unsere ausländischen Mithörer auf der Kurzwelle 6095 kHz waren am 5. Juli Carlo Giordani in Italien, Alain Carlier in Frankreich, Juan Carlos Perez in Spanien und Goran Enminger in Serbien. Am 28. Juni waren auf der Kurzwelle 6070 kHz Uwe Leisterer und Michael Groni empfangsbereit. Rob den Boer war am 28. Juni in den Niederlanden auf der Kurzwelle 6070 kHz eingeschaltet. Siddhartha Bhattacharya hörte in Indien die Aussendung. Thomas Becker hatte am 29. Juli die Kurzwelle 6070 kHz zum Empfang benutzt. Auf der Kurzwelle 3955 kHz war Rob den Boer am 12. Juli empfangsbereit. unseren Sendebeitrag bei Radio HCJB in der Sendung für die Xer am 12. Juli verfolgten Detlef Jörg auf der Kurzwelle 3995 kHz, Dieter Feltes auf der Kurzwelle 5920 kHz und Hans Nährlich über Satellit Astra. Uwe Leistra hatte am 26. Juni den Radiotag auf dem Funkerberg bei Alex Berlin auf DAB Plus mitgehört. Die Hörerposteingangsliste ist an dieser Stelle für den Monat August 2026 abgearbeitet. Neue Post ist herzlich willkommen. Im nächsten Monat gibt es wieder eine Hörerecke. Bis dahin alle guten Wünsche und gute X von eurem Hörerpostbearbeiter Detlef.
2: Lieber Hörer, schön, dass du uns eingeschaltet hast. Noch viel schöner aber ist, wenn du uns sagst, dass du uns eingeschaltet hast. Darum schick uns doch bitte eine E-Mail an welle370@funkerberg.de. Du kannst uns aber auch eine Post schicken, einen Brief oder eine Postkarte. Die sendest du an Welle 370, Funkerberg 20, Senderhaus 1 in 15711, Königs Wusterhausen. Und alle Kinder des 21. Jahrhunderts nutzen die Handynummer 0151 700 15711.

Ein ganz herzliches Dankeschön an das Team der Welle 370 für diesen Beitrag. Und hier komme ich jetzt zu unserer Adresse, damit ihr uns auch gerne schreiben könnt. Da könnt ihr auch einen richtig ausgefüllten Empfangsbericht hinschicken, dann bekommt ihr die aktuelle QSL-Karte. Auch sind wir immer wieder interessiert an Informationen von euch, wie euch das Programm überhaupt gefällt, das gesamte Programm. Wir senden ja 24 Stunden, 7 Tage die Woche. Aber nun die Adresse: Radio HCJB Deutschland, Postfach 2504 in 32715 Detmold. Oder schickt uns einfach eine E-Mail unter info@hcjb.de. Das war's jetzt für das Wochenende 12. 13. September. Schön, dass ihr mit dabei wart. Schaltet gerne nächste Woche wieder ein. Hier am Mikrofon begleitete euch Horst Wiese.

0: Es ist 7 Uhr.
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2: 12. September. Erforsche mich, Gott, und erkenne mein Herz. Prüfe mich und erkenne meine Gedanken. Und sieh, ob ein Weg der Mühsal bei mir ist, und leite mich auf ewigem Weg. Diese Bitte steht in Psalm 139, in den Versen 23 und 24. Der Fleck ist weg. Unser Haus war alt. Eines Tages entdeckten wir Flecken an der Wohnzimmerwand. Unter Anleitung und Beratung von Freunden strich ich die Wand immer wieder mit verschiedenen qualitativ hochwertigen Farben. Doch die Flecken kamen jedes Mal wieder durch. Als ich schließlich darüber nachdachte, einen Teil der Wand abzutragen, um der Ursache auf den Grund zu gehen, versuchten einige Freunde, mich davon abzubringen. Sie meinten, das Problem liege an meiner Arbeit oder an den verwendeten Farben. Doch unbeirrt nahm ich die Wand in Angriff. Ein Teil des Putzes war bereits brüchig und bröckelte ab. Dabei entdeckte ich ein defektes Rohr an der Decke, und als ich versuchte, es freizulegen, beschädigte ich zudem eine elektrische Leitung. Und nun musste ich einen Teil des Stromkreises neu verlegen und die Decke instand setzen. Diese auf den ersten Blick einfachen Arbeiten nahmen viel Zeit in Anspruch und verursachten unerwartete Kosten. Aber die Flecken waren anschließend restlos und für immer verschwunden. Ist das nicht ein Abbild unseres Lebens? Eine schlechte Angewohnheit? Eine Sucht? Ein Versagen, das sich immer wiederholt? Wir fassen gute Vorsätze, bemühen uns mit allen Mitteln, aber nichts ändert sich, weil wir nur oberflächlich reparieren, ohne in die Tiefe zu gehen. Bekennen wir unsere Verfehlungen, unsere Schwächen, unsere Feigheit ehrlich vor Gott. Versuchen wir nicht, jemand zu sein, der wir nicht sind. Bitten wir Gott, uns die tieferen Ursachen unseres Versagens zu zeigen. Das mag zunächst schmerzhaft sein, aber nur so ist eine echte Umkehr möglich, die zu einem Neuanfang führt, der Glück und Freude bringt.

Erwartet das tägliche Bibelhörbuch, 12. September. Aus der Übersetzung Neues Leben, Jesaja Kapitel 10 und 11. Schlimm wird es denen ergehen, die ungerechte Gesetze erlassen und den Schreibern, die bedrückende Vorschriften machen. Sie beugen das Recht der Armen und rauben den Elenden meines Volkes ihre Rechte. Sie bringen die Witwen um ihren Besitz und plündern die Waisen aus. Was wollt ihr tun, wenn ich euch bestrafe und plötzlich aus der Ferne Zerstörung über euch hereinbricht? Zu wem wollt ihr fliehen, um Hilfe zu bekommen, und wo wollt ihr euren Reichtum in Sicherheit bringen? Es wird euch nichts anderes bleiben, als euch in eure Gefangenschaft zu fügen oder tot bei den Gefallenen zu liegen. Doch auch damit ist der Zorn des Herrn noch nicht gestillt. Seine Hand bleibt erhoben. Das Gericht über Assyrien. Schlimm wird es Assyrien ergehen, dieser Rute meines Zorns und diesem Knüppel in meiner Hand, mit dem ich meine Wut fühlbar mache. Ich werde die Assyrer zu einem gottlosen Volk senden. Ich werde sie auf das Volk hetzen, auf das ich zornig bin. Sie werden es plündern und ausrauben und wie Schmutz in den Straßen zertreten. Doch so sehen es die Assyrer nicht, und ihr Herz denkt nicht so. Sie haben sich vorgenommen, zu vernichten und viele Völker auszulöschen. Der assyrische König sagt: Ist nicht jeder meiner Befehlshaber ein König? Ist es Kalne nicht ebenso ergangen wie Kerkemisch und Hamat wie Arpad? Ist Samaria nicht schon genauso besiegt wie Damaskus? Ich habe die Königreiche dieser Götter besiegt, obwohl sie bedeutsamer sind als die von Jerusalem und Samaria. Sollte es mir da nicht gelingen, Jerusalem und seine Götter zu besiegen, so wie es schon mit Samaria und seinen Göttern geschehen ist? Doch gegen den Größenwahn des Königs von Assyrien und gegen seine hochmütigen Augen wird sich der Herr selbst wenden, sobald er sein Ziel am Berg Zion in Jerusalem erreicht hat. Denn der König prahlt: Das alles verdanke ich meiner eigenen Kraft und Weisheit, denn ich verstehe mich auf diese Dinge. Ich habe die Landesgrenzen der Völker beseitigt, ihre Schätze geraubt und wie ein übermenschlicher Herrscher ihre Machthaber vom Thron gestoßen. Meine Hand griff nach den Reichtümern der Völker, wie man ein Nest ausnimmt und wie man verlassene Eier einsammelt, nahm ich mir Länder. Niemand wagte auch nur einen Flügel gegen mich zu regen oder den Schnabel aufzusperren und zu piepsen. Darf sich die Axt gegenüber dem rühmen, der sie schwingt? Kann sich die Säge dem gegenüber überlegen fühlen, der sie führt? Sucht sich der Stock den Wanderer aus? Deshalb wird der Herr, der Allmächtige, seinen besten Soldaten die Schwindsucht schicken, und unter seiner Herrlichkeit wird er ein Feuer anzünden. Dieses Feuer ist das Licht Israels, und sein Heiliger ist eine Flamme. An einem einzigen Tag verbrennt und verzehrt es alle seine Dornen und Disteln. Assyriens stolzer Wald und seine Gärten wird er mit Stumpf und Stiel vernichten, und es wird wie ein Kranker dahinschwinden. Nur wenige Bäume werden vom Wald übrig bleiben, so wenige, dass ein Kind sie zählen kann. Hoffnung für das Volk des Herrn. Dann werden sich die vom Haus Jakobs, die in Israel übrig geblieben und entkommen sind, vertrauensvoll auf den Herrn, den Heiligen Israel, stützen. Sie werden sich nicht weiter auf den verlassen, der sie schlägt. Ein Rest wird umkehren, ein Rest von Jakob zu dem starken Gott. Auch wenn das Volk Israel so zahlreich wäre wie der Sand am Meer, wird doch nur eine kleine Zahl von ihm umkehren. Die Vernichtung ist endgültig beschlossen, und dadurch kommt die Gerechtigkeit voran. Ja, der Herr, der Allmächtige, wird die beschlossene Zerstörung über das ganze Land bringen. So spricht der Herr, der Allmächtige: Einwohner von Jerusalem, fürchtet euch nicht vor den Assyrern. Sie schlagen euch mit dem Stock
und erheben die Rute, wie damals die Ägypter. Doch sehr bald wird mein Zorn gegen dich ein Ende haben. Dann wird er sich erheben, um sie zu vernichten. Der Herr, der Allmächtige, wird die Peitsche über ihnen schwingen, wie er es mit den Midianitern beim Felsen von Oreb tat. Er wird seinen Stab über das Meer erheben, wie in Ägypten. Dann wird seine Last von deiner Schulter fallen und sein Joch von deinem Nacken. Assur kommt über Aja und zieht durch Migron. Seine Ausrüstung bleibt bei Michmas zurück. Es überquert den Pass und kampiert in Gaba. Rama erschrickt. Das Gibea Sauls flieht. Schreie, Volk von Galim, höre Lajescha, armes Anatot. Madmena flieht, die Bürger von Gebim bringen sich in Sicherheit. Noch heute wird er sein Heer in Nob aufstellen. Er wird seine Faust gegen den Berg Zion, die Anhöhe von Jerusalem, ballen. Doch sieh, der Herr, der Allmächtige, wird die Äste mit schreckenerregender Kraft abschlagen. Die hochragenden Bäume werden gefällt und sinken zu Boden. Er rodet das Unterholz mit der Axt, und der Libanon wird durch den Mächtigen fallen. Das kommende Friedensreich mit Christus. Aus dem Stumpf Isais wird ein Spross hervorgehen, ein neuer Trieb aus seinen Wurzeln wird Frucht tragen. Auf ihm wird der Geist des Herrn ruhen, der Geist der Weisheit und des Verstandes, der Geist des Rates und der Macht, der Geist der Erkenntnis und der Furcht des Herrn. Er wird an der Furcht des Herrn Wohlgefallen haben, sein Urteil wird sich nicht auf Äußerlichkeiten gründen, er wird nicht aufgrund dessen, was er hört, entscheiden. Er sorgt für Gerechtigkeit unter den Armen und verschafft den Unterdrückten Recht. Er schlägt das Land mit der Rute seiner Lippen und tötet die Gottlosen mit dem Hauch seines Mundes. Gerechtigkeit ist sein Gürtel und Wahrheit sein Gurt. Dann werden der Wolf und das Lamm einträchtig zusammenleben, der Leopard und die Ziege werden beieinander lagern. Kalb, Löwe und Mastvieh werden Freunde, und ein kleiner Junge wird sie hüten. Kuh und Bär werden miteinander weiden. Ihre Jungen werden nebeneinander ruhen. Der Löwe wird Stroh fressen wie das Vieh. Der Säugling spielt am Schlupfloch der Otter. Ja, ein Kleinkind streckt seine Hand in eine Giftschlangenhöhle. Auf meinem ganzen heiligen Berg wird niemand mehr etwas Böses tun oder Unheil stiften, denn wie das Wasser das Meer füllt, so wird die Erde mit der Erkenntnis des Herrn erfüllt sein. Dann wird die Wurzel Isais, aus der neue Triebe wachsen, den Völkern ein Zeichen sein. Sie werden unermüdlich nach ihr fragen, und sie werden in Herrlichkeit leben. Dann wird der Herr zum zweiten Mal die Hand erheben und den Rest seines Volkes freikaufen, der in Assyrien, Unterägypten, Oberägypten, Äthiopien, Elam in Persien, Babylonien und Hamat und in den fernsten Küstenstrichen übrig geblieben ist. Er richtet ein Zeichen unter den Völkern auf und versammelt die Verbannten Israels. Er wird das zerstreute Volk von Juda aus allen Ecken der Erde holen. Dann hört die Eifersucht Ephraims auf, und die Feindseligkeiten gegen Juda sind beendet. Ephraim wird Juda nicht mehr beneiden, und Juda wird Israel nicht mehr feindlich gesinnt sein, sondern sie werden wie im Flug nach Westen in das Gebiet der Philister vorstoßen. Gemeinsam werden sie die Völker des Ostens ausplündern. Sie werden sich Edom und Moab zuwenden, um sie in Besitz zu nehmen, und die Nachkommen Ammons werden ihnen untertan sein. Der Herr legt das Rote Meer trocken. Er streckt im glühenden Zorn seine Hand über dem Euphrat aus und macht daraus 7 Rinnsale, die man in Sandalen durchschreiten kann. Er bahnt dem Rest seines Volkes, der in Assyrien übrig blieb, einen Weg, wie er es für die Israeliten tat, als sie aus Ägypten herauszogen.
Aus der Übersetzung das Buch 2. Korinther, Kapitel 12, die Verse 11 bis 21. Paulus und die Gemeinde in Korinth. Ich bin unvernünftig geworden, ihr habt mich dazu gezwungen. Denn eigentlich hätte ich von euch gelobt werden sollen, denn ich stehe in nichts diesen Superaposteln nach, wenn ich auch in Wirklichkeit gar nichts bin. Denn die Zeichen eines echten Jesus-Botschafters sind ja unter euch geschehen, in aller Ausdauer und auch in Zeichen, Wundern und Machttaten. Was ist es denn, wo ihr weniger erhalten habt als die anderen Gottesgemeinden, außer dass ich selbst euch nicht zur Last gefallen bin? Bitte verzeiht mir dieses Unrecht. Also, zum dritten Mal bin ich bereit, zu euch zu kommen, und ich werde euch auch diesmal nicht zur Last fallen, denn ich will nicht euren Besitz, sondern euch selbst. Die Kinder sollen ja nicht Schätze für ihre Eltern ansammeln, sondern umgekehrt die Eltern für die Kinder. Sehr gern will ich alles einsetzen und dabei selbst aufs Spiel gesetzt werden, weil es mir um euch als ganze Menschen geht. Wenn ich euch auf diese Weise mehr Liebe zeige, habt ihr mich dann im Gegenzug dafür weniger lieb? Es heißt, ich bin euch nicht zur Last gefallen. Doch weil ich schlau bin, habe ich euch mit List eingefangen. Habe ich euch etwa durch einen der Leute, die ich zu euch geschickt habe, ausgenutzt? Ich habe Titus darum gebeten, zu euch zu kommen, und habe dann den Bruder mit ihm gesandt. Hat Titus euch etwa ausgenutzt? Haben wir unsere Arbeit nicht mit derselben Einstellung getan? Sind wir nicht in den gleichen Fußspuren gelaufen? Schon seit langem seid ihr der Meinung, dass wir uns vor euch verteidigen wollten. Doch in Wirklichkeit sprechen wir in der Verbundenheit mit dem Messias vor Gott. Das alles sagen wir, liebe Freunde, mit dem Ziel, dass ihr dadurch vorangebracht werdet. Denn ich befürchte, dass ich euch, wenn ich zu euch komme, nicht so vorfinde, wie ich es gerne hätte, und umgekehrt ihr mich nicht so erlebt, wie ihr es gern hättet. Ich befürchte, dass vielleicht Streit, Eifersucht, Zorn, Selbstsüchteleien, Verleumdungen, üble Nachreden, Aufgeblasenheit und Unordnung unter euch herrschen. Ich hoffe, dass dann, wenn ich zu euch komme, Gott mich nicht in Bezug auf euch demütigt und ich trauern muss über viele, die damals schon bewusst in der Sünde gelebt haben und nicht umgekehrt sind von dem, was sie taten, von ihrer Unreinheit, von ihrem sexuellen Fehlverhalten und von der Maßlosigkeit. Aus der Übersetzung das Buch Psalm 56. Gebet in Gefangenschaft. Für den Musiker, nach der Melodie Die stumme Taube in der Ferne. Ein Miktam von David, verfasst, als die Philister ihn in der Stadt Gat gefangen genommen hatten. Wende dich mir doch freundlich zu, denn die Menschen treten auf mir herum. Den ganzen Tag bekämpft mich einer und will mich unterdrücken. Den ganzen Tag treten meine Feinde auf mir herum. Ja, viele sind es, sie bekämpfen mich in ihrem Hochmut. Doch gerade dann, wenn ich mich fürchte, setze ich mein Vertrauen auf dich. Auf Gott und sein Wort will ich loben. Auf Gott vertraue ich und fürchte mich nicht. Was kann mir ein sterblicher Mensch schon antun? Den ganzen Tag verhöhnen sie meine Worte, ihr ganzes Denken richtet sich gegen mich, mir zu schaden. Sie greifen mich an und lauern mir auf und beobachten alle meine Schritte, denn sie wollen mir das Leben nehmen. Sollten sie bei so viel Bosheit davonkommen? Lass die Völker in deinem Zorn niederstürzen, Gott. Mein Elend hast du dir gemerkt. So sammle doch meine Tränen in deinem Krug. Ja, ist nicht alles bei dir niedergeschrieben? Dann werden meine Feinde zurückweichen am Tag, an dem ich zu dir rufe, das weiß ich bestimmt. Gott ist für mich.
auf Gott und sein Wort will ich loben, auf den Herrn, ja, sein Wort lobe ich, auf Gott vertraue ich und fürchte mich nicht. Was kann mir ein bloßer Mensch schon antun? Was ich dir versprochen habe, Gott, will ich erfüllen, meinen Dank will ich dir bringen. Denn du hast mein Leben dem Tod entrissen und meinen Fuß vor dem Fallen bewahrt. So werde ich mein Leben vor dir führen, o Gott, im Licht der Lebendigen. Aus der Übersetzung Neues Leben, Sprüche, Kapitel 23, die Verse 6 bis 8. Iss nicht bei einem Menschen, der geizig ist, und habe kein Verlangen nach seinen Leckerbissen. Iss und trink, sagt er, aber er meint es nicht ehrlich, sondern die ganze Zeit denkt er nur daran, wie viel ihn das Essen kostet. Du wirst das Essen am Ende wieder erbrechen, und deine freundlichen Worte hast du vergeblich gesprochen.

0: Wunschbox, das musikalische Programm der Grüße und Segenswünsche von Radio Segenswelle mit Anna und Viktor Sawatzki am Wochenende 12. und 13. September. Am vergangenen Dienstag, den 8. September, feierte Abraham Fast aus Kaiserslautern seinen 90. Geburtstag. Zu diesem ganz besonderen Jubiläum senden seine Ehefrau Agnes, die Kinder, Enkel und Urenkel die herzlichsten Segenswünsche.
1: Lieber Abraham, lieber Papa, Opa und Uropa, zu deinem Geburtstag gratulieren wir dir von Herzen und wünschen dir für dein neues Lebensjahr Gottes reichen Segen, sein Geleit und alles Gute.
0: Psalm 55, Vers 17. Ich aber rufe zu Gott, und der Herr wird mir helfen. Für Abraham Fast spielen wir das Lied »Du führst mich durch des Lebens Treiben« und hören im Anschluss das Gedicht von Elvira Strömer »Heute ist ein Ehrentag«. Dieses Gedicht wurde auch für Maria Harder aus Kalletal gewünscht.
1: Heute ist dein Ehrentag, ein Tag von Gott geschenkt. Wenn du den Weg zurück heute schaust, staunst du, wie Gott gelenkt, wie er geführt dich jeden Tag, wie er dich hat getragen, wie er an deiner Seite war in allen Lebenslagen. Er will es auch in Zukunft tun. Auf ihn kannst du vertrauen. Mit ihm, da kannst du sicher gehen, auf ihn kannst fest du bauen. Was er in seinem Wort versprach, das hält er ganz gewiss. Er wird bei dir sein jeden Tag, nein, er verlässt dich nicht. Wir wünschen dir fürs neue Jahr Gesundheit, Kraft und Gottes Segen, dass seine Nähe du spüren magst auf allen deinen Lebenswegen.

Maria Harda aus Kalletal feierte am 8. September ihren 82. Geburtstag. Katharina Harda aus Mettingen gratuliert ihr ganz herzlich und wünscht Maria alles Gute, Gesundheit und noch viele schöne Jahre im Kreise der Familie. Wie du es machst, o Gott, so ist es gut. Gesungen vom Männerchor Waldbröl ist das Wunschlied für Maria Harda.

0: Wir gehen weiter in unserem Programm zu einem Geburtstag, der am vergangenen Donnerstag, den 10. September, gefeiert wurde. In Kettig durfte Johann Sawatzki seinen 72. Geburtstag erleben. Gleich mehrere liebe Grüße haben uns für ihn erreicht. Zum einen senden ihm seine Ehefrau Maria, die Kinder und Enkelkinder die herzlichsten Segenswünsche. Sie wünschen ihm viel Kraft, Gesundheit, gottesreichen Segen in allem und Bewahrung auf allen seinen Wegen mit Psalm 23. Der Herr ist mein Hirte. Mir wird nichts mangeln. Er weidet mich auf grünen Auen und führt mich zu stillen Wassern. Er erquickt meine Seele. Er führt mich auf rechter Straße um seines Namens willen. Und wenn ich auch wanderte durchs Tal der Todesschatten, so fürchte ich kein Unglück. Denn du bist bei mir, dein Stecken und dein Stab, die trösten mich. Du bereitest vor mir einen Tisch angesichts meiner Feinde. Du hast mein Haupt mit Öl gesalbt, mein Becher fließt über. Nur Güte und Gnade werden mir folgen mein Leben lang. Und ich werde bleiben im Haus des Herrn immer da.
1: Alle Zeit den Herrn vor Augen, das macht ruhig und ganz still. Nicht auf eigene Kräfte bauen, sondern tun, was Jesus will. Alle Zeit den Herrn vor Augen, bei der Arbeit und zu Haus. Gibt es auch mal Schwierigkeiten, mach dir einen Segen draus. Alle Zeit den Herrn vor Augen, das macht sicher und getrost. Das gibt Kraft dem schwachen Glauben, wenn der Sturm auch um uns tost. Hilf, Herr, dass vor meinen Augen mir das Bild steht klar und hell, dass kein Feind mir je kann rauben, diesen sicheren, ewigen Quell.

0: Diesen Wünschen an Johann Sawatzki schließen sich auch seine Schwestern Tina und Maria Sawatzki von ganzem Herzen an. Sie gratulieren sehr herzlich und wünschen Johann alles Liebe, Gesundheit und Gottes Segen zum Geburtstag mit dem Gedicht »Du bist in Jesu Hand geborgen« von Heinz Böhm.
1: Du bist in Jesu Hand geborgen, ob dich auch Dunkelheit umgibt. Auf ihn wirf alle deine Sorgen und sei gewiss, du bist geliebt. Du bist von Jesu Hand umschlossen, daraus dich niemand reißen kann. Sein Blut hat er für dich vergossen, dass keine Macht dir schaden kann. Du bist von Jesu Hand gesegnet, auch wenn dich Menschen übersehen. Wenn er dir nur als Freund begegnet, wird stets sein Antlitz mit dir gehen. Du bist von Jesu Hand gehalten, und wenn du fällst, hilft er dir auf. Denn seine Kraft wird nie veralten, sei ganz getrost im Glaubenslauf. Du bist in Jesu Hand geborgen, er lebt und lässt dich nie allein. Er kennt dein Heute und dein Morgen, wird stets dir schützend nahe sein.

0: Erika Bergen aus Neuwied hatte am 9. September ihren 84. Geburtstag. Der Ehemann Rudi wünscht Gottes Segen mit Psalm 73, die Verse 23 bis 26.
1: Und dennoch bleibe ich stets bei dir. Du hältst mich bei meiner rechten Hand. Du leitest mich nach deinem Rat und nimmst mich danach in Herrlichkeit auf. Wen habe ich im Himmel außer dir? Und neben dir begehre ich nichts auf Erden. Wenn mir auch Leib und Seele vergehen, so bleibt doch Gott ewiglich meines Herzens Fels und mein Teil.
0: Peter Lettkemann aus Urbach hatte am 2. September seinen 86. Geburtstag und Maria Heidebrecht aus Dissen am Freitag, den 11. September, ihren 81. Geburtstag. Rudi wünscht beiden Gottes Gnade und Segen und die Kraft für jeden Tag im neuen Lebensjahr. Für alle drei Geburtstagskinder wünscht Rudi das Lied zu spielen, Wehrlos und verlassen.

0: Ein herzlicher Segenswunsch geht nach Frankenthal an Hadi Repsch. Er feierte am Freitag, den 11. September, seinen 35. Geburtstag. Zu diesem besonderen Tag sendet ihm seine Tante Irene die herzlichsten Segenswünsche.
1: Lieber Hadi, ich wünsche dir zu deinem 35. Geburtstag von Herzen Gottes reichen Segen, Gesundheit, Kraft und viel Mut für alle deine Aufgaben. Blicke stets nur auf Jesus. Möge das kommende Lebensjahr dir ganz viel Sonnenschein bringen und dir noch viele glückliche Jahre im Kreise deiner Familie schenken. Psalm 27, Vers 1. Der Herr ist mein Licht und mein Heil. Vor wem sollte ich mich fürchten? Der Herr ist meines Lebens Kraft. Vor wem sollte mir grauen?
0: Für Hadi spielen wir nun das gewünschte Lied, Eine Stadt im Himmel.

0: Am 12. September hat Andreas Fehr aus Altenkirchen seinen 49. Geburtstag. Ganz liebe Grüße und Segenswünsche kommen von seiner Tante Irene aus Neuwied.
1: Lieber Andreas, ich wünsche dir zu deinem 49. Geburtstag von Herzen alles Gute, Gesundheit und viel Kraft für all deine Dienste. Mögest du noch viele glückliche Jahre im Kreise deiner Familie erleben.
0: Für Andreas hören wir nun das Gedicht »Spuren im Sand« und spielen im Anschluss das gewünschte Lied »Der Dienst für den Heiland«.
1: Spuren im Sand. Eines Nachts hatte ich einen Traum. Ich ging am Meer entlang mit meinem Herrn. Vor dem dunklen Nachthimmel erstrahlten streiflich dann gleich Bilder aus meinem Leben. Und jedes Mal sah ich zwei Fußspuren im Sand. Meine eigene und die meines Herrn. Als das letzte Bild an meinen Augen vorübergezogen war, blickte ich zurück. Ich erschrak, als ich entdeckte, dass an vielen Stellen meines Lebenswegs nur eine Spur zu sehen war. Und das waren gerade die schwersten Zeiten meines Lebens. Besorgt fragte ich den Herrn: Herr, als ich anfing, dir nachzufolgen, da hast du mir versprochen, auf allen Wegen bei mir zu sein. Aber jetzt entdecke ich, dass in den schwersten Zeiten meines Lebens nur eine Spur im Sand zu sehen ist. Warum hast du mich allein gelassen, als ich dich am meisten brauchte? Da antwortete er:
0: Mein liebes Kind, ich liebe dich und werde dich nie allein lassen, erst recht nicht in Nöten und Schwierigkeiten. Dort, wo du nur eine Spur gesehen hast, da habe ich dich getragen.

0: Valentina Grundmann aus Berndorf feierte am 8. September ihren 92. Geburtstag. Liebe Schwester Valentina, wir von Radio Segenswelle denken an Sie und schicken Ihnen von ganzem Herzen Gottes reichen Segen zum Geburtstag. Sie begleiten uns schon so lange als treue Zuhörerin und Beterin. Dafür danken wir Ihnen von Herzen. Möge Gott Sie auch im neuen Lebensjahr segnen und führen.
1: Ich hebe meine Augen auf zu den Bergen. Woher kommt mir Hilfe? Meine Hilfe kommt von dem Herrn, der Himmel und Erde gemacht hat. Er wird deinen Fuß nicht wanken lassen, und der dich behütet, schläft nicht. Siehe, der Hüter Israels schläft noch schlummert nicht. Der Herr behütet dich. Der Herr ist dein Schatten zu deiner rechten Hand, dass dich am Tag die Sonne nicht steche, noch der Mond bei Nacht. Der Herr behüte dich vor allem Übel. Er behüte deine Seele. Der Herr behüte deinen Ausgang und Eingang, von nun an bis in Ewigkeit. Psalm 121.
0: Für Valentina Grundmann klingt das Lied »Gnade, die Jesus uns zugewandt«.

0: Das waren die Grüße und Segenswünsche für diese Ausgabe der Sendung Wunschbox von Radio Segenswelle mit Anna und Viktor Sawatzki.
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0: Wir wünschen Ihnen ein gesegnetes Wochenende. Gott befohlen.

Das werde ich dir nie vergessen. Wie oft ist dieser Satz zwischen Menschen zu hören? Je nach Anlass, von Tränen ohnmächtiger Wut oder überströmender Dankbarkeit begleitet. Wie ein fester Vorsatz klingt das beispielsweise nach erfolgreicher Lebensrettung. Fast wie ein Gelöbnis. Ich will mich unbedingt immer wieder daran erinnern, was da jemand für mich getan hat. Will und kann es wohl auch nie in den schwarzen Schlund des Vergessens befördern. Und oft genug kommt dann die Erinnerung später auch ohne mein bewusstes Wollen. Zwischen Menschen funktioniert diese Art von Langzeitgedächtnis meist ausgezeichnet. Weniger gut gegenüber Gott. Liegt das einfach nur daran, dass mir Gott nicht in menschlicher Gestalt über den Weg läuft, sich bei mir also nicht persönlich in Erinnerung bringt? Oder nehme ich das, was Gott mir bereits alles an Gutem getan hat und immer wieder noch tut, als so selbstverständlich hin, dass es mein Erinnern nicht nachhaltig prägt? Einer der Psalmbeter der Bibel kennt dieses Problem ganz genau und er hat der Nachwelt sein ganz persönliches Rezept aufgeschrieben, das täglich angewandt auch sie und mich vor der tödlichen Vergesslichkeit gegenüber Gottes Güte schützen kann. Beten. Immer und immer wieder, bis es auch mein Unterbewusstsein ausfüllt. Lobe den Herrn, meine Seele, und vergiss nicht, was er dir Gutes getan hat. Psalm 103, Vers 2. Das waren Gedanken zum Wochenspruch für den 14. Sonntag nach Trinitatis von Angelika Krieser aus Berlin, gesprochen von Petra Schmid.

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1: Es ist 8:30 Uhr.

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1: Ein herzliches Willkommen. Zum letzten Mal geht es in dieser Ausgabe der Sendereihe Durch die Bibel um die Freiheit, die Jesus den Christen schenkt. Über einige Kapitel hinweg erklärt Paulus in seinem ersten Brief an die Gemeinde in Korinth, was diese Freiheit alles beinhaltet und wo sie ihre Grenzen hat. Wenn Sie, liebe Hörer, Ihre Bibel aufschlagen möchten, hier schon mal die genaue Stelle, wo wir heute wieder einsteigen werden. Im 1. Korintherbrief, Kapitel 10, geht es gleich weiter ab Vers 23. Noch einmal geht es in dieser Sendung um die Freiheit der Christen, die ihnen von Jesus geschenkt wird, indem er sie von der Macht der Sünde befreit. Wer Sünde tut, der ist der Sünde Knecht, heißt es im Johannesevangelium Kapitel 8. Wenn euch nun aber der Sohn frei macht, so seid ihr wirklich frei. Das bedeutet, die Gerechtigkeit, die vor Gott gilt, wird dem christusgläubigen Menschen geschenkt. Er braucht sich den Himmel nicht durch gute Werke zu verdienen. Auf diese Weise entlastet, kann er aber Gott und dem Nächsten zuliebe auf manches verzichten, was die Freiheit ihm eigentlich gestatten würde. Der erste Vers, um den es in dieser Sendung geht, macht es gleich noch einmal deutlich. Im 1. Korintherbrief, Kapitel 10, Vers 23, schreibt der Apostel Paulus: Alles ist erlaubt, aber nicht alles dient zum Guten. Alles ist erlaubt, aber nicht alles baut auf. Falls Ihnen dieser Vers irgendwie bekannt vorkommt, dann liegt das wohl daran, dass eine Aussage in Kapitel 6, Vers 12 recht ähnlich klingt. Was bedeutet es nun aber ganz praktisch, wenn Paulus sagt, alles ist erlaubt, aber nicht alles dient zum Guten? Es bedeutet, dass Paulus und natürlich auch jeder andere Christ die Freiheit hat, so zu leben, wie er will, sofern die Bibel nicht sagt, stopp, mein Lieber, dieses oder jenes ist Sünde, damit sollst du nichts zu tun haben. Ein Beispiel. Ich könnte mir gut vorstellen, dass sich Paulus für Sport interessierte und deshalb gern die antiken Olympischen Spiele besucht hat, die bis ins 4. Jahrhundert nach Christus stattgefunden haben. Erst Ende des 19. Jahrhunderts wurden die Olympischen Spiele der Neuzeit eingeführt. Paulus also ein sportbegeisterter Apostel? Nun ja, einige Male verwendet er in seinen Briefen Bilder und Begriffe aus der Welt des Sports. In Kapitel 9 etwa hat er das Leben eines Christen mit dem Wettlauf verglichen, der auf einer Kampfbahn ausgetragen wird und für den es am Ende einen Kranz als Siegespreis gibt. Auch von einer Art Boxkampf war die Rede. Gut möglich also, dass sich Paulus bei den Olympischen Spielen den einen oder anderen Wettkampf angeschaut und mitgefiebert hat. Die Aussagen der Heiligen Schrift sprechen auch nicht dagegen, dass jemand Spaß an so etwas hat. Nirgendwo steht, du sollst nicht an Sportveranstaltungen teilnehmen. Aber, und jetzt kommen wir zur zweiten Hälfte von Vers 23, Paulus sagt auch, alles ist erlaubt, aber nicht alles baut auf. Was den Sport angeht, könnte das für Paulus etwa bedeuten, weil die Olympischen Spiele ihn geistlich nicht aufbauen und weil das Zuschauen viel Zeit kostet und ihn von wichtigeren Dingen abhält, beschränkt er sich freiwillig, nur bei einigen wenigen Wettkämpfen im Publikum dabei zu sein. Ursprünglich waren die Olympischen Spiele übrigens keine Sportveranstaltung im heutigen Sinne, sondern ein religiöses Fest zu Ehren des Göttervaters Zeus. Doch nachdem die Römer Mitte des 2. Jahrhunderts vor Christus Griechenland erobert hatten, durften auch nicht-griechische Athleten an den Spielen teilnehmen. So gab es auch zwar weiterhin noch heidnische Zeremonien, aber ihren durch und durch religiösen Charakter hatte die Olympiade zur Zeit des Apostels Paulus bereits verloren. Doch denken wir an die Gewissensfrage zurück, die in Kapitel 8 abgehandelt wurde. Da war von unerfahrenen und ein wenig ängstlichen Christen die Rede, denen der Verzehr von Götzenopferfleisch ein schlechtes Gewissen bereitet hätte. Ja, die allein dadurch im Glauben verunsichert wurden, wenn sich andere Christen solches Fleisch schmecken ließen. In ähnliche Gewissensnöte wären sie möglicherweise auch gekommen, wenn sie den Apostel Paulus laut jubelnd auf der Zuschauertribüne bei den Olympischen Spielen entdeckt hätten. eben weil diese Spiele auf einen heidnischen Ursprung zurückgehen. Und so kann man Paulus gut verstehen, dass er nach Vers 23, alles ist erlaubt, aber nicht alles dient zum Guten, alles ist erlaubt, aber nicht alles baut auf, dass er nun in Vers 24 hinzufügt, niemand suche das Seine, sondern was dem Andern dient. Hier geht es also wieder um die Grenzen christlicher Freiheit. Das heißt, das Leben eines Christen soll nicht nur davon bestimmt sein, was von der Bibel her zulässig und nicht verboten ist, sondern die Liebe zum Nächsten spielt ebenfalls eine wichtige Rolle. Anders ausgedrückt, ein wahrer Christ zeichnet sich nicht durch die strikte Einhaltung bestimmter Regeln aus, sondern er lässt sich aus Liebe in seiner Freiheit begrenzen. Ich lese weiter ab Vers 25. Dort schreibt Paulus, alles, was auf dem Fleischmarkt verkauft wird, das esst und forscht nicht nach, damit ihr das Gewissen nicht beschwert. Denn die Erde ist des Herrn und was darinnen ist. In diesen beiden Versen nimmt Paulus wieder Bezug auf das Götzenopferfleisch, das in der christlichen Gemeinde von Korinth für Gesprächsstoff sorgte. Dieses Fleisch, das öffentlich auf dem Markt verkauft wurde, stammte von Opfertieren, die für heidnische Götter geschlachtet worden waren. Es ist schon bemerkenswert, dass Paulus den Christen empfiehlt, nicht alles zu hinterfragen und sich damit unnötigerweise ein schlechtes Gewissen zu machen. Sondern Christen können es sich leisten, eine gewisse Sorglosigkeit an den Tag zu legen. Und zwar aus dem Grundvertrauen heraus, dass sie alle Dinge, die Gott geschaffen hat, ihm zur Ehre verwenden oder in ihren Dienst stellen können. Weiter empfiehlt der Apostel Paulus, Vers 27 und 28, wenn euch einer von den Ungläubigen einlädt und ihr wollt hingehen, so esst alles, was euch vorgesetzt wird, und forscht nicht nach, damit ihr das Gewissen nicht beschwert. Wenn aber jemand zu euch sagen würde, das ist Opferfleisch, so esst nicht davon, um dessen Willen, der es euch gesagt hat, und damit ihr das Gewissen nicht beschwert. Diese und die nachfolgenden Verse ergeben nur dann einen Sinn, wenn man davon ausgeht, dass neben dem gläubigen Gast und dem ungläubigen Gastgeber noch mindestens eine dritte Person am Tisch sitzt. Diese Person könnte durch das Verhalten des gläubigen Gastes verunsichert werden. So nach dem Motto, nimmt der seinen Glauben an Jesus Christus überhaupt ernst, wenn er sich am Götzenopferfleisch gütlich tut? Sein hungriger Magen scheint ihm wichtiger zu sein als sein Seelenheil. Anders ausgedrückt, die christliche Freiheit würde es selbstverständlich erlauben, dieses Fleisch mit umstrittener Herkunft zu verzehren. Aber keiner, der mit am Tisch sitzt, soll eines Leckerbissens wegen am christlichen Glauben zweifeln oder ein schlechtes Gewissen bekommen. Ich versuche mir vorzustellen, wie es heute zu einer ähnlichen Situation kommen könnte. Nun, angenommen, jemand, der in der Suchtkrankenhilfe tätig ist und tagtäglich mit Alkoholikern zu tun hat, die gesundheitlich am Ende sind und deren Familien nach und nach zugrunde gehen, angenommen, dieser Mensch würde zu einem Mittagessen eingeladen, in dessen Verlauf das eine oder andere Glas Wein getrunken wird. Im Prinzip könnte auch er sich den Wein schmecken lassen, weil er selbst kein Alkoholiker ist. Aber wäre es nicht doch besser zu verzichten? Um dem Gastgeber und den anderen Gästen zu zeigen, die Arbeit mit Suchtkranken liegt mir wirklich am Herzen, weil die Sucht so viele Menschenleben zerstört. Und wer weiß, vielleicht sitzt ja auch ein Betroffener am Tisch, der über seine Sucht bisher geschwiegen hat, für den es aber eine große Hilfe ist, dass sich da jemand sozusagen solidarisch erklärt mit ihm und seinesgleichen. Zurück zu unserem Bibeltext. In Vers 29 stellt Paulus klar, ich rede aber nicht von deinem eigenen Gewissen, sondern von dem des Andern. Denn warum sollte ich das Gewissen eines Andern über meine Freiheit urteilen lassen? Das Gewissen dieser dritten Person, wer auch immer sie sein mag, liegt Paulus sehr am Herzen. An dieser Stelle könnte man sicher aus Kapitel 9 den Vers 19 zitieren. Dort hat Paulus gesagt, denn obwohl ich frei bin von jedermann, habe ich doch mich selbst jedermann zum Knecht gemacht, damit ich möglichst viele gewinne. Menschen für Jesus Christus gewinnen, das ist dem Apostel Paulus wichtig. Dafür ist er bereit, seine eigene Freiheit einzuschränken. Doch in Gedanken hört er wohl schon die Christen aus der Gemeinde in Korinth einwenden, ist ja alles schön und gut. Aber warum soll ich denn meine persönliche Freiheit vom Gewissen eines anderen einengen lassen? Vers 30. Wenn ich's mit Danksagung genieße, was soll ich mich dann wegen etwas verlästern lassen, wofür ich danke? Sicher eine berechtigte Frage. Und manch einer wird sich im Stillen denken, mein lieber Paulus, Rücksichtnahme gegenüber einem Dritten ist ja okay, aber man kann's auch übertreiben. Doch dem entgegnet Paulus ab Vers 31, ob ihr nun esst oder trinkt oder was ihr auch tut, das tut alles zu Gottes Ehre. Er regt keinen Anstoß, weder bei den Juden noch bei den Griechen noch bei der Gemeinde Gottes, so wie auch ich jedermann in allem zu gefallen liebe und suche nicht, was mir, sondern was vielen dient, damit sie gerettet werden. Soweit die Verse 31 bis 33. Begonnen habe ich diese Sendung mit Vers 23, in dem uns zwei geistliche Prinzipien vorgestellt wurden. Sie lauteten, erstens, alles ist erlaubt, aber nicht alles dient zum Guten. Zweitens, alles ist erlaubt, aber nicht alles baut auf. In Vers 31 folgt nun ein drittes Prinzip. Ob ihr nun esst oder trinkt oder was ihr auch tut, das tut alles zu Gottes Ehre. Dieses dritte Prinzip kann im Alltag eine gute Entscheidungshilfe sein. Statt zu fragen, darf ich dieses oder jenes als Christ tun, sollte ich lieber fragen, kann ich es zur Ehre Gottes tun? Und sicher lohnt es sich auch, die Frage zu stellen, tue ich das, was ich tue, tatsächlich zur Ehre Gottes? Wer sich diese Frage beispielsweise im Hinblick auf den sonntäglichen Gottesdienstbesuch stellt, kommt vielleicht zu der Einsicht, ich gehe dahin, weil ich den neuesten Klatsch und Tratsch aus der Gemeinde nicht verpassen will. Oder ich gehe dahin, weil ich später im Alter auf die Hilfe meiner Glaubensgeschwister angewiesen bin, deshalb pflege ich schon jetzt Kontakt mit ihnen. Das sind zwar alles nachvollziehbare Gründe, aber wenn ich nicht aus voller Überzeugung sagen kann, ich gehe in den Gottesdienst, um damit Gott zu ehren, dann läuft etwas falsch. In Vers 32 nennt Paulus drei große Personengruppen, in die er gewissermaßen die ganze Welt aufteilt, indem er schreibt, er regt keinen Anstoß, weder bei den Juden, noch bei den Griechen, noch bei der Gemeinde Gottes. Diese drei Personengruppen unterscheiden sich vor allem in der Art ihres Glaubens und wie sie diesen Glauben im Alltag leben. Juden beispielsweise essen kein Schweinefleisch. Ja, viele verabscheuen es geradezu. Falls Sie einen jüdischen Bekannten haben, den Sie mal so richtig beleidigen wollen, brauchen Sie ihn nur zum Mittagessen einzuladen und einen deftigen Schweinebraten zu servieren. Als Christ, der wenigstens ein Fünkchen Nächstenliebe in sich trägt, sollten Sie das natürlich nicht tun, sondern Rücksicht nehmen auf Ihren jüdischen Gast. Die zweite Personengruppe, die Paulus in Vers 32 nennt, sind die Griechen. Damit sind heidnisch geprägte Menschen gemeint, die weder dem jüdischen noch dem christlichen Glauben angehören. Ob sie überhaupt an etwas glauben und wenn ja, an wen oder was, das kann von Fall zu Fall sehr unterschiedlich sein. Dennoch appelliert Paulus, auch ihnen mit Respekt und Rücksichtnahme zu begegnen. Tja, und dann erwähnt Paulus als dritte Personengruppe, bei der Christen keinen Anstoß erregen sollen, auch noch die Gemeinde Gottes. Das klingt zunächst mal verwunderlich, aber im Grunde brauche ich nur an meine eigene Gemeinde zu denken und schon bekomme ich eine Ahnung davon, was Paulus meint. So erinnere ich mich beispielsweise noch gut daran, wie eine Delegation von jungen Leuten zu mir als Pastor kam und sich darüber beklagte, dass die Musik in unseren Gottesdiensten viel zu altmodisch sei. Am liebsten hätten sie es gesehen, dass ich den anderen klar mache, dass ein lebendiger Glaube nur in einem frischen und modernen Musikstil zu finden sei. Stattdessen bat ich die jungen Christen, ein wenig mehr Verständnis für die älteren Glaubensgeschwister aufzubringen. Aber ich versprach ihnen auch, mit den Älteren zu reden und sie zu bitten, mehr auf die Bedürfnisse der Jungen einzugehen. Also, wer Gott ehren möchte, Vers 31, der sollte auch, Vers 32, auf die eigenen Glaubensgeschwister Rücksicht nehmen. Jeder ist dafür mitverantwortlich, dass der andere, was den Glauben betrifft, nicht ins Straucheln kommt. Auch auf Vers 33, den ich eben schon vorgelesen habe, möchte ich noch kurz eingehen. Paulus schreibt also, tut alles zur Ehre Gottes und erregt keinen Anstoß. Und nun Vers 33, so wie auch ich jedermann in allem zu gefallen lebe und suche nicht, was mir, sondern was vielen dient, damit sie gerettet werden. Tun, was vielen dient. Damit kann das Geschirrspülen gemeint sein, das jemand übernimmt, weil in der Nachbarsfamilie die Mutter krank geworden ist. Damit kann aber auch das Ausheben eines Entwässerungsgrabens gemeint sein, durch den in dem Dorf, in dem jemand wohnt, die Gefahr von Hochwasser gebannt werden soll. Solche scheinbar sehr weltlichen Tätigkeiten hinterlassen oft mehr Eindruck als ein paar fromme Traktate, die man weitergibt. Im 2. Korintherbrief teilt Paulus den Christen in Korinth übrigens mit, ihr seid ein Brief Christi. Ebenso gut könnte man sagen, ein Traktat Christi. Geschrieben nicht mit Tinte, sondern mit dem Geist des lebendigen Gottes. Nicht auf steinerne Tafeln, sondern auf fleischerne Tafeln, nämlich eure Herzen. Nun wieder zurück zu unserem Bibeltext aus dem 1. Korintherbrief. Hier haben wir mittlerweile den Schluss von Kapitel 10 erreicht. Doch der erste Vers von Kapitel 11 schließt sich nahtlos an. Darin fordert Paulus die Christen in Korinth auf, folgt meinem Beispiel, wie ich dem Beispiel Christi. Ich muss zugeben, dass mich dieser Vers ein wenig in Verlegenheit bringt, weil ich mich nämlich niemals trauen würde, ihnen zuzurufen, folgen Sie meinem Beispiel, wie ich Jesus Christus folge. Leider sehe ich zu große Defizite in meinem eigenen Glaubensleben, so dass ich ihnen sogar dringend abraten muss, meinem Beispiel in jeder Hinsicht zu folgen. Aber wenn sie Jesus Christus nachfolgen und sich an ihm ein Beispiel nehmen, dann machen sie garantiert nichts falsch. Im 1. Korintherbrief lassen wir nun den Abschnitt hinter uns, in dem die Freiheit der Christen im Mittelpunkt stand, in dem es aber auch um die Grenzen dieser Freiheit gegangen ist. Nun wendet sich Paulus wieder einigen Problemen zu, die offenbar speziell die Christen in Korinth umgetrieben hat. Dabei handelt es sich teilweise um Alltagsprobleme, die manchen von uns ziemlich kleinkariert vorkommen mögen. Da geht es zum Beispiel um die passende Kleidung für eine Frau, um Frisuren und um die richtige Kopfbedeckung. Alles Äußerlichkeiten, so könnte man meinen. Aber solche Äußerlichkeiten verraten eben doch auch einiges über das Innere des Menschen. Was heute als passend oder unpassend, als nachlässig oder extravagant empfunden wird, lässt sich kaum vergleichen mit dem, was zur Zeit des Apostels Paulus so oder so beurteilt wurde. Aber auch schon damals hat man sich eben Gedanken darüber gemacht, welchen Eindruck ein Mensch durch sein Äußeres auf andere macht. Bevor Paulus nun aber zur Sache kommt, schickt er folgenden Satz voraus. Vers 2. Ich lobe euch, weil ihr in allen Stücken an mich denkt und an den Überlieferungen festhaltet, wie ich sie euch gegeben habe. Bis zu diesem Punkt waren offenbar einige Dinge zur Sprache gekommen, für die Paulus die Christen in Korinth nicht loben konnte. Denken wir nur an das riesige Problem, dass sich innerhalb der Gemeinde verschiedene Gruppierungen gebildet hatten, die in Konkurrenz zueinander traten. Nun aber attestiert Paulus den Christen in Korinth, dass sie stets an ihn denken, also vermutlich auch beten, und seine Anweisungen ernst nehmen. Vers 3. Ich lasse euch aber wissen, dass Christus das Haupt eines jeden Mannes ist, der Mann aber ist das Haupt der Frau, Gott aber ist das Haupt Christi. Vielmehr noch als zur Zeit des Apostels Paulus dürfte heute vor allem die mittlere Aussage in diesem Vers für Sprengstoff sorgen. Der Mann aber ist das Haupt der Frau. Meines Erachtens wäre es töricht, die Einstellung des Apostels zu diesem Thema schlichtweg als altmodisch abzustempeln. Andererseits halte ich aber auch nichts davon, gewisse Aussagen des Apostels Paulus geistlich zu überhöhen, sie also überzubewerten. Eine Überbewertung der mittleren Aussage von Vers 3 wäre es meines Erachtens, wenn man behaupten würde, dass ein Mann seiner Frau geistlich oder sogar auch geistig überlegen sei und dass sie sich deshalb ihm unterordnen sollte. Vielmehr bin ich der Meinung, dass es Paulus ganz praktisch darum geht, bei Meinungsverschiedenheiten zu einer Entscheidung zu kommen. Zu diesem Zweck bekommt der Mann die Aufgabe zugewiesen, im Zweifelsfall zu entscheiden. Diese Deutung steht dann auch im Einklang mit einer Stelle aus dem Galaterbrief des Apostels Paulus. Dort betont er nämlich ausdrücklich, dass die Frau im geistlichen Sinne nicht hinter dem Mann zurücksteht. Ziemlich am Ende von Kapitel 3 heißt es dort: Ihr seid alle durch den Glauben Gottes Kinder in Christus Jesus. Hier ist nicht Jude noch Grieche, hier ist nicht Sklave noch Freier, hier ist nicht Mann noch Frau, denn ihr seid allesamt einer in Christus Jesus. Ja, selbst im ersten Korintherbrief in Kapitel 11 betont Paulus, dass sich Frau und Mann auf gleicher Augenhöhe befinden. In Vers 11, auf den ich in der nächsten Sendung näher eingehen werde, heißt es ausdrücklich: In dem Herrn ist weder die Frau etwas ohne den Mann, noch der Mann etwas ohne die Frau. Und dann möchte ich noch einen Satz aus dem Epheserbrief Kapitel 5 zitieren, der uns sehr schön vor Augen malt, was für einen Charakter die Beziehung zwischen Mann und Frau haben sollte. Paulus schreibt dort: Ihr Männer, liebt eure Frauen, wie auch Christus die Gemeinde geliebt hat, und hat sich selbst für sie dahingegeben, um sie zu heiligen. Allein dieser Satz spricht von einer so wunderbaren, aufopferungsbereiten und erfüllenden Liebe eines Mannes zu seiner Frau, dass die Aussage im ersten Korintherbrief, nämlich der Mann aber ist das Haupt der Frau, dass diese Aussage wohl kaum abschätzig gemeint sein kann. Das war's mal wieder. Das war eine weitere Folge aus der Sendereihe Durch die Bibel. Beim nächsten Mal geht's genau an der Stelle weiter, an der ich diesmal aufgehört habe. Und wir werden dort mit einigen Aussagen konfrontiert, die uns in der heutigen Zeit ganz schön ins Schwitzen bringen können. Bis dahin, auf Wiederhören und Gottes Segen mit Ihnen.

0: Es ist 9 Uhr.
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1: Mein Ziel ist weiterhin, über die unbequemen Dinge, die in den sogenannten Mainstream und die politische Korrektheit nicht hineinpassen, weiterzusprechen, weiterzuschreiben. Und deswegen danke ich auch herzlich für die Einladung heute hierher, lieber Herr Dr. Kochlovius, lieber Herr Gläser, lieber Herr Heinzelmann und alle anderen, die auch daran beteiligt waren. Zweitens, immer wieder höre ich die Frage, Frau Herrmann, Sie haben selber lange Karriere gemacht, haben 3 Ehen scheitern lassen, haben nur ein Kind, reden die ganze Zeit vom Wohl der Familie. Wie können Sie das tun? Und dann sage ich ganz genau deswegen. Ich habe jahrelang Karriere gemacht, sie hat mir Spaß gemacht, zugegeben. Ich verstehe heute jede junge Frau, die auf diesem Weg ist. Ich habe aber das getan, was viele andere auch heute tun. Ich habe ein sehr wichtiges Ziel aus den Augen verloren. Nicht nur meine Familie zu gründen, ich wollte mindestens 3 Kinder haben. Ich danke Gott heute dafür, dass ich 1 bekommen habe, als Spätgebärende. Mit 39 wurde ich Mutter. Mit 38 endlich schwanger, hat die ganze Zeit nicht geklappt, als mit 35 Jahren bei mir schon die biologische Uhr oder schon ist gut zu ticken begann. Mit 30 habe ich immer noch gesagt, wenn mich jemand fragte, möchtest du Kinder haben? Ja, ja, aber später. So wie heute viele auch. Ich wusste nicht, dass der weibliche Körper mit 25 Jahren schon wieder beginnt, unfruchtbar zu werden. Ich hatte das auch nicht erkannt als ein Zeichen der Schöpfung, die uns genau vorgibt, in welcher Zeit es eigentlich am günstigsten wäre. Heute ist hochmodern, mit 44, 45 Mutter zu werden und man wird beklatscht. In der Schwangerschaft ist mir das passiert, was vielen Frauen passiert. Ein Umdenken hat stattgefunden, Prioritäten verschoben sich, ich verschlief Tagesschaudienste, bemerkte, dass mir das alles gar nicht mehr so sehr an die Nieren ging, sondern dass ich mich auf mein Kind freute. Die Hirnforschung sagt ganz klar, das sind Hormonausschüttungen, die sind neu für diesen Körper, die sind neu für diesen Geist und sie sorgen dafür, dass Verantwortung übernommen werden muss für ein neues Lebewesen, das keinen größeren Schutz braucht als den Schutz der Mutter und dahinter den starken Schutz des Vaters. Das passierte mit mir, mir wuchs ein anderer Kopf. Und das, was ich mein Leben lang tat, was Christus sagte, suche, so werdet ihr finden. Ich habe mein Leben lang gesucht. Ich entstamme einem frommen Haus. Meine Großmutter ist 96 Jahre alt geworden, war Baptistin. Meine Mutter ging nicht zur Kirche, aber ging raus und betete draußen zu Gott. Und erzog uns Kinder zur Achtung und zum Respekt vor den Geschöpfen der Natur. Tier wie Mensch, wie Pflanze. Aber ich hatte Gott für mich persönlich noch nicht gefunden. Ich wusste aber, ich muss ihn finden. Und wenn man Karriere macht und wenn alles gut läuft, dann sucht man nicht so oft und so lange. So ging es mir auch immer. Wenn es dann etwas bergab ging, fing ich wieder an, intensiv zu beten und zu suchen. Und in der Schwangerschaft kamen die Keulen, wie mit dem Baseballschläger, Erkenntnisse, die mich in die Knie gezwungen haben, die mich zu Tränen gebracht haben. Ich erkannte in diesem Zustand als werdende Mutter Gott. Und ich erkannte auch einen Weg, der zeigte sich zunächst etwas undeutlicher ab, den ich zu

0: Ding hatte. Ich erkannte, dass ich in einer Welt, in einer beruflichen Welt mich befand, die auf dem abschüssigen Weg direkt nach unten ist. Mit den großen goldenen Kälbern von Macht, Einfluss, Eitelkeit. Ich will meinen Beruf nicht schlecht reden. Nochmal, er hat mir Spaß gemacht. Aber vieles ist morsch und vieles ist gefährlich. Und diese Gefahren habe ich viele Jahre nicht erkannt. Aber als ich sie dann erkannte, musste ich handeln. Das erste war, dass ich voller Begeisterung ein Stillbuch schrieb vom Glück des Stillens, nachdem mir eine Stillberaterin ins Haus geschickt wurde, als ich noch schwanger war. Und diese Frau 3 Stunden an meinem Küchentisch saß und mir die Schöpfung Gottes offenbarte. Ich erkannte, wir treten das, was wir geschenkt bekommen, mit den Füßen. Die natürliche Muttermilch, die großartigen Folgen, wenn ein Kind lange gestillt wird, dass es nicht nur physisch, körperlich gesund ist, bis ans Ende des Lebens vor Krankheiten bewahrt wird, wenn es lange gestillt wird, sondern auch physisch durch die Nähe, durch das Sicherheit bekommen bei Mutter, durch das Urvertrauen, das dadurch gebildet wird, durch das enge Zusammensein zwischen Mutter und Kind, wo die natürlichen Bedürfnisse des Kindes in vollstem Umfang erfüllt wurden oder werden. Dies alles erfuhr ich und begab mich auf den Weg. Und so entstand auch das Eva-Prinzip, das Buch, das dann für große Aufregung sorgte. Und dann kam eins, das für noch größere Aufregung sorgte. Angriffe aus dem meist linken feministischen Lager. Das versuchte, mich zu Fall zu bringen. Meine Mutter, die letztes Jahr starb, sagte auf dem Sterbebett zu mir: Kind, du bist nicht als Opfer geboren, merk dir das. Das leitet und führt mich auch, wie auch unser großer Vater und Schöpfer. Meine Damen und Herren, wir Frauen haben viel erreicht. Wir leben in einer Zeit der unbegrenzten Möglichkeiten. Sie haben heute schon viel davon gehört. Was darf es bitte sein? Abteilungsleiterin, Astronautin, Bundeskanzlerin, Single, Lebensgefährtin, Ehefrau oder nur Mutter? Wir können zugreifen. Im Supermarkt der Wünsche ist alles zu haben. Brav, angepasst, unterdrückt war gestern. Eva ließ sich von der Schlange überreden, verbotene Früchte abzupflücken. Und seit sie ihrem Adam den Apfel reichte und beide vom Baum der Erkenntnis aßen, haben wir Frau die Welt erobert. Wir entscheiden selbstbewusst, was wir wollen und nehmen uns, was wir kriegen können, auf dem Markt der Möglichkeiten. Also alles in bester Ordnung, oder? Es stimmt, wir Frauen haben tatsächlich viel erreicht. Wir marschieren im Stechschritt durch einen anstrengenden Alltag voller Widersprüche. Wir sehnen uns verzweifelt nach Geborgenheit, Heim und Familie und kämpfen täglich unser einsames Gefecht in der männlich geprägten Arbeitswelt. Unsere Beziehungen zerbrechen immer schneller, wir verzichten auf Kinder und wenn wir doch welche haben, dann geben wir sie meist so schnell wie möglich in fremde Hände. Der Spagat zwischen Privatleben und Karriere ist ein Extremsport, der uns aufreibt, statt uns zu beflügeln. Neueste Studien sagen, dass jede zweite erwerbstätige Mutter unter Burnout-Syndrom leidet. Ausgebrannt sein heißt das. Wir sind überfordert, ausgelaugt und müde und fragen uns in stillen Momenten, ist es das wert? Welchen Preis zahlen wir eigentlich dafür, emanzipiert und selbstbewusst zu sein? Sind wir überhaupt noch Frauen? Oder haben wir vielleicht unsere Weiblichkeit verloren? Wer solche Fragen stellt, bricht ein Tabu. Der gilt als Verräter an der Sache der Frau und muss mit Gegenwind rechnen in einer Gesellschaft, die nicht mehr zu diskutieren wagt darüber, ob die Errungenschaften der Frauenbewegungen überhaupt Errungenschaften sind. Aber die Sache ist zu wichtig, um sich einschüchtern zu lassen und auch zu wichtig, um einfach weiterzumachen wie bisher. Denn, meine Damen und Herren, es geht um die Zukunft, um unsere aller Zukunft, um die Zukunft unserer Kinder. Es geht um den Fortbestand unserer Gesellschaft. Denn wenn wir so weitermachen wie bisher oder auch wenn wir jetzt schon mit Hilfskonzepten anfangen, die in irgendeiner Weise die Geburtenrate noch steigern könnten, wir wissen, es muss ein Wunder geschehen, wenn wir nicht aussterben wollen. Andernfalls werden wir aussterben. Ich habe gestern ein paar Fakten vorgelesen. Ich möchte die heute nochmal zusammengefasst den doch noch neuen Besuchern dieser Seminare näher bringen. Im Jahr 1990 wurden in Deutschland über 500.000 Ehen geschlossen, 516.000. Im Jahr 2005 waren es noch 388.000. Die Scheidungsrate im Jahr 1990, also vor knapp 20 Jahren, nicht ganz ein Viertel. 2005 waren es über die Hälfte aller Ehepaare, 51,9%. Meistens übrigens durch das Unzufriedenwerden der Ehefrauen mit ihren Männern. Das dauerhafte Stechen der Trennungsschmerzen in den Kinderseelen, wenn Mama und Papa auseinandergehen, und die daraus entstehenden Folgen für ihr eigenes Partnerschaftsverhalten später, Bindungslosigkeit nach sich ziehend, nimmt verheerende Ausmaße an. Das Zusammenwürfeln von Kindern aus Scheidungsfamilien dann in sogenannte Patchwork-Familien, in denen nur selten der neu erhoffte Frieden einkehrt, steigt an. Die von der Erziehung völlig überforderten Alleinerziehenden nehmen dramatisch zu, ebenso damit das Armutsrisiko. Die unendlichen Zerwürfnisse zwischen Jugendlichen mit ihren Eltern oder auch der heute 40- bis 60-Jährigen mit ihren nun alten Eltern, hilfsbedürftig werdend, aber leider oftmals mit totaler Abkehr voneinander unter gegenseitigen Schuldzuweisungen. Ein dramatisches Thema, das unsere Gesellschaft zunehmend belastet. Unsere Geburtenrate sinkt und sinkt und sinkt. 1,35 Kinder. Mit dieser Zahl haben wir Ende letzten Jahres den tiefsten Stand der Nachkriegsgeschichte erreicht. 40% der Männer bis 40 Jahre wollen nicht mehr heiraten, keine Kinder mehr bekommen und keine Verantwortung mehr übernehmen. Wir haben heute einiges über den Begriff Verantwortung gehört. Die Karrierefrauen, die bildungsfreundlichen Frauen, wie man sie auch nennt, zu über 40% kriegen sie keine Kinder mehr. Die nur noch 18% Kinder, die in Hamburger Haushalten groß werden, daher komme ich, 15% Kinder sind es in Münchner Haushalten. Ein großes Problem sind die immer weniger erfolgreichen Jungen und Männer, die unser Land zu verzeichnen hat und die sich in einer gefährlichen Dauerkrise befinden, in einer Leistungskrise. 15% weniger männliche Abiturienten als Mädchen oder junge Frauen. 80% der Menschen ohne Schulabschluss sind Männer. Wir schauen ebenso auf epidemisch ansteigende Depressionsraten, ebenso epidemisch ansteigend, das heißt sprunghaft, psychologisch bedingte Fettleibigkeit und auch Magersucht bei Kindern und Jugendlichen, die ständig anwachsenden Krawall- und Gewaltexzesse der Jugendlichen. Ich habe es auch gestern gesagt, wir sind noch ganz gut dran. In England und in Schottland erreichen die Kindermörder Höchstquoten. Letztes Jahr in einem Zeitraum von einem Dreivierteljahr sind 51 Menschen in Glasgow durch Kinder ermordet worden. Hier bei uns in Deutschland wie auch in ganz Europa stark ansteigende Alkoholexzesse bis zum Komasaufen. Übrigens keine Großstadterscheinung mehr, sondern auch im dörflichen Bereich. Frauen überholen die Männer, Mädchen hängen die Jungs ab, weiblich und männlich stehen sich irritiert bis kämpferisch gegenüber. Das sind alles die Zeichen unserer modernen Zeit, die uns vorschreibt, dass wir jetzt zu den fortschrittlichen Menschen gehören, die sich durch staatlich verordnete Gleichstellungspolitik und auch Gender Mainstreaming, den Begriff haben wir heute schon von Dr. Kochlogius gehört, ich werde auch dazu doch heute noch einmal etwas sagen, damit Sie diesen Begriff verstehen, der im Moment umwälzende Veränderungen über die gesamte Menschheit bringt. Und ich möchte auch noch mal einen kurzen Abriss darüber geben, wie konnte es dazu kommen, dass wir heute hier sind und um das Überleben kämpfen müssen, während wir Jahrhunderte, Jahrtausende schlecht und recht gelebt haben, aber jedenfalls überlebt. Es waren, wenn wir mal in die 68er, 70er Jahre schauen, zunächst nur einige Intellektuelle, Zeitgeistler, Feministinnen, die aus dem sozialistischen Gleichheitsgedanken vom Einkommen und dem Ende der Klassengesellschaft zum nur noch einzigen Gedanken von der Gleichheit der Frau gelangten. Es waren nur aber sie waren die Meinungsmacher. Sie schrieben in Magazinen, in Zeitschriften, sie waren im Fernsehen, sie veröffentlichten Bücher, sie gründeten Emma. Sie beeinflussten die öffentliche Meinung nachhaltig bis heute und es waren nicht, natürlich nicht, die Mütter dieser Welt, die 5 Kinder haben und in die Kirche gehen, sondern Intellektuelle mit guten Jobs. Sie hatten alle Freiheit, sie hatten alle Macht, sie sagten uns, so müsst ihr es machen. Jeder las es und niemand sagte, Kinder zu haben sei ein bereicherndes Erlebnis, das uns auch geistig in die Höhe bringt und wachsen lässt, womit wir Segen bringend leben. Das war die Zeit, die uns veränderte. Es war auch die Zeit, in der die Frauen begannen, die Männer in Frage zu stellen und die Männer auch begannen, die Achtung langsam vor den Frauen zu verlieren. Profitieren tun bis heute alle diejenigen, die ein gutes Einkommen haben, die Frau oder der Mann an der Kasse im Supermarkt oder in der Teilzeit gehört nicht dazu. Gleichzeitig erschuf der Feminismus die Idee der befreiten Frau, der emanzipierten Frau, die wirtschaftlich nicht von einem Mann abhängt. Unabhängigkeit hieß die Zaubervokabel, aber für die meisten Frauen und Männer, die für ein Gehalt arbeiten, wird diese Unabhängigkeit, zu einer alltäglichen Verpflichtung, der sie sich unterzuordnen haben. Abgesehen mal davon, dass in der heutigen globalisierten Zeit man ständiger wachsender Unsicherheit des modernen Arbeitsplatzes ausgesetzt ist. Das, meine Damen und Herren, führt dazu, dass es in Deutschland mächtig brodelt und nicht nur in Deutschland, ich sagte es gerade, in ganz Europa mit ganz wenigen Ausnahmen. Und bei dieser Problematik ist das alte Spiel zu beobachten, dass jeder dem anderen die Verantwortung zuschieben möchte. Neu allerdings ist daran, dass wir Frauen bewusst oder unbewusst viel verhängnisvoller an der Kinderlosigkeit und am gesellschaftlichen Niedergang mitgewirkt haben, als wir es uns eingestehen möchten, einschließlich meiner Person. Ich bekenne mich auch in diesem Fall wirklich schuldig. Auch das ist einer der Gründe, warum ich diese Arbeit tue. Wenn man unhinterfragt nur in diese eine Richtung geht und alles andere egal ist, also nur die Ziele verwirklichen will, man tut es natürlich aus wirtschaftlichem und finanziellem Druck auch, dazu komme ich gleich noch. Aber dabei andere Ziele, die einen vielleicht auch dauerhaft und auch später und auch wenn man alt ist, glücklicher machen könnten und womit man mehr Segen auch an andere weitergeben könnte, diese Ziele verlieren wir. Gender Mainstreaming, das ist ein Instrument, das uns im Moment steuert, seit einigen Jahren, und ich möchte denjenigen, die diesen Begriff nicht kennen, wer ist das? Wer kennt ihn nicht? Ja, doch immer wieder einige, noch mal kurz erläutern. Es war die 4. Weltfrauenkonferenz in Peking 1995 und seitdem und von dort aus wurden alle politischen Maßnahmen auf nahezu der ganzen Welt in die Wege geleitet, dass Gender Mainstreaming, wie natürlich auch in Deutschland, inzwischen als fest verbindliche Maßnahme auf allen öffentlichen, gesellschaftlichen, vor allem aber auch politischen Ebenen verpflichtend umgesetzt wird. Die entsprechenden Beschlüsse der Bundesregierung dazu lauten: Die Bundesregierung Deutschland hat auf der Grundlage des festgelegten Staatsziels die Gleichstellung von Frauen und Männern als durchgängiges Leitprinzip ihres Handelns anerkannt und beschlossen, diese Aufgabe zu fördern. Weiter heißt es, in Ausführung dieses Beschlusses aller Bundesministerien wurde die Verpflichtung aller Ressorts festgelegt. Diese Programme, von denen die wenigsten Bundesbürger etwas ahnen, planen umwälzende Veränderungen der ganzen Menschheit und verschlingen derzeit unglaubliche Mengen an Geld. Sie sorgen für die neue und wachsende Einsicht des modernen Menschen, dass die Unterschiede zwischen Junge und Mädchen, zwischen Mann und Frau, wie wir heute schon gehört haben, eben nicht naturbedingt, schon gar nicht schöpfungsbedingt, sondern nur erlernte Rollen seien. Wer genauer hinschaut, muss feststellen, dass dahinter in Wirklichkeit das aktuellste Stadium eines rücksichtslosen Feminismus steckt. Was hier nämlich als Gleichberechtigung oder Gleichstellung daherkommt, ist in Wahrheit einseitige Förderung und einseitige Bevorzugung der Frau und eindeutige und auch vorsätzliche Männerbenachteiligung. Wenn zum Beispiel festgestellt wird, dass an einer Schule 30% Lehrerinnen und 70% Lehrer sind, dann wird alles dafür getan, egal welche Art Bewerbungen vorliegen, dass Frauen mindestens zur Hälfte beteiligt werden. Auch in naturwissenschaftlichen Fakultäten werden Frauen so lange gefördert und bevorzugt, bis mindestens ein Gleichstand erreicht ist. In dem Beschluss des Bundeskabinetts heißt es, gezielte Frauenförderungsmaßnahmen sind notwendig, um bestimmten Benachteiligungen von Frauen schnell und wirksam begegnen zu können. Von spezifischen Männerrechten oder dem Ausgleich von klassischer Männerbenachteiligung, die zunehmend mehr in Erscheinung treten, ist an keiner einzigen Stelle des Gender-Mainstreaming-Papiers die Rede. Das muss auch nicht gerecht ausfallen, das Ganze, denn der Mann hatte laut Gender die Nase lange genug vorne. Und die Frauen waren natürlich auch unter anderem in einigen Kulturen, auch hier zum Teil früher, unterdrückt worden. Das wird jetzt alles durch Gender-Mainstreaming ausgeglichen und so heißt es in diesem rechtsverbindlichen Papier wörtlich, Ungleichbehandlung könnte sich daher als notwendig erweisen, um die Diskriminierungen der Vergangenheit und Gegenwart auszugleichen. Um Frau und Mann gleichzustellen, werden die Geschlechtsunterschiede nachhaltig abgeschafft. Der Begriff Geschlecht hat ausgedient, das heißt jetzt Gender. Und wir gehen darauf zu, was einige Gender-Länder, die noch schneller sind als wir, obwohl wir sind gut dabei, schon umgesetzt haben. Es ist nur eine Frage der Zeit, bis sie in ihrem Pass nicht stehen haben, Geschlecht und dann zwei Punkte, nämlich weiblich und männlich, ankreuzen können, sondern fünf. Weiblich, und da steht nicht Geschlecht, sondern Gender. Dann haben Sie fünf Möglichkeiten, weiblich, männlich, bisexuell, homosexuell und transsexuell ankreuzen zu können. Und wenn Sie sich heute, meine Herren, noch männlich fühlen, aber Ihnen eingeredet wird, Sie müssten weiblicher werden und das zieht dann endlich auf, dann können Sie das auch ankreuzen, dann sind Sie halt weiblich. Ich habe es gestern erzählt, am Freitag habe ich meinen Sohn von der Klassenreise abgeholt. Und das war zu dem Zeitpunkt, als schon einige Schulschluss hatten, einige andere größere Schüler, die in Verkleidung rumliefen. Da sagte ich zu meinem Sohn, was ist hier eigentlich los? Und da sagt er, Mami, die haben hier ein Projekt, ein Gender-Projekt an der Schule, so heißt das. Und die Jungs müssen eine Woche als Mädchen verkleidet kommen und die Mädchen eine Woche als Junge. Gender-Mainstreaming heißt im Klartext Entnaturalisierung der Geschlechter, komplette Zwangsveränderung, radikaler Umbau der Gesellschaft, Neuerfindung der Menschheit. Ich beschreibe es als und bezeichne es als das größte Menschenexperiment aller Zeiten. Wir können diese Zeiten eindrucksvoll in der Bibel nachlesen, im zweiten Brief an die Thessaloniker von Paulus, der sagt, denn das Geheimnis der Gesetzlosigkeit ist schon wirksam. Dann wird der Gesetzlose erkennbar werden. Der Böse wird kommen, um mit mächtigen Taten und verlogenen Zeichen und Wundern das Werk des Satans zu tun. Deshalb wird Gott eine große Blindheit über die Menschen kommen lassen und sie werden alle Lügen glauben. Meine Damen und Herren, der Staat will durch Gesetzesänderungen, aber durch mangelnde Geldzuwendungen vorschreiben, wie Familie aus seiner Sicht zu funktionieren hat. Die Familie wird durch Gender abgeschafft und zerschlagen. Die kollektive Betreuung wird durch den Krippenausbau auf 750.000 Plätze zum Staatsziel erklärt. Ich möchte mich den Worten von Herrn Motschmann anschließen. Es heißt nicht, dass Mann und Frau immer heiraten müssen und immer Kinder kriegen müssen, um die Gnade erfahren zu dürfen. Natürlich gibt es auch Menschen, die berufen sind, ohne Kinder und ohne Ehe durch dieses Leben zu gehen. Und sie können genügend Segen anderen geben, aber nicht mit Gender Mainstreaming. Denn dieses Konzept, auch das möchte ich Ihnen nicht verschweigen, ist nicht etwa auf einer Basis entstanden, in der sich einige linksintellektuelle Feministinnen, Lesben und Homos zusammengetan haben und gesagt haben, wir müssen etwas tun, damit die Gemeinschaft besser wird. Sondern die Grundlage sind Forderungen nach allen sexuellen Freiheiten, Das ist der Boden, auf dem Gender Mainstreaming gesät wurde. Gottes Gebote, meine Damen und Herren, sind klar, deutlich und erkennbar, unwandelbar, unabänderlich und sie sind doppelt verankert in der Bibel und in unserem Gewissen. Sprechen wir Klartext. Die meisten Frauen heute können gar nicht frei entscheiden, ob sie zu Hause bleiben wollen oder arbeiten gehen, wegen der politischen Gesetze, die unter anderem auch auf der Gendergrundlage zustande kamen. Denn sie sorgen dafür, dass die Familien unter wirtschaftlichen Druck kommen. Wir leben mit einigen Gesetzen im Verfassungsbruch, zum Beispiel mit der Erhöhung auf 19% Mehrwertsteuer. Wie kann es denn sein, dass eine Familie, die 2, 3, 4 kleine Kinder hat, auf jeden Artikel, Babyartikel, Kinderartikel, 19% Mehrwertsteuer zu zahlen hat? Auf Tierartikel nur 7 übrigens, nebenbei. Da weint sogar das Kind hier. Die Pendlerpauschale, ebenso Verfassungsbruch gewesen, mussten sie jetzt zurücknehmen. Warum haben wir nicht Gesetze, wie der kluge Friedrich Merz, bevor er denn öffentlich hingerichtet wurde, es empfohlen hatte, zum Beispiel pro im Haushalt lebendem Kopf 8.000 Euro Freibetrag? Wenn Sie 3 Kinder haben und 2 Eltern, dann sind das 40.000 Euro Freibetrag. Dann hat Papa auch wieder Selbstbewusstsein, wenn er am Monatsende seinen Lohnzettel kriegt und Geld rauskriegt, mit dem er eine Familie ernähren kann. Aber alle Gesetze, auch die Trennungs-, die Ehe-, die Scheidungsgesetze, gehen dahin: Mutter, du musst arbeiten, damit du überleben kannst. Wir wissen von allen seriösen Umfragen, dass über 80% der Mütter in Deutschland am allerliebsten die ersten 3 Jahre bei ihren Kindern zu Hause bleiben würden, wenn sie es sich finanziell leisten könnten. Frau von der Leyen bietet uns 750.000 Krippenplätze an im Rückenwind von der EU, die das fordert, und nennt das Wahlfreiheit. Das ist keine Wahlfreiheit. Wahlfreiheit wäre, wenn sie sagen würde: Ihr könnt wählen, ob ihr den Krippenplatz nehmt oder ob ihr das Geld, was ein Krippenplatz kostet, von uns jeden Monat bekommt. Da ist eine Frau gut bedient. Das sind nämlich zwischen 1.200 und 1.500 Euro. Was meinen Sie, wie viele Leute zu Hause bleiben würden, wie viele Frauen? Was meinen Sie, wie viele Kinder wir wieder kriegen würden? Weil es Spaß machen würde, Kinder zu bekommen und nicht Stress und Probleme bedeutet. Das Große und Ganze gerät bei all diesen Maßnahmen aus dem Blick. Verantwortung kann und mag inzwischen kaum noch jemand für den anderen übernehmen. Jeder denkt zuerst an sich. Die ich-bezogenen Lebensentwürfe sind längst akzeptiert, verfestigen sich mehr und mehr zur Norm. Welche junge Frau erntet denn heute Anerkennung, wenn sie bekennt, sie möchte einfach nur heiraten und Kinder bekommen? Sie gilt als rückständig, beschränkt, fantasielos, oftmals auch als berechnend, weil man ihr unterstellt, sie wolle nur versorgt werden. Wir haben mit der Ordnung der Dinge gebrochen und zerbrechen nun selbst daran. Seltsamerweise sind die Männer nur am Rande davon berührt. Ihre Rolle hat sich nicht wesentlich verändert, außer dass sie jetzt verweiblichen sollen. Dass man sie versucht, mit EU-Gesetzen in die Hausarbeit und in die Kindererziehung zu zwingen. Wir haben im Moment ein Gesetz, das heißt 12 Monate plus 2. 12 Monate, wenn die Mama ein Jahr zu Hause bleibt, gibt es Elterngeld. Nochmal 2 Monate drauf, also 14 Monate insgesamt, wenn Papa zu Hause bleibt. In anderen EU-Ländern ist das schon passiert, was uns jetzt auch, wurde auch schon angekündigt vom Familienministerium, wenn das eingeführt wird, nämlich 7 und 7. 7 Monate die Mama zu Hause und 7 Monate der Papa. Und wenn der Papa das nicht leisten will oder kann, dann gibt es halt nur noch 7 Monate Elterngeld. Wir Menschen haben die Möglichkeit zur freien Entscheidung, eigentlich. Aber wir können sie im Moment auch nicht mehr frei nutzen, weil unsere Freiheit beschnitten und beschränkt wird. Es stellt sich dabei heraus, dass wir noch weitaus mehr vergessen haben und verdrängt haben als unsere ursprünglichen Sehnsüchte. Auch die Intuition wird immer stärker verdrängt. Jene wunderbare Gabe, mit der wir Menschen ausgestattet wurden, vor allem auch die Frauen, die den Mann hinanziehen soll. Wir alle kennen dieses Bauchgefühl. Wir spüren, was richtig und was gut ist, was uns glücklich macht, was uns gefährlich werden kann, Unglück heraufbeschwört. Aber die Stimme der Intuition, die Weiblichkeit, die weiblichen Eigenschaften, die so wichtig sind für diese Gesellschaft, ich nenne sie die Seelensubstanz für diese Gesellschaft, diese Stimme wird übertönt vom Kampfgeschrei der Einpeitscherinnen, die uns ein männliches Rollenbild aufzwingen wollen. Ihr wollt alles, das ist gut so, euch steht alles zu. Lasst euch nicht nur auf das Frausein reduzieren. Nehmt, was ihr kriegen könnt. Verdrängt Gefühle, verdrängt eure Sehnsüchte, eure Wünsche. Klappt das Visier herunter und kämpft wie die Männer. Werdet die perfekten Egoistinnen. Es klingt absurd, aber es ist nicht von der Hand zu weisen. Wir Frauen haben vergessen, dass wir Frauen sind. Wir haben in vieler Hinsicht unsere Weiblichkeit verloren, das, was uns ausmacht. Wir marschieren im Nadelstreifen durch eine kühle Männerwelt und unterdrücken unsere Gefühle. Wir kämpfen, anstatt aufzubauen. Wir vereinsamen, anstatt das zu tun, was wir am besten können. Ein warmes Nest bauen, Netzwerke anlegen, einen Schutzraum bieten. Wenn wir uns auf diese wahren Stärken besinnen, können wir die Welt verändern. Große Worte. Vielleicht. Aber es sind nun mal Frauen, die durch soziale und emotionale Intelligenz ein menschlicheres Zusammenleben gestalten können. Ja, die Männer können es auch. Die machen das auch manchmal. Aber es ist nicht in ihnen als urbedingt angelegt, so wie bei uns. Ohne uns Frauen in den Himmel heben zu wollen, wir haben eine ungeheure Kraft, die wir neu entdecken können und auch müssen. Sie wirkt ohne Machtspiele. Denn sie will nicht siegen, sie will aufbauen. Sie will nicht wegdrängen, sie will versöhnen. Wer, wenn nicht wir Frauen, die wir die Kinder in den ersten Jahren ans Herz gelegt bekommen haben vom Schöpfer, um sie liebevoll in dieses Leben zu begleiten, damit sie starke Persönlichkeiten werden, wer soll denn den Gegenentwurf zu einer Welt des Konkurrenzkampfes, der Lieblosigkeit und der rücksichtslosen Ausbeutung entwickeln? Machen wir uns auf, dieses Anderssein, dieses Weiblichsein zu entdecken und zu kultivieren, zu bewahren als kostbarsten Schatz, den wir haben. Deswegen sollen wir eben nicht weiter mit den selbstverständlich gewordenen Waffen kämpfen, weiter gegen Männer, noch gegen Frauen, die sich für emanzipiert halten. Es gibt noch ein Zauberwort, das das alles überstrahlt, das ist die Liebe. Wo bleibt die Liebe? Unseren Kindern gegenüber, unseren Männern gegenüber, den anderen Menschen gegenüber. Wo bleibt das Befolgen des wichtigsten Gebotes, das Jesus Christus uns brachte? Liebe deine Nächsten wie dich selbst. Meine Damen und Herren, vielleicht sollte ich Ihnen einen Satz aus dem Koalitionsvertrag der derzeitigen Bundesregierung, die noch am Ruder ist, sagen. Dieser Satz lautet: Kinder dürfen künftig kein Hemmnis mehr sein für Beruf und Karriere. Wir müssen gegen diesen Satz angehen. Wir müssen schauen, was die Politik macht. Und wir müssen uns melden und müssen widersprechen. Sie sagen alle, ich kann nichts tun. Jeder von Ihnen kann was tun. Nicht nur in Ihrem eigenen Umfeld. Diese zugegebenermaßen unattraktiven Thesen zu vertreten, die aber zum Leben führen und nicht zum Sterben. Machen Sie sich stark, machen Sie den Rücken gerade. Ich gebe mich immer gerne als Beispiel hin, man überlebt es. In Matthäus 18, Vers 6 finden wir die Worte Jesu Christi, die eindeutiger nicht ausfallen können. Er spricht über die Kinder und ihr Wohlergehen. Wer aber Ärgernis gibt einem dieser Kleinen, die an mich glauben, dem wäre besser, dass ein Mühlstein an seinen Hals gehängt und er ersäuft würde im Meer, wo es am tiefsten ist. Und es ist, als ob der Gottessohn auch die heutige Zeit im Blick hatte, als er anfügte: Weh der Welt, der Ärgernis halben. Es muss ja Ärgernis kommen, doch weh dem Menschen, durch welchen Ärgernis kommt. Ich würde am liebsten diesen Vers an die Kanzlerin und an die Bundesfamilienministerin und auch alle anderen verantwortlichen Politiker schicken. Nochmal der Satz aus dem Koalitionsvertrag: Kinder dürfen künftig kein Hemmnis mehr sein für Beruf und Karriere. Warum außer Gender, warum außer dem Feminismus, warum außer den 68ern und der Frankfurter Schule wird das heute alles gnadenlos umgesetzt? Weil wir pleite sind. Der Staat ist pleite, die Sozialversicherungssysteme, Pflegekasse, Krankenversicherung, Sozialversicherung, Rentenkasse, leer. Rente ist nicht sicher. Wir wissen alle, dass die jungen Menschen, die wenigen, die heute in die Kassen einzahlen, wissen, dass sie morgen nicht mehr das Haus kriegen, dass sie auch uns, ich bin 55, also wenn ich mir vorstelle, so lange ist die Zeit ja nicht mehr, wo man wirklich zu den Alten gehört, habe ich neulich gerade erstaunt festgestellt. Die wenigen jungen Leute sollen uns später irgendwie über Wasser halten, pflegen, ernähren. Ich weiß ja nicht, wie das gehen wird. Wahrscheinlich müssen wir über neue Sterbekonzepte nachdenken. Deswegen, weil die Frau arbeiten gehen muss und diesem verschuldeten Staat nicht auf der Tasche liegen darf, ist es unattraktiv geworden, Mutter zu sein, nur Mutter und bei den Kindern zu sein. Und deswegen ist es an der Tagesordnung, dass im linksfeministischen Lager der Begriff Mutter direkt mit dem Nationalsozialismus in Zusammenhang gebracht wird. Weil das kann ich Ihnen aus eigener Erfahrung sagen, wenn man diese braune Keule erstmal über sich hat, dann muss man viel Kraft haben, um wieder aufzustehen. Normalerweise wissen die, dass dann alles vernichtet ist. Und reflexartig hört man von allen Seiten dieser Leute, die sich zu den guten Menschen zählen, nur einfach, um zu zeigen, dass sie nicht dazu gehören, jawohl, heute ist der Begriff Mutter abgeschafft. Das Wohl der Kinder, die umwälzenden Erkenntnisse der internationalen Bindung, Säuglings- und Hirnforschung werden von unseren Politikern nicht beachtet. Meine Damen und Herren, ich möchte Ihnen ein Zitat vorlesen von Friedrich Engels, 1820 geboren, Kumpel von Karl Marx. Den berühmten Marxismus und die Grundsätze des Kommunismus haben die beiden unter anderem entwickelt. Friedrich Engels sagte: Die Beschäftigung der Frau in der Fabrik löst die Familie notwendig gänzlich auf. Und diese Auflösung hat in dem heutigen Zustande der Gesellschaft, der auf der Familie beruht, die demoralisierendsten Folgen sowohl für die Eheleute wie für die Kinder. Eine Mutter, die nicht Zeit hat, sich um ihr Kind zu bekümmern, ihm während der ersten Jahre die gewöhnlichsten Liebesdienste zu erweisen. Eine Mutter, die ihr Kind kaum zu sehen bekommt, kann diesem Kinde keine Mutter sein. Sie muss notwendig gleichgültig dagegen werden, es ohne Liebe, ohne Fürsorge behandeln wie ein fremdes Kind. Und Kinder, die in solchen Verhältnissen aufgewachsen, sind später für die Familie gänzlich verdorben, können in der Familie, die sie selber stiften, sich nie heimisch fühlen, weil sie nur ein isoliertes Leben kennengelernt haben und müssen deshalb zur ohnehin schon allgemeinen Untergrabung der Familie bei den Arbeitern beitragen. Der Kommissar, sozialistisch-kommunistische Kommissar für Erziehung in der damaligen Sowjetunion, Anatoli Lunavsky, sagte vor fast 100 Jahren: Unsere jetzige Aufgabe ist die Zerstörung der Familie und die Ablösung der Frau von der Erziehung ihrer Kinder. Wenn wir in unseren Gemeinschaftshäusern gut vorbereitete Abteilungen für Kinder organisiert haben, ergibt es sich zweifellos, dass die Eltern ihre Kinder von allein dorthin senden werden, wo sie durch medizinisch und pädagogisch qualifiziertes Personal überwacht sind. Und dadurch werden zweifellos Ausdrücke wie meine Eltern oder unsere Kinder immer weniger gebraucht werden und durch Begriffe wie die Alten, die Kinder, die Säuglinge ersetzt werden. Michail Gorbatschow hat etwa 80 Jahre später in seinem Buch Perestroika zu genau jenen sowjetischen Familienmaßnahmen, die den Staat jahrzehntelang veränderten und zerstörten, klar und deutlich Stellung. Angesichts verfallener Familienstrukturen und unter anderem 40 Millionen Alkoholkranken schrieb Gorbatschow wörtlich: Wir haben erkannt, dass viele unserer Probleme im Verhalten vieler Kinder und Jugendlicher, in unserer Moral, der Kultur und der Produktion zum größten Teil Durch die Lockerung familiärer Bindungen und die Vernachlässigung der familiären Verantwortung verursacht werden. Das ist ein paradoxes Ergebnis unseres ernsthaften und politisch gerechtfertigten Wunsches, die Frau dem Mann in allen Bereichen gleichzustellen. Meine Damen und Herren, Schweden ist längst zurückgerudert, das Vorzeigeland der Krippen. Die zahlen seit 2008 300 Euro für 3 Jahre lang pro Monat für jedes Kind. In USA, in England ist man absolut auf dem Krippenrückzug nach 40, 50 Jahre langer Krippenerfahrung. Und wir in unserem schönen Lande hängen uns an den Rockzipfel der EU und bauen das Krippennetz auf 750.000 Plätze aus und zerschlagen die Familie. Das alles ist politisch korrekt. Wer dagegen aufsteht, wird vernichtet. Warum zerstört es die Familie? Warum verändert es die Mentalität einer gesamten Gesellschaft? Weil die ersten 3 Jahre laut allen Forschern dieser Welt, man braucht sie vielleicht gar nicht, man hat ja auch selber Augen und Ohren und kann sehen und hören und fühlen mit dem Herzen, weil alle Forschungen dieser Welt eine klare Sprache sprechen. In den ersten 3 Jahren braucht das Kind die Mama, auch den Papa, aber in allererster Linie die Person, die vom Schöpfer ausgesucht wurde, dieses Kind ins Leben zu bringen, es 9 Monate in ihrem Leib trug. Dieses Kind, wenn es auf die Welt kommt, hat nur ein einziges Bedürfnis, bei Mama zu sein, am Arm, an der Haut, Mama zu riechen, zu hören, ihr Lächeln zu sehen, das Aufmunternde, ihre Milch zu trinken. Nicht, weil die Frauen die meisten Rechtshänderinnen sind, tragen sie instinktiv ihr Kind auf dem linken Arm, sondern weil da der Herzschlag ist. Die Verbindung zu dem Kind, das es 9 Monate lang aufgenommen und entwickelt hat. Wenn die Bedürfnisse eines Kindes nach Liebe und Zuwendung voll erfüllt werden, und wir reden von den prägenden Jahren, das heißt, was wir hier lernen, Sie alle haben das hinter sich, was wir hier lernen, nehmen wir für den Rest des Lebens mit hinaus. Wenn diese Bedürfnisse erfüllt werden, dann lernt das Kind die Botschaft, meine Bedürfnisse werden erfüllt, also scheinen sie richtig zu sein, die ich fühle. Und der nächste Schritt ist, ich bin richtig hier. Was für eine Botschaft für ein Leben, für ein gelungenes Leben. Wenn die Bedürfnisse dieses Kindes nicht erfüllt werden, dann lernt das Kind, meine Bedürfnisse scheinen nicht richtig zu sein, also scheine ich nicht richtig zu sein. Die Psychologiepraxen sind voll mit diesen Menschen, die unsicher sind, die sich immer wieder in Frage stellen, die sich nicht richtig in diesem Leben fühlen. Internationale neueste Studien, zum Glück durch die große Christa Mewes ausgegraben, die immer überall alles ausgräbt und findet. Ein großes Vorbild. Sagen uns, dass die Kinder, übrigens auch in Deutschland gibt es Studien darüber von Professor Grossert aus Heidelberg, dass diejenigen Kinder, die diese Bedürfnisse erfüllt bekommen haben, später zu 80%, über 80% zum Glauben kommen. Warum? Weil durch die Liebe von Mama und von Papa eigene Liebe, der große Funke in das Herz, in die Seele, in den Geist gepflanzt wurde und größer werden durfte oder darf. Und mit dieser Liebe auch die Liebe zu unserem großen Schöpfer und zu Jesus Christus sich entwickeln kann, entdeckt werden kann. Nur wer Liebe kennt, kann sie auch woanders erkennen. Nur wer Liebe hat, kann sie weitergeben. Wer sie bekommt, kann segensreich auf alle Menschen wirken. Deswegen ist es so wichtig, dass die kleinen Kinder bei Mama bleiben dürfen. Was machen wir? Wir sagen, Fremdbetreuung ist super. Hochmodern. Erwerbstätige Frau, ab in die Arbeit, möglichst schon im ersten Jahr. Was schert's, wenn das Kind 6 Monate alt ist? Hauptsache, wir frönen der Erwerbstätigkeit und tanzen weiter um das goldene Lamm oder Kalb, richtiger, von Gewinnmaximierung und Kostensenkung. Wenn wir uns dann noch die Zustände in den Krippen anschauen, meine Damen und Herren, haben Sie die Erzieherinnen, die zu Zehntausenden auf die Straße gegangen sind, monatelang hier in Deutschland gesehen? Haben Sie denen mal zugehört, was die sagen? Wir können nicht mehr. Es sind zu viele Kinder. Sie weinen, sie schreien, wir haben keine Nerven mehr. Abgesehen davon, dass das Ganze zu wenig bezahlt wird. Nun ist es so, dass in Deutschland die Erziehung bzw. die Ausbildung der Erzieherinnen bei allen großen internationalen Studien, bei der OECD-Studie, mit ungenügend abschneidet in Deutschland. Das heißt, viele sind gar nicht richtig dafür ausgebildet. Und wenn wir uns vorstellen, dass der internationale Betreuungsschlüssel, das heißt, wie viele Kinder dürfen eigentlich von einer Erzieherin betreut werden, bei 3 Kindern unter 3 Jahren liegt pro einer Erzieherin. Hier aber sein kann es 15, 20, gestern erzählte mir eine junge Frau, 25 Kinder von einer Person betreut werden soll. Und unsere Familienministerin das als sogenannte frühkindliche Bildung bezeichnet. Dann wissen wir, dass das Thema dramatische Folgen für unsere Gesellschaft morgen annimmt. In der Sowjetunion waren die ja wenigstens noch durch viel qualifiziertes Personal betreut, aber doch nicht bei uns. Ich will nicht ausschließen, dass es in der einen oder anderen Kindertagesstätte andere Maßnahmen gibt. Ausnahmen bestätigen die Regel. Aber ich spreche hier von der Regel. Und noch einmal, die ersten 3 Jahre im Leben eines Menschen sind die wichtigsten für den weiteren Verlauf dieses Lebens. Abgesehen davon komme ich auch überhaupt nicht klar mit der Glorifizierung dieser Kinderkrippe. Eine Mutter, die zu Hause ihr Kind erzieht, der wird plötzlich die Qualifikation abgesprochen. Das kann das Erziehungspersonal doch viel besser. Meine Damen und Herren, es ist nicht 5:05. Die Weltenuhr hat gerade zum letzten Schlag ausgeholt. Wir haben gerade noch Zeit, uns zu fragen, wer sind wir, wohin wollen wir und was ist der Sinn unseres Seins. Wir bewegen uns mit Riesenschritten mitten hinein in eine hochgefährliche Dekadenz. Wir werden zu einer Gesellschaft, die sich selbst verhindert, die sich nicht mehr fortsetzt. Kein Nachhaltigkeitsprinzip, wie wir es auf aussterbende Tierarten anwenden. Das Waldsterben ist für uns wichtiger geworden als wir selbst. Wir haben Kerzen aufgestellt für sterbende Bäume, haben uns an Brücken gekettet, weil Affenarten oder Schneeeulen aussterben, aber unser eigenes Sterben ignorieren wir. Der Untergang des Abendlandes. Eine Vision? Nein. Wir befinden uns inmitten genau derselben Entwicklung wie einst das alte Rom, das antike Griechenland, das alte Ägypten. Alles einst hochentwickelte Kulturen, die ebenso wie wir genügend Intelligenz und Weitblick besaßen, rechtzeitig erkennen zu können, wie gefährlich das Leben nach dem Lustprinzip und das Streben nach Materialismus alleine ist. Es gibt sie schon lange nicht mehr und alle sahen sich beim Sterben zu. Es kommt auf uns genauso zu. Wer glaubt, dass wir von der Regierung, von der Politik, von den Parteien, von der EU Lösungen bekommen, der irrt sich, meine Damen und Herren. Die laufen auf dem Gender-Ticket. Eine Ministerin, die zuständig ist für Familie, Jugend, Frauen und Senioren, die kann und will gar nicht allen gerecht werden. Denn wer für Gender ist, der muss gegen Kinder sein. Wer Frauenerwerbstätigkeit als oberstes Ziel setzt, muss die Familien vernachlässigen. Wir brauchen ein Familienministerium, das sich alleine nur um die Belange der Familie kümmert. Wir brauchen eine humane, eine menschliche Gesellschaft. Mann und Frau sollen Mann und Frau bleiben dürfen und nicht durch Gender zu neuen, unheimlichen, gefühlskalten Wesen mutieren. Wir brauchen Wärme, wir brauchen Liebe, wir brauchen Kinder, doppelt so viele, wie wir jetzt bekommen. Wir leben in einer Gesellschaft, die nicht alleine finanziell verarmt, sondern vor allem menschlich. Meine Damen und Herren, das Prinzip Humanität wird gelernt durch Kinder. Schauen Sie sich unsere Zukunftsprognose an. Wirtschaftlich waren wir bis vor kurzem auf Wachstum eingestellt, hatten positive Aussichten. Jetzt haben wir die Umkehrung dessen, vor allem aber gesellschaftlich und menschlich. Wir sind eine Gesellschaft der Schrumpfung geworden. Wir sind Schrumpfgermanen. Schöpfungsprinzip Nummer 1, Wachstum. Eine Pflanze möchte wachsen, ein Baum möchte wachsen, ein Kind möchte wachsen und wir hören uns jetzt an, dass wir die Chancen der Schrumpfung wahrnehmen sollen. Wollen wir weiterleben oder nicht? Wir haben in 2-3 Generationen keinen Handlungsspielraum mehr für derzeitige Fragen, für derartige Fragen. Meine Damen und Herren, mein Sohn wird irgendwann vor mir stehen, genauso wie Ihre Kinder oder Enkelkinder. Und die werden fragen, warum habt ihr nichts gemacht? Ihr habt zugeguckt, wie das Land runtergeht. Ich werde ihm antworten, ich habe es versucht. Wir brauchen Perspektiven, wir brauchen Visionen, die Zukunft haben, nicht Schrumpfung. Wir werden zur alten Republik, nicht zur alten Republik. Wir brauchen Humankapital. Kinder. Wir müssen den Hebel umlegen, müssen eine Gesellschaft des Lebens und der Liebe werden. Das schaffen wir nicht ohne den Schöpfer. Und wir brauchen jetzt Eigeninitiative. Meine Damen und Herren, melden Sie sich zu Wort, immer wieder, egal wer Ihnen da draußen entgegen sich stellen will. Sie wissen, Sie handeln im Namen des Herrn. Sie erfüllen seine Schöpfungsforderung an uns, seinen Willen. Unterwerfen Sie sich nicht dem, was da draußen vorgegeben wird, als politisch korrekt. Die berühmte Schweigespirale von Frau Nölle-Neumann funktioniert nur deswegen, weil diejenigen, die glauben, in der Minderheit zu sein, schweigen. Aber sie sind nicht in der Minderheit. Sie sind nachweislich in der Mehrheit. Ich kann es Ihnen beweisen anhand von Zehntausenden, von Hunderttausenden Faxen, E-Mails an die Sender, die sich in meiner Sache, von Menschen, die sich in meiner Sache stark gemacht haben. Ich selber habe 60.000 E-Mails zu Hause liegen. Noch ist die Macht einzelner Medienmacher und Politiker groß. Aber wenn Sie sagen, wir machen das so nicht mehr mit, dann ist diese Macht nicht mehr lange groß. Schreiten Sie ein, schreiben Sie Ihren Bundestagsabgeordneten, jeden Tag haben wir gestern schon gesprochen, befeuern Sie die mit Briefen, muntern Sie Ihr Umfeld auf, an die Politiker zu schreiben, wir wollen das nicht. Die erschrecken sich, wenn die stapelweise Post kriegen. Die sitzen in Berlin und sagen, ja Moment, auch wenn ihr das jetzt hier beschließen wollt, aber unsere Leute wollen das gar nicht. Und wenn da mehrere Bundestagsabgeordnete sitzen, die alle das Gleiche sagen, dann muss ein Umdenken stattfinden. Wir haben das Familiennetzwerk in Deutschland, wir haben gerade eine Ebene, ein Internetportal gegründet, www.familyfair.de, familyfair, kostet nichts, gehen Sie drauf, sagen Sie dort Ihre Meinung, melden Sie sich an, wir sammeln die Menschen, wir wollen auch Initiativen in den einzelnen Bundesländern zusammen mit dem Familiennetzwerk initiieren. Wir sammeln die Kräfte. Seien Sie bitte dabei. Machen Sie mit. Gehen Sie raus aus der Minderheit. Melden Sie sich. Uns wird vorgeschrieben, wir hätten in einer singulären Welt zu leben. Wir wollen das nicht. Wir wollen keine Gesellschaft der versiegenden Lebenssäfte sein. Wir wollen leben. Wie heißt es in der Apostelgeschichte? Man muss Gott mehr gehorchen als den Menschen. Zugegeben, ein manchmal schwieriger Weg, vor allem in diesem politisch-medialen Wirrwarr heutzutage. Aber dieser Weg ist die einzige Chance, Achtsamkeit, Nächstenliebe und Verantwortung zum Gebot unseres Handelns zu machen. Das ist es, was uns am Ende selbst glücklich macht und es ist das einzig Wichtige, was wir unseren Kindern mitgeben müssen. Herzlichen Dank.
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0: Es ist 11 Uhr.
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alle am Ende waren, als sie mit ihren Diskussionen nicht mehr weiter konnten, als sie merkten, in welche Sackgasse sie hineingeraten waren, als wieder mal Stille wurde bei den Menschen, dann redet Gott. Nein, Gott schweigt nicht. Gott hüllt sich nicht in Schweigen. Gott wird ganz klar Antwort geben. Gott antwortet in unsere Situation, in unser Leben hinein. Gott schweigt auch nicht zur Ungerechtigkeit in dieser Welt. Obwohl es manchmal so jetzt aussieht, dass Gott anscheinend nicht mehr da wäre. Dann müsste doch Gott reinhauen, wenn man diese Ungerechtigkeit sieht. So denken manche. Wie kann Gott denn das zulassen? Wo ist er denn? Gott schweigt und lässt es heranreifen, bis der Tag des Gerichtes kommt. Dann, spätestens dann, dann wird Gott reden. Und dann hat er das letzte Wort. Und dann müssen alle Zungen, Philipper Kapitel 2, alle menschlichen Zungen bekennen, dass er der Herr ist. Nein, wir Menschen haben nicht das letzte Wort. Wenn Gott anfängt zu reden, dann wird es uns die Sprache verschlagen. Und wenn Gott einmal seine Größe zeigt, dann werden wir mit unseren Zweifeln sehr schnell zurückhalten und werden zu dem Punkt kommen müssen, wo wir sagen, Herr, ich spreche mich schuldig, denn ich habe es gewagt, mit meinem begrenzten Verstand über Dinge zu reden, die ich überhaupt nicht verstehe. Wer bin ich vor dir, diesem großen Schöpfer? Und doch haben wir geredet. Und die Menschen haben geredet. Und alle haben geredet. Und viele haben geredet. Und vieles gepredigt worden. Dann kommt das Wort des Herrn zu den Freunden. Ab Vers 7. Und der Herr redete diese Worte mit Hiob. Als er geredet hatte, sprach er dann zu Eliphas. Mein Zorn ist entbrannt über dich und über deine beiden Freunde, denn ihr habt nicht recht geredet von mir. Und was hatten sie doch für gute Sätze gesagt? Und wie haben sie Gott beschrieben? Und trotzdem hatten sie ein von der Sünde infiziertes, falsches Denken. Erinnern Sie sich dran? Wo sie sagten, wer ist denn schuld? Es muss doch einer schuld sein. Das gibt's doch gar nicht. Du hast schon irgendwas verbrochen, irgendwas in deinem Leben gewesen. Wenn du nicht, dann deine Kinder. Also um das Thema Gerechtigkeit ging, was haben sie hoch hergeredet und große Diskussionen geführt? Und sie hatten Recht. Und der Hiob hatte Unrecht. Und der Hiob sollte Buße tun in Sack und Asche. Und da saß er ja sowieso schon und kratzte sich mit der Schärpe. Und jetzt spricht Gott. Und jetzt sagt Gott, ihr habt falsch geredet. Die drei Menschen, die drei Freunde haben mit der menschlichen Logik versucht, Gott zu erklären. Sie mussten scheitern. Das Reich Gottes und die Größe Gottes und das Wirken Gottes sind einfach historisch, kritisch und wissenschaftlich nicht zu ergründen. Und jeder, der den Versuch unternimmt, historisch, kritisch und wissenschaftlich und neutral, wie man das alles versucht einzuordnen, an die Bibel heranzugehen, der muss dem Urteil Gottes unterliegen, ihr habt nicht recht geredet. Mein Zorn ist über euch entbrannt. Ich will gar nicht anfangen über die vielen liberalen Theologen, die versuchen, über Gott zu reden und Gott nie kennengelernt haben, bei denen der Satz von Hiob auch zutrifft. Ich hatte nur vom Hörensagen vernommen, aber persönlich habe ich dich nicht erlebt. Das viel Unheil und die falsche Sicherheit, das große Unrecht und das ganze Falsche, was man über Gott und von Gott in der Lehre von Gott, in der Theologie bringt. Nein, da will ich gar nicht drauf eingehen. Will bei uns bleiben. Wie oft haben wir uns schuldig gemacht, indem wir falsch von Gott gedacht haben, falsch über Gott geredet haben und falsche Ratschläge gegeben haben, Leuten, die

Trost brauchten und wir haben sie belehrt. Ich war erschrocken, als ich das Urteil Gottes über die drei Freunde las. Mein Zorn ist entbrannt. Und Gott ist auch gar nicht bereit, mit ihnen zu reden und sie zu hören. Er sagt dem Hiob, geh du hin, hole Opfertiere, 7 Opfertiere, 7 Widder und 7 Rinder und opfere sie und bring du das Opfer und ich will dich hören. Die drei Freunde, wenn man das so im Nachhinein sieht, sie haben mit Hiob nicht gelitten, obwohl sie doch gekommen waren, ihn zu trösten. Sie haben darüber gestanden, sie haben ihn belehrt und nicht getröstet. Sie sind an Hiob und an Gott vorbeigegangen. Der Hiob stellte sich unter Gott und stellte sich Gott und sagte, Herr, antworte du mir. Der Hiob wollte von Gott Antwort erhalten. Und die drei Freunde haben ihre Antwort als Antwort Gottes genommen. Der Eliphaz oder Bildad, glaube ich, war es, der gesagt hat, mir hat nachts geträumt und der Herr hat mir gesagt, und das sage ich dir im Auftrag Gottes. Und es war falsch. So Sätze sind ja nicht allzu alt. Er hat nachts geträumt. Und es ist gefährlich. Es ist einfach gefährlich, wenn man diese Dinge als Gottes Offenbarung nimmt und als Gottes Wort nimmt und man sagt sie zu schnell als Gottes Wort und man richtet Schaden an. Es ist ein anderes Thema, das heute Morgen nicht hier hingehört, aber ich bin sicher, dass Gott redet. Dass Gott auch durch Träume zu uns reden kann. Das heißt aber nicht, dass ich jeden schlechten Traum gleich deuten muss. Wenn ich mal so wie an Ostern zu viel Eier gegessen habe, dann schläft man nachts halt anders. Und dann darf man nicht jeden Traum gleich als Gottesoffenbarung nehmen. Und wie viel? Wie viel in unserer Zeit wird wieder Wert gelegt auf Offenbarungen, auf Gesichte? Sensationell. Die Christen sind selber süchtig geworden nach solchen spektakulären Dingen. Das Gottesurteil war klar hier. Sie hatten ihre Antwort als Antwort Gottes genommen. Vergebung.

0: Da gingen hin Eliphas von Teman, Bildad von Schuach und Zophar und taten, wie der Herr ihnen gesagt hatte, und der Herr erhörte Hiob. Und der Herr wandte das Geschick Hiobs, als er für seine Freunde Fürbitte tat. Der Herr wandte das Geschick Hiobs, als er für seine Freunde Fürbitte tat. Vergebung. Stellen Sie sich einmal vor, jetzt müssen die drei Freunde, die doch so klar und so eindeutig und so logisch und einleuchtend dem Hiob gesagt hatten, dass er falsch war, sie müssen jetzt hingehen und müssen sich entschuldigen. Brauchen die Vergebung. Und Hiob, in seinem tiefen Verletztsein, in seinen Anschuldigungen, die er alle einstecken musste. Und was hat ihm das wehgetan? Und was dazu kamen, die Schmerzen, die er an seinem Körper hatte. Und die Würmer, die ihm sein Fleisch umgruben. Und das Fleisch, das schwarz wurde und sich von den Knochen löste. Und all dieser unerträgliche Zustand, aber dieses tiefe Verletztsein und die tiefen Anschuldigungen der Freunde. Und der Hiob muss jetzt hingehen und muss für sie Fürbitte tun, Opfer bringen. Gott endet nicht mit dem Urteil. Gott bietet Vergebung an. Und hier sehen wir das Wesen Gottes. Erinnern wir uns an das Wesen des Satans, das wir am Anfang gesehen haben? Er war doch nur dazu ausgegangen, zu verderben, kaputt zu machen. Triumphieren vom Angesicht Gottes weg, um den Hiob mal so richtig zu peinigen. Das ist sein Wesen. Aber Gottes Wesen ist nicht das Urteil als letztes, sondern Gott bietet Vergebung an. Vergebung ist immer der Anfang eines neuen Lebens, eines neuen Anfangs. Hiob muss ein Brandopfer für seine Freunde bringen, ein freiwilliges Opfer. Ein Sinnbild für den gekreuzigten Jesus Christus, der sich freiwillig für Opfer geopfert hat, ganz hingegeben hat, damit wir frei sein dürfen, erlöst sein dürfen. Ein ganz Opfer, das Brandopfer, ein Vorläufer für das Kreuz. Rettung für den Menschen. Und der Hiob muss hingehen und muss vor Gott für seine Freunde um Vergebung bitten. Ein schwerer Schritt. Und die Freunde müssen zusehen, dass Gott die Vergebung, die der Hiob bringt, annimmt. Und dass Gott den Hiob sieht. Und das ist der Beginn des Handeln Gottes. Lassen Sie mich nochmal da ein, zwei Sätze drüber verwenden. Vergebung ist die einzige Chance, dass es bei uns neu werden kann. Das ist prinzipiell so, wenn man im Glauben zu Jesus Christus kommen will, dass man zuerst einmal erkennt, ich bin verloren, ich brauche die Vergebung Gottes. Nur dann kann ein Mensch überhaupt zum Glauben kommen. Wenn einer sagt, ich bin in Ordnung, ich bin ja gut, ich brauche niemanden, ich brauche auch keine Vergebung, der wird auch nie gläubig werden. Aber prinzipiell ist es auch das Gleiche für den glaubenden Menschen. Nur durch die Vergebung ist es möglich, in die Gemeinschaft mit Gott wieder neu zurückzukommen. Nur dadurch, dass ich bekenne und um Vergebung bete, besteht die Chance, dass diese Gemeinschaft Gottes wieder mit Gott wiederhergestellt wird, der Segen Gottes wieder in unser Leben kommt und der Frieden Gottes unser Leben durchdringen kann. Das gilt in gleicher Weise für eine Ehe, für das Zusammenleben als Mann und Frau oder in der ganzen Familie. Wenn Vergebung da ist, wenn einer sagt, ich bitte dich um Entschuldigung, ich habe falsch gehandelt, es tut mir leid. Das ist ein schwerer Satz, ein schwerer Schritt. Aber nur dadurch gibt es neue Freude und neue Liebe zueinander. Es gibt doch nichts Schöneres unter Mann und Frau, dass sie sich gegenseitig sich entschuldigen. Das Nächste ist doch, dass sie sich in die Arme fallen und vielleicht auch irgendwo Tränen der Vergebung weinen, aber auch dann kommen Tränen der Freude und dann kommt eine ganz neue Liebe. Anders geht's nicht. Man kann nicht so tun, als wenn man so drüber weggehen könnte, als wenn nichts gewesen wäre. Na, schlafen wir mal eine Nacht drüber, morgen ist ja ein neuer Tag, tun wir so, als wenn nichts gewesen wäre. Das geht nicht. Vergebung geht, ist die Grundlage und bei der Vergebung fängt es an. Lasst uns das lernen. Lasst uns das lernen im Verhältnis zueinander und zu unseren Kindern oder Kinder, zu Eltern, dass wir sagen, ich bitte dich um Vergebung. Ich habe falsch gehandelt. Und zwar liegt es an mir. An mir. Nicht an dem anderen immer. Sondern ich muss anfangen. Ich, der ich es erkannt habe. Obwohl ich meine, ich wäre im Recht. Erst dann, wenn der, der anscheinend unschuldig ist, anfängt, die Hand der Vergebung zu reichen, da beginnt es. Hiob war unschuldig. Ohne Schuld. Gott hatte ihn dem Satan preisgegeben, ohne einen Grund. Hatten wir am Anfang gelesen. Hiob war der, der diese Anschuldigung, die die Freunde an ihn hatten, nicht getan hatte. Und er geht als Erster hin und bittet um Vergebung. Wisst ihr, das ist furchtbar schwer. Unlogisch ist das. Das tut weh. Und trotzdem muss man hingehen, denn irgendwo fühlt man sich ja doch immer ein Stück im Recht. Und sagt, na ja, sind immer zwei Seiten, gehören dazu. Vergiss den ganzen Quatsch. Fang endlich an und geh den ersten Schritt und reich die Hand zur Vergebung. Warte nicht auf den anderen. Das ist die Grundlage für ein neues Leben.
1: 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Ich wünsche Ihnen noch Gottes Segen.

0: Ich begrüße euch ganz herzlich zur Sendung für die Xer hier von Radio HCJB am Wochenende 12. 13. September. Schön, dass ihr wieder eingeschaltet habt. Es geht los mit den DX-Tipps und Heinz Schulz, dann eine kleine Andacht mit Rüdiger Klaue und zum Schluss das Programm der Welle 370 des Funkerbergmuseums Königs Wusterhausen. Ich wünsche euch angenehme und störungsfreie 30 Minuten. Mein Name ist Horst Wiese.
1: Herzlich willkommen zu einer neuen Ausgabe der DX-Tipps bei Radio HCJB und FM Kompakt. Am Mikrofon begrüßt euch wie immer Heinz Schulz. Die Sendezeiten sind, sofern nicht anders angegeben, in UTC. Am 31. August feierte Radio Prag international seinen 90. Geburtstag mit einer Jubiläumssendung, für die es auch eine spezielle EQSL-Karte gab, die viele Hörer auch schon erhalten haben. Bei dieser Sendung könnte es sich aber durchaus um den legendären Schwanengesang gehandelt haben, denn der Entwurf des Staatshaushaltes der Tschechischen Republik für 2027 enthält keine Mittel für Radio Prag International mehr, wie World of Radio mit Hinweis auf die Nachrichtenagentur Seznam Zprávy vermeldet. In einem Kapitel, in dem der spezifische Haushalt des Außenministeriums, das den Sender finanziert, dargelegt wurde, tauchen keine Gelder mehr für den internationalen Rundfunk auf. Außenminister Petr Maschinka habe das Budget von Radio Prag International bereits in diesem Jahr um ein Viertel gekürzt und erklärt, der Sender werde 2027 keine staatliche Unterstützung mehr erhalten. In die gleiche Richtung geht ein Interview mit der Intendantin des Senders, das auf der Homepage von Radio Prag International zu hören ist und auch über https://deutsch.radio.cz/ abrufbar sein sollte. Brendan Dennehy vom Scandinavian Weekend Radio erinnert an die kommende Ausstrahlung des beliebten Programms. Von Freitag, den 2. Oktober 21 Uhr bis Samstag, 3. Oktober 21 Uhr ist das Weekend Radio auf Mittelwelle 1602 und zusätzlich auf Kurzwelle 6170 und 11690 kHz zu hören. Nähere Infos dazu gibt es auch unter www.swradio.net. Nachdem Radio Powerrumpel gemeinsam mit Decade AM über Radio Unerhört Marburg am 29. August ein wundervolles Sommerradio mit Hörerbeteiligung anbot, macht Powerrumpel bis Ende November 2026 eine Pause und wird wahrscheinlich ab Dezember wieder auf der Kurzwelle zu hören sein. Hier sollte der Wintersendeplan bei Channel 292 zu Rate gezogen werden. Ab Dezember 2026 ist folgender Sendeplan vorgesehen, der allerdings noch ohne Gewähr ist. Jeden zweiten Sonntag im Monat um 11 Uhr auf 6070 kHz, die Wiederholung dann jeden dritten Freitag im Monat um 13 Uhr ebenfalls auf 6070 kHz. Wenn es Änderungen geben sollte, werde ich dies an dieser Stelle natürlich vermelden. Die RTL-Muttergesellschaft CLT UFA möchte die drei Antennen der ehemaligen Lang- und Mittelwellensendeanlage Junglinste in diesem Herbst sprengen und abbauen. Das berichtet die Tageszeitung Luxemburger Wort. Auf dem Gelände rund um die jetzigen Sendemasten soll ein großes Wohngebiet für mehr als 1000 Einwohner entstehen. Damit verschwindet nach knapp 100 Jahren eine Landmarke von Junglinste. Die drei 215 Meter hohen Stahlmasten stehen seit 1932 auf dem Lensterbirg oberhalb der Barockkirche und der Gemeindeverwaltung. Zu seinen Anfangszeiten war die Sendeanlage der stärkste Langwellensender Europas. Bis 1974 war sie in Dauerbetrieb, danach diente sie als Reserve, bis sie 2023 endgültig abgeschaltet wurde. Und hier kommt noch ein wichtiger Hinweis zum Tag des offenen Denkmals am 13.09.2026.
2: 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Empfangsberichte werden natürlich bearbeitet. Weiterführende Informationen zu SM Radio Dessau findet ihr unter www.smradio-dessau.de. Ich wiederhole, www.smradio-dessau.de. Natürlich vergesst auch bitte nicht unsere planmäßige Sendung an diesem Tage. Diese läuft bereits um 11 Uhr nach Weltzeit auf 6095 kHz mit 100 kW vom Sender Nauen.

Und es geht weiter mit Meldungen aus dem FM- und Digitalradiobereich. Mit dem Service ASA.de ging, wie bereits berichtet, am 10. September der Automatic Safety Alert, kurz ASA, deutschlandweit über das DAB Plus Netz on Air. Für Hörerinnen und Hörer stellt das branchenübergreifende Informationsportal des Digitalradio Deutschland e.V. dazu eine eigene Informationsseite bereit. www.dabplus.de/ASA. Dort wird Schritt für Schritt erklärt, wie ASA-zertifizierte Radios eingerichtet werden. Zudem informiert die Seite verständlich und anhand von Videobeispielen über die Nutzung und Vorteile des Warnsystems. ASA.de erweitert den bestehenden Warnmittelmix aus Sirene, App und Bell Broadcast um Sicherheitsmeldungen, die direkt über das DAB Plus Radio verbreitet werden. Das Warnsystem Automatic Safety Alert schützt die Bevölkerung in Not- und Krisenfällen. Hörerinnen und Hörer profitieren von einem System, das sie auch dann informiert, wenn Mobilfunk- oder Internetverbindungen unterbrochen sind. Online steht Hörerinnen und Hörern ein umfassendes Informationsangebot rund um den Service ASA.de zur Verfügung. Dazu gehören praktische Downloads, unter anderem auch eine Anleitung zum Funktionstest des eigenen ASA-Radios. Anschauliche Videos erklären das Funktionsprinzip des neuen Service und zeigen, wie ASA mit weiteren Warnmitteln wie Sirene und Cell Broadcast zusammenspielt. Ergänzt wird das Angebot durch ausführliche FAQs, einen eigenen B2B-Bereich für Hersteller und Broadcaster sowie eine Übersicht der bereits online und im Elektrohandel verfügbaren ASA-zertifizierten Radios. Hier kommt noch einmal die Webadresse: www.dabplus.de/ASA. Soweit die DX-Tipps für heute. Beste 73 und 55 aus Frankfurt am Main und auf Wiederhören bis zum nächsten Mal.

0: Ein herzliches Dankeschön an Heinz für die DX-Tipps. Ihr hört weiterhin das DX-Programm hier von Radio HCJB. Hier in Schottland passiert nicht viel Neues, alles beim Alten. Das Wetter ist auch ganz schottisch geworden, jetzt nach dem Sommer. Also es regnet ein wenig, es scheint manchmal die Sonne, aber es ist sehr windig. Und Temperaturen so um 17, 18 Grad, also ganz normal. Eigentlich wollte ich jetzt diese Woche in Deutschland sein, hat aber leider nicht geklappt, musste kurzfristig abgesagt werden. Ich hoffe, dass ich so in ein, zwei Monaten die Gelegenheit habe, nach Deutschland zu kommen. Aber jetzt geht es erstmal weiter mit der kleinen Andacht und Rüdiger Klaue.
1: Eine chinesische Legende erzählt von einer Frau, die über den Tod ihres Sohnes so bekümmert war, dass sie sich keinen Rat mehr wusste. So ging sie zu einem heiligen Mann und fragte ihn: »Welche Gebete kennst du, um meinen Sohn wieder zum Leben zu erwecken?« Er sagte zu ihr: »Bringe mir ein Senfkorn aus einem Hause, das niemals Leid kennengelernt hat. Damit werden wir den Kummer aus deinem Leben vertreiben.« Die Frau machte sich auf die Suche nach dem besonderen Senfkorn. Sie kam an ein prächtiges Haus, klopfte an und brachte ihre Bitte vor. »Ich suche ein Haus, das niemals Leid erfahren hat. Ist hier nicht der richtige Ort?« »Es ist sehr wichtig für mich.« Aber die Bewohner des schönsten Hauses erzählten all das Unglück, das sich gerade bei ihnen ereignet hatte. Die Frau dachte bei sich: »Wer kann diesen unglücklichen Menschen besser helfen als ich, der ich auch so tief in Not geraten bin?« Sie blieb und tröstete. Dann suchte sie weiter ein Haus ohne Leid. Aber wohin sie sich auch wandte, kleine Hütten, riesige Paläste, überall begegnete ihr Leid. Schließlich beschäftigte sie sich nur noch mit dem Leid anderer Leute, so dass sie ganz die Suche nach dem Senfkorn vergaß, ohne dass ihr bewusst wurde, dass sie auf diese Weise tatsächlich den Schmerz aus ihrem Leben verbannt hatte. In Jesaja 57, Vers 18 heißt es: »Ihre Wege habe ich gesehen, aber ich will sie heilen und sie leiten und ihnen wieder Trost geben. Und denen, die da Leid tragen, will ich Frucht der Lippen schaffen, spricht Gott der Herr.«

Ihr hört weiterhin das DX-Programm hier von Radio HCJB und ich komme zu unseren Sendezeiten und Frequenzen. Und zwar könnt ihr das DX-Programm auch unter dem Namen Medienmagazin zu finden hören, und zwar jeden Samstag und Sonntag zu folgenden Zeiten, und zwar 6.30 Uhr, 11.30 Uhr, 16 Uhr, 19 Uhr und 23 Uhr, jeweils mitteleuropäischer Sommerzeit. Wir senden auf Kurzwelle auf 3.995 kHz im 75 Meter Band und 5.920 kHz im 49 Meter Band. 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Zum Schluss der Sendung gebe ich wie immer unsere Adresse bekannt. Und jetzt geht es weiter mit dem Programm der Welle 370 des Funkerberg-Museums Königs Wusterhausen.

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2: Funken in Bewegung, gesprochen von Rainer. Bei der Entwicklung von Transportmitteln und bei der Entwicklung der Nachrichtenübertragung ergeben sich immer wieder spannende Verbindungen und Parallelitäten. Zum Beispiel bei der Eisenbahn und der Telegrafie. Als in der Mitte des 19. Jahrhunderts die Entwicklung der Eisenbahn so richtig Fahrt aufnahm, brauchte es Signalisierungsmöglichkeiten, die schneller als die Züge waren. Das gab der drahtgebundenen Telegrafie einen starken Entwicklungsschub und noch bis Mitte des 20. Jahrhunderts war das Fernschreiben bei den Betreibern von Eisenbahnen in der Anwendung. Spannende Parallelitäten gibt's auch in der Schifffahrt. Als Beispiel sei hier die Telegrafiestrecke zwischen Hamburg und Cuxhaven genannt, die dazu diente, die eintreffenden Schiffe an den Hamburger Hafen zu melden, was wiederum für die örtlichen Händler wichtig war. Am Anfang des 20. Jahrhunderts wurde dazu eine Reiterstaffel genutzt. Ab 1938 entstand dann eine erste optische Telegrafenstrecke, die aber sehr personalaufwendig und vor allem auch von der Witterung abhängig war. 10 Jahre später bekam die optische Strecke Konkurrenz durch eine Telegrafiestrecke nach dem System Morse. Diese war deutlich billiger und zuverlässiger und führte zum Bankrott der optischen Strecke. In diese Entwicklung war übrigens Friedrich Clemens Gerke involviert, der unter anderem das uns heute bekannte Morse-Alphabet entwickelte. Auf den Schiffen selbst diente der Funk anfänglich vor allem dem Betrieb wie der Ermittlung von Positionsdaten, Wetterinformationen oder auch für die Nachrichtenübermittlung in Notfällen. Sehr schnell aber wurde das Funken zu einer Dienstleistung für die fahrenden Gäste, die auf diese Weise Telegramm senden oder empfangen konnten. Ein berühmtes Beispiel für diese konkurrierende Nachrichtennutzung ist die Titanic. Dort waren die Funker vor allem damit beschäftigt, Grußbotschaften der betuchten Mitreisenden zu übertragen. Der verwendete Löschfunkensender ging einige Stunden vor dem Unglück kaputt und musste repariert werden. Nach dieser Sonderschicht sollten eigentlich wieder Telegramme übertragen werden. So begann der Nachrichtenaustausch zur Havarie, etwas verspätet. Letztlich aber hat diese Funkstation ermöglicht, dass es überhaupt Überlebende gab. Übrigens wurden auch in der Luftschifffahrt Nachrichten per Funk übertragen. Bei der ersten Atlantiküberquerung des Luftschiffes Graf Zeppelin wurden 484 Privattelegramme übertragen. Beim Fliegen mit dem Flugzeug war die Situation etwas anders. Anfänglich war Platz und Nutzlast in den Flugzeugen sehr beschränkt, sodass man nur wenig technische Ausrüstung mitnehmen konnte. Für die notwendigen langen Antennen waren die Flugzeuge oft zu kurz und das laute Motorengeräusch erschwerte den Empfang von tönenden Signalen. Trotzdem kam es in der Zeit des Ersten Weltkrieges zu vielen verschiedenen Funkanwendungen, die jedoch alle eine telegrafische Grundlage hatten. Die Funktechnik entwickelte sich in den 1920er Jahren rasant und das hatte auch in der Fliegerei ihre Wirkung. Bereits ab 1925 standen erste Sende- und Empfangsanlagen in größeren Flugzeugen zur Verfügung, die sowohl Telegrafie als auch Telefoniebetrieb im Langwellenbereich ermöglichten. Und mit der fortschreitenden Entwicklung der Röhrentechnik wurde der Funkverkehr ab etwa 1930 auch in kleinen Flugzeugen zum Standard. Wann das erste private Programm aus einem Flugzeug übertragen wurde, das ist zumindest mir nicht bekannt.
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3: Immer am dritten Sonntag im Monat um 14 Uhr sendet Welle 370 von der Wiege des Rundfunks. Auf der Mittelwelle 810 Kilohertz ist das Programm etwa 15 Kilometer rund um den Funkerberg zu hören. Und wer am dritten Sonntag im Monat den Funkerberg besucht, kann den Radiomachern über die Schulter schauen, den Klang im Detektorempfänger genießen und dabei sein, wenn die Antenne geerdet wird.
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4: Gesprochen von Jerome. Premiere geglückt. Am zweiten Wochenende im August war Tag der Industriekultur in Brandenburg und das Museum Funkerberg beteiligte sich mit einer ganz besonderen Aktion. Zum ersten Mal fand an der Wiege des Rundfunks der Lichtbogentag statt. Am 22. Dezember 1920 wurde vom Funkerberg mit einem Weihnachtskonzert die erste Radiosendung in Deutschland ausgestrahlt. Gehört werden konnte das Programm in ganz Europa. Aber wie hat diese Sendung geklungen? Die Antwort auf diese Frage gibt ein Lichtbogensender, der von Mitgliedern des Fördervereins Sender Königs Wusterhausen e.V. neu gebaut wurde. Dieser Sender entspricht in der technischen Funktion dem Vorbild von vor 100 Jahren. So kann mit ihm der Klang des früheren Rundfunks nachgebildet werden. Am Lichtbogentag konnten die Besucher in insgesamt 4 Vorführungen diesen Klang des Rundfunks von vor 100 Jahren erleben. Vorgeführt wurde dabei die Modulation mit Sprache und Musik und die Zuhörer waren sichtlich beeindruckt. Auch für die Veranstalter war der Lichtbogentag ein voller Erfolg und einer Wiederholung des Lichtbogentages im nächsten Jahr steht nichts entgegen. Eiskalt präsentiert. Im Oktober 1989 machte sich der Funker Frank Heimann auf den Weg in die Antarktis. Gemeinsam mit 9 weiteren Forschern und Technikern war er Teilnehmer einer Expedition der DDR zur Georg-Forster-Station in der Schirmacher Oase. Nur wenige Kilometer davon entfernt befindet sich die Georg-von-Neumeyer-Station der Bundesrepublik Deutschland. Und was bis dahin undenkbar erschien, wird Wirklichkeit. Zehntausende Kilometer von zu Hause entfernt beobachten die Forscher aus Ost und West den Prozess der deutsch-deutschen Wiedervereinigung. Sie nehmen Funkkontakt auf und teilen fortan Freude, Furcht und Fassungslosigkeit über die Ereignisse in der Heimat. Am 29. August spricht Frank Heimann im Kultursaal auf dem Funkerberg über seine Erlebnisse dieser Zeit. Der Vortrag wird durch persönliche Anekdoten sowie zeitgenössische Bilder und Filme ergänzt. Los geht es um 14 Uhr und das Entgelt für den Vortrag beträgt 10 Euro inklusive Museumsbesuch. Um Anmeldungen über die Webseite museum.funkerberg.de wird gebeten.
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5: Im August 2026 begrüße ich euch alle, liebe Welle 370-Freunde, zur Hörerpostbestätigung. Von eurem Hörerpostbearbeiter Detlef werdet ihr alle zur Hörerecke eingeladen. Ich danke allen Einsendern von Briefen und E-Mails für die Zuschriften. Briefschreiber mit Rückporto-Beigabe erhalten einen besonderen Dank. Von Bernd Seiser haben wir 5 Empfangsberichte für unsere Aussendungen im Mai und Juni auf Kurzwelle, im Internet und bei Radio HCJB erhalten. Post zu unserer Internetsendung vom 21. Juni ist von Eva Lorenz, Matthias Wiegand, Peter Krüger und Michael Wosnitzka eingetroffen. Matthias Bode und Rüdiger Kalle hörten auch die Sendung, haben leider keine Postanschrift mitgeteilt. Peter Urban hörte am 19.07. unsere Radiotag-Live-Sendung auf der Mittelwelle 810 kHz. Dieter Leupold, Matthias Wiegand, Helmut Matt, Robert Herrmann und Norbert Hansen haben am 5. Juli auf der Kurzwelle 6095 kHz unsere Sendung empfangen. Weitere Hörer waren Uwe aus Hohenschönhausen sowie Uwe Schickfluss und Olaf Berg. Bei Christoph Bittersohl fehlt die Postanschrift. Auch die Funkamateure Michael Groni, Delta Bravo 7, Yankee India sowie Michael Willruth, Delta Golf 5, Foxtrot, Delta November und Wolfgang, Delta Foxtrot 1, Kilo Zulu, haben am 5. Juli auf der Kurzwelle 6095 kHz unsere Sendung mitgehört. Web-SDH-Nutzer waren am 5. Juli André Bernhard und Peter Krüger. Unsere ausländischen Mithörer auf der Kurzwelle 6095 kHz waren am 5. Juli Carlo Giordani in Italien, Alain Carlier in Frankreich, Juan Carlos Perez in Spanien und Goran Enminger in Serbien. Am 28. Juni waren auf der Kurzwelle 6070 kHz Uwe Leisterer und Michael Groni empfangsbereit. Rob den Boer war am 28. Juni in den Niederlanden auf der Kurzwelle 6070 kHz eingeschaltet. Siddhartha Bhattacharya hörte in Indien die Aussendung. Thomas Becker hatte am 29. Juli die Kurzwelle 6070 kHz zum Empfang benutzt. Auf der Kurzwelle 3955 kHz war Rob den Boer am 12. Juli empfangsbereit. unseren Sendebeitrag bei Radio HCJB in der Sendung für die Xer am 12. Juli verfolgten Detlef Jörg auf der Kurzwelle 39,95 kHz, Dieter Feltes auf der Kurzwelle 59,20 kHz und Hans Nährlich über Satellit Astra. Uwe Leisterer hatte am 26. Juni den Radiotag auf dem Funkerberg bei Alex Berlin auf DAB Plus mitgehört. Die Hörerposteingangsliste ist an dieser Stelle für den Monat August 2026 abgearbeitet. Neue Post ist herzlich willkommen. Im nächsten Monat gibt es wieder eine Hörerecke. Bis dahin alle guten Wünsche und gute X von eurem Hörerpostbearbeiter Detlef.
2: Lieber Hörer, schön, dass du uns eingeschaltet hast. Noch viel schöner aber ist, wenn du uns sagst, dass du uns eingeschaltet hast. Darum schick uns doch bitte eine E-Mail an welle370@funkerberg.de. Du kannst uns aber auch eine Post schicken, einen Brief oder eine Postkarte. Die sendest du an Welle 370, Funkerberg 20, Senderhaus 1 in 15711, Königs Wusterhausen. Und alle Kinder des 21. Jahrhunderts nutzen die Handynummer 0151 700 15711.

Ein ganz herzliches Dankeschön an das Team der Welle 370 für diesen Beitrag. Und hier komme ich jetzt zu unserer Adresse, damit ihr uns auch gerne schreiben könnt. Da könnt ihr auch einen richtig ausgefüllten Empfangsbericht hinschicken, dann bekommt ihr die aktuelle QSL-Karte. Auch sind wir immer wieder interessiert an Informationen von euch, wie euch das Programm überhaupt gefällt, das gesamte Programm. Wir senden ja 24 Stunden, 7 Tage die Woche. Aber nun die Adresse: Radio HCJB Deutschland, Postfach 2504 in 32715 Detmold. Oder schickt uns einfach eine E-Mail unter info@hcjb.de. Das war's jetzt für das Wochenende 12. 13. September. Schön, dass ihr mit dabei wart. Schaltet gerne nächste Woche wieder ein. Hier am Mikrofon begleitete euch Horst Wiese. Und ich wünsche euch wie immer eine gute Woche, gute X und Gottes Segen und bleibt auch gesund.

0: Wunschbox, das musikalische Programm der Grüße und Segenswünsche von Radio Segenswelle mit Anna und Viktor Sawatzki am Wochenende 12. und 13. September. Am vergangenen Dienstag, den 8. September, feierte Abraham Fast aus Kaiserslautern seinen 90. Geburtstag. Zu diesem ganz besonderen Jubiläum senden seine Ehefrau Agnes, die Kinder, Enkel und Urenkel die herzlichsten Segenswünsche.
1: Lieber Abraham, lieber Papa, Opa und Uropa, zu deinem Geburtstag gratulieren wir dir von Herzen und wünschen dir für dein neues Lebensjahr Gottes reichen Segen, sein Geleit und alles Gute.
0: Psalm 55, Vers 17. Ich aber rufe zu Gott, und der Herr wird mir helfen. Für Abraham Fast spielen wir das Lied »Du führst mich«.

Maria Harda aus Kalletal feierte am 8. September ihren 82. Geburtstag. Katharina Harda aus Mettingen gratuliert ihr ganz herzlich und wünscht Maria alles Gute, Gesundheit und noch viele schöne Jahre im Kreise der Familie. Wie du es machst, oh Gott, so ist es gut. Gesungen vom Männerchor Waldbröl ist das Wunschlied für Maria Harda.

0: Wir gehen weiter in unserem Programm zu einem Geburtstag, der am vergangenen Donnerstag, den 10. September, gefeiert wurde. In Kettig durfte Johann Sawatzki seinen 72. Geburtstag erleben. Gleich mehrere liebe Grüße haben uns für ihn erreicht. Zum einen senden ihm seine Ehefrau Maria, die Kinder und Enkelkinder die herzlichsten Segenswünsche. Sie wünschen ihm viel Kraft, Gesundheit, gottesreichen Segen in allem und Bewahrung auf allen seinen Wegen mit Psalm 23. Der Herr ist mein Hirte. Mir wird nichts mangeln. Er weidet mich auf grünen Auen und führt mich zu stillen Wassern. Er erquickt meine Seele. Er führt mich auf rechter Straße um seines Namens willen. Und wenn ich auch wanderte durchs Tal der Todesschatten, so fürchte ich kein Unglück. Denn du bist bei mir, dein Stecken und dein Stab, die trösten mich. Du bereitest vor mir einen Tisch angesichts meiner Feinde. Du hast mein Haupt mit Öl gesalbt, mein Becher fließt über. Nur Güte und Gnade werden mir folgen mein Leben lang. Und ich werde bleiben im Haus des Herrn immer da.
1: Alle Zeit den Herrn vor Augen, das macht ruhig und ganz still. Nicht auf eigene Kräfte bauen, sondern tun, was Jesus will. Alle Zeit den Herrn vor Augen, bei der Arbeit und zu Haus. Gibt es auch mal Schwierigkeiten, mach dir einen Segen draus. Alle Zeit den Herrn vor Augen, das macht sicher und getrost. Das gibt Kraft dem schwachen Glauben, wenn der Sturm auch um uns tost. Hilf, Herr, dass vor meinen Augen mir das Bild steht klar und hell, dass kein Feind mir je kann rauben, diesen sicheren, ewigen Quell.

0: Diesen Wünschen an Johann Sawatzki schließen sich auch seine Schwestern Tina und Maria Sawatzki von ganzem Herzen an. Sie gratulieren sehr herzlich und wünschen Johann alles Liebe, Gesundheit und Gottes Segen zum Geburtstag mit dem Gedicht »Du bist in Jesu Hand geborgen« von Heinz Böhm.
1: Du bist in Jesu Hand geborgen, ob dich auch Dunkelheit umgibt. Auf ihn wirf alle deine Sorgen und sei gewiss, du bist geliebt. Du bist von Jesu Hand umschlossen, daraus dich niemand reißen kann. Sein Blut hat er für dich vergossen, dass keine Macht dir schaden kann. Du bist von Jesu Hand gesegnet, auch wenn dich Menschen übersehen. Wenn er dir nur als Freund begegnet, wird stets sein Antlitz mit dir gehen. Du bist von Jesu Hand gehalten, und wenn du fällst, hilft er dir auf. Denn seine Kraft wird nie veralten, sei ganz getrost im Glaubenslauf. Du bist in Jesu Hand geborgen, er lebt und lässt dich nie allein. Er kennt dein Heute und dein Morgen, wird stets dir schützend nahe sein.

0: Erika Bergen aus Neuwied hatte am 9. September ihren 84. Geburtstag. Der Ehemann Rudi wünscht Gottes Segen mit Psalm 73, die Verse 23 bis 26.
1: Und dennoch bleibe ich stets bei dir. Du hältst mich bei meiner rechten Hand. Du leitest mich nach deinem Rat und nimmst mich danach in Herrlichkeit auf. Wen habe ich im Himmel außer dir? Und neben dir begehre ich nichts auf Erden. Wenn mir auch Leib und Seele vergehen, so bleibt doch Gott ewiglich meines Herzens Fels und mein Teil.
0: Peter Lettkemann aus Urbach hatte am 2. September seinen 86. Geburtstag und Maria Heidebrecht aus Dissen am Freitag, den 11. September, ihren 81. Geburtstag. Rudi wünscht beiden Gottes Gnade und Segen und die Kraft für jeden Tag im neuen Lebensjahr. Für alle drei Geburtstagskinder wünscht Rudi das Lied zu spielen, Wehrlos und verlassen.

0: Ein herzlicher Segenswunsch geht nach Frankenthal an Hadi Repsch. Er feierte am Freitag, den 11. September, seinen 35. Geburtstag. Zu diesem besonderen Tag sendet ihm seine Tante Irene die herzlichsten Segenswünsche.
1: Lieber Hadi, ich wünsche dir zu deinem 35. Geburtstag von Herzen Gottes reichen Segen, Gesundheit, Kraft und viel Mut für alle deine Aufgaben. Blicke stets nur auf Jesus. Möge das kommende Lebensjahr dir ganz viel Sonnenschein bringen und dir noch viele glückliche Jahre im Kreise deiner Familie schenken. Psalm 27, Vers 1. Der Herr ist mein Licht und mein Heil. Vor wem sollte ich mich fürchten? Der Herr ist meines Lebens Kraft. Vor wem sollte mir grauen?
0: Für Hadi spielen wir nun das gewünschte Lied, Eine Stadt im Himmel.

0: Am 12. September hat Andreas Fehr aus Altenkirchen seinen 49. Geburtstag. Ganz liebe Grüße und Segenswünsche kommen von seiner Tante Irene aus Neuwied.
1: Lieber Andreas, ich wünsche dir zu deinem 49. Geburtstag von Herzen alles Gute, Gesundheit und viel Kraft für all deine Dienste. Mögest du noch viele glückliche Jahre im Kreise deiner Familie erleben.
0: Für Andreas hören wir nun das Gedicht »Spuren im Sand« und spielen im Anschluss das gewünschte Lied »Der Dienst für den Heiland«.
1: Spuren im Sand. Eines Nachts hatte ich einen Traum. Ich ging am Meer entlang mit meinem Herrn. Vor dem dunklen Nachthimmel erstrahlten Streiflichtern gleich Bilder aus meinem Leben. Und jedes Mal sah ich zwei Fußspuren im Sand. Meine eigene und die meines Herrn. Als das letzte Bild an meinen Augen vorübergezogen war, blickte ich zurück. Ich erschrak, als ich entdeckte, dass an vielen Stellen meines Lebenswegs nur eine Spur zu sehen war. Und das waren gerade die schwersten Zeiten meines Lebens. Besorgt fragte ich den Herrn: Herr, als ich anfing, dir nachzufolgen, da hast du mir versprochen, auf allen Wegen bei mir zu sein. Aber jetzt entdecke ich, dass in den schwersten Zeiten meines Lebens nur eine Spur im Sand zu sehen ist. Warum hast du mich allein gelassen, als ich dich am meisten brauchte? Da antwortete er:
0: Mein liebes Kind, ich liebe dich und werde dich nie allein lassen, erst recht nicht in Nöten und Schwierigkeiten. Dort, wo du nur eine Spur gesehen hast, da habe ich dich getragen.

0: Valentina Grundmann aus Bentorf feierte am 8. September ihren 92. Geburtstag. Liebe Schwester Valentina, wir von Radio Segenswelle denken an Sie und schicken Ihnen von ganzem Herzen Gottes reichen Segen zum Geburtstag. Sie begleiten uns schon so lange als treue Zuhörerin und Beterin. Dafür danken wir Ihnen von Herzen. Möge Gott Sie auch im neuen Lebensjahr segnen und führen.
1: Ich hebe meine Augen auf zu den Bergen. Woher kommt mir Hilfe? Meine Hilfe kommt von dem Herrn, der Himmel und Erde gemacht hat. Er wird deinen Fuß nicht wanken lassen, und der dich behütet, schläft nicht. Siehe, der Hüter Israels schläft noch schlummert nicht. Der Herr behütet dich. Der Herr ist dein Schatten zu deiner rechten Hand, dass dich am Tag die Sonne nicht steche, noch der Mond bei Nacht. Der Herr behüte dich vor allem Übel. Er behüte deine Seele. Der Herr behüte deinen Ausgang und Eingang, von nun an bis in Ewigkeit. Psalm 121.
0: Für Valentina Grundmann klingt das Lied »Gnade, die Jesus uns zugewandt«.

0: Das waren die Grüße und Segenswünsche für diese Ausgabe der Sendung Wunschbox von Radio Segenswelle mit Anna und Viktor Sawatzki.
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0: Wir wünschen Ihnen ein gesegnetes Wochenende. Gott befohlen.

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0: Ja, Werner, du hast jetzt die Möglichkeit, selber ein bisschen was von dir zu erzählen. Viele von den Anwesenden kennen dich bereits. Aber sag uns doch noch mal ganz kurz was zu deiner Person.
1: Ja, ich bin 1937 in Ostpreußen geboren. Das gehört inzwischen zu Russland. Ich habe Flucht und Vertreibung miterlebt. Bin dann später zur Technischen Hochschule nach Hannover gegangen, habe dort studiert und später in Aachen promoviert und war viele Jahre bei der Physikalisch-Technischen Bundesanstalt tätig im Bereich der Informatik. Und viele kennen die PTB, da steht die Atomuhr.

0: beschäftigt mit der Bibel und dann tauchte sofort die Frage auf, weil man da immer informiert ist über Evolution. Die Welt ist durch Evolution entstanden und in der Bibel steht, Gott hat das in 6 Tagen gemacht. Wie passt das zusammen? Und dann habe ich mich mit dieser Frage sehr intensiv beschäftigt und habe darüber auch Bücher geschrieben und Vorträge gehalten. Und ich hoffe, heute kommt auch einiges rüber zu diesem Thema, weil wir da eine Klarheit auch alle brauchen.
1: Wenn du so als Fazit oder Schlussfolgerung im Rückblick auf dein Leben unseren Gästen heute hier so in ganz kurzen Worten etwas mitgeben könntest, du hast die Möglichkeit dazu, was würdest du ihnen sagen?
0: Ich glaube, wir treffen in unserem Leben viele Entscheidungen, die auch sehr wichtig sind. Aber ich würde als Fazit sagen, die größte, die wichtigste Entscheidung, die ich je in meinem Leben getroffen habe, war die Entscheidung, Jesus Christus nachzufolgen. Das hat mein Leben grundlegend verändert, hat meine Familie verändert, auch meine Kinder, und unsere Kinder folgen auch diesem Herrn. Und wir sind sehr glücklich, diesem Herrn zu folgen. Warum? Weil wir in diesem Leben einen Herrn haben und auch eine Ewigkeit haben, in der wir wissen, da wird es uns ewig gut gehen. Das ist auch der Grund, warum ich solche Veranstaltungen mache, um möglichst viele Menschen einzuladen, dass es ihnen auch einmal ewig gut geht.
1: Okay, vielen Dank, Werner.
0: Einen schönen guten Abend. Ich freue mich, dass so viele gekommen sind. Eines Abends will der Vater seinen kleinen Jungen zu Bett bringen und will mit ihm das Abendgebet sprechen. Aber da sagt der kleine Junge, du Papa, ich habe noch mal eine wichtige Frage. Kannst du mir mal sagen, woher kommen die Menschen? Na, der will es kurz machen, war schon spät geworden und sagt, weißt du, Gott hat die Menschen aus Staub gemacht. Oh, sagt er, aus Staub, aha. Nun lass uns beten. Nein, sagt der Junge, ich habe noch eine Frage. Wohin gehen die Menschen, wenn sie sterben? Und er sagte, die werden wieder zu Staub. In dem Moment holt der kleine Junge unterm Bett eine Handvoll Staub vor und sagt, du Papa, da ist einer. Ich weiß nur nicht, ob der gerade kommt oder schon wieder geht. Da hatte er seine Antwort. Wir wollen heute auch nachdenken über die Frage, woher wir kommen. Eine kurze Antwort finden wir schon am Anfang des Johannesevangeliums, wo da steht, im Anfang war das Wort und das Wort war bei Gott und Gott war das Wort. Dasselbe war am Anfang bei Gott. Alle Dinge sind durch dasselbe gemacht und ohne dasselbe ist nichts gemacht, was gemacht ist. Hier wird uns gesagt, ganz altumfassend, durch das Wort ist alles gemacht. Jeder Grashalm, den wir hier sehen, jeder einzelne von uns, das ganze Universum, alles ist durch das Wort gemacht. Nichts ist davon ausgenommen. Also nicht 78% oder 91%, 100%. Alles, was wir sehen, ist durch das Wort gemacht. Aber was ist das Wort? Darüber hat Goethe schon nachgedacht und er hat darüber philosophiert und Folgendes gesagt, indem er dieses Wort betrachtete. Geschrieben steht, im Anfang war das Wort. Hier stock ich schon, wer hilft mir fort? Ich kann das Wort so hoch unmöglich schätzen. Ich muss es anders übersetzen. Wenn ich vom Geiste recht erleuchtet bin, geschrieben steht, am Anfang war der Sinn. Bedenke wohl die erste Zeile, dass deine Feder sich nicht übereile. Ist es der Sinn, der alles wirkt und schafft? Es sollte stehen, im Anfang war die Kraft. Doch auch indem ich dieses niederschreibe, schon warnt mich was, dass ich dabei nicht bleibe, mir hilft der Geist, auf einmal sehe ich Rat und schreib getrost, im Anfang war die Tat. Wir sehen, Goethe tut sich schwer damit, das zu identifizieren, was hier als Wort steht. Er kriegt es nicht raus, obwohl er es etwas später die Lösung gefunden hätte. Kein Mensch kann das entschlüsseln, was hier mit dem Wort oder wer mit dem Wort gemeint ist. Der Schlüssel liegt allein bei Gott selbst, der uns

die Antwort gibt. Und in Vers 10 finden wir bereits die Antwort. Da heißt es, er war in der Welt und die Welt ist durch ihn gemacht. Das ist immer noch verschlüsselt. Wir wissen immer noch nicht, wer das ist. Zurzeit leben 8 Milliarden Menschen hier auf dieser Erde. Wer war das von denen? Wir können das noch nicht beantworten und sind auch nicht dazu in der Lage. Aber in Vers 14 bekommen wir die endgültige Antwort. Und da heißt es, und das Wort ward Fleisch und wohnte unter uns, und wir sahen seine Herrlichkeit, eine Herrlichkeit des eingeborenen Sohnes vom Vater, voller Gnade und Wahrheit. Jetzt haben wir die vollständige Entschlüsselung. Durch wen ist das alles gemacht? Kurze Antwort, durch Jesus. Hätten wir das gedacht? Alles, was wir sehen in dieser Welt, auch wenn wir durch ein Teleskop schauen und ganz weit in den Weltenraum hinausschauen, es ist durch Jesus gemacht. Und wir auch so. Wir wollen mal diesen Vers, den wir eben gehört haben aus dem Johannesevangelium, ersetzen durch das Wort durch Jesus. Wie klingt der Vers dann? Dann heißt es, im Anfang war Jesus und Jesus war bei Gott und Gott war Jesus. Jesus war im Anfang bei Gott, alle Dinge sind durch Jesus gemacht und ohne Jesus ist nichts gemacht, was gemacht ist. Diese Berechtigung, das so zu schreiben, haben wir dadurch, was wir eben gehört haben. Wir sehen also, der Jesus ist das personifizierte Wort, das Wort Gottes. Im Neuen Testament finden wir viele Ich-Bin-Worte im Johannesevangelium. Da sagt Jesus, ich bin das Brot des Lebens, ich bin das Licht der Welt, ich bin die Tür zum Himmel, ich bin der gute Hirte, ich bin die Auferstehung und das Leben, ich bin der Weg, die Wahrheit und das Leben. Ich bin der wahre Weinstock und vor Pilatus sagt er, ich bin ein König. Wir könnten jetzt dieses Wort hinzusetzen, was wir eben erkannt haben, dass Jesus auch sagen könnte, ich bin das Wort Gottes. Da haben wir schon sehr viel erkannt, dass er das personifizierte Wort Gottes ist. Wer das Wort Gottes verwirft, verwirft automatisch Jesus. Das müssen wir wissen. In Hebräer 1, Vers 2 finden wir noch einmal eine Zusammenfassung dessen, was wir eben uns erarbeitet haben. Da heißt es, durch ihn, also durch den Herrn Jesus, hat er auch die Welt gemacht. Also Gott, der Vater, hat die Welt gemacht durch den Herrn Jesus. So können wir es deutlich sagen. Und im Kolosserbrief, Kapitel 1, Vers 16 bis 17, finden wir nochmal die große Klammer, was alles durch den Herrn Jesus gemacht ist. Da heißt es, denn in Jesus Christus ist alles geschaffen, was im Himmel und auf Erden ist, das Sichtbare und das Unsichtbare, es seien Throne oder Herrschaften oder Mächte oder Gewalten, es ist alles durch ihn und zu ihm geschaffen. Und er ist vor allem und es besteht alles in ihm. Wir haben eine ganz große Klammer, also auch die himmlische Welt ist durch den Herrn Jesus gemacht worden. Also eine gewaltige Schöpfertätigkeit, die uns hier gezeigt wird in einem ganz großen Bogen. Wir wollen mal über eine kleine Frage nachdenken. Stellen wir einmal vor, wir haben eine schwierige mathematische Aufgabe und geben diese Aufgabe einem klugen Studenten, der sehr pfiffig ist. Aber gleichzeitig geben wir die auch einen Studenten, der so ein bisschen schwach auf der Brust ist, der gerade so das Abitur geschafft hat und gerade durchgekommen ist, und die beiden sollen die Aufgabe lösen. Was wird das Ergebnis sein? Nun ganz eindeutig, der pfiffige Student, der wird sehr schnell die Aufgabe gelöst haben und der andere, der wird sehr viel mehr Zeit dazu gebrauchen. Und jetzt können wir uns vorstellen, alle möglichen Intelligenzgrade von Studenten. Und die würden je nach Intelligenzgrad unterschiedlich viel Zeit verbrauchen. Und wenn wir das in einer Kurve einmal darstellen würden, würden wir da sehen, dann kriegen wir eine Hyperbel heraus. Eine Hyperbel ist eine Kurve, die schmiegt sich an die Y-Achse an und geht bis unendlich hoch. Und auf der Abszisse genauso. Geht sie auch, berührt dann auch irgendwann gegen unendlich die X-Achse.
Also jetzt haben wir etwas Wichtiges herausgefunden, dass diese mit zunehmender Intelligenz kann man eine Aufgabe schneller lösen. Jetzt ist die Frage, wie ist das mit der Erschaffung der Welt und mit der Evolution? Das können wir hier an dieser Kurve sehr schnell feststellen. Gott hat unendlich viel Intelligenz und darum braucht er wie viel Zeit dafür, um etwas zu schaffen nach dieser Kurve? Null. Er braucht 0 Sekunden. Er braucht also gar keine Zeit, die er einsetzen müsste, um das zu erschaffen. Dass Gott sich so viel Zeit gelassen hat, nämlich 6 Tage, um das zu machen, das hat einen ganz bestimmten Grund, nämlich damit wir ein Vorbild haben für unser Leben, dass wir 6 Tage arbeiten und einen 7. Ruhetag haben. Nur deswegen die Verlängerung. Er hätte das wirklich in 0 Sekunden schaffen können. Das können wir ganz deutlich daran sehen. Das Schöne hier an dieser Hyperbelfunktion ist auch, dass wir die Evolution dort abgebildet finden. Wie viel Intelligenz hat die Materie? 0. Also 0. Und die Kurve geht bei unendlich, nähert sie sich erst der X-Achse. Daraus können wir schließen, wenn man ohne Intelligenz etwas machen will, dann braucht man unendlich viel Zeit. Und so ist die Evolution ja auch angelegt. Da braucht man Milliarden von Jahren, die man da einsetzt. Also ohne Intelligenz, muss man sagen, nach dieser Kurve funktioniert gar nichts. Darum können wir sagen, diese Evolution ist einfach ein ganz großer Irrtum, der größte Irrtum der Weltgeschichte, würde ich sagen. Wie kann man so etwas glauben, dass so etwas Intelligentes wie unser Gehirn oder alles, was wir in dieser Welt sehen, durch zufällige Prozesse entstanden sein soll? Natürlich braucht man dazu sehr viel Intelligenz. Ich kann mich noch erinnern, ich hatte einen Vortrag an einer Universität und habe über Information gesprochen und habe den Studenten einige Naturgesetze der Information erklärt. Zum Beispiel in einem Satz, Information ist eine nicht materielle Größe. Also die gehört gar nicht zur Materie, sondern ist eine andere Größe. Und in einem zweiten Satz, die Materie kann nicht eine nicht-materielle Größe hervorbringen. Das ist auch ein wichtiger Satz. Und Information kann nicht in zufälligen Prozessen entstehen. Und ein vierter Satz, Information kann nur durch Intelligenz entstehen. Das wissen wir alle. Das hatte ich dort an der Uni vorgetragen. Und während des Vortrags meldet sich eine Studentin und stellt mir folgende Frage. Sie haben immer von dem Sender gesprochen. Ich weiß, was Sie sagen wollen. Die wollen doch sagen, dieser Sender, das ist Gott. Ich sage, herzlichen Glückwunsch, das haben Sie gut rausgekriegt. Sie haben gut mitgedacht. Ja, sagt sie, jetzt kommt aber meine entscheidende Frage. Ich möchte von Ihnen wissen, wer hat Gott informiert, dass er das tun konnte? Na, ich sage, das können wir mal ganz kurz überlegen. Wir können ja mal annehmen, dieser Gott, der hat alles gemacht, da brauchte er sehr viel Information und sehr viel Macht. Aber es gibt einen zweiten Gott, nennen wir ihn mal den Übergott, der hat noch mehr Information und noch mehr Macht zur Verfügung und der hat ihnen das beigebracht. Aber dann kommt ja gleich die nächste Frage, woher weiß denn dieser Übergott das? Na, da müssen wir noch einen dritten Gott hinzunehmen, einen Über-Übergott, der noch klüger war als der Übergott und der hat ihn informiert. Und wenn wir so denken, dann kommen wir ganz schnell wohin? Wir brauchen unendlich viele Götter, damit dieses Denksystem funktioniert. So habe ich es ihr erklärt. Aber ich sage, wissen Sie, Sie wissen ja, in der Wissenschaft greifen wir immer zum einfachsten Modell. Und was ist das Einfachste? Nun, das Einfachste ist, wenn wir sagen, es ist überhaupt nur ein Gott, aber wenn einer nur ist, dann muss er unendlich viel Information haben und unendlich viel Macht. Das konnte sie einsehen und so hatten wir diese Frage sehr schnell gelöst. Also der Sender, wo sie erkannt hatte, dass das Gott sein muss, ist also allwissend und hat auch unendlich viel Macht inne. Das kann man sich auch überlegen. Wenn er allwissend sein muss,
muss er gleichzeitig auch ewig sein, denn das Wissen bezieht sich ja auf der gesamten Zeitachse. Das kann man also auch noch schnell zeigen, dass das auch der Fall ist. Und genau das berichtet uns auch die Bibel von diesem Gott. Im Psalm 33, 9 lesen wir, denn er sprach, da geschah's, er gebot, da stand es da. So geht das bei dem Schöpfer. Er spricht und dann ist das da. So eine Methode kennen wir in der Wissenschaft überhaupt nicht, dass da jemand spricht und dann ist das da. Das ist gewaltig. Oder in einer anderen Übersetzung heißt es, denn er gebot und sie waren geschaffen. So funktioniert das. Ich hatte irgendwo einen Vortrag und habe über die Schöpfung gesprochen und dort einige Fragen beantwortet. Und dann kam jemand auf mich zu und sagte, das kann ich nicht ganz verstehen, dass Sie da immer von der Bibel reden. Können Sie mir das mal erklären, warum diese Prophetien, von denen Sie gesprochen haben, warum die wahr sein können? Ich hatte so eine Modellrechnung gemacht und dann kam diese Frage hoch. Dann habe ich gesagt, stellen wir uns einmal vor, wir haben so eine Podiumsdiskussion, dass ein Physiker, ein Mathematiker, ein Theologe und ein Schüler, alle möglichen Leute, und die sollen einmal diese Anzahl von Prophetien erarbeiten, die wir in der Bibel vorfinden, die sich bereits erfüllt haben. Und diese Zahl ist sehr hoch. Das sind 3268 Prophetien, die sich bereits erfüllt haben. Und dann habe ich gesagt, die werden jetzt zusammengestellt und die sollen jetzt einmal darüber beraten und sollen solche Prophetien hinkriegen. Ist das möglich? Dann gab er mir sofort die Antwort, das ist überhaupt nicht möglich, die werden sich zerstreiten und die kriegen das nicht voneinander. Ich sage, sehen Sie, das haben Sie gut erkannt. Das werden Menschen auch nie hinbekriegen, dass sie solche Prophetien erraten können oder beschreiben können. Das kann nur der lebendige Gott, der Schöpfer aller Dinge. Neulich rief mich eine Frau an und die hatte irgendeine Sendung über Evolution sich angesehen. Und sie sagte, da wurde gesagt, wir sind aus Sternenstaub gemacht. Stimmt das? Und das kann man natürlich in einem Satz von der Bibel sofort beantworten. Am Anfang schuf Gott was? Die Erde. Es war noch kein Stern da, nichts war da, nur die Erde. Und wir sind aus dem Staub der Erde gemacht. So steht es in der Bibel. Das heißt, in unserem Leib ist kein Gramm von einem Stern enthalten, wie es in der Sendung gesagt wurde, vom Sternenstaub, sondern wir sind ausschließlich Materie von der Erde. Und wir sehen solch eine Frage, die so ganz spontan gestellt wird, kann man, wenn man sich in der Bibel einigermaßen auskennt, sofort beantworten. Das ist das Schöne an der Bibel und darum empfehle ich, dass man sich mit der Bibel intensiv beschäftigt, weil dann viele Fragen, mit denen wir uns beschäftigen, sehr schnell zu klären sind. Und zwar mit dem einen Vorteil noch dazu, die Bibel ist ausschließlich wahr. Jeder Satz ist wahr, weil er von Gott autorisiert ist. Wir wollen mal ein wenig nachdenken über Dinge, die wir selbst als Menschen schaffen. Und wir stellen fest, dass damit immer ein Name verbunden ist. Mit dem Dieselmotor verbinden wir den Namen Rudolf Diesel. Oder mit dem Luftschiff verbinden wir den Namen des Grafen Zeppelin. Und so haben wir bei vielen Erfindungen immer eine Namenszuordnung. Oder wenn wir an Musik denken, dann können wir das zuordnen, ob das von Bach ist oder von Mozart. Immer ist das mit einem Namen verknüpft. Und jetzt stellt sich die Frage, wie ist das mit den Werken, die wir sehen? Sind die auch mit einem Namen verknüpft? Das, was wir alles sehen. Und wir sehen, das ist alles sehr genial gemacht. Nicht durch Evolution, denn da sagt man, das braucht niemand dahinterstehen, das ist alles zufällig entstanden. Aber das ist ja völlig unmöglich. Wenn wir einen kleinen Blick in die Schöpfung tun, kommen wir aus dem Staunen nicht heraus. In unserem Gehirn sind 100 Milliarden Bauelemente, Neuronen, miteinander vernetzt. Und mit diesem Apparat können wir denken.
Niemand kennt bisher die Vernetzung, die Verdrahtung, wie das verdrahtet ist. Hochkomplex, dieses Gehirn, das ist das komplexeste Gebilde im ganzen Universum. Kein Mensch kann sowas konstruieren, kein Mensch kann so etwas bauen. Unser Herz schlägt 100.000 Mal an einem Tag und fördert dabei 7.000 Liter Blut. Stellen wir uns das mal vor, 7.000 Liter Blut pumpen wir in unserem Körper herum. Wir sehen viele Wunder in der Schöpfung zu finden, die niemand erklären kann, dass sie so funktionieren, wie sie funktionieren. Vor einigen Jahren hatte ich eine Reise nach Neuseeland und da wurde ich in eine Höhle geführt, die Waitomo-Höhle. Und das war etwas, was ich noch nie gesehen hatte, eine Höhle. Und oben sahen wir 10.000 Lichter brennen. Es sah aus wie ein Sternenhimmel. Und ich sagte zu meinem Begleiter, ich sagte, das ist ja hier wie ein Sternenhimmel. Da sagt er, das stimmt nicht. Das sind der Sternenhimmel hat viel, viel mehr Sterne. Aber hier sehen wir 10.000 Lichter. Und hat er mir erklärt, was das ist. Dort oben an der Decke kleben einige oder viele Glühwürmchen, Glowworms heißen die auf Englisch, aber es sind keine Glühwürmchen, die heißen nur Glowworm. Und das sind die Larven von diesem Glowworm. Und die haben Girlanden runterhängen, 30 Girlanden, und damit fangen die ihre Nahrung. Der Fluss, der dort unten durchzieht, der bringt sehr viele Insekten mit und die fliegen zum Licht hoch, dort oben zu den Glowworms, verfangen sich dort in einem Faden und dieses Insekt weiß genau, das war Faden Nummer 23 und nicht 12 und zieht genau den Faden hoch, wo sich ein Insekt da verklebt hat. Und so werden sie auf diese Weise gesättigt. Irgendwann ist die Larve satt. Was macht sie? Sie schaltet das Licht aus. Dieses Licht ist ein Licht mit 100% Umsetzung von Energie in Licht. Das nennen wir Biolumineszenz. Und das ist so ein gewaltiger Prozess, worüber man nur staunen kann. Oder denken wir an das Tote Meer in Israel. Wir sagen, das ist das Tote Meer. Warum? Weil es dort kein Leben gibt. Stimmt aber nicht. Millionen und Abermillionen von Mikroben schwimmen darin, die sehr munter leben. Warum können die dort leben, in diesem Salzwasser, mit diesem hohen Salzgehalt? Wir wissen aufgrund des osmotischen Druckes, wenn wir dort irgendeine Mikrobe reintun würden, die würde sofort kaputt gehen, weil aufgrund des osmotischen Druckes die Zelle zerplatzen würde. Was hat der Schöpfer getan? Er hat in die Mikroben, die dort im Toten Meer leben, so viel Salz hineingesteckt, dass der Salzgehalt übereinstimmt mit dem Salzgehalt des Toten Meeres. Dadurch ist der osmotische Druck gleich null und dann passiert gar nichts. Sie können also leben. Wir sehen, der Schöpfer hat sich das alles sehr genial ausgedacht, wie das funktionieren kann. Und dabei stellen wir fest, dass das alles sehr hochgenial gebaut ist. Ich kann mich noch erinnern an eine Reise nach Namibia. Da gibt es eine besondere Pflanze, das ist die Welwitschia mirabilis. Das ist eine Pflanze, 50 Zentimeter breite Blätter hat diese Pflanze. Und die ist weit ausgebreitet, einige Meter in die Wüste hinein. Und wenn man die sieht wunderbar frisch aus. Obwohl die Wüstensonne den ganzen Tag drauf knallt, passiert da nichts. Die Pflanze verwelkt nicht. Wie kommt sowas? Nun, der Schöpfer hat dort 67 Poren pro Quadratmillimeter eingebaut. Und morgens, wenn der frische Wind vom Atlantik rüberweht, der auch Feuchtigkeit enthält, dann öffnen die Poren sich und saugen das Wasser in sich hinein. Jetzt steigt die Temperatur an,
40 Grad, 45 Grad bis 50 Grad sogar hoch. Und dann schließt sie die Poren. Und dann macht die Pflanze Folgendes, wenn die Hitze unerträglich wird, öffnet sie die Poren und gibt das Wasser ab. Immer mehr und mehr. Was passiert nun? Jetzt setzt die Verdunstungskälte ein und so wird die Pflanze bei der größten Hitze gekühlt. Denn die Verdunstungskälte ist sehr groß und dadurch wird das gut ausgeglichen. Wir sehen, alle diese Konzepte, die der Schöpfer gemacht hat, sind für uns Menschen unnachahmlich. Alles, was wir Menschen bauen, kann ein anderer, wenn er geschickt vorgeht, auch wieder erkennen. Ein solches Beispiel ist für mich diese Enigma, eine Chiffriermaschine, die im Zweiten Weltkrieg zum Einsatz kam. Und die Chiffriermaschine, die bei der Seefahrt im Einsatz kam, hatte 4 Räder und beim Heer, das waren 3 Räder, die das verschlüsselt haben, sodass man die Funksprüche nicht hören konnte. Aber dann wurde von den Engländern ein solches U-Boot erobert und sie haben da rumgetüftelt, wie der Mechanismus funktioniert. Es hat einige Zeit gebraucht, aber dann konnten sie es entschlüsseln und so wussten die nachher genau, welche Funksprüche da verschlüsselt sind, wenn etwas gesendet wurde. Und daran ist mir klar geworden, was wir Menschen bauen, das kann noch so intelligent sein, das können andere, wenn sie da dran probieren und rumtüfteln, herauskriegen. Bei den Werken des Schöpfers ist das in vielen Fällen gar nicht möglich. Wir haben hier so einen wunderbaren Grasboden hier unten. Bis heute weiß noch niemand, wie die Photosynthese in jeder Zelle eines Grashalms funktioniert. Wir kennen so ein paar Grundgleichungen, aber wie das funktioniert, wissen wir nicht. Und nachbauen kann es schon gar keiner. Und das ist das Wesentliche des Schöpfers, dass es so genial gebaut ist, dass wir es kaum verstehen und in vielen Fällen dann, falls wir es verstanden haben, noch nicht mal nachbauen können. Wir sehen, die Werke des Schöpfers sind von außergewöhnlicher Art. Wer hat das gemacht? Wir haben das schon festgestellt. Das ist Jesus. Jesus ist der Urheber aller Dinge. Das finden wir schon im Alten Testament geschrieben, dass Jesus der Urheber aller Dinge ist. Und zwar an manchen Stellen, wo wir es nicht vermuten würden. Ich lese mal einen Text aus Psalm 45, Vers 7 bis 8. Da heißt es, Gott, dein Thron bleibt immer und ewig. Das Zepter deines Reichs ist ein gerechtes Zepter. Du liebst Gerechtigkeit und hassest gottloses Treiben. Darum hat dich der Herr, dein Gott, gesalbt mit Freudenöl wie keinen deinesgleichen. Was würden wir sagen, von wem ist hier die Rede? Ganz eindeutig würden wir alle feststellen, hier ist von Gott. Und noch ein anderer Vers aus Psalm 102, Verse 25 bis 26, da heißt es, mein Gott, nimm mich nicht weg in der Hälfte meiner Tage, du hast vor Zeiten die Erde gegründet und die Himmel sind deiner Hände Werk. Auch hier würden wir sagen, sehr eindeutig, hier ist von Gott, dem Vater, die Rede. Aber jetzt kommt das, worüber wir staunen, im Neuen Testament, im Hebräerbrief, Kapitel 1, 8 bis 9, werden diese beiden Verse, von denen wir meinen, sie würden sich auf Gott, den Vater, beziehen, auf Jesus angewandt. Und dann lesen wir das wie folgt. Von dem Sohn spricht er, und nun wird Psalm 45, 7 bis 8 zitiert, Gott, dein Thron währt von Ewigkeit zu Ewigkeit, und das Zepter der Gerechtigkeit ist das Zepter deines Reiches. Du hast geliebt die Gerechtigkeit und gehasst die Ungerechtigkeit. Darum hat dich, o Gott, dein Gott, gesalbt mit Freudenöl wie keinen deinesgleichen. In Hebräer 1 ist von Jesus ausschließlich die Rede. Und so sehen wir, hier werden diese Verse aus dem Alten Testament auf Jesus angewandt. Also er ist der Urheber. Wir können sagen, Jesus ist Gott. Und das haben wir ja vorhin schon gelesen im Kolosserbrief, wo es heißt, Jesus ist das Ebenbild des unsichtbaren Gottes, der Erstgeborene vor aller Schöpfung. Denn in ihm ist alles geschaffen, was im Himmel und auf Erden ist,
Das Sichtbare und das Unsichtbare, es seien Thron oder Herrschaften oder Mächte oder Gewalten, es ist alles durch ihn und zu ihm geschaffen und er ist vor allem und es besteht alles in ihm. Das ist ein gewaltiger Bogen, der hier gezogen wird von Jesus. Jetzt sind wir, glaube ich, alle auf dem Punkt, dass Jesus der Urheber der Welt ist, der Urheber unseres Lebens ist. Wir wären nicht hier, wenn Jesus uns nicht geschaffen hätte. Das ist erstmal ganz wichtig, dass wir das wissen. Aber jetzt komme ich zu einem anderen Punkt, der genauso wichtig ist, den wir auch wissen müssen, dass Jesus das Tor zur Ewigkeit ist. In Johannes 1, Vers 19 lesen wir, ich bin die Tür, wenn jemand durch mich hineingeht, der wird selig werden. Den Eingang zum Himmel finden wir nur durch Jesus. Es gibt keine andere Möglichkeit. Und darum sagt er in Johannes 14, Vers 6, ich bin der Weg, die Wahrheit und das Leben. Er ist also der einzige Weg, der zum Himmel führt. Alle anderen Wege, die wir Menschen uns ausgedacht haben, in den vielen Tausenden von Religionen, die es auf dieser Erde gibt, und alle möglichen Vorstellungen, die sind alle daneben, muss man sagen. Warum? Weil Jesus der Weg zum Himmel ist. Das müssen wir wissen. Er ist der Weg zum Himmel. In Johannes 17, Vers 3 lesen wir, das aber ist das ewige Leben, dass sie dich, der du wahrer Gott bist und den du gesandt hast, Jesus Christus, erkennen. Das ist der große Punkt, den Jesus zu erkennen als den Weg zum Himmel. Und den brauchen wir alle. Es gibt zum Himmel nur eine Alternative, das ist die Hölle. Aber die Hölle ist so schrecklich, dass ich da gar nicht drüber reden will, wie schrecklich das ist. Aber der Jesus hat darüber gesprochen und uns davor gewarnt, dass niemand dorthin kommt. Wir müssen darum uns entscheiden für den Herrn Jesus, dass wir dorthin kommen. Ich war einmal auf einer Geburtstagsfeier und da machte sich eine Frau zum Sprecher, wie sie meinte, für viele. Und sie sagte so in einer kleinen Rede, es kommt auf das Wichtigste an in unserem Leben und das ist die Toleranz. Und dann sagte sie, sie tut viel Gutes und dann fügte sie hinzu, aber dazu brauche ich keinen Gott. Und da habe ich mich dann zu Wort gemeldet, ich sage, Sie leben höchst gefährlich, wenn Sie ohne Gott leben, dann haben Sie keinen Retter, wenn Sie Jesus nicht haben, sind Sie sogar ewig verloren. Jetzt können wir uns vorstellen, wie diese Frau wie eine Bombe explodierte. Was bilden Sie sich ein, dass Sie sowas sagen? Und so redete sie. Ich sage, Moment mal, ich will Ihnen noch eine kleine Geschichte erzählen. Ich sage, stellen Sie sich mal vor, ich habe da viel rumexperimentiert und habe ein Mittel herausgefunden gegen AIDS. Das war damals noch sehr im Gespräch. Ich sage, nun habe ich das so gemacht. Ich habe das alles fein säuberlich aufgeschrieben. Dieses Mittel, das gegen AIDS ist, ist eine besondere chemische Verbindung. Und ich habe das in eine Schatulle eingeschweißt, richtig fest verschlossen und tief in meinem Garten vergraben. Was meinen Sie dazu? Ja, hat sie gesagt, kann ich mir genau vorstellen. So eine sind Sie. Sie finden da was Tolles raus, aber Sie behalten das für sich und vergraben das noch. Stellen Sie sich vor, ich sage, das ist das Problem, was ich nicht tun wollte. Ich wollte Ihnen sagen, ich habe ein Mittel, ich kenne ein Mittel, das gegen die Hölle ist. Und dieses Mittel, es gibt nur dieses eine Mittel gegen die Hölle und das ist Jesus. Und das wollte ich damit sagen. Kommen Sie zu diesem Jesus, damit Sie nicht ewig in der Hölle sind. Warum die Hölle ewig ist, weiß ich auch nicht. Aber die Bibel sagt das und das glaube ich. Die Hölle ist genauso ewig wie der Himmel. Das hat Jesus deutlich bezeugt. Wir brauchen also diesen Jesus, alle, die wir heute hier sind. Wenn wir diesen Jesus nicht in unserem Herzen haben, dann müssen wir eindeutig wissen, wir sind unterwegs auf dem Weg zur Hölle. Und das ist schrecklich, das wünschen wir niemandem. Und darum machen wir auch diese Zeltmission. Warum? Weil wir möglichst vielen Menschen erklären wollen, wie der Weg zum Himmel geht, wo es uns ewig gut geht.
Ich hatte irgendwo eine Veranstaltung und da kam ein Mann, der blieb zurück. Und er sagte, ich habe alles verstanden, was Sie gesagt haben. Aber ich schaffe es nicht, zu diesem Jesus zu kommen. Er sagt, das ist wie eine Mauer, steht das vor mir. Ich sage, das kann ich verstehen. Wenn Sie sich da noch nie mit beschäftigt haben, dann ist das eine große Mauer. Aber ich sage, möchten Sie diese Mauer überspringen? Daraufhin sagt er ja. Ich sage, jetzt kann ich Ihnen die Garantie geben, dass Sie heute noch diese Mauer überspringen werden. Dann habe ich ihm den Weg anhand einiger Stellen des Neuen Testamentes erklärt. Das war gar nicht schwer. Ich sage, jetzt machen wir das so fest, wie das dort steht. Wir kommen zum Herrn Jesus, wir sagen, wir bekennen ihm das alte Leben und sagen, so habe ich gelebt, das will ich ändern, bitte vergib mir all diesen Mist, der in meinem Leben war und nimm mich so an, wie ich bin. Und das tut der Jesus, er nimmt jeden an. Dann haben wir das gemacht und ich sage, auf welcher Seite der Mauer sind Sie jetzt? Ja, sagt er, ich bin drüber. Ich sage, sehen Sie, so einfach geht das. Der Jesus baut keine Mauer auf, die wir nicht überspringen können, sondern er macht es uns leicht, dass schon ein Kind zu ihm kommen kann. So einfach geht das. Nur einen Punkt müssen wir bedenken. Etwas, was uns im Wege stehen kann, das ist unser Wille. Dass wir sagen, ich will nicht. Dagegen ist kein Kraut gewachsen. Weil Gott uns einen freien Willen gegeben hat, und wir dürfen mit dem Willen entscheiden, wohin wir aufbrechen wollen. Zum Himmel oder zur Hölle. Der Jesus lädt uns alle ein, die wir heute hier sind, auf den Weg zu gehen, der zum Himmel führt. Das war der Grund, warum der Jesus ja in diese Welt kam. Er kam in diese Welt und starb am Kreuz für alle unsere Schuld und unsere Sünde, die uns mit Sicherheit zur Hölle führt. Und hat gesagt, komm doch zu mir, ich vergebe dir alles und dann hast du einen Platz im Himmel. Das ist ein gewaltiges Angebot, das der Herr uns macht. Ist das nicht gewaltig? Jeder ist eingeladen, selbst der größte Sünder. Und wenn wir noch so lange ein gottloses Leben geführt haben, kannst du dennoch umkehren. Ich kann mich noch erinnern, ich hatte eine Evangelisation und habe hinterher eingeladen, zu ihm zu kommen. Und dann blieb ein Ehepaar zurück. Und die Frau hat bitterlich geweint. Oh, ich sage, das tut mir leid, warum weinen Sie? Da hat sie mir Folgendes gesagt. Dieser Mann, der neben mir sitzt, den habe ich vor 50 Jahren geheiratet. Und er hat gesagt, er glaubt nicht an Gott. Aber ich war schon gläubig. Und ich habe gedacht, es wird nicht lange dauern, ich werde ihm das schon erklären. Dann wird er auch eine Entscheidung für Jesus treffen. Aber der war widerstandsfähig und sagte, nein, das will ich nicht. Und dann sagte diese Frau, heute hat er gesagt, heute gehe ich auch zur Aussprache. Nach 50 Jahren. Und sie war so ergriffen davon, dass ihr die Tränen kamen. Und er hat es wirklich auch gemacht. Der hat seine Entscheidung festgemacht an diesem Abend für Jesus. Und vielleicht sehen wir uns jetzt in diesen Beispielen, die ich genannt habe, irgendwo auch wieder. Vielleicht sind wir schon oft mit Jesus konfrontiert worden. Wir haben uns schon oft gehört. Aber wir haben uns immer zurückgehalten und sagen, ja, irgendwann mal vielleicht. Dann nutze die Gelegenheit heute und habe den Mut und sage, ich komme heute zu dir, Herr Jesus. Ich nehme das Angebot deines Himmels an. Vielleicht hast du es auch heute zum allerersten Mal gehört. Spielt auch keine Rolle. Dann kannst du auch kommen. Der Jesus nimmt, hat er versprochen, nimmt jeden an, der zu ihm kommt. Ohne Ausnahme. Das ist doch gewaltig. Wo gibt es sowas? Und was will er tun? Er will uns alle Schuld vergeben, die uns in die Hölle bringt. Restlos vergibt er alles. Und er sagt dir, auf dich habe ich gerade gewartet, dass du kommst. Dass du kommst, denn ich möchte dich auch in meinem Himmel haben, immer und ewig. Und dort soll es dir gut gehen. Das ist ein Platz, nämlich, da gibt es keine Krankheit mehr, kein Leid, keinen Krieg, keinen Tod,
Alles ist aufgehoben. Meine Herrlichkeit wird alles überstrahlen. Dir wird es ewig gut gehen bei mir, sagt Jesus. Und dazu bist du eingeladen. Überlege dir sehr genau, ob du dorthin willst, an diesem Ort, in den Himmel. Wenn du sagst, nein, das will ich nicht, dann musst du genauso gewiss sein, auf welchem Weg du unterwegs bist. Ich weiß noch, als ich in so einer Veranstaltung war, wo ich mich entschieden habe, da hatte der Evangelist das so klar gesagt, dann bist du auf dem Weg, aber wenn du runter willst, dann musst du kommen und dich entscheiden. Und ich guckte meine Frau an und wir haben kein Wort miteinander gesprochen. Sie hat nur genickt und dann sind wir beide nach vorne gegangen und haben das festgemacht. Und ich kann nur sagen, das war die größte und wichtigste Entscheidung meines Lebens, dass ich Jesus gefunden habe und damit bin ich Eigentümer des Himmels geworden. Das ist nicht toll? Ich bin der reichste Mann in Braunschweig geworden. Aber nicht der allerreichste. Es gibt noch andere, die auch an Jesus glauben, die genauso reich sind. Aber wir sind sehr reiche Leute, weil uns der ganze Himmel gehört. Und diesen Reichtum, den möchte ich gar nicht für mich behalten. Komme doch auch zu diesem Jesus, damit du auch so reich bist und damit du eine Gewissheit hast, wohin du gehst, wenn du stirbst. Denn da gehen wir alle drauf zu, ohne Ausnahme. Entscheide dich für diesen Jesus, indem du Ja sagst zu ihm. Und wir wollen es einmal so machen. Wir werden gleich beten miteinander. Und während des Gebetes darfst du dem Herrn Jesus kundtun, dass du auch bereit bist, zu ihm zu kommen. Dass du ihm sagst, ich habe das heute verstanden, was meine Situation ist. Und während wir beten, hebst du die Hand und zeigst dem Herrn Jesus, ich komme jetzt auch zu dir. Ist das kompliziert, die Hand zu heben? Nein, du brauchst nur den Willen dazu, dass du es tust. Und diese Möglichkeit schenkt uns der Herr heute und davon wollen wir Gebrauch machen. Und darum bitte ich jetzt, wem es möglich ist, aufzustehen zum Gebet. Und während des Gebetes werde ich uns fragen, ob wir das Angebot der Rettung vom Herrn Jesus annehmen wollen. Wir haben erkannt, er ist unser Schöpfer, er ist der Herr aller Dinge, er hat Macht über alle Dinge und er ruft uns mit einer unaussprechlichen Liebe, dass wir Ja sagen zu ihm. Und das wollen wir ihm jetzt im Gebet sagen. Herr Jesus Christus, ich möchte dir Dank sagen, dass wir erkennen durften, wer du bist. Du bist der Urheber aller Dinge, der Schöpfer aller Dinge, alles hast du gemacht. Der Vater hatte den Auftrag gegeben, diese Welt zu machen. Und du hast das durch dein Wort geschafft. Und du bist dieselbe Person, was wir kaum verstehen können und fassen können, die am Kreuz war und unsere Sünden getragen hat. Ja, das ist so gewaltig, dass wir das kaum begreifen können. Aber du hast es getan. Und du nimmst jeden an, der sagte, ich möchte auch meine Schuld loswerden und möchte auch ewig bei dir im Himmel sein. Und wer das erkannt hat, auch im Himmel sein zu wollen, der darf jetzt seine Hand heben und dem Herrn Jesus damit deutlich machen, ich komme auch. Hebe deine Hand jetzt und signalisiere dem Herrn Jesus, dass du kommst. Ja, danke schön. Ich sehe einige Hände. Wunderbar. Danke. Der Herr segne dich. Der Herr segne dich, dass du Ja sagst. Wunderbar. Dadurch wirst du reich. Herr Jesus, du hast die Hände gesehen, die Ja zu dir gesagt haben. Und ich bitte dich, dass du einen jeden reich segnest. Und danke für die Gewissheit, die du uns schenkst, dass wir bei dir einmal in deinem ewigen Reich eine Heimat haben. Keiner wird dort heimatlos sein. Alle sind wir von dir geladen, dass wir kommen dürfen. Lob und Dank sei dir für deine Tat, Herr Jesus Christus. Amen.

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0: Es ist 14 Uhr.
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2: 12. September. Erforsche mich, Gott, und erkenne mein Herz. Prüfe mich und erkenne meine Gedanken. Und sieh, ob ein Weg der Mühsal bei mir ist, und leite mich auf ewigem Weg. Diese Bitte steht in Psalm 139, in den Versen 23 und 24. Der Fleck ist weg. Unser Haus war alt. Eines Tages entdeckten wir Flecken an der Wohnzimmerwand. Unter Anleitung und Beratung von Freunden strich ich die Wand immer wieder mit verschiedenen qualitativ hochwertigen Farben. Doch die Flecken kamen jedes Mal wieder durch. Als ich schließlich darüber nachdachte, einen Teil der Wand abzutragen, um der Ursache auf den Grund zu gehen, versuchten einige Freunde, mich davon abzubringen. Sie meinten, das Problem liege an meiner Arbeit oder an den verwendeten Farben. Doch unbeirrt nahm ich die Wand in Angriff. Ein Teil des Putzes war bereits brüchig und bröckelte ab. Dabei entdeckte ich ein defektes Rohr an der Decke, und als ich versuchte, es freizulegen, beschädigte ich zudem eine elektrische Leitung. Und nun musste ich einen Teil des Stromkreises neu verlegen und die Decke instand setzen. Diese auf den ersten Blick einfachen Arbeiten nahmen viel Zeit in Anspruch und verursachten unerwartete Kosten. Aber die Flecken waren anschließend restlos und für immer verschwunden. Ist das nicht ein Abbild unseres Lebens? Eine schlechte Angewohnheit? Eine Sucht? Ein Versagen, das sich immer wiederholt? Wir fassen gute Vorsätze, bemühen uns mit allen Mitteln, aber nichts ändert sich, weil wir nur oberflächlich reparieren, ohne in die Tiefe zu gehen. Bekennen wir unsere Verfehlungen, unsere Schwächen, unsere Feigheit ehrlich vor Gott. Versuchen wir nicht, jemand zu sein, der wir nicht sind. Bitten wir Gott, uns die tieferen Ursachen unseres Versagens zu zeigen. Das mag zunächst schmerzhaft sein, aber nur so ist eine echte Umkehr möglich, die zu einem Neuanfang führt, der Glück und Freude bringt.

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September. Aus der Übersetzung Neues Leben, Jesaja Kapitel 10 und 11. Schlimm wird es denen ergehen, die ungerechte Gesetze erlassen und den Schreibern, die bedrückende Vorschriften machen. Sie beugen das Recht der Armen und rauben den Elenden meines Volkes ihre Rechte. Sie bringen die Witwen um ihren Besitz und plündern die Waisen aus. Was wollt ihr tun, wenn ich euch bestrafe und plötzlich aus der Ferne Zerstörung über euch hereinbricht? Zu wem wollt ihr fliehen, um Hilfe zu bekommen, und wo wollt ihr euren Reichtum in Sicherheit bringen? Es wird euch nichts anderes bleiben, als euch in eure Gefangenschaft zu fügen oder tot bei den Gefallenen zu liegen. Doch auch damit ist der Zorn des Herrn noch nicht gestillt. Seine Hand bleibt erhoben. Das Gericht über Assyrien. Schlimm wird es Assyrien ergehen, dieser Rute meines Zorns und diesem Knüppel in meiner Hand, mit dem ich meine Wut fühlbar mache. Ich werde die Assyrer zu einem gottlosen Volk senden. Ich werde sie auf das Volk hetzen, auf das ich zornig bin. Sie werden es plündern und ausrauben und wie Schmutz in den Straßen zertreten. Doch so sehen es die Assyrer nicht, und ihr Herz denkt nicht so. Sie haben sich vorgenommen, zu vernichten und viele Völker auszulöschen. Der assyrische König sagt: Ist nicht jeder meiner Befehlshaber ein König? Ist es Kalne nicht ebenso ergangen wie Kerkemisch und Hamat wie Arpad? Ist Samaria nicht schon genauso besiegt wie Damaskus? Ich habe die Königreiche dieser Götter besiegt, obwohl sie bedeutsamer sind als die von Jerusalem und Samaria. Sollte es mir da nicht gelingen, Jerusalem und seine Götter zu besiegen, so wie es schon mit Samaria und seinen Göttern geschehen ist? Doch gegen den Größenwahn des

Königs von Assyrien, und gegen seine hochmütigen Augen wird sich der Herr selbst wenden, sobald er sein Ziel am Berg Zion in Jerusalem erreicht hat. Denn der König prahlt: Das alles verdanke ich meiner eigenen Kraft und Weisheit, denn ich verstehe mich auf diese Dinge. Ich habe die Landesgrenzen der Völker beseitigt, ihre Schätze geraubt und wie ein übermenschlicher Herrscher ihre Machthaber vom Thron gestoßen. Meine Hand griff nach den Reichtümern der Völker, wie man ein Nest ausnimmt und wie man verlassene Eier einsammelt, nahm ich mir Länder. Niemand wagte auch nur einen Flügel gegen mich zu regen oder den Schnabel aufzusperren und zu piepsen. Darf sich die Axt gegenüber dem rühmen, der sie schwingt? Kann sich die Säge dem gegenüber überlegen fühlen, der sie führt? Sucht sich der Stock den Wanderer aus? Deshalb wird der Herr, der Allmächtige, seinen besten Soldaten die Schwindsucht schicken, und unter seiner Herrlichkeit wird er ein Feuer anzünden. Dieses Feuer ist das Licht Israels, und sein Heiliger ist eine Flamme. An einem einzigen Tag verbrennt und verzehrt es alle seine Dornen und Disteln. Assyriens stolzer Wald und seine Gärten wird er mit Stumpf und Stiel vernichten, und es wird wie ein Kranker dahinschwinden. Nur wenige Bäume werden vom Wald übrig bleiben, so wenige, dass ein Kind sie zählen kann. Hoffnung für das Volk des Herrn. Dann werden sich die vom Haus Jakobs, die in Israel übrig geblieben und entkommen sind, vertrauensvoll auf den Herrn, den Heiligen Israel, stützen. Sie werden sich nicht weiter auf den verlassen, der sie schlägt. Ein Rest wird umkehren, ein Rest von Jakob zu dem starken Gott. Auch wenn das Volk Israel so zahlreich wäre wie der Sand am Meer, wird doch nur eine kleine Zahl von ihm umkehren. Die Vernichtung ist endgültig beschlossen, und dadurch kommt die Gerechtigkeit voran. Ja, der Herr, der Allmächtige, wird die beschlossene Zerstörung über das ganze Land bringen. So spricht der Herr, der Allmächtige: Einwohner von Jerusalem, fürchtet euch nicht vor den Assyrern. Sie schlagen euch mit dem Stock und erheben die Rute, wie damals die Ägypter. Doch sehr bald wird mein Zorn gegen dich ein Ende haben. Dann wird er sich erheben, um sie zu vernichten. Der Herr, der Allmächtige, wird die Peitsche über ihnen schwingen, wie er es mit den Midianitern beim Felsen von Oreb tat. Er wird seinen Stab über das Meer erheben, wie in Ägypten. Dann wird seine Last von deiner Schulter fallen und sein Joch von deinem Nacken. Assur kommt über Aja und zieht durch Migron. Seine Ausrüstung bleibt bei Michmas zurück. Es überquert den Pass und kampiert in Gaba. Rama erschrickt. Das Gibea Sauls flieht. Schreie, Volk von Galim. Höre, Lajescha, armes Anatot. Madmena flieht, die Bürger von Gebim bringen sich in Sicherheit. Noch heute wird er sein Heer in Nob aufstellen. Er wird seine Faust gegen den Berg Zion, die Anhöhe von Jerusalem, ballen. Doch sieh, der Herr, der Allmächtige, wird die Äste mit schreckenerregender Kraft abschlagen. Die hochragenden Bäume werden gefällt und sinken zu Boden. Er rodet das Unterholz mit der Axt, und der Libanon wird durch den Mächtigen fallen. Das kommende Friedensreich mit Christus. Aus dem Stumpf Isais wird ein Spross hervorgehen, ein neuer Trieb aus seinen Wurzeln wird Frucht tragen. Auf ihm wird der Geist des Herrn ruhen, der Geist der Weisheit und des Verstandes, der Geist des Rates und der Macht, der Geist der Erkenntnis und der Furcht des Herrn. Er wird an der Furcht des Herrn Wohlgefallen haben. Sein Urteil wird sich nicht auf Äußerlichkeiten gründen. Er wird nicht aufgrund dessen, was er hört, entscheiden. Er sorgt für Gerechtigkeit unter den Armen und verschafft den Unterdrückten Recht. Er schlägt das Land mit der Rute seiner Lippen und tötet die Gottlosen mit dem Hauch seines Mundes.
Gerechtigkeit ist sein Gürtel und Wahrheit sein Gurt. Dann werden der Wolf und das Lamm einträchtig zusammenleben, der Leopard und die Ziege werden beieinander lagern, Kalb, Löwe und Mastvieh werden Freunde und ein kleiner Junge wird sie hüten. Kuh und Bär werden miteinander weiden, ihre Jungen werden nebeneinander ruhen. Der Löwe wird Stroh fressen wie das Vieh. Der Säugling spielt am Schlupfloch der Otter. Ja, ein Kleinkind streckt seine Hand in eine Giftschlangenhöhle. Auf meinem ganzen heiligen Berg wird niemand mehr etwas Böses tun oder Unheil stiften, denn wie das Wasser das Meer füllt, so wird die Erde mit der Erkenntnis des Herrn erfüllt sein. Dann wird die Wurzel Isais, aus der neue Triebe wachsen, den Völkern ein Zeichen sein. Sie werden unermüdlich nach ihr fragen und sie werden in Herrlichkeit leben. Dann wird der Herr zum zweiten Mal die Hand erheben und den Rest seines Volkes freikaufen, der in Assyrien, Unterägypten, Oberägypten, Äthiopien, Elam in Persien, Babylonien und Hamat und in den fernsten Küstenstrichen übrig geblieben ist. Er richtet ein Zeichen unter den Völkern auf und versammelt die Verbannten Israels. Er wird das zerstreute Volk von Juda aus allen Ecken der Erde holen. Dann hört die Eifersucht Ephraims auf, und die Feindseligkeiten gegen Juda sind beendet. Ephraim wird Juda nicht mehr beneiden, und Juda wird Israel nicht mehr feindlich gesinnt sein, sondern sie werden wie im Flug nach Westen in das Gebiet der Philister vorstoßen. Gemeinsam werden sie die Völker des Ostens ausplündern. Sie werden sich Edom und Moab zuwenden, um sie in Besitz zu nehmen, und die Nachkommen Ammons werden ihnen untertan sein. Der Herr legt das Rote Meer trocken. Er streckt im glühenden Zorn seine Hand über dem Euphrat aus und macht daraus 7 Rinnsale, die man in Sandalen durchschreiten kann. Er bahnt dem Rest seines Volkes, der in Assyrien übrig blieb, einen Weg, wie er es für die Israeliten tat, als sie aus Ägypten herauszogen. Aus der Übersetzung das Buch 2. Korinther, Kapitel 12, die Verse 11 bis 21. Paulus und die Gemeinde in Korinth. Ich bin unvernünftig geworden, ihr habt mich dazu gezwungen. Denn eigentlich hätte ich von euch gelobt werden sollen. Denn ich stehe in nichts diesen Superaposteln nach, wenn ich auch in Wirklichkeit gar nichts bin. Denn die Zeichen eines echten Jesus-Botschafters sind ja unter euch geschehen, in aller Ausdauer und auch in Zeichen, Wundern und Machttaten. Was ist es denn, wo ihr weniger erhalten habt als die anderen Gottesgemeinden, außer dass ich selbst euch nicht zur Last gefallen bin? Bitte verzeiht mir dieses Unrecht. Also, zum dritten Mal bin ich bereit, zu euch zu kommen, und ich werde euch auch diesmal nicht zur Last fallen, denn ich will nicht euren Besitz, sondern euch selbst. Die Kinder sollen ja nicht Schätze für ihre Eltern ansammeln, sondern umgekehrt die Eltern für die Kinder. Sehr gern will ich alles einsetzen und dabei selbst aufs Spiel gesetzt werden, weil es mir um euch als ganze Menschen geht. Wenn ich euch auf diese Weise mehr Liebe zeige, habt ihr mich dann im Gegenzug dafür weniger lieb? Es heißt, ich bin euch nicht zur Last gefallen. Doch weil ich schlau bin, habe ich euch mit List eingefangen. Habe ich euch etwa durch einen der Leute, die ich zu euch geschickt habe, ausgenutzt? Ich habe Titus darum gebeten, zu euch zu kommen, und habe dann den Bruder mit ihm gesandt. Hat Titus euch etwa ausgenutzt? Haben wir unsere Arbeit nicht mit derselben Einstellung getan? Sind wir nicht in den gleichen Fußspuren gelaufen? Schon seit langem seid ihr der Meinung, dass wir uns vor euch verteidigen wollten. Doch in Wirklichkeit
sprechen wir in der Verbundenheit mit dem Messias vor Gott. Das alles sagen wir, liebe Freunde, mit dem Ziel, dass ihr dadurch vorangebracht werdet. Denn ich befürchte, dass ich euch, wenn ich zu euch komme, nicht so vorfinde, wie ich es gerne hätte, und umgekehrt ihr mich nicht so erlebt, wie ihr es gern hättet. Ich befürchte, dass vielleicht Streit, Eifersucht, Zorn, Selbstsüchteleien, Verleumdungen, üble Nachreden, Aufgeblasenheit und Unordnung unter euch herrschen. Ich hoffe, dass dann, wenn ich zu euch komme, Gott mich nicht in Bezug auf euch demütigt und ich trauern muss über viele, die damals schon bewusst in der Sünde gelebt haben und nicht umgekehrt sind von dem, was sie taten, von ihrer Unreinheit, von ihrem sexuellen Fehlverhalten und von der Maßlosigkeit. Aus der Übersetzung das Buch Psalm 56. Gebet in Gefangenschaft. Für den Musiker. Nach der Melodie Die stumme Taube in der Ferne. Ein Miktam von David. Verfasst, als die Philister ihn in der Stadt Gat gefangen genommen hatten. Wende dich mir doch freundlich zu, denn die Menschen treten auf mir herum. Den ganzen Tag bekämpft mich einer und will mich unterdrücken. Den ganzen Tag treten meine Feinde auf mir herum. Ja, viele sind es, sie bekämpfen mich in ihrem Hochmut. Doch gerade dann, wenn ich mich fürchte, setze ich mein Vertrauen auf dich. Auf Gott und sein Wort will ich loben. Auf Gott vertraue ich und fürchte mich nicht. Was kann mir ein sterblicher Mensch schon antun? Den ganzen Tag verhöhnen sie meine Worte, ihr ganzes Denken richtet sich gegen mich, mir zu schaden. Sie greifen mich an und lauern mir auf und beobachten alle meine Schritte, denn sie wollen mir das Leben nehmen. Sollten sie bei so viel Bosheit davonkommen? Lass die Völker in deinem Zorn niederstürzen, Gott. Mein Elend hast du dir gemerkt. So sammle doch meine Tränen in deinem Krug. Ja, ist nicht alles bei dir niedergeschrieben? Dann werden meine Feinde zurückweichen am Tag, an dem ich zu dir rufe. Das weiß ich bestimmt. Gott ist für mich. Auf Gott und sein Wort will ich loben. Auf den Herrn, ja, sein Wort lobe ich. Auf Gott vertraue ich und fürchte mich nicht. Was kann mir ein bloßer Mensch schon antun? Was ich dir versprochen habe, Gott, will ich erfüllen. Meinen Dank will ich dir bringen. Denn du hast mein Leben dem Tod entrissen und meinen Fuß vor dem Fallen bewahrt. So werde ich mein Leben vor dir führen, o Gott, im Licht der Lebendigen. Aus der Übersetzung Neues Leben, Sprüche, Kapitel 23, die Verse 6 bis 8. Iss nicht bei einem Menschen, der geizig ist, und habe kein Verlangen nach seinen Leckerbissen. Iss und trink, sagt er, aber er meint es nicht ehrlich, sondern die ganze Zeit denkt er nur daran, wie viel ihn das Essen kostet. Du wirst das Essen am Ende wieder erbrechen, und deine freundlichen Worte hast du vergeblich gesprochen.

0: Es ist 14 Uhr und 30 Minuten.
1: Zu meiner Tagesroutine gehört es, mit meiner Schwiegermutter zu telefonieren. Sie wohnt 15 Kilometer von uns entfernt in einem Pflegeheim. Und auch ihre 100-jährige Schwester ist im selben Heim. Einmal die Woche besuche ich sie und wir haben immer eine schöne Zeit. Die beiden sind fast taub und ich habe nachher immer einen rauen Hals, wenn ich zu viel gesprochen habe. Deshalb begnüge ich mich meistens damit zu singen. Und sie sprechen auch die Texte mit, weil sie noch manche der alten Lieder kennen. Schön ist es, wenn ich dann wirklich das übers Herz bringe, ganz still zu sein und sie von früher erzählen. Tante Gertrud ist gesprächiger. Sie kann sich noch an vieles viel besser erinnern als die 95-jährige Schwiegermutter. Oft erzählt sie mir aus ihrer Zeit in Ostpreußen, von ihren Eltern, die viel zu früh starben, von ihrer Mutter, dass sie auf dem Sterbebett das Lied gesungen hat, lasst mich gehen, lasst mich gehen, dass ich Jesu möge sehen, von ihrem Vater, der wenige Jahre später an einer Lungenentzündung starb, und von der zweiten Frau des Vaters, von den Verwandten, die sie nach dem Tod des Vaters aufgenommen haben. Und so erzählt sie mir sehr viel aus ihrer Vergangenheit. Sie hat dann dort geheiratet, ihr Mann ist gestorben und sie hatte drei Jungs im Teenage-Alter, mit denen sie dann die Flucht antreten musste. Und manchmal schaut sie mich so an und ihre Augen strahlen und sie sagt, Dori, du weißt nicht, wie ich Gott bis heute jeden Tag dankbar dafür bin, dass mich damals die russischen Soldaten nicht bekommen haben. Und mir läuft immer ein Schauer über den Rücken, wenn sie erzählt, wie ihre Jungs geholfen haben, sie zu verstecken. Sagt sie, einmal waren wir in einem Zimmer mit einem riesigen Schrank und sie haben mich da in eine Schublade getan, die Schublade zugeschoben und sich da vorgestellt, so als wäre gar nichts und haben irgendwelche Dinge da gemacht, als die Soldaten reinkamen und nach der jungen Frau suchten. Ein andermal sagte sie, haben die Jungs sie gewarnt und sie ist schnell auf den Heuboden gestiegen, auf einer Leiter und hat sich oben im Heu versteckt. Sie wusste gar nicht, wie sie das machen sollte, bei all dem Staub nicht zu husten und noch eine Lücke zu haben, wo sie atmen konnte. Und schon waren die Soldaten hinter ihr her und haben mit ihren Bajonetten in das Heu gestochen, um zu sehen, ob sich da irgendwo ein junges Mädchen, eine junge Frau versteckt hielte. Aber sie haben mich nicht bekommen, sagt sie. Gott hat mich bewahrt. Und dann erzählt sie viele Dinge von der Flucht. Und dass die 100-jährige Tante noch so viel Herzeleid erleben musste in ihrem Alter, wo ihr jüngster Sohn im Alter von 72 Jahren und 5 Wochen später auch dessen Frau gestorben sind, beide an Krebs. Das hätten wir nie gedacht, dass sie noch ihre Söhne überleben würde. Aber trotzdem ist sie gefasst und ich bin sehr dankbar dafür, dass sie vor einigen Jahren auch die Entscheidung getroffen hat, wirklich ihr Leben ganz Jesus zu geben und seitdem können wir immer zusammen beten. Die Geschichten aus den Nachkriegsjahren sind ja oft schauerlich. Nicht alle Frauen wurden bewahrt. Wir alle wissen, wie schreckliche Dinge damals geschehen sind. Aber es gab auch immer wieder ganz besondere Bewahrungen. In einem Buch, das ich neulich geschenkt bekam, mit lauter wahren Begebenheiten, wahren Erzählungen, fand ich eine Bewahrungsgeschichte. Rufe mich an in der Not, so will ich dich erretten, und du sollst mich preisen, heißt es in Psalm 50, Vers 15. Man sagt ja auch, dass die Telefonnummer Gottes 5015 ist, und diese Leitung ist nie besetzt. Gott ist immer bereit, uns zu retten aus einer Not, und wir dürfen dann auch nicht vergessen, ihn zu preisen. Lotte Burmuth sagt, die Tür zum Dachboden. Eine Schlesierin erzählte mir ihre bewegende Geschichte. Mit großem Schrecken denke ich noch heute an den 12. Februar 1945. Schon Tage zuvor hatten wir den Kanonendonner gehört und die Lichtblitze am Himmel gesehen. Dann aber rollten die russischen Panzer mit lautem Getöse in unser Dorf ein. In Schlesien. Unser Haus wurde sofort vom Militär besetzt. Meine Mutter lebte mit uns drei heranwachsenden Mädchen allein in der Wohnung. Mein Vater war noch im Januar 1945 zum Volkssturm eingezogen worden. Meine Mutter bangte um uns drei Mädchen, denn im Ort waren Gerüchte im Umlauf, in welch schrecklicher Weise manche russischen Soldaten die deutschen Frauen schändeten. So schickte sie uns schnell zu einer alten Frau, die ein uraltes Haus bewohnte. Gemeinsam stellten wir einen großen Kleiderschrank übers Eck. Sobald wir das Gepolter der Stiefel herannahen hörten, versteckten wir uns schnell hinter dem Schrank, wo wir zitterten und bebten, bis die Soldaten wieder das Haus verlassen hatten. Immer hatten wir Angst, dass eine von uns in diesem engen Dreieck husten müsste. Bestimmt wären wir, wie viele andere Frauen, vergewaltigt worden. Unzählige Male stürmten Soldaten in der ersten Nacht in dieses kleine Haus und durchsuchten jeden Winkel. Aber keiner entdeckte uns hinter der Schrankwand. Es war, als hätte Gott allen die Augen zugehalten. Wir blieben bewahrt. Einmal stemmte ein Soldat die Fenster aus unserer Glaskutsche heraus und stellte sie an unsere Hauswand. Was er damit machen wollte, war uns schleierhaft. In einem unbewachten Augenblick holte meine Mutter die Scheiben und schob sie unters Bett. Kurze Zeit später kam der Soldat wieder vorbei, schimpfte und fluchte und suchte nach den Glasfenstern. Er entdeckte die Scheiben natürlich unterm Bett und bebte vor Zorn. Meiner Mutter und uns Schwestern gelang es jedoch, auf den Dachboden zu flüchten und schnell den Schlüssel abzuziehen. Nun rannte der Soldat schnaubend vor Wut die Bodentreppe hinauf und warf sich mit aller Wucht gegen die Tür. Es krachte fürchterlich. In meiner Not schrie ich zu Gott: »Lieber Herr, schick bitte einen Engel, der sich schützend vor die Tür stellt, damit sie nicht aufgebrochen wird.« Ich wagte mir nicht auszudenken, was geschehen wäre, wenn der Soldat uns entdeckt hätte. Nach mehrmaligen vergeblichen Versuchen, die Tür aufzubrechen, ging er fluchend davon. Aber am nächsten Tag stand er wieder vor unserem Haus. Meine Mutter und meine großen Schwestern waren nicht im Haus. Schnellen Schrittes ging der Soldat die Bodentreppe hinauf und schlug mit der geballten Faust gegen die verschlossene Tür. Diesmal sprang sie sofort auf. Doch der Raum war leer. Wütend kam er die Treppe wieder herunter. Er blickte kurz zu mir in die Küche, doch er ließ mich in Ruhe. Einem Kind wollte er offenbar keine Gewalt antun. Die Tatsache, dass die Dachbodentür an diesem Tag so leicht aufging, war für mich ein deutlicher Beweis dafür, dass sie am Tag zuvor von Engeln versperrt worden war. Ein Engel ist stärker als der stärkste Soldat.

0: Es ist 15 Uhr.
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2: Hi und herzlich willkommen zu einer neuen Folge von Deep Talk. Ich freue mich richtig, dass du mit dabei bist, dass du am Start bist. Und wenn du wissen willst, mit wem du es zu tun hast, mein Name ist Tina. Ich darf hier die heutige Sendung wieder moderieren, arbeite vorzeitig bei Segenswelle und tatsächlich wird dieser Dienst auch durch Spenden getragen. Danke für jeden, der uns da auch unterstützt. Und vor allem sind wir auch dankbar über jedes Gebet. Auch dieser Dienst ist angefochten. Da freuen wir uns richtig, wenn du mithilfst, im Gebet das Ganze durchträgst. Und noch was, genau, das will ich auch nicht vergessen. Du hilfst auch, indem du Kommentare drunter schreibst, indem du das Ganze abonnierst. Also sei auch da fleißig, wir würden uns richtig drüber freuen. Aber das war's jetzt auch zum Vorspann. Wir haben natürlich hier im Studio wieder einen spannenden Gast. Linda, herzlich willkommen.
3: Hallo.
2: Richtig schön, dass du da bist.
3: Dankeschön.
2: Und dein Weg war ja auch gar nicht so ganz kurz.
3: Ja.
2: Also verrat uns mal ein bisschen mehr über dich.
3: Ja, genau. Also ich bin Linda Christina Wagner, 42 Jahre alt und gestern aus dem Schwabenländle angereist. Genau, 500 Kilometer mit meiner Tochter zusammen, weil wir hier zu Besuch sind. Genau, und bin verheiratet, habe 4 Kinder und wohne so 10 Minuten vom Stuttgarter Flughafen entfernt.
2: Ja. Sehr cool. Magst du uns noch ein bisschen was zu deinem Hobby oder zu deinem Background erzählen?
3: Hobby ist ja so eine Sache, wenn man 4 Kinder hat, ne? Aber wenn mal die Zeit ist, also ich gehe unheimlich gern raus in die Natur. Also damit kann man mich immer eine Überraschung machen oder ja, wenn ich raus kann, wandern, spazieren gehen, da einfach in der Natur Zeit verbringen. Am liebsten mit meiner Familie, nur die sind nicht alle immer so wanderfreudig. Ja. Genau, ansonsten ja, schon so eine Kreative, würde ich sagen. Gerne so gestalten, basteln, so Sachen mache ich total gerne, wenn die Zeit eben bleibt.
2: Deko hast du auch schon verraten.
3: Ja, genau, so ein bisschen zu Hause dekorieren und so.
2: Sehr schön. Man sagt ja auch, die Frau, die macht dann aus einem Haus ein Zuhause.
3: Ja, genau.
2: Sehr gut. Dann wird uns auch noch richtig interessieren, so wie du aufgewachsen bist, ob du schon von klein auf irgendwie einen christlichen Background hattest oder wie das Ganze war.
3: Ja, aufgewachsen mit Mama, Papa und 2 älteren Brüdern, also schon auch deutlich älter. Der eine 6 Jahre, der andere 9 Jahre älter. Und ja, so ganz klassisch, Papa war Alleinverdiener und Mama daheim mit uns Kindern. Und tatsächlich hat der Glaube von klein auf schon auch eine Rolle gespielt in meinem Leben. Also ich kann mich so erinnern, mein Papa, der hatte immer so ein Körbchen im Wohnzimmer neben seinem Sessel. Da war eine Bibel drin, Andachtsbuch, Stifte, Textmarker und da haben wir ihn oft einfach sitzen sehen, dass er da gelesen hat. Es gab auch Gebet vorm Essen. Es war jetzt nicht immer freigesprochen, manchmal so Sprüche oder so. Genau, und mein Papa war auch Mitglied in der Baptistengemeinde. Das heißt, wir sind auch als ganze Familie da immer wieder hingegangen. So habe ich auch Kinderstunde miterlebt, Jungschar. Und natürlich dann, dort habe ich Bibelgeschichten, die Inhalte einfach mitbekommen, schon von klein auf. Wir haben auch als Familie öfter mal mit so einem christlichen Veranstaltern Freizeiten besucht, also so christliche Familienfreizeiten. Und natürlich, da habe ich auch von Gott gehört, von Jesus, einfach schon die Botschaft von klein auf. Und ich muss auch sagen, ich habe das eigentlich schon auch von klein auf so angenommen. Also für mich war immer klar, es gibt Gott. Und Jesus hat gelebt und ist für unsere Sünden gestorben. Und eben, dass es Sünde gibt, ne, dass Gott da einen Maßstab hat. Und was eben konkret auch Sünde bedeutet für Gott, das ist schon auch

0: Genau, aber dass ich dann letztlich so diesen Glauben nochmal so lebendig für mich entdeckt habe, das war eigentlich in einer schweren Lebenssituation, wo eine Beziehung auch gescheitert ist, wo ich dann einfach sensibel war für diese Welt und das Leid und warum funktioniert es nicht auf diesem Planeten, ja, dass die Menschen sich bekriegen, dass Streit ist, Nöte sind, dass man im Kleinsten wie im Großen Streit hat, Ehescheidungen, Konflikte und im Großen einfach die Kriege und so. Und da bin ich so ins Nachdenken nochmal ganz anders gekommen. Und dann gab es den einen Tag, wo ich gesagt habe, Gott, wenn es dich wirklich gibt, dann rede zu mir, rede einfach zu mir. Erklär mir das alles, warum diese Welt so ist, wie sie ist. Und dann war das so ein Ziehen, wie Gott, wenn Gott zu mir sagt, ja, jetzt lies halt einfach die Bibel, was ja eigentlich total logisch ist, aber bis dahin habe ich einfach Bibel nicht täglich oder regelmäßig gelesen. Und ich hatte eine Bibel, die habe ich mir irgendwann an irgendeinem Jugendtag oder so mal gekauft. Und die habe ich dann unter meinem Bett hervorgeholt und ziemlich willkürlich aufgeschlagen, aber die Verse, die ich dann lesen durfte, die haben ziemlich gut gepasst und mir Antworten gegeben. Und das war so der Moment, ab dem Tag habe ich gesagt, so, und jetzt will ich Gott wirklich kennenlernen, ich will meine Bibel lesen. Ja,
1: Kannst du da
0: genau.
1: noch wiedergeben, welche Verse das so waren oder worum es da ging?
0: Ja, das war in Kolosser dann die Stelle, wo es heißt, dass wir eben den alten Menschen ablegen sollen und den neuen anziehen. Und dann eben diese Aufführung, ne, was alles gar nicht in Gottes Sinn ist. Und ich dachte, aha, ja, er will ja gar nicht, dass wir streiten, dass wir hassen, dass wir lästern, dass wir ja all diese Sachen leben als Menschen. Und er hat eigentlich ein ganz anderes Leben für uns gedacht als seine Geschöpfe. Und dann, ja, war das so, dass ich sage, wow, ja, also das, was ich negativ auf dieser Erde erlebe, was mir Mühe macht, das ist auch in Gottes Augen nicht richtig. Und da gibt es was anderes, was er sich für uns Menschen vorgestellt hat.
1: Ja, voll
0: Ja.
1: schön, dass du dann auch so von ihm gezogen wurdest. Und du hast erzählt, dass du halt vorher eine zerbrochene Beziehung hattest, aber später hast du dann ja doch den Mann gefunden, mit dem
0: Ja.
1: du bis zum Ende zusammenbleiben möchtest. Wie
0: Ja.
1: kam das so? Magst du uns damit hineinnehmen?
0: Ja, genau. Also ich habe dann eben angefangen, mir eine Gemeinde zu suchen. War ein bisschen lustig. Ich bin dann erst da an dem Ort, wo ich gewohnt habe, in eine Landeskirche gegangen, habe dann aber schnell gemerkt, dass der Pfarrer ja nicht mal richtig frei betet oder dass da irgendwie was auch nicht so ganz stimmt bei ihm und im Glaubensleben und habe mich dann aber trotzdem da ein paar Sonntage bin ich da hingegangen. Gleichzeitig habe ich in meiner Ausbildung zur Erzieherin, hatte ich eine mit, sagt man mit,
1: Azubine?
0: ja, also die da einfach dann mit dabei war in der Ausbildung, genau, die hat dann gemerkt, hey, ich habe mich bekehrt, da ist was anders in ihrem Verhalten, hat mich angesprochen, hey, bist du jetzt Christ?
1: Wow,
0: Sind wir so ins
1: schön.
0: Gespräch gekommen? Genau, und sie hat mir dann vermittelt, dass es da in der Nähe, wo ich gewohnt habe, eine Freikirche gab. Also habe ich mit der dann angeschlossen. Da bin ich dann ein Jahr lang hingegangen, habe mich auch taufen lassen. Aber durch den Kontakt zu dieser Freundin habe ich noch eine andere Freikirche kennengelernt. Die hatte aber ein bisschen einen Anfahrtsweg und habe mich dann nach einem Jahr eben entschieden, doch die Gemeinde nochmal zu wechseln und in diese andere Freikirche zu gehen. Und dort habe ich dann meinen Mann kennengelernt. Genau.
1: Wie hat's denn gefunkt oder warum gerade
0: Wie hat's denn gefunkt?
1: er?
0: Ja, wie das immer ist beim Funken. Ja, da gibt's ja ganz viele Sachen, die man aneinander dann toll findet, ne? Warum es dann funkt und man sich verliebt. Aber ich denke, zwei Punkte bei ihm auf jeden Fall. Zum einen, wie er sein Christsein gelebt hat, also Nachfolge. Weil ich fand, so außerhalb seiner Arbeitszeiten von der Firma war alles irgendwie Reich Gottesarbeit und ja, für den Herrn einfach da sein. Und das fand ich einfach toll. So einen Mann wollte ich haben, der da so hingegeben einfach mitarbeitet und Gott priorisiert. Und das andere auf jeden Fall auch seine fröhliche Art. Weil, wie gesagt, meine Eltern beide depressiv sind. Und ja, da hat einfach so seine lebensbejahende, fröhliche Natur, so, das war einfach total schön wohltuend für mich. Also ich denke, das sind so zwei große Punkte. Ja.
1: Ich glaube, du hast mir das mal erzählt, dass ihr von Michael Happle getraut wurdet. Der war
0: Genau.
1: ja auch schon mal hier zu Besuch im
0: Ja,
1: Podcast. Wart ihr damals schon in seiner Gemeinde oder jetzt oder?
0: genau. Also damals waren wir in seiner Gemeinde, genau. Mein Mann, der ist aus der Nürnberger Gegend dann nach dem Studium umgezogen, hat sich dann der Gemeinde von Michael Happel auch angeschlossen und ich kam eben dann da dazu. Ja.
1: Ja, aber ihr seid dann auch noch mal umgezogen, weil Gott euch auch berufen hat. Magst du uns da auch so ein bisschen mit reinnehmen?
0: Ja, also wir haben geheiratet. Wir durften dann auch Kinder bekommen. Und als ich dann mit dem dritten Kind schwanger war, da war klar, wir müssen uns räumlich nochmal einfach verändern. Die Wohnung war zu klein geworden. Und zu dem Zeitpunkt gab es eine Gruppe Geschwister in unserer Gemeinde, die eben auf dem Herzen hatte, eine Gemeindeneugründungsarbeit zu starten. Und zwar kamen die nämlich genau daher, wo ich herkam. Und sie hatten noch diesen längeren Anfahrtsweg immer noch, den ich damals ja auch hatte. Und bei ihnen ist einfach der Wunsch gewachsen, vor Ort nochmal eine Gemeinde zu gründen.

0: Sie haben dann dafür gebetet, dass nochmal zwei Familien dazukommen, wenn einfach die Gruppe größer ist, das auch zu stemmen, dann so eine Neugründungsarbeit. Und dann haben mein Mann und ich überlegt, ja, könnte das vielleicht was sein, wo Gott uns haben möchte. Also wir sind nicht so die Mutigen und schon in der Verlobungszeit, wo wir uns kennengelernt haben und man manches so ein bisschen bespricht. Wie siehst du das? Wie möchtest du dein Leben gestalten? War schon klar, also Missionsarbeit ist für uns beide nicht, können wir uns nicht vorstellen, in anderes Land oder so, da sind wir nicht mutig genug. Aber so Gemeindegründungsarbeit, das hatten wir damals schon so ein bisschen auch im Blick. Und das war ja nur jetzt gar nicht weit weg von da, wo wir wohnten. Von daher gut vorstellbar und haben einfach dafür gebetet. Und dann hat Gott wirklich so ein paar Sachen auch geführt, wo wir sagen konnten, ja, wir sehen das jetzt so, dass wir dann auch eben umziehen und zu dieser Gemeindegründungsarbeit dann nochmal mitgehen. Und dann sind wir tatsächlich ein Sonntag oder ein Wochenende, bevor dann der erste Gottesdienst in den neuen Räumen stattgefunden hat, auch in unser jetziges Zuhause eingezogen. Mhm. Und wohnen so 10 Minuten entfernt von der Gemeinde immer noch. Ja,
1: ja, ist praktisch. Magst du uns so noch ein bisschen die Details reinnehmen, also wie Gott das geführt hat oder wäre das zu viel?
0: Also zum Beispiel war ein Punkt, dass mein Mann den Arbeitsplatz nicht wechseln wollte. Mhm. Und wir gesagt haben, okay, dann wird es aber eine ganz schöne Fahrerei. Und dann will man ja auch abends ja nicht total erschöpft von der Arbeit kommen und noch in die Gemeindeveranstaltung. Die Kinder sind auch noch da. Mhm. Und zu dem Zeitpunkt damals, das war 2013, 2014, gab es das mit dem Homeoffice noch nicht so.
1: Ja.
0: Und dann haben wir tatsächlich gebetet, dass der Chef da eine Ausnahme macht. Und er war tatsächlich einer der Ersten, der das vertraglich hatte, einen Homeoffice-Tag machen zu dürfen. Und das war zum Beispiel auch so eine Gebetserhörung, ne? Dass Gott das einfach ebnen muss, dass für uns dann klar ist, das können wir machen, dass er 2 Tage eben reinfährt, 1 Tag Homeoffice, 2 Tage wieder reinfahren, dass einfach das mit der Strecke nicht so, so lang und belastend ist. Das war ein Punkt. Und natürlich auch überhaupt das Haus, wo wir jetzt drin wohnen dürfen. Wir haben sehr viele Wohnungen angeguckt. Also wir wussten ja noch nicht, wohin geht der Weg. Also das heißt, wir haben am alten Ort Wohnungen und Häuser angeguckt und am neuen Standort. Und ja, wie das dann kam, dass wir das Haus dann kaufen durften, das war für uns auch auf jeden Fall von Gott so geführt. Und ja.
1: Wie waren dann so die ersten Jahre in der Gemeindegründung? Sowas ja, ist ja auch nicht unbedingt sehr leicht vielleicht.
0: Also es war sehr spannend, sehr schön, sehr aufregend, ja, da an allem so mitgestalten zu können, ne? Also sich dann auch zusammenzusetzen, wie machen wir jetzt Kinderstunde, welche Bücher nehmen wir, auch schon die Räume, da komme ich natürlich mit der Deko ins Spiel, wie gestalten wir die Räume, sind auch ziemlich schnell gewachsen und dann musste man die Räume dann doch auch wieder verändern, eine Mauer einreißen, irgendein Raum, der mal Kinderstundenraum war, wurde dann dieser Mutter-Kind-Raum mit so einer Glasscheibe, also es war immer wieder auch Veränderung, das ist schon eine schöne Zeit gewesen, so das alles mitzuerleben, kreativ da sich auch einzubringen in verschiedenen Bereichen. Ja.
1: Mhm. Ja, die ersten Jahre waren vielleicht noch spannend und schön, aber dann 2019 war für dich persönlich ein richtig folgeschweres Jahr, würde ich mal so sagen.
0: Mhm.
1: Was ist da passiert?
0: Ja, also ich muss ein bisschen ausholen. Tatsächlich war es nicht erst 2019, das war dann so der Super-GAU, würde ich sagen, okay. Aber schon die Jahre davor. Eigentlich mit dem Umzug an den neuen Ort wurde es schon schwer, weil unser Ältester, der war dann 4 geworden, der kam in den Kindergarten. Mhm. Und das war dann so die Zeit, ne, da fängst du dir alle Viren und Bakterien irgendwie ein. Da waren wir echt viel krank mit den Kindern. Also die Tochter, die kam dann auch ein Dreivierteljahr später dann auch noch in den Kindergarten. Und irgendwie waren wir ständig krank. Also das war echt eine kräftezehrende Zeit, eine schwere Zeit. Und wir hatten nicht nur die normalen Dinge, die man halt so hat, ne, und da ständig dann den ganzen Winter über das Inhaliergerät auf dem Wohnzimmertisch steht und die Antibiotikafläschchen in Reihe und Glied im Kühlschrank, sondern wir hatten auch so ein paar besondere Sachen noch mit dabei. Also zum Beispiel hatte die jüngere Tochter, die hatte mit 1/2 Jahr schon eine Lungenentzündung, war dann stationär im Krankenhaus, dann kam sie raus aus dem Krankenhaus, dann hatte ich 1 paar Tage später Verdacht auf Schlaganfall, dann war ich zu Untersuchungen im Krankenhaus. Dann hatte unser großer Sohn, der hatte mit 5 Jahren so Fieberschübe bekommen. Das war ganz merkwürdig. Da konntest du die Uhr danach stellen. Hat alle 5 Wochen hat er für 5, 6 Tage 41 Fieber gehabt.
1: Oh, krass.
0: Das war dann auch so eine Zeit. Oder zum Beispiel hatten 2 von unseren Kindern hatten kurz nacheinander den Epstein-Barr-Virus. Das heißt, der Sohn, der war dann 10 Tage im Krankenhaus, hatte eine Entzündung am Innenohr. Mhm. Der hat dann alles verschwommen und 8-fach gesehen und konnte nicht mehr laufen und sich orientieren. Und als er dann wieder nach Hause kam, 3 Tage später hieß es, die Tochter hat ganz schlimme Leberwerte, müssen auch sofort mit ihr ins Krankenhaus. Dann waren wir mit ihr dann auch noch stationär. Also so hatten wir einfach, muss ich sagen, war diese nicht mehr Kleinkindzeit, aber Kindergartenzeit, echt eine Zeit mit vielen Krankheiten. Und wir waren irgendwie dauernd krank und das war schon echt schwer. Und dann hat sich so ein bisschen verwachsen in der Grundschulzeit. Und dann eben 2019 kam aber dann so der Super-GAU, weil ich dann nach der Geburt vom vierten Kind noch eine postpartale Depression bekommen habe.
1: Ja, ja, da kannst du gerne mal genauer erklären, was das so ist. Und
0: ja, genau. Also postpartale Depression ist einfach, wenn man nach der Geburt, verändern sich ja die Hormone nochmal, Progesteron, Östrogen im Körper von der Frau. Und es ist nochmal einfach auch ein gewisser Absturz. Also während der Schwangerschaft ist es 10-fach erhöht, wie es dann nach einer Geburt ist. Und diese Veränderungen, diese plötzlichen Veränderungen, die können einfach auch bewirken, dass man eine Depression bekommt. Also dass das Gehirn, also es ist unterschiedlich, wie einfach ein Gehirn das auch verkraftet, diese Veränderungen an den Hormonen im Körper. Und bei mir hat es dann leider beim vierten Kind überraschenderweise auch dazu geführt, eben, dass ich Depression bekommen habe.
1: Und manchmal, also man kennt das vielleicht, so diese Wochenbettdepression, die dauert dann vielleicht ein paar Tage oder Wochen an, ja. Aber bei dir war das dann schon mal was anderes.
0: Bei mir war das eine andere Hausnummer, ja, man hat es so im Hinterkopf, ne, so Babyblues, aber dann weiß man, das sind eben nur ein paar Wochen und bei mir wollte es einfach nicht wieder verschwinden und blieb und war sehr heftig und ja.
1: Magst du uns mal so dein Innenleben beschreiben, also so möglichst konkret, was da vorgegangen ist?
0: Ja, ich würde gern das Innenleben beschreiben, aber auch tatsächlich die körperliche Komponente. Das ist nämlich auch nicht so ohne. Also Innenleben, fangen wir damit mal an. Also es war wirklich so 2 Wochen nach der Geburt, wie wenn ich unter einer Glocke bin. Also so wie ich früher gefühlt und gedacht habe, das gab's nicht mehr. Ich war wie unter so einer Glocke und alles war gedrückt, traurig, schlecht, schlimm, schwierig. Also es war ganz merkwürdig und ich bin ja auch ja schon jemand, der auch viel Dinge durchdenkt oder nachdenkt. Und ich habe gewusst vom Verstand her, hey, ist doch alles gut gelaufen. Also du hast jetzt ein gesundes Baby im Arm, sogar noch der zweite Sohn, jetzt haben wir 2 Jungs, 2 Mädchen, alles ist gut verlaufen, du bist gesund, er ist gesund. Es ist eigentlich aller Grund, fröhlich zu sein. Aber ich war es nicht. Und ich habe viel geweint, ich habe mich selber sehr wertlos gefühlt. Ich bin eine schlechte Mama, hätten die Kinder bloß eine andere Mama. Ich schaffe hier gar nichts mehr, ich kann nichts mehr leisten. Also es ist ganz verrückt eigentlich, was man dann auch über sich selber denkt, wie wertlos man sich fühlt, wie fehl am Platz. Und einfach, ich hatte tatsächlich auch Suizidgedanken. Ja, und dann körperlich eben kommt dann dazu, dass ich nicht mehr essen konnte. Schlafstörungen hatte ich. Ich hatte manchmal so wenig Kraft auch, dass ich einfach nur auf dem Sofa gelegen bin. Also so wie lebendig tot irgendwie. Du liegst dann da und kannst nicht aufstehen. Ich weiß noch, dass ich mir den Stuhl genommen habe, um neben der Küche wenigstens die Nudeln für die Kinder abzukochen. Einfach keine Kraft im ganzen Körper. Wie wenn man Hochfieber hat, nur dass das Fieber fehlt. Mhm. Und halt ständig dieses Weinen und alles ist so dunkel und traurig, ja.
1: Und die Kinder haben das dann auch so mitbekommen.
0: Und die Kinder haben das mitbekommen. Und das war noch so der Stich ins Herz, dass die das mitbekommen haben, weil ich war so gerne Mama, ich habe so gerne mit ihnen das Leben gestaltet und war ja Vollblutmama und fröhlich und mit ihnen am Machen und Tun und plötzlich konnte ich das nicht mehr und habe dann auch noch rumgeheult und die sehen das dann auch noch und die haben dann schon auch gefragt, Mama, was ist mit dir los? Ja, klar, da ist ein Säugling und die Eltern sind beschäftigt, aber irgendwie war es ja darüber hinaus schwer und komisch und ich konnte es ihnen ja nicht mal erklären, weil wir tatsächlich am Anfang auch nicht wussten, was mit mir los ist. Es hat leider ein bisschen gedauert, bis wir das dann verstanden hatten. Und dann gucken sie mich an, ja Mama, ist doch alles in Ordnung, warum weinst du denn? Ja, und das war dann so, oh, ja, ich weiß auch nicht, ne? Und dann kann sie nur noch mehr heulen und dann befeuert es ja dann nur noch dieses schlechte Selbstwertgefühl und diese Wertlosigkeit, die man eh schon empfindet und die Suizidgedanken feuert es ja dann noch mehr an. Mhm. Wenn deine Kinder dann auch noch drunter leiden und merken, hier ist irgendwas ganz durcheinander.
1: Du hast, glaube ich, auch mal berichtet, dass sowas wie Einkaufen schon vor der Berg war oder Plätzchen backen.
0: Ja.
1: Kannst du nochmal?
0: Ja, das würde ich tatsächlich nachher noch näher drauf eingehen, wie Gott uns da auch echt gesegnet hat und durchgeführt hat. Ja.
1: Oder kannst du ein bisschen berichten, wie es dann, also du hast schon erzählt, dass die Kinder dann dich gesehen haben und dass es auch schwer war. Wie war das für deinen Mann in der Zeit?
0: Ja, natürlich Vollkatastrophe. Also der kannte sich bis dato auch nicht aus mit psychischen Erkrankungen tatsächlich und er wusste auch erstmal nicht, was da los ist. Und eben da meine Gefühle und meine Gedankenwelt aushalten zu müssen, das war für ihn natürlich auch furchtbar. Und wusste erstmal gar nicht, hat natürlich total mich unterstützt und gemacht, was er konnte. Aber natürlich ist er an einem Punkt nicht weitergekommen und konnte mich nicht irgendwie gesund machen oder war da auch an der Grenze. Das war echt hart auch, die Zeit, ja.
1: Aber du hattest so die Offenheit, das mit ihm auch zu teilen und deine Gedanken.
0: Ja, ich habe ihm das alles auch erzählt, aber das ist natürlich dann auch für ihn schwer gewesen, ne? Wenn die Frau dann dasteht und sagt, ich möchte mich am liebsten hier von dieser Erde verabschieden und so, dann, wie gehst du dann damit um? Und also er hat zu der Zeit gesagt, es war für ihn schon so, dass er daheim eine todkranke Frau hat. Mhm. Also so schlimm war das für ihn, ja.
1: Wie seid ihr denn dann weiter vorgegangen? Also bis ihr dann überhaupt die Diagnose vielleicht gefunden habt, oder? Mhm.
0: Ja, wir haben uns dann irgendwie so ein bisschen durchgekämpft, die ersten 3-4 Monate tatsächlich. Aber ich habe dann an irgendeinem Punkt gemerkt, also wie gesagt, wir kannten uns bisher noch nicht aus mit psychisch krank. Mhm. Und dann ist man Christ und denkt sich ja, naja, eigentlich ist ja die Freude am Herrn, also ich habe Freude am Herrn, wie kann ich dann Depression haben oder so traurig sein? Also man kommt dann schon so irgendwie, weiß nicht, was ist hier eigentlich los? Und dann kam ich an einen Punkt, wo ich gesagt habe, also selbst wenn ich jetzt der schlechteste Christ wäre, also selbst wenn in meinem Glaubensleben irgendwas ganz schlimm ist, aber hier stimmt was mit mir biologisch nicht. Ich habe da irgendeine Komponente, die ich nicht beeinflussen kann. Nicht mit Bibelfersen, nicht mit mich ablenken, fröhlich denken, was man sonst so macht oder wie man sonst auch so getickt hat und drauf war. Hier ist irgendwas mehr. Und ich habe tatsächlich dann selber angefangen zu recherchieren, was ist eigentlich Depression oder nach der Geburt Depression, im Internet recherchiert und bin da drauf gestoßen, postpartale Depression. Und dann habe ich mit meinem Mann drüber geredet und dann hatte er den Gedanke, Mensch, ruf doch mal die ältesten Frau in unserer Muttergemeinde damals eben an, die einfach auch seelsorgerlich kompetent ist, und ruf die doch mal an, vielleicht kann sie uns irgendwie weiterhelfen. Mhm. Und das Telefonat, das war auch sehr, sehr wichtig. Und ich habe ihr dann alles erzählt, was die letzten Monate war, wie es mir geht, was wir auch schon ausprobiert hatten. Und dann hat sie gesagt, ja, das ist postpartale Depression, ganz klar. Und du musst jetzt echt alle Hebel in Bewegung setzen, damit es dir besser geht, ja.
1: Was waren dann diese Hebel?
0: Ja, also sie hat mir tatsächlich einen gläubigen Psychiater vermitteln können. Also das war klar, dass es jetzt ohne das nicht mehr geht. Also ein Psychiater, Medikamente. Ich habe 8 Stunden Haushaltshilfe am Tag bekommen und eben sie noch als seelsorgerliche Betreuung, ja. Mhm.
1: Und wie lange hat es dann gedauert, bis du schlussendlich aus diesem Loch, sag ich mal, oder aus dieser Glocke dann herauskommen konntest?
0: Ja, also es waren, bis so die Medikamente wirklich gut gewirkt haben oder auch eine gewisse Entspannung eingetreten ist, dadurch, dass ich eben die Unterstützung im Haushalt und so hatte, würde ich sagen, waren es so 8 Wochen, bis wirklich diese ganzen schlimmen Symptome weg waren, bis so der Level erreicht war. Aber natürlich, bis das Ganze soweit ist, dass auch mein Psychiater gesagt hat, jetzt können wir die Medikamente absetzen, war es ein halbes Jahr, aber danach war nicht alles gut. Also wenn du sowas mal durch hast, dann bist du einfach platt. Und mein Mann auch mit dazu, auch wenn er nicht der Erkrankte war, aber er ist der Angehörige, der das alles mitbekommen hat und mit durchleiden und durchstehen musste. Und es war noch Jahre danach, dass wir kraftlos waren. Also er ist tatsächlich auch aus den Diensten dann ausgestiegen, weil er es einfach nicht mehr gepackt hat dann und es so viel Kraft auch gezogen hat. Und bei mir war es schon auch noch die Winter, die danach kam, wackelig, weil wenn dann die dunkle Jahreszeit, die drückt ja auch so ein bisschen auf die Stimmung und das hat mich immer getriggert. Das hat sich so ähnlich angefühlt wie diese Depression und dann kriegst du Angst vor der Angst, du kriegst wirklich Panik, dass das nochmal kommt, weil das sich so ähnlich anfühlt. Mhm. Und die Winter, die waren dann immer nochmal schwierig, wo ich dann auch noch in Kontakt auch mit meinem Psychiater dann war, ob ich nochmal Medikamente nehmen soll oder wie wir es überstehen. Und was dann auch noch war, Frühjahr 24 und 25 hatte ich tatsächlich nochmal eine Erschöpfungsdepression im Frühling, wo wir dann rausgefunden haben, dass bei mir mit dem Vitamin D-Spiegel immer was nicht, also dass der leer läuft einfach über den Winter und dass ich da einfach schauen muss und dass der dann eben verursacht auch, dass ich dann wieder in so depressive Phasen reinrutsche. Mhm. Genau. Ja.
1: Und du hast ja auch vorhin erzählt, dass deine Eltern beide Depressionen hatten oder haben. Konntest du durch das, was du erlebt hast, auch denen irgendwie noch weiterhelfen oder?
0: Weiterhelfen nicht, aber natürlich ganz anders verstehen. Und ich muss sagen, jetzt, wo ich das selber mal durchlebt habe, schätze ich das nochmal ganz anders, dass mein Papa so am Glauben festgehalten hat und eben da sein Körbchen hatte mit seiner Bibel und seinem Andachtsbuch und seinen Stiften und seinen Notizen, weil in der Depression dann noch so am Glauben festhalten ist nochmal eine andere Nummer. Mhm. Und das, ja, also da war ich dann schon im Nachhinein, dass, wenn man das selber mal erlebt hat, was das bedeutet, schon auch beeindruckt, wie er doch an Gott festgehalten hat.
1: Mhm. Ja. Schön zu hören. Wie würdest du denn, das passt jetzt dazu, auch dein geistliches Leben, deine Beziehung zu Gott beschreiben, wie die sich vielleicht verändert hat oder was da passiert ist?
0: Mhm. Ja, also wenn es einem richtig schlecht geht, dann ist es so ein Punkt im Leben, wo man Gott nochmal ganz anders kennenlernen kann, weil man einfach selber nicht mehr kann und machtlos ist und als Mensch irgendwie ja selber nichts mehr unter Kontrolle hat, nicht mehr eingreifen kann. Und es war wirklich eine Zeit, hört sich paradox an, weil es die schlimmste Zeit in meinem Leben war, aber es war auch die Zeit, wo ich am meisten gespürt habe, dass Gott mich liebt und dass er da ist. Und von daher war es auch wiederum eine sehr wertvolle Erfahrung, auch wenn ich das nie wieder in die Nähe kommen will und das nochmal durchmachen möchte. Aber es war wirklich, es hat grundlegend meinen Glauben verändert. Einfach wie Gott uns da durchgeführt hat. Also wir haben schon in der Situation auch gemerkt, wow, Gott segnet uns. Er hilft uns wirklich als guter Hirte auch durch diese dunklen Täler hindurch und ist da. Manches habe ich erst im Nachhinein gemerkt, wenn ich auch mit anderen Frauen noch mich ausgetauscht hatte im Nachhinein, die das selber erlebt hatten oder auch vielleicht in der Verwandtschaft, dass ich dann doch gemerkt habe, oh, bei mir ist es aber doch sehr glimpflich auch abgelaufen. Also es geht auch nochmal eine Stufe doller. Aber das, was wir so in der Situation selber auch schon gesehen haben, war zum Beispiel eben mit dem Telefonat von der Frau, des Ältesten aus unserer Muttergemeinde, dass sie mir diesen gläubigen Psychiater empfohlen hat oder empfehlen konnte, weitergeben konnte, die Adresse. Und es war so ein Segen, dass ich einen gläubigen Psychiater hatte, also wirklich einen Bruder im Herrn, weil das für mich ja schon irgendwie die Frage war, ja, wenn ich Bibel lese, hat es doch eigentlich, ja, das macht mich ja froh, das resettet meine Gedanken, gibt mir nochmal andere Hoffnung, tut meiner Seele gut. Warum funktioniert das nicht? Warum sind wir hier an der Grenze angekommen? Und es war schon so, dass ich immer so die Hälfte der Zeit bei ihm, das Biologische mit ihm, mir habe erklären lassen, wie unser Gehirn und die Botenstoffe und das alles so funktioniert. Und die andere Hälfte dann aber auch so über den Glauben, über die Bibel, über die Wahrheiten. Und das war wirklich wichtig für mich. Also das war so ein Segen. Es ist sogar auch mal mein Mann mitgekommen, weil der dann auch so seine Fragen hatte, die er dann auch stellen konnte. Also er war, also dieser gläubige Psychiater, der war so ein Segen, ein Geschenk für uns. Er hat mich auch, war total lieb, er hat mich sehr engmaschig betreut, weil es war einfach schlimm, meine Situation. Und er hat mich dann wöchentlich, durfte ich kommen. Er hatte mir zusätzlich noch eine E-Mail-Adresse und eine Telefonnummer gegeben. Also es war eine ganz engmaschige Betreuung. Und nur so habe ich das auch überstanden, diese schlimmen Wochen. Ja, und das haben wir einfach gesehen, dass ich so schnell auch bei ihm einen Termin bekommen habe, dass er mich so liebevoll und engmaschig betreut hat. Das war so ein Segen, wo ich gemerkt habe, Gott ist da, er liebt mich, er trägt hindurch. Natürlich auch die Frau eben, die mich seelsorgerlich betreut hat. Sie hatte auch einen ganz wichtigen Satz am Anfang, wo wir dieses Telefonat hatten und sie gesagt hat, ja Linda, du hast diese Erkrankung und es wird jetzt auch dauern. Und habe ich sie gefragt, ja, wie lange dauert denn sowas? Ja, ich wollte sofort lieber schnipsen und aus dem Albtraum wieder aufwachen und wieder die alte, tatkräftige Mama sein und meines Lebens mich freuen. Und da sagt sie, ja, das kann jetzt schon 1-2 Jahre oder so dauern. Und ich dachte, nee, das ist jetzt echt ein Albtraum, aus dem ich nicht mehr aufwache. Das ist nicht ihr Ernst. Und da sagt sie, Linda, du hast jetzt 2 Möglichkeiten. Entweder du rebellierst jetzt dagegen, dass Gott es in deinem Leben jetzt so zugelassen hat, oder du nimmst es an und lässt dich von ihm hindurch lieben. Und man muss dazu sagen, dass diese Frau MS hat, also an Multiple Sklerose erkrankt ist und mittlerweile auch im Rollstuhl sitzt. Und dann ist es schon nochmal anders, so einen Satz zu hören von so einer Person. Mhm. Und ja, der Satz, der hat gesessen. Ich habe drüber nachgedacht. Ich habe geweint. Aber irgendwann konnte ich die Tränen zur Seite schieben und sagen, okay, Herr, dann lieb mich du jetzt bitte hindurch. Und das hat er wirklich gemacht. Also schon allein, wie gesagt, mit diesem gläubigen Psychiater, der mich so engmaschig betreut hat, der so lieb ist. Und es waren noch viele, viele Kleinigkeiten auch so im Alltag. Du hast vorhin die Plätzchen erwähnt oder das Einkaufen. Also da habe ich einfach gemerkt, wie Jesus da ist, wie er mich durchträgt. Zum Beispiel eben, ja, war, wo wir noch gar nicht die Diagnose hatten und wussten, was los ist. Kurz vor Weihnachten, also mein Sohn ist Ende Oktober geboren, dann kam Weihnachten und ich so, nein, ich kann ja nicht mal meinen Kindern wie üblich verschiedene Plätzchen backen und ihnen das schön machen. Das war für mich ganz arg schlimm. Und da war ich so traurig an einem Tag drüber. Und als ich da so traurig drüber war und nachgedacht habe, kam eine Nachricht auf mein Handy von einer Frau aus unserer Gemeinde, mit der ich eigentlich gar nicht so eng Kontakt hatte, aber die einfach gefragt hat, ja, ich habe gehört, dir geht's nicht gut und kann ich vielleicht irgendwas helfen? Und dachte ich, okay, krass, gerade wo ich das denke, fragt sie mich, ob sie was helfen kann. Und man muss dazu sagen, sie ist sehr kompetent im Haushalt, hat zwar selber auch 5 Kinder zu versorgen, aber ist so eine ganz tüchtige. Da dachte ich, okay, sollst du dich trauen, sollst du dich nicht trauen? Ja, traust dich. Habe ihr geschrieben, du, ich habe gerade gedacht, es steht Weihnachten vor der Tür und ich schaff's einfach dem Jahr nicht, Plätzchen backen. Wenn du sowieso backst, wovon ich ausgehe, ob ihr mir eine kleine Menge einfach abgeben könntet. Und ja, gar kein Problem. Und dann stand die echt Tage später, stand die vor der Haustür zusammen mit ihrem Mann, weil jeder so einen Stapel Plätzchendosen hatte. Schön. Also ich weiß nicht, ob ich selber immer so viel Auswahl gebacken habe, aber das war so einfach Liebe Gottes, ja, dass er diese Geschwister gebraucht hat, mir da Liebe zu schenken. Und dann hatten wir doch unsere Plätzchen zu Weihnachten. Oder ja, beim Einkaufen, weil du es vorhin gesagt hast, es war für mich alles eine Hürde. Also überhaupt unter Leute zu gehen in der Depression, man fühlt sich ja so minderwertig und man ist einfach schlecht und alles ist anstrengend. Die normalsten Dinge des Alltags kriegt man nicht hin. Und es war mir einfach unendlich peinlich, einkaufen zu gehen. Ist komisch. Man ist da ja auch nicht ganz normal im Denken und im Fühlen, aber es war so. Und mein Papa hatte aufgepasst auf den Kleinen. Anderen Kinder waren ja in der Schule versorgt. Und ich wollte es aber schaffen. Ich wollte es schaffen, kurz in den Drogeriemarkt und das Milchpulver kaufen für sein Fläschchen. Und dann bin ich da tapfer hin und so. Und im Laden, die Gedanken wurden immer schlimmer, dass die anderen das mir jetzt ansehen, dass mir nicht gut geht oder ja, dass ich einfach keine gute Mama bin und was stelle ich mich an, warum muss jetzt zu Hause mein Papa sitzen und auf den Säugling aufpassen, die anderen Mamas, die schaffen das auch, samt Maxi-Cosi einkaufen zu gehen mit dem Baby und ich habe es ja früher auch geschafft bei meinen anderen 3 Kindern, ne? Und die Gedanken haben sich echt überschlagen und dann vor diesem Regal mit dem Milchpulver, ich wollte es eigentlich gerade nehmen, sind mir echt die Tränen gekommen und ich habe gemerkt, ich muss abbrechen, ich muss jetzt hier raus. Und in dem Moment schreibt mir eine andere Schwester aus der Gemeinde, eine Freundin, wie geht's dir eigentlich? Also ja, mir geht's gerade richtig schlecht. Ich bin gerade im Supermarkt, will meine Sachen kaufen, ich schaff's nicht, ich gehe jetzt wieder heim. Nee, das schaffst du. Und dann hat sie mich echt über Nachrichten angeleitet. Guck mal, dein Papa, der kriegt es zu Hause auch hin mit dem Baby und du nimmst jetzt einfach dieses Milchpulver und vielleicht schlenderst du noch durch die anderen Regale. Und dann hat sie mich so ein bisschen angeleitet, echt diesen Einkauf noch zu bewältigen. Und es war einfach so just in time. Das hat nur Jesus gewusst und konnte er so führen, dass er dann sie ja dazu geführt hat, mir zu schreiben. Und das, ja, also das waren so viele Kleinigkeiten, wo ich sage, das war einfach Gott, der da eingegriffen hat und der uns durchgetragen hat, auch wenn er Leid und Krankheit zulässt, aber er ist einfach auch als guter Hirte da in diesen dunklen Stunden und führt durch, ja.
1: Ja, so ein kleiner Beweis so des Durchliebens, wie du es auch gesagt hast.
0: Voll.
1: Ne? Mhm. Voll schön zu hören, wie auch die Geschwister diese Not sehen und sich auch von Gott gebrauchen lassen. Ja. Natürlich braucht man dann auch Mut, so das anzunehmen. Das ist ja auch immer dann die Sache mit dem Plätzchen zum Beispiel. Aber voll schön zu hören. Also das ehrt ja Gott auch in dem Sinne. Ne?
0: Ja, wo wir beim Thema Geschwister sind, genau, das habe ich ganz vergessen. Weil ich brauchte dann ja Haushaltshilfe 8 Stunden am Tag, weil ich ja echt nichts mehr hingekriegt habe. Und das war für mich ganz furchtbar. Also mir ging es ja eh schon so elend. Und dann noch jemand Fremdes noch in mein Haus kommt, wo ich auch nicht weiß, wie geht der jetzt mit meinen anderen Kindern um, auch mit dem Säugling und so. Und da war es dann echt so ein Geschenk, dass sich 3 Frauen aus unserer Gemeinde bereit erklärt haben, diese 8 Stunden zu übernehmen und sich aufzuteilen. Mhm. Also die Krankenkasse hat auch gesagt, das ist okay, können wir so machen. Und dann haben die 3 Frauen sich das aufgeteilt, die Haushaltshilfe dann zu machen. Und das war natürlich auch voll das Geschenk und auch wieder so ein Hindurchlieben von Gott, dass einfach, da wusste ich, meine Kinder sind in guten Händen, auch der Kleinste, und konnte mich da einfach besser entspannen und erholen, ja.
1: Richtig schön. Auch den Mut zu haben, das zu kommunizieren und nicht einfach nur für sich zu bleiben. Und ja, keiner weiß das.
0: Ja, ganz schlimm. Also immer offen und ehrlich. Wir sind ja einfach als Geschwister ein Leib, ja. Und wenn es dem einen schlecht geht, dann merken das auch die anderen. Und ja, man kann auch schweigen und das alles alleine irgendwie durchstehen. Aber warum? Dafür sind wir Geschwister und füreinander da. Und den anderen hat es zum Teil ja auch noch Freude gemacht und bereichert. Ja, ich weiß noch, bis heute hat einfach die eine Frau, die dann auch auf meinen Kleinen aufgepasst hat und einen Teil dieser Haushaltshilfe übernommen hat, hat ihn auch manchmal mit nach Hause genommen, im Kinderwagen nach Hause geschoben, dann zu ihrem Mann. Und da ist auch so eine süße Beziehung gewachsen von ihrem Mann zu meinem Sohn. Das ist so ein bisschen so Opa-Verhältnis bis heute, wenn die sich sehen, ja. Also auch da war ja dann für die Geschwister auch irgendwo auch Schönes drin und ein Segen, ja. Aber ja, vor allen Dingen haben sie mir auch gedient und mir geholfen, ja.
1: Richtig schön. Wie würdest du denn beschreiben, hat sich deine Familie erholt von dem Ganzen? Du und deine Familie vielleicht?
0: Ja, es braucht halt einfach ganz viel Zeit, dass wieder Normalität einkehrt, dass ich wieder zu Kräften gekommen bin. Stück für Stück konnten wir dann die Haushaltshilfe reduzieren. Ne? Irgendwann habe ich gesagt, okay, ich schaffe das auch, wenn ihr nur 6 Stunden kommt, und so immer peu à peu reduziert. Und dann braucht es einfach Zeit, dass man sieht, okay, es kehrt wieder Normalität ein. Ja, die Mama, die weint nicht mehr so oft, zum Beispiel. Und ja, es braucht einfach Zeit. Und ich denke, sie haben sich einigermaßen gut erholt. Natürlich, wenn ich jetzt mit den Kindern drüber reden würde, wissen sie das. Diese Zeit haben sie jetzt nicht vergessen. Aber ich finde, sie haben es nicht so ganz negativ abgespeichert. Wir haben auch viel mit ihnen darüber gesprochen. Also sobald wir dann auch wussten, was die Diagnose ist und was da vor sich geht in mir, haben wir einfach ganz viel auch mit ihnen darüber gesprochen. Und das hat ihnen, glaube ich, auch geholfen, das einfach als eine Krankheit auch zu akzeptieren oder zu sehen. Mama ist halt krank, die muss halt wieder gesund werden. Es dauert halt länger wie bei einer Grippe oder bei was anderem. Genau, und sie haben auch mal eine schöne Erinnerung, wie gesagt, auch gerade an die Frauen, die Haushaltshilfe gemacht haben und so. Und von daher würde ich sagen, die haben das doch aus meiner Sicht ganz gut auch verkraftet. Ja, was natürlich für einen selber, also für mich, schon nochmal eine andere Hausnummer war. Wie gesagt, dann die Winter, die danach kamen. Auch jetzt, man ist ganz anders sensibel, wenn es einem nicht gut geht. Und auch mein Mann hat es natürlich unheimlich mitgenommen und geschlaucht. Und da hat es bei uns beiden Erwachsenen einfach viel länger gebraucht, uns zu erholen, manches unter die Füße zu kriegen. Ne, auch so die Frage, warum lässt Gott es zu? Ist ja auch eine große Frage, die dann auch manches noch aufwirbeln kann und wo man verarbeiten und reflektieren muss. Und da muss ich schon ehrlicherweise sagen, dass das schon im Nachgang, die Jahre danach, auch ja unsere Ehe sehr belastet hat. Also das hat dann schon Folgen gehabt, dass unsere Ehe auch noch echt eine schwere Zeit dann hatte, so 2-3 Jahre nach der Depression.
1: Also schon nach der Depression. Magst du darauf noch ein bisschen mehr eingehen, dann auf die Ehekrise?
0: Ja, also es war einfach natürlich auch die Erschöpfung, vielleicht auch, ja, Gott nicht verstehen. Da sind einfach, denke ich, ganz viele verschiedene Sachen mit reingeflossen, dass es da dann einfach, dass wir es schwer miteinander hatten. Er mit mir und ich mit ihm, und wir uns da nicht mehr wohlgefühlt haben. Und da haben wir uns tatsächlich auch entschieden, dann Hilfe zu holen von außen und hatten dann über einen längeren Zeitraum auch da eine Begleitung und Eheseelsorge, ja, um da wieder rauszukommen.
1: Ja, richtig schön. Also man muss ja auch den Mut erstmal haben, auf andere zuzugehen oder sich selber auch einzugestehen, dass es gerade nicht gut läuft. Aber wenn man sich dann nicht Hilfe holt, kann es im schlimmsten Fall dann halt zur Trennung führen oder so.
0: Ja.
1: Was dann ja auch wahrscheinlich nicht von euch gewünscht war.
0: Ja.
1: Genau.
0: Ja. Ja,
1: heftig. Herr Alt, hast du vielleicht noch so Tipps für Angehörige? Also du hast jetzt drin gesteckt, aber die Leute um dich herum mussten es dann miterleben.
0: Ja. Müsstet ihr meinen Mann fragen, ja. Nee, also ich würde schon sagen, also sich einfach informieren, was ist da los? Einfach heutzutage hat man ja ganz tolle Möglichkeiten, Internet und Co. Was ist Depression, was passiert da einfach auch im Körper, gerade auch mit den Hormonen bei einer Frau nach einer Geburt und so weiter. Sich einfach Informationen holen. Nicht gleich denken, oh, das ist alles falsch, böse, ungeistlich. Nein, das ist unser Körper, wie ihn Gott auch tatsächlich gemacht hat, wo es einfach Abläufe, komplexe Abläufe mit Hormonen, mit Botenstoffen und alles gibt, sich da einfach Informationen zu holen. Und was mir so halt aus meiner Position heraus, die das mal erlebt hat, ganz arg wichtig ist, dass man einfach eine Empathie hat und eine Demut, auf Leute zu reagieren, die psychisch krank sind. Weil es ist so, man hat eh schon so eine Not und so einen Schmerz und es ist alles Vollkatastrophe. Und wenn dann noch Leute von außen kommen und meinen, sie können es dann mal schnell beurteilen und sagen, dein Glaube ist nicht stark genug und du lebst in Sünde, das ist jetzt die Strafe Gottes oder irgendwelche solche Aussagen, das ist ein unermesslicher Schmerz und der muss einfach nicht sein. Einfach in Demut und Empathie, wenn man einfach da selber noch nicht drin gesteckt ist, dann erstmal gar nicht davon ausgehen, dass man mitreden kann. Und dann einfach mit ganz viel Liebe und Geduld mit solchen Leuten dann einfach umgehen. Und es gibt auch gute Bücher tatsächlich, die man auch lesen könnte, wenn man wollte, als Angehöriger. Also zum Beispiel von Samuel Pfeiffer ist es, Die Schwachen tragen. Das kann ich auf jeden Fall empfehlen. Und es gibt auch gute Vorträge. Bei YouTube habe ich mal einen gefunden von Silvia Plock. Dunkle Stunden in der Nachfolge. Sie hatte auch ein Buch zugeschrieben. Also das ist der Vortrag, glaube ich, zum Buch. Und wenn man da mal reinhört und dann einfach versteht, was da in einer Person vor sich geht, ja, dann hat man eine Empathie. Dann weiß man, wie groß die Not ist, wie man jetzt aber auch helfen kann, was denjenigen gut tut. Ja.
1: Ja, voll gut. Wir können das auch richtig gern verlinken, dass die Leute da auch schnell drauf kommen.
0: Ja.
1: Aber würdest du auch sagen, man sollte präventiv sich schon mal mit diesem Thema befassen? Grundsätzlich?
0: Nee, würde ich nicht sagen. Also, wenn du dann in Berührung kommst mit jemand, der psychisch krank ist, dann einfach gut informieren. Ja, außer man ist jetzt vielleicht, da würde ich es vielleicht schon empfehlen, wenn man sagt, man ist in der Gemeinde, im Seelsorgebereich tätig. Mhm. Früher oder später wirst du da jemanden haben, der auch eine psychische Belastung mit sich bringt. Wenn man sagt, das ist so meine Begabung, mein Bereich, Seelsorge, da bin ich aktiv, da kann es vielleicht nicht schaden, wenn man so mal ein Buch schon gelesen hat. Aber
1: oder vielleicht, wenn man es familiär schon irgendwie mit sich bringt.
0: Ja, also sobald es halt einfach weiß, Onkel, Tante, irgendwer. Und ich weiß auch nicht so richtig, ja, es ist ja auch manchmal vielleicht eigenartig. Man weiß ja gar nicht, wie gehe ich jetzt mit der Person um, die Depression hat. Mhm. Also sobald einfach ein Relevantes im eigenen Leben irgendwo Berührungspunkte hat, da ist es natürlich schon schön, wäre es schön, wenn man sich informiert, weil das dann den Betroffenen einfach gut tut, wenn da jemand in der rechten Art und Weise mit einem umgeht und nicht so von oben herab und einen dann noch mehr Last auflegt, die man eh schon zu tragen hat durchs Verhalten. Ja.
1: Ja.

0: Soweit Teil 1 mit Linda Christina Wagner. Und wenn du gespannt bist, wie es weitergeht, dann sei unbedingt nächste Woche wieder dabei. Schalte rein. Mein Name ist Tina und ich freue mich, dich dann wieder begrüßen zu dürfen.
1: Schön, dass du heute dabei warst. Wenn es für dich ein Segen war und du etwas mitnehmen konntest, dann teile Deep Talk gerne mit deinen Freunden und fühl dich frei, auch uns ein Feedback zu schreiben. Wir würden uns da sehr drüber freuen. Wenn du heute zum ersten Mal dabei warst oder eine Sendung verpasst hast, kannst du alle vorherigen Sendungen auf Spotify oder auf Soundcloud finden. Mehr Infos über Deep Talk oder Segenswelle allgemein findest du auf www.segenswelle.de oder auf unserem Instagram-Feed, auch unter Segenswelle zu finden. Falls du Fragen und Anregungen, zum Beispiel Themenvorschläge hast, schreib uns gerne. Wir wünschen dir noch eine gesegnete Woche mit den Worten aus Kolosser 3, Vers 17. Und was immer ihr tut, in Wort oder Werk, das tut alles im Namen des Herrn Jesus und dankt Gott dem Vater durch ihn.

0: Ich begrüße euch ganz herzlich zur Sendung für die Xer hier von Radio HCJB am Wochenende 12. und 13. September. Schön, dass ihr wieder eingeschaltet habt. Es geht los mit den DX-Tipps und Heinz Schulz, dann eine kleine Andacht mit Rüdiger Klaue und zum Schluss das Programm der Welle 370 des Funkerbergmuseums Königs Wusterhausen. Ich wünsche euch angenehme und störungsfreie 30 Minuten. Mein Name ist Horst Wiese.
1: Herzlich willkommen zu einer neuen Ausgabe der DX-Tipps bei Radio HCJB und FM Kompakt. Am Mikrofon begrüßt euch wie immer Heinz Schulz. Die Sendezeiten sind, sofern nicht anders angegeben, in UTC. Am 31. August feierte Radio Prag international seinen 90. Geburtstag mit einer Jubiläumssendung, für die es auch eine spezielle EQSL-Karte gab, die viele Hörer auch schon erhalten haben. Bei dieser Sendung könnte es sich aber durchaus um den legendären Schwanengesang gehandelt haben, denn der Entwurf des Staatshaushaltes der Tschechischen Republik für 2027 enthält keine Mittel für Radio Prag International mehr, wie World of Radio mit Hinweis auf die Nachrichtenagentur Seznam Zprávy vermeldet. In einem Kapitel, in dem der spezifische Haushalt des Außenministeriums, das den Sender finanziert, dargelegt wurde, tauchen keine Gelder mehr für den internationalen Rundfunk auf. Außenminister Petr Maczinka habe das Budget von Radio Prag International bereits in diesem Jahr um ein Viertel gekürzt und erklärt, der Sender werde 2027 keine staatliche Unterstützung mehr erhalten. In die gleiche Richtung geht ein Interview mit der Intendantin des Senders, das auf der Homepage von Radio Prag International zu hören ist und auch über https://deutsch.radio.cz/ abrufbar sein sollte. Brendan Dennehy vom Scandinavian Weekend Radio erinnert an die kommende Ausstrahlung des beliebten Programms. Von Freitag, den 2. Oktober 21 Uhr bis Samstag, 3. Oktober 21 Uhr ist das Weekend Radio auf Mittelwelle 1602 und zusätzlich auf Kurzwelle 6170 und 11690 kHz zu hören. Nähere Infos dazu gibt es auch unter www.swradio.net. Nachdem Radio Power Rumpel gemeinsam mit Decade AM über Radio Unerhört Marburg am 29. August ein wundervolles Sommerradio mit Hörerbeteiligung anbot, macht Power Rumpel bis Ende November 2026 eine Pause und wird wahrscheinlich ab Dezember wieder auf der Kurzwelle zu hören sein. Hier sollte der Wintersendeplan bei Channel 292 zu Rate gezogen werden. Ab Dezember 2026 ist folgender Sendeplan vorgesehen, der allerdings noch ohne Gewähr ist. Jeden zweiten Sonntag im Monat um 11 Uhr auf 6070 kHz, die Wiederholung dann jeden dritten Freitag im Monat um 13 Uhr ebenfalls auf 6070 kHz. Wenn es Änderungen geben sollte, werde ich dies an dieser Stelle natürlich vermelden. Die RTL-Muttergesellschaft CLT-UFA möchte die drei Antennen der ehemaligen Lang- und Mittelwellensendeanlage Junglinste in diesem Herbst sprengen und abbauen. Das berichtet die Tageszeitung Luxemburger Wort. Auf dem Gelände rund um die jetzigen Sendemasten soll ein großes Wohngebiet für mehr als 1000 Einwohner entstehen.

Ihr wollt mehr zum Dessauer Marsch erfahren? 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September 2026 von 18 Uhr bis 18.30 Uhr nach Weltzeit auf 15.770 kHz mit 100 kW aus Okeechobee in Florida. Ich wiederhole nochmal, 13. September 2026, 18 Uhr bis 18.30 Uhr auf 15.770 kHz. Empfangsberichte werden natürlich bearbeitet. Weiterführende Informationen zu SM Radio Dessau findet ihr unter www.smradio-dessau.de. 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Natürlich vergesst auch bitte nicht unsere planmäßige Sendung an diesem Tage. 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

Und es geht weiter mit Meldungen aus dem FM- und Digitalradiobereich. Mit dem Service ASA.de ging, wie bereits berichtet, am 10. September der Automatic Safety Alert, kurz ASA, deutschlandweit über das DAB+-Netz on Air. Für Hörerinnen und Hörer stellt das branchenübergreifende Informationsportal des Digitalradio Deutschland e.V. dazu eine eigene Informationsseite bereit. www.dabplus.de/ASA. Dort wird Schritt für Schritt erklärt, wie ASA-zertifizierte Radios eingerichtet werden. Zudem informiert die Seite verständlich und anhand von Videobeispielen über die Nutzung und Vorteile des Warnsystems. ASA.de erweitert den bestehenden Warnmittelmix aus Sirene, App und Bell Broadcast um Sicherheitsmeldungen, die direkt über das DAB+-Radio verbreitet werden. Das Warnsystem Automatic Safety Alert schützt die Bevölkerung in Not- und Krisenfällen. Hörerinnen und Hörer profitieren von einem System, das sie auch dann informiert, wenn Mobilfunk- oder Internetverbindungen unterbrochen sind. Online steht Hörerinnen und Hörern ein umfassendes Informationsangebot rund um den Service ASA.de zur Verfügung. Dazu gehören praktische Downloads, unter anderem auch eine Anleitung zum Funktionstest des eigenen ASA-Radios. Anschauliche Videos erklären das Funktionsprinzip des neuen Service und zeigen, wie ASA mit weiteren Warnmitteln wie Sirene und Cell Broadcast zusammenspielt. Ergänzt wird das Angebot durch ausführliche FAQs, einen eigenen B2B-Bereich für Hersteller und Broadcaster sowie eine Übersicht der bereits online und im Elektrohandel verfügbaren ASA-zertifizierten Radios. Hier kommt noch einmal die Webadresse: www.dabplus.de/ASA. Soweit die DX-Tipps für heute. Beste 73 und 55 aus Frankfurt am Main und auf Wiederhören bis zum nächsten Mal.

0: Ein herzliches Dankeschön an Heinz für die DX-Tipps. Ihr hört weiterhin das DX-Programm hier von Radio HCJB. Hier in Schottland passiert nicht viel Neues, alles beim Alten. Das Wetter ist auch ganz schottisch geworden, jetzt nach dem Sommer. Also es regnet ein wenig, es scheint manchmal die Sonne, aber es ist sehr windig. Und Temperaturen so um 17, 18 Grad, also ganz normal. Eigentlich wollte ich jetzt diese Woche in Deutschland sein, hat aber leider nicht geklappt, musste kurzfristig abgesagt werden. Ich hoffe, dass ich so in ein, zwei Monaten die Gelegenheit habe, nach Deutschland zu kommen. Aber jetzt geht es erstmal weiter mit der kleinen Andacht und Rüdiger Klaue.
1: Eine chinesische Legende erzählt von einer Frau, die über den Tod ihres Sohnes so bekümmert war, dass sie sich keinen Rat mehr wusste. So ging sie zu einem heiligen Mann und fragte ihn: "Welche Gebete kennst du, um meinen Sohn wieder zum Leben zu erwecken?" Er sagte zu ihr: "Bringe mir ein Senfkorn aus einem Hause, das niemals Leid kennengelernt hat. Damit werden wir den Kummer aus deinem Leben vertreiben." Die Frau machte sich auf die Suche.

Suche nach dem besonderen Senfkorn. Sie kam an ein prächtiges Haus, klopfte an und brachte ihre Bitte vor. »Ich suche ein Haus, das niemals Leid erfahren hat. Ist hier nicht der richtige Ort? Es ist sehr wichtig für mich.« Aber die Bewohner des schönsten Hauses erzählten all das Unglück, das sich gerade bei ihnen ereignet hatte. Die Frau dachte bei sich, »Wer kann diesen unglücklichen Menschen besser helfen als ich, der ich auch so tief in Not geraten bin?« Sie blieb und tröstete. Dann suchte sie weiter ein Haus ohne Leid. Aber wohin sie sich auch wandte, kleine Hütten, riesige Paläste, überall begegnete ihr Leid. Schließlich beschäftigte sie sich nur noch mit dem Leid anderer Leute, so daß sie ganz die Suche nach dem Senfkorn vergaß, ohne daß ihr bewusst wurde, daß sie auf diese Weise tatsächlich den Schmerz aus ihrem Leben verbannt hatte. In Jesaja 57, Vers 18 heißt es, »Ihre Wege habe ich gesehen, aber ich will sie heilen und sie leiten und ihnen wieder Trost geben, und denen, die da Leid tragen, will ich Frucht der Lippen schaffen, spricht Gott der Herr.«

Ihr hört weiterhin das DX-Programm hier von Radio HCJB und ich komme zu unseren Sendezeiten und Frequenzen. Und zwar könnt ihr das DX-Programm auch unter dem Namen Medienmagazin zu finden, hören, und zwar jeden Samstag und Sonntag zu folgenden Zeiten, und zwar 6.30 Uhr, 11.30 Uhr, 16 Uhr, 19 Uhr und 23 Uhr, jeweils mitteleuropäischer Sommerzeit. Wir senden auf Kurzwelle auf 3.995 kHz im 75 Meter Band und 5.920 kHz im 49 Meter Band. Und wir haben auch einen Podcast, und zwar auf der Adresse im Internet unter www.hcjb.de. 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Und wir haben eine Satellitenfrequenz auf dem Satelliten Astra, wo ihr die Sendung verfolgen könnt, und eine Telefon-App. Schreibt uns bitte, wenn ihr mehr Informationen braucht, oder schaut eben auf der Internetseite nach. Zum Schluss der Sendung gebe ich wie immer unsere Adresse bekannt. Und jetzt geht es weiter mit dem Programm der Welle 370 des Funkerbergmuseums Königs Wusterhausen. Musik.

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2: Funken in Bewegung, gesprochen von Rainer. Bei der Entwicklung von Transportmitteln und bei der Entwicklung der Nachrichtenübertragung ergeben sich immer wieder spannende Verbindungen und Parallelitäten. Zum Beispiel bei der Eisenbahn und der Telegrafie. Als in der Mitte des 19. Jahrhunderts die Entwicklung der Eisenbahn so richtig Fahrt aufnahm, brauchte es Signalisierungsmöglichkeiten, die schneller als die Züge waren. Das gab der drahtgebundenen Telegrafie einen starken Entwicklungsschub und noch bis Mitte des 20. Jahrhunderts war das Fernschreiben bei den Betreibern von Eisenbahnen in der Anwendung. Spannende Parallelitäten gibt's auch in der Schifffahrt. Als Beispiel sei hier die Telegrafiestrecke zwischen Hamburg und Cuxhaven genannt, die dazu diente, die eintreffenden Schiffe an den Hamburger Hafen zu melden, was wiederum für die örtlichen Händler wichtig war. Am Anfang des 20. Jahrhunderts wurde dazu eine Reiterstaffel genutzt. Ab 1938 entstand dann eine erste optische Telegrafenstrecke, die aber sehr personalaufwendig und vor allem auch von der Witterung abhängig war. 10 Jahre später bekam die optische Strecke Konkurrenz durch eine Telegrafiestrecke nach dem System Morse. Diese war deutlich billiger und zuverlässiger und führte zum Bankrott der optischen Strecke. In diese Entwicklung war übrigens Friedrich Clemens Gerke involviert, der unter anderem das uns heute bekannte Morse-Alphabet entwickelte. Auf den Schiffen selbst diente der Funk anfänglich vor allem dem Betrieb wie der Ermittlung von Positionsdaten, Wetterinformationen oder auch für die Nachrichtenübermittlung in Notfällen. Sehr schnell aber wurde das Funken zu einer Dienstleistung für die fahrenden Gäste, die auf diese Weise Telegramm senden oder empfangen konnten. Ein berühmtes Beispiel für diese konkurrierende Nachrichtennutzung ist die Titanic. Dort waren die Funker vor allem damit beschäftigt, Grußbotschaften der betuchten Mitreisenden zu übertragen. Der verwendete Löschfunkensender ging einige Stunden vor dem Unglück kaputt und musste repariert werden. Nach dieser Sonderschicht sollten eigentlich wieder Telegramme übertragen werden. So begann der Nachrichtenaustausch zur Havarie, etwas verspätet. Letztlich aber hat diese Funkstation ermöglicht, dass es überhaupt Überlebende gab. Übrigens wurden auch in der Luftschifffahrt Nachrichten per Funk übertragen. Bei der ersten Atlantiküberquerung des Luftschiffes Graf Zeppelin wurden 484 Privattelegramme übertragen. Beim Fliegen mit dem Flugzeug war die Situation etwas anders. Anfänglich war Platz und Nutzlast in den Flugzeugen sehr beschränkt, sodass man nur wenig technische Ausrüstung mitnehmen konnte. Für die notwendigen langen Antennen waren die Flugzeuge oft zu kurz und das laute Motorengeräusch erschwerte den Empfang von tönenden Signalen. Trotzdem kam es in der Zeit des Ersten Weltkrieges zu vielen verschiedenen Funkanwendungen, die jedoch alle eine telegrafische Grundlage hatten. Die Funktechnik entwickelte sich in den 1920er Jahren rasant und das hatte auch in der Fliegerei ihre Wirkung. Bereits ab 1925 standen erste Sende- und Empfangsanlagen in größeren Flugzeugen zur Verfügung, die sowohl Telegrafie als auch Telefoniebetrieb im Langwellenbereich ermöglichten. Und mit der fortschreitenden Entwicklung der Röhrentechnik wurde der Funkverkehr ab etwa 1930 auch in kleinen Flugzeugen zum Standard. Wann das erste private Programm aus einem Flugzeug übertragen wurde, das ist zumindest mir nicht bekannt.
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3: Immer am dritten Sonntag im Monat um 14 Uhr sendet Welle 370 von der Wiege des Rundfunks. Auf der Mittelwelle 810 Kilohertz ist das Programm etwa 15 Kilometer rund um den Funkerberg zu hören. Und wer am dritten Sonntag im Monat den Funkerberg besucht, kann den Radiomachern über die Schulter schauen, den Klang im Detektorempfänger genießen und dabei sein, wenn die Antenne geerdet wird.
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4: Gesprochen von Jerome. Premiere geglückt. Am zweiten Wochenende im August war Tag der Industriekultur in Brandenburg und das Museum Funkerberg beteiligte sich mit einer ganz besonderen Aktion. Zum ersten Mal fand an der Wiege des Rundfunks der Lichtbogentag statt. Am 22. Dezember 1920 wurde vom Funkerberg mit einem Weihnachtskonzert die erste Radiosendung in Deutschland ausgestrahlt. Gehört werden konnte das Programm in ganz Europa. Aber wie hat diese Sendung geklungen? Die Antwort auf diese Frage gibt ein Lichtbogensender, der von Mitgliedern des Fördervereins Sender Königs Wusterhausen e.V. neu gebaut wurde. Dieser Sender entspricht in der technischen Funktion dem Vorbild von vor 100 Jahren. So kann mit ihm der Klang des früheren Rundfunks nachgebildet werden. Am Lichtbogentag konnten die Besucher in insgesamt 4 Vorführungen diesen Klang des Rundfunks von vor 100 Jahren erleben. Vorgeführt wurde dabei die Modulation mit Sprache und Musik und die Zuhörer waren sichtlich beeindruckt. Auch für die Veranstalter war der Lichtbogentag ein voller Erfolg und einer Wiederholung des Lichtbogentages im nächsten Jahr steht nichts entgegen. Eiskalt präsentiert. Im Oktober 1989 machte sich der Funker Frank Heimann auf den Weg in die Antarktis. Gemeinsam mit 9 weiteren Forschern und Technikern war er Teilnehmer einer Expedition der DDR zur Georg-Forster-Station in der Schirmacher Oase. Nur wenige Kilometer davon entfernt befindet sich die Georg-von-Neumeyer-Station der Bundesrepublik Deutschland. Und was bis dahin undenkbar erschien, wird Wirklichkeit. Zehntausende Kilometer von zu Hause entfernt beobachten die Forscher aus Ost und West den Prozess der deutsch-deutschen Wiedervereinigung. Sie nehmen Funkkontakt auf und teilen fortan Freude, Furcht und Fassungslosigkeit über die Ereignisse in der Heimat. Am 29. August spricht Frank Heimann im Kultursaal auf dem Funkerberg über seine Erlebnisse dieser Zeit. Der Vortrag wird durch persönliche Anekdoten sowie zeitgenössische Bilder und Filme ergänzt. Los geht es um 14 Uhr und das Entgelt für den Vortrag beträgt 10 Euro inklusive Museumsbesuch. Um Anmeldungen über die Webseite museum.funkerberg.de wird gebeten.
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5: Im August 2026 begrüße ich euch alle, liebe Welle 370 Freunde, zur Hörerpostbestätigung. Von eurem Hörerpostbearbeiter Detlef werdet ihr alle zur Hörerecke eingeladen. Ich danke allen Einsendern von Briefen und E-Mails für die Zuschriften. Briefschreiber mit Rückporto-Beigabe erhalten einen besonderen Dank. Von Bernd Seiser haben wir 5 Empfangsberichte für unsere Aussendungen im Mai und Juni auf Kurzwelle im Internet und bei Radio HCJB erhalten. Post zu unserer Internetsendung vom 21. Juni ist von Eva Lorenz, Matthias Wiegand, Peter Krüger und Michael Wosnitzka eingetroffen. Matthias Bode und Rüdiger Kalle hörten auch die Sendung, haben leider keine Postanschrift mitgeteilt. Peter Urban hörte am 19.07. unsere Radiotag-Live-Sendung auf der Mittelwelle 810 kHz. Dieter Leupold, Matthias Wiegand, Helmut Matt, Robert Herrmann und Norbert Hansen haben am 5. Juli auf der Kurzwelle 6095 kHz unsere Sendung empfangen. Weitere Hörer waren Uwe aus Hohenschönhausen sowie Uwe Schickfluss und Olaf Berg. Bei Christoph Bittersohl fehlt die Postanschrift. Auch die Funkamateure Michael Groni, Delta Bravo 7, Yankee India sowie Michael Willruth, Delta Golf 5, Foxtrot, Delta November und Wolfgang, Delta Foxtrot 1, Kilo Zulu, haben am 5. Juli auf der Kurzwelle 6095 kHz unsere Sendung mitgehört. Web-SDHR-Nutzer waren am 5. Juli André Bernhardt und Peter Krüger. Unsere ausländischen Mithörer auf der Kurzwelle 6095 kHz waren am 5. Juli Carlo Giordani in Italien, Alain Carlier in Frankreich, Juan Carlos Perez in Spanien und Goran Enminger in Serbien. Am 28. Juni waren auf der Kurzwelle 6070 kHz Uwe Leisterer und Michael Groni empfangsbereit. Rob den Boer war am 28. Juni in den Niederlanden auf der Kurzwelle 6070 kHz eingeschaltet. Siddhartha Bhattacharya hörte in Indien die Aussendung. Thomas Becker hatte am 29. Juli die Kurzwelle 6070 kHz zum Empfang benutzt. Auf der Kurzwelle 3955 kHz war Rob den Boer am 12. Juli empfangsbereit. unseren Sendebeitrag bei Radio HCJB in der Sendung für die Xer am 12. Juli verfolgten Detlef Jörg auf der Kurzwelle 39,95 kHz, Dieter Feltes auf der Kurzwelle 59,20 kHz und Hans Nährlich über Satellit Astra. Uwe Leistra hatte am 26. Juni den Radiotag auf dem Funkerberg bei Alex Berlin auf DAB Plus mitgehört. Die Hörerposteingangsliste ist an dieser Stelle für den Monat August 2026 abgearbeitet. Neue Post ist herzlich willkommen. Im nächsten Monat gibt es wieder eine Hörerecke. Bis dahin alle guten Wünsche und gute X von eurem Hörerpostbearbeiter Detlef.
2: Lieber Hörer, schön, dass du uns eingeschaltet hast. Noch viel schöner aber ist, wenn du uns sagst, dass du uns eingeschaltet hast. Darum schick uns doch bitte eine E-Mail an welle370@funkerberg.de. Du kannst uns aber auch eine Post schicken, einen Brief oder eine Postkarte. Die sendest du an Welle 370, Funkerberg 20, Senderhaus 1 in 15711 Königs Wusterhausen. Und alle Kinder des 21. Jahrhunderts nutzen die Handynummer 0151 700 15711.

Ein ganz herzliches Dankeschön an das Team der Welle 370 für diesen Beitrag. Und hier komme ich jetzt zu unserer Adresse, damit ihr uns auch gerne schreiben könnt. Da könnt ihr auch einen richtig ausgefüllten Empfangsbericht hinschicken, dann bekommt ihr die aktuelle QSL-Karte. Auch sind wir immer wieder interessiert an Informationen von euch, wie euch das Programm überhaupt gefällt, das gesamte Programm. Wir senden ja 24 Stunden, 7 Tage die Woche. Aber nun die Adresse: Radio HCJB Deutschland, Postfach 2504 in 32715 Detmold. Oder schickt uns einfach eine E-Mail unter info@hcjb.de. Das war's jetzt für das Wochenende 12. 13. September. Schön, dass ihr mit dabei wart. Schaltet gerne nächste Woche wieder ein. Hier am Mikrofon begleitete euch Horst Wiese. Und ich wünsche euch wie immer eine gute Woche, gute X und Gottes Segen und bleibt auch gesund.

Bibelverse für Kinder erklärt. Wer seine Schuld verheimlicht, dem wird es nicht gelingen. Wer sie aber bekennt und lässt, der wird Barmherzigkeit erlangen. Sprüche 28, Vers 13. Kann ich mir mal deinen Stift ausleihen? Robert hält Bernds Stift schon in der Hand, bevor Bernd überhaupt antworten kann. Den Stift habe ich zum Geburtstag von meinem Onkel aus Amerika, antwortet Bernd. Ich bringe ihn dir morgen wieder mit. Robert lacht, es klingelt, in Windeseile hat Robert das Klassenzimmer verlassen, während Bernd seine Sachen zusammenpackt. Robert sitzt an seinem Schreibtisch. Der Stift von Bernd ist echt cool. Er leuchtet in Blau. Damit kann man sogar schreiben, wenn es dunkel ist. Robert nimmt ihn in die Hand. Ach, heute könnte er seine Hausaufgaben mit Bernds Stift machen. Morgen bringt er ihn wieder mit. Das Erste, was Bernd am nächsten Morgen fragt, ist, hast du meinen Stift? Na klar, hier ist er. Der ist richtig klasse. Ich habe im Dunkeln damit Hausaufgaben gemacht. Das funktionierte richtig gut. Nach der Mathestunde kommt die erste große Pause. Dann kommt die Deutschstunde. Bernd will sich schnell den Termin für die Klassenarbeit aufschreiben, und zwar mit seinem Stift. Robert, gib den Stift wieder her. Bernd ist ziemlich sauer. Wieso? Den habe ich dir schon vorhin gegeben, entgegnet Robert. Gleich vorhin, noch vor der Mathestunde. Aber der Stift ist nicht da, sagt Bernd etwas lauter. Frau Fröhlich schaut verärgert in Bernds Richtung. Jetzt hast du nicht mitbekommen, wann wir unsere Klassenarbeit schreiben, oder? Mein Stift ist weg, beklagt sich Bernd. Das müsst ihr unter euch ausmachen. Das ist ja hier der reinste Kindergarten. Frau Fröhlich schüttelt den Kopf. Wer seine Schuld verheimlicht, dem wird es nicht gelingen. Wer sie aber bekennt und lässt, der wird Barmherzigkeit erlangen. Sprüche 28, Vers 13. Hanna ist ziemlich müde, als sie nach Hause kommt. Sie muss ihr Schmuckblatt für die Jungschar noch fertig machen. Dass sie es aber auch immer auf den letzten Drücker machen muss. Sie holt ihre Federmappe aus der Tasche. Ach, der Stift, ja, den hatte sie total vergessen. Sie hatte ihn vorhin von Bernds Pult genommen, um ihn sich einfach nur mal anzusehen, als Bernd noch in der Pause war. Und irgendwie ist er dann in ihre Federmappe gewandert. Sie hatte gar nicht vor, ihn mitzunehmen. Jetzt betrachtet sie ihn. Er leuchtet blau, wenn man damit schreibt. Das gibt's doch gar nicht. Bernd denkt bestimmt, dass Robert ihn hat, überlegt sie. Ach, wo ist denn bloß der Wochenvers? Sie muss das Kärtchen suchen. Wo ist es denn? Jetzt reicht die Zeit nicht mehr für ein gutes Schmuckblatt. Ach, da kann sie es auch gleich lassen. Schnell liest sie sich den Vers durch. Wer seine Schuld verheimlicht, dem wird es nicht gelingen. Wer sie aber bekennt und lässt, der wird Barmherzigkeit erlangen. Sprüche 28, Vers 13. Sie steckt das Kärtchen und die Jungschar-Mappe in ihre Tasche. Vielleicht schafft sie es ja unterwegs, den Vers wenigstens noch zu lernen. Wer seine Schuld... Ach was, ich leg morgen den Stift einfach hin und dann ist gut, überlegt Hanna. Bernd ist es doch nur wichtig, dass der Stift wieder auftaucht, und sie wollte ihn wirklich nicht mitnehmen. Wer seine Schuld verheimlicht? Was ist denn schon Schuld? Es war keine Absicht, sagt sie laut. Ich wollte den Stift nicht nehmen. Wer seine Schuld verheimlicht, dem wird es nicht gelingen. Ich leg den Stift morgen wieder hin, okay? Hanna schaut sich um. Sie hat Angst. Sie redet sonst nie laut zu sich selber. Die Jungschar-Stunde ist schon in vollem Gange, als Hanna zur Tür hereinkommt. Komm, setz dich, sagt Renate freundlich. Wir sprechen gerade über unseren Wochenvers. Wir sagten, dass das Verheimlichen einer Sünde immer Folgen für uns hat. Je länger wir unsere Sünde verheimlichen, desto schwieriger wird es. Denn man verrennt sich ganz schnell in böse Gedanken und denkt, ach, ich kann doch gar nichts dafür. Aber seid gewiss, das ist der Teufel, der uns das einredet. Erst erzählt er dir, du kannst nichts dafür und wolltest das vielleicht nicht, und dann macht er dir Angst. Sünde hat immer mit Angst zu tun, mit der Angst, sich zu blamieren oder mit der Angst, entdeckt zu werden. Das Bekennen einer Sünde ist nicht einfach, aber es gibt keinen anderen Weg, wenn wir mit Gott im Reinen sein wollen. Und wir werden befreit, wenn wir es tun. Das heißt, wir haben dann keine Angst mehr. Wenn wir an einem Menschen gesündigt haben, müssen wir es auch dem Menschen sagen. Das heißt, wir sagen es dem Herrn Jesus, der für unsere Sünde gestorben ist, und dem Menschen, an dem wir gesündigt haben. Der Vers sagt, wer seine Sünde bekennt, wird Barmherzigkeit erlangen. Gott vergibt uns unsere Sünde und denkt nicht mehr daran. Darum zögere nicht, sondern bringe es gleich in Ordnung.
Hannah hat sich inzwischen auf einen Stuhl gesetzt und starrt Renate ins Gesicht. Woher weiß sie das? Hannah ist den Tränen nahe. Bekennen ist das eine, fährt Renate fort. Das andere ist, die Sünde auch zu lassen. Erkennen, bekennen, hassen, lassen. Das kann man sich gut merken. Nach einem kurzen Gebet entlässt Renate die Mädchen, die schnell die Stühle beiseite schieben für die Spielerunde. Steh auf, Hannah, ruft Kim und hält Hannas Stuhllehne schon in der Hand. Langsam steht Hannah auf. Sie bewegt sich in Richtung Tür. Auf Spiele hat sie keine Lust. Es ist ihr alles zu laut. Du kommst aber früh, sagt die Mutter, als Hannah nach Hause kommt. Ist die Jungschar schon zu Ende? Nee. Hannah lässt sich auf einen Küchenstuhl fallen. Hannah, was ist dir? Die Mutter schaut ihr Kind an. So ist sie doch sonst nicht. Schweigen. Hannas Mutter betet im Stillen, während sie den Tisch für das Abendessen deckt. Hannah stiert auf den Boden. So vergehen ein paar Minuten. Auf einmal sprudelt es aus ihr hervor. Mama, ich habe einen Stift genommen, der mir nicht gehört. So, jetzt ist es heraus. Aber ich wollte ihn nicht nehmen, schiebt sie hinterher. Ohne genaueres von der Sache mit dem Stift zu wissen, fragt Mama sanft, durftest du den Stift nehmen oder nicht? Nein, Hannah weiß, dass eine Ausrede jetzt auch nicht hilft. Hannah, wenn du frei werden willst, musst du den Stift zurückbringen und zugeben, dass du ihn unrechtmäßig genommen hast. Dabei ist es nicht wichtig, ob du vorhattest, ihn zu nehmen oder nicht. Ja, Mama, ich weiß. Wir wollen jetzt Hannah mit ihrer Mutter allein lassen. Hast du auch schon mal etwas genommen, was dir nicht gehört? Nicht immer haben wir die Gelegenheit, das Gestohlene zurückzubringen, so wie das bei Hannah der Fall ist. Vielleicht warst du mit deinen Eltern irgendwo im Urlaub und weißt gar nicht mehr, von wem oder wo du etwas genommen hast. Aber jedes Mal, wenn du diesen Gegenstand in die Hand nimmst, wirst du daran erinnert. Ich habe gestohlen. Du kannst es dem Herrn Jesus bekennen und wenn es dich quält, auch einem Erwachsenen sagen, dem du vertraust. Aber da, wo wir einen Schaden gut machen können, ist es absolut wichtig, dass wir nicht nur unsere Sünde bekennen. In Hannas Fall bedeutet es, Bernd den Stift zurückzugeben und auch Robert zu sagen, dass sie den Stift genommen hat. Denn Bernd glaubt ja, dass Robert der Schuldige ist. Es reicht nicht, den Stift einfach nur hinzulegen. Wenn wir alles tun, um einen Schaden wieder gut zu machen und keine Ausreden gelten lassen, dann werden wir von den Folgen der Sünde frei oder, wie der Vers es sagt, der wird Barmherzigkeit erlangen. Lasst uns daran denken, wenn wir auch heute unseren Vers wiederholen und ihn gemeinsam sprechen. Wer seine Schuld verheimlicht, dem wird es nicht gelingen. Wer sie aber bekennt und lässt, der wird Barmherzigkeit erlangen. Sprüche 28, Vers 13.

0: Es ist 17 Uhr.
1: 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Liebe Zuhörer, ich grüße Sie ganz herzlich zu unserer Themensendung. In der Predigtreihe zum Lukas-Evangelium spricht Jörg Werdenberg heute über das Thema: Hörst du richtig auf das Evangelium? Wir wünschen Ihnen Gottes Segen beim Zuhören.
2: Liebe Gemeinde, der Predigttext ist aus dem Lukas-Evangelium, Kapitel 8, die Verse 1 bis 21. Lukas-Evangelium, Kapitel 8, Verse 1 bis 21. Wer eine Bibel dabei hat, schlag das bitte mit auf. Das Thema der Predigt: Du hast das Evangelium schon gehört. Hörst du auch richtig drauf? Du hast das Evangelium schon gehört. Hörst du auch richtig darauf? Das ist die Anfrage an dich, ob das Evangelium, das du schon oft gehört hast, ob du es richtig gehört hast. Es geht in dem Predigttext um das Hören auf das Evangelium, und Jesus macht das anhand eines Gleichnisses deutlich. Es gibt verschiedene Möglichkeiten, das Evangelium von Jesus falsch zu hören, aber wer es richtig hört, der glaubt dem Evangelium und er kommt so unter die gnädige Herrschaft Gottes. Die Predigt hat 4 Punkte heute. Der erste Punkt lautet: Der Lauf des Evangeliums ist unwiderstehlich. Jesus und seine Jünger, auch seine Jüngerinnen, breiten es aus. Lukas 8, Verse 1 bis 3 sind das. Also der Lauf des Evangeliums ist unwiderstehlich. Es ist schon mal von Anfang an deutlich, das Evangelium selbst schafft sich seine Hörer. Es wird sie geben, diejenigen, die dem Evangelium zuhören. Und woran liegt das? Am Evangelium selbst. Nicht an der Kunst, es zu präsentieren oder zu verpacken. Lukas 8 von Vers 1. In der nun folgenden Zeit zog Jesus von Stadt zu Stadt und von Dorf zu Dorf. Überall verkündete er die gute Nachricht von der Herrschaft Gottes. Dabei begleiteten ihn die 12. Im Lukas-Evangelium ist es so: Bevor Jesus sich auf die Reise nach Jerusalem macht, von Kapitel 9 an wird das berichtet, da ist er in Galiläa unterwegs. Er geht von Stadt zu Stadt, und was macht er? Was ist der Hauptinhalt seiner Tätigkeit? Er verkündet das Evangelium. Und Lukas fasst den Inhalt des Evangeliums an dieser Stelle wieder kurz zusammen. Jesus hat das Evangelium von der Herrschaft Gottes verkündet. Das heißt, derjenige, der dem Evangelium glaubt, der kommt unter Gottes Herrschaft, und zwar unter seine gnädige Herrschaft. Da sind ihm seine Sünden vergeben und er bekommt ein neues Leben. Das ist Inhalt dieses Lebens unter der Herrschaft Gottes. Und damit ist Jesus erst einmal vor allen Dingen beschäftigt. Seine Jünger sind damit noch nicht beauftragt. Das kommt erst ein Kapitel später. Seine Jünger, die ziehen einfach mit Jesus und hören sich das an und gucken sich das ab, wie Jesus das macht. Sie selbst werden von Jesus unterwiesen und sie lernen schon mal bei Jesus, wie das aussieht, anderen Menschen das Evangelium zu verkünden. Deswegen dieser Hinweis von Lukas: die 12 Jünger begleiteten Jesus. Aber nicht nur die, auch einige Frauen, Vers 2, die er von bösen Geistern befreit und von Krankheiten geheilt hatte. Es waren Maria aus Magdala, aus der er 7 böse Geister ausgetrieben hatte, Johanna, die Frau von Chuzas, eines Beamten des Herodes, sowie Susanna. Dazu kamen noch viele andere Frauen. Sie alle dienten Jesus und seinen Jüngern mit dem, was sie besaßen. Unmittelbar vorher in Kapitel 7, da hat Lukas geschildert, wie eine Sünderin zu Jesus gekommen ist, als er bei

Und das war damals unüblich, dass ein Schriftgelehrter bei sich Frauen im Tross hat. Üblich war, dass er nur Männer um sich schart. Tja, und dass Lukas das auch noch berichtet und dass die Bedeutung von Frauen wird dann auch in den Auferstehungsberichten noch einmal deutlich gemacht. Da werden auch Erwartungen der damaligen Zeit, ich sag mal, gegen den Strich gebürstet. Da sind es Frauen, die die ersten Augenzeugen der Auferstehung von Jesus sind. Also das eigentlich ruht, menschlich gesehen, das Zeugnis vom Auferstandenen auch auf dem Zeugnis von Frauen. Das war auch damals gar nicht, also vor Gericht zum Beispiel, zu der damaligen Zeit galt das Zeugnis von Frauen nicht. Also diese Regelung, 2 oder 3 Zeugen, hieß eigentlich 2 oder 3 Männer. Und hier macht Jesus schon deutlich, auch für die Zukunft, und dann ist es vor allem der Apostel Paulus, der das aufgreift, Frauen haben in der Gemeinde von Jesus eine größere Bedeutung als Frauen im Judentum und in der Synagoge, wenn es darum geht, an der Ausbreitung der Herrschaft Gottes mitzuwirken. Ich weiß, das ist ein strittiges Thema und ich will mich auch nicht zu weit aus dem Fenster lehnen. Es ist jedenfalls Paulus, der im ersten Korintherbrief deutlich macht, eine Ortsgemeinde ist der Leib von Christus. Und in diesem Leib ist es so, dass Gott, der Heilige Geist, die Gaben verteilt, wie er will. Und zwar Gaben, die dem Aufbau der Gemeinde dienen. Und da hat Paulus auch vor Augen, dass Frauen mit berücksichtigt werden. Wenn Paulus dieses Bild von der Gemeinde als Leib von Christus vor Augen hat, dann sind es nicht nur die Männer, die Gaben von Gott empfangen, ebenso auch die Frauen. Und was für Gaben sind das, die Paulus da vor Augen hat? Es sind Gaben, die dem Aufbau der Gemeinde dienen, dadurch, dass das Evangelium verkündet wird in irgendeiner Weise.

Nach dem Vorbild von Jesus ist es bis heute so, dass das Evangelium in allen Teilen oder in fast allen Teilen der Welt verkündet wird, in Deutschland, in Brasilien. Warum wird das Evangelium verkündet? Über 2000 Jahre hindurch, weil es unwiderstehlich ist. Das Evangelium ist eine Botschaft, die kann nicht ausgerottet werden, weil Gott sie am Leben erhält. Das Evangelium selbst schafft sich seine Zuhörer, das Evangelium selbst schafft sich solche Leute, die es verkünden. Also warum fängt einer an, das Evangelium zu verkünden? Weil er davon überwältigt wird, weil er nicht anders kann. Es geht den Verkündigern des Evangeliums regelmäßig so wie Jeremia. Es brennt in ihnen wie Feuer und bahnt sich seinen Weg nach außen. Das macht das Evangelium. Der zweite Punkt. Hör gut zu, wenn's ums Hören als Gabe Gottes geht. Hör gut zu, wenn's ums Hören als Gabe Gottes geht. Da erzählt Jesus ein Gleichnis. Eine große Menschenmenge, Lukas 8, Vers 4, eine große Menschenmenge sammelte sich um Jesus. Aus allen Orten strömten die Leute zu ihm. Also ein großer Zuhörerkreis. Und Jesus weiß, es sind alle möglichen Arten von Leute da. Die haben die unterschiedlichsten Beweggründe, warum sie zu ihm gekommen sind. Da erzählte er ihnen ein Gleichnis. Ein Bauer ging aufs Feld, um zu säen. Als er die Körner ausstreute, fiel ein Teil von ihnen auf den Weg. Dort wurden sie zertreten und von den Vögeln aufgepickt. Andere Körner fielen

0: auf felsigen Boden. Sie gingen auf, vertrockneten dann aber, weil sie nicht genug Feuchtigkeit hatten. Wieder andere Körner fielen mitten in Dorngestrüpp. Das wuchs mit auf und erstickte das Korn. Andere Körner schließlich fielen auf guten Boden, gingen auf und brachten hundertfache Frucht. Jesus schloss mit dem Ausruf: Wer Ohren hat, soll gut zuhören. Gleichnis. Ein Gleichnis erzählt Jesus, und ein Gleichnis, das ist so viel wie eine bildliche Erzählung. Und der Hörer dieses Gleichnisses wird eingeladen oder aufgefordert, daraus Vergleiche zu seiner gegenwärtigen Situation zu ziehen. Und hier bei dem Gleichnis von dem Saatkorn, das auf vierfachen Acker fällt, da geht es darum, wie hörst du auf das Evangelium? Zu welcher Gruppe von Hörern gehörst du? Und Jesus erzählt in dem Gleichnis von einer Begebenheit, die jeder damals vor Augen hatte. Fast alle oder ungefähr 90% der Menschen arbeiteten in der Landwirtschaft. Also das hatte so gut wie jeder schon mal gemacht, Korn ausgestreut. Und Jesus setzte eben auch voraus, dass das alle wissen, ja in Galiläa und Judäa, der Boden, der ist oft ziemlich felsig. Und es ist nicht so einfach, dort den Boden zu bestellen und Ernten einzufahren. Und da streut der Bauer lieber ein bisschen mehr Körner aus als wenig. Er sagt sich, ich will versuchen, jeden Quadratmeter Boden, an dem was aufwachsen könnte, auszunutzen. Und wenn da mal was ein bisschen an die Seite fällt, in Dorngestrüpp oder auf den Weg, das bekümmert ihn dann nicht so sehr. Und Jesus macht deutlich, es gibt, er nennt drei Beispiele für einen Boden, auf dem das Korn keine Frucht bringen kann. Und dann gibt es eben eine Art, auf die das Korn Frucht bringt, wenn es auf guten Boden fällt. Und ein guter Boden, das ist ein Boden, der hat genug Feuchtigkeit und das Korn wird auch nicht erstickt. Das heißt, rings um das Korn wächst nicht zu viel Unkraut mit auf. Dann wächst das Korn bis zur vollen Reife und kann geerntet werden. Und Jesus sagt sogar, dann bringt's hundertfache Frucht. Und Jesus übertreibt hier wahrscheinlich. Das ist häufig so in Gleichnissen. Da wird die Ebene des Gleichnisses durchbrochen. Ne, zum Beispiel, wenn Jesus vom Senfkorn spricht, ne, plötzlich spricht er davon, dass Senfkorn wird zum größten aller Bäume und die Vögel des Himmels nisten darin. Er knüpft dann an Daniel an, wo von einem riesigen Baum die Rede ist. Und auch hier, hundertfach Frucht. Heute eine optimale Frucht, wenn man zum Beispiel Weizen sät, ne, auf gutem Boden, 30 bis 50-facher Ertrag von dem, was man gesät hat. Das ist schon mit das Beste, was man erwarten kann. Damals hat man maximal das 10-fache erwartet. Und man war zufrieden, wenn die Ernte das 3- bis 5-fache des Saatguts brachte. Also Jesus will hier wirklich deutlich machen, hundertfache Frucht, es geht hier gar nicht darum, wie viel Frucht Korn bringt, sondern es geht hier darum, wie viel Frucht kann das bringen, worauf das Korn hinweist, das Evangelium. Das kann mächtig Frucht bringen. Und dann, bevor Jesus das Gleichnis erklärt, ich habe ja jetzt schon ein bisschen erklärt, aber Jesus erklärt erstmal gar nichts. Die Menge hört dieses Gleichnis und denkt sich, ja, das ist eine schöne Beispielgeschichte, aber worauf will er hinaus? Und dann sagt Jesus dieses Wort, wer Ohren hat, und Ohren hat jeder, soll gut zuhören. Also Jesus weist seine Hörer hier darauf hin, ich habe euch jetzt ein Gleichnis erzählt und ihr müsst damit rechnen, dass ihr es nicht versteht. Ich bin dabei, euch etwas zu sagen, das euren Erwartungen widerspricht. Also hört noch genauer hin. Also wann hören wir nicht richtig zu? Also wir hören nicht richtig zu, wenn wir denken, das habe ich schon gehört. Das kenne ich schon. Ich kann nichts Neues hinzulernen. Und Jesus macht dir deutlich, ich erzähle euch etwas, was ihr nicht erwartet. Und ihr seid davon abhängig, dass ich es euch erkläre, sonst bleibt ihr im Dunkeln. Ja, Jesus weist uns hier und euch darauf hin, wenn das Evangelium verkündet wird oder wenn aus dem Wort Gottes gepredigt wird, sollt ihr damit rechnen, dass regelmäßig etwas Neues kommt, womit ihr nicht rechnet. Das Schlimmste für Jesus sind Zuhörer, die gleichgültig sind. Da hat Jesus mal den Leuten von Kapernaum gesagt, die Leute von Sodom und Gomorra sind nicht so schlimm wie ihr. Warum? Weil denen wurde das Evangelium gar nicht verkündet. Euch ist es verkündet worden und ihr seid gleichgültig. Das ist schlimmer als alles, was die Leute von Sodom gemacht haben. Also, kämpfe gegen die Gleichgültigkeit an, die dich überkommt, wenn du Gottes Wort hörst oder liest. Kämpfe dagegen an. Und bitte Gott, dass er dir Ohren schenkt, damit du richtig zuhörst. Der dritte Punkt. Pass auf, dass du richtig auf das Evangelium hörst. Vers 9. Die Jünger fragten Jesus, was dieses Gleichnis bedeute. Jesus antwortete, euch ist es von Gott gegeben, die Geheimnisse der Herrschaft Gottes zu verstehen, den übrigen jedoch werden sie nur in Gleichnissen verkündet, denn sie sollen sehen und doch nicht begreifen. Sie sollen hören und doch nichts verstehen. Also hier der Hinweis von Jesus an seine Jünger, und damit sind vor allem die 12 Jünger gemeint, auch die Frauen, die vorher genannt worden sind, also der engere Kreis von Jüngern, die Jesus permanent folgen. Und denen sagt Jesus, euch ist es von Gott gegeben, das Evangelium vom Reich Gottes zu verstehen. Die Geheimnisse des Reiches Gottes zu verstehen. Und damit will Jesus erst einmal darauf hinweisen, euch erkläre ich die Gleichnisse in besonderer Weise. Den anderen erkläre ich sie nicht. Hört sich komisch an, ne? Will Jesus gar nicht, dass man sein Evangelium versteht? Also jedem, der Jesus hört, steht es frei, sich seinen Jüngern und Jesus anzuschließen, mit ihm zu gehen. Jedem steht es frei, die engere und genauere Unterweisung von Jesus zu bekommen. Wer aber nur zu Jesus kommt, um in irgendwelchen Erwartungen bestätigt zu werden, die das Reich Gottes betreffen. Da sagt Jesus, der kriegt die Geheimnisse des Reiches Gottes in Gleichnissen zu hören, die er nicht versteht, ohne dass sie ihm genauer erklärt werden. Das heißt, was Jesus hier auch sagen will, ist, wenn einer das Evangelium versteht, dann ist es eine Gabe Gottes. Ja? Also jeder von euch mache sich das bewusst, wenn er in irgendeiner Weise das Evangelium glaubt, und versteht, dann ist das eine gnädige Gabe Gottes. Es ist kein Vermögen in dir selbst, das dich von anderen unterscheidet. So nach dem Motto, hier, ich glaube und du glaubst nicht. Es ist bis heute so, dass eigentlich, ich sag mal, in Deutschland ist allen Menschen das Evangelium zugänglich. Also man kann in irgendeine Buchhandlung gehen und sich eine Bibel kaufen. Zu einem Preis, also der für jeden eigentlich erschwinglich ist. Das heißt, eigentlich braucht jeder nur die Bibel aufzuschlagen und in den Evangelien lesen, wovon Jesus die Rede ist. Also eigentlich steht es jedem offen, Jesus kennenzulernen. Aber was Jesus im Blick auf die Gleichnisse sagt, das gilt auch hier. Ein Mensch erkennt Jesus dann als Retter, wenn Gott es ihm gibt. Und das fängt damit an, ob jemand überhaupt auf den Gedanken kommt, in eine Buchhandlung zu gehen und sich eine Bibel zu kaufen. Ich meine, das macht man nicht zufällig, ne? Also da fängt es schon an. Warum geht ein Mensch in die Buchhandlung und kauft sich eine Bibel? Und dann weiter gefragt, okay, es kann sein, dass jemand eine Bibel kauft, um sie ins Regal zu stellen, weil da noch ein Platz ist. Möglicherweise kauft er aber auch die Bibel, um zumindest mal reinzugucken, um mal zu lesen. Vielleicht kennt er sich aber überhaupt nicht darin aus und liest so die ersten Seiten und denkt sich, kann ich nichts mit anfangen und stellt sie dann ins Bücherregal. Okay. Möglicherweise aber fängt er an, die Bibel zu lesen, versteht erstmal nichts und es kommt dann jemand, der hilft ihm dabei, das zu verstehen, was er liest. Ist er noch einen Schritt weiter. Möglicherweise kommt er irgendwann dazu, intensiv im Evangelium von Jesus zu lesen, meinetwegen im Lukas-Evangelium oder Johannes-Evangelium, und er merkt, das, was da vom Evangelium und von Jesus gesagt wird, das betrifft mich. Dann kann er auch in dem Moment sicher sein, Gott hat an ihm und in ihm gewirkt. Und er wird aufgerufen, jetzt noch genauer aufs Evangelium zu hören. Für die Bibel und für Jesus insbesondere ist das kein Widerspruch, ne? Dass das Hören, dass das richtige Hören aufs Evangelium wirklich eine Gabe Gottes ist, über die wir nicht verfügen. Und gleichzeitig rufen sie uns auf, genau hinzuhören, wenn das Evangelium verkündet wird. Warum? Weil wir verantwortlich sind, wie wir hören. Das heißt, wenn jemand das Evangelium verachtet oder gleichgültig hört, trägt er selbst dafür die Konsequenzen. Wenn du auf das Evangelium nicht Acht gibst, dann trägst du selbst die Schuld dafür, du trägst zu Recht die Folgen, nämlich die ewige Verdammnis. Davon haben wir heute in der Schriftlesung gehört, Matthäus 25. Du selbst trägst die Verantwortung für alle Folgen, die das hat, wenn du das Evangelium ablehnst. Aber wenn du auf das Evangelium Acht gibst, dann ist das eine Gabe Gottes, für die du dich selbst nicht rühmen kannst. Und dann erklärt Jesus das Gleichnis denen, die ihm nachfolgen. Das Gleichnis, Vers 11, bedeutet Folgendes. Die Saat ist das Wort Gottes. Bei manchen, die es hören, ist es wie mit der Saat, die auf den Weg fällt. Der Teufel kommt und nimmt das Wort wieder aus ihrem Herzen weg, sodass sie nicht glauben und daher auch nicht gerettet werden. Bei anderen ist es wie mit der Saat, die auf felsigen Boden fällt. Wenn sie das Wort hören, nehmen sie es mit Freuden auf, aber sie sind wie Pflanzen ohne Wurzel. Zunächst glauben sie, doch wenn eine Zeit der Prüfung kommt, wenden sie sich wieder ab. Wieder bei anderen ist es wie mit der Saat, die ins Dornengestrüpp fällt. Sie hören das Wort, doch im Lauf der Zeit wird es von den Sorgen, dem Reichtum und den Freuden, die das Leben bietet, verdrängt. So kommt es, dass keine Frucht heranreift. Bei anderen jedoch ist es wie mit der Saat, die auf guten Boden fällt. Mit aufrichtigem und bereitwilligem Herzen hören sie das Wort. Sie halten daran fest, lassen sich nicht entmutigen und bringen Frucht. Die Saat, sagt Jesus, ist das Wort Gottes. Und das ist die entscheidende Verbindung. Gottes Wort bringt Frucht oder auch nicht, je nachdem, wie es gehört wird. Und mit dem Wort Gottes ist hier das Evangelium insbesondere gemeint. Es geht hier nicht darum, ob jemand, also wenn er einen Stammbaum liest und 100 Namen im Alten Testament liest, dass er dadurch zum Glauben kommt. Soll auch schon passiert sein. Die Regel ist aber, es ist das klare Evangelium, welches Menschen zum Glauben führt. Und darum geht's. Und allen vier Gruppen von Menschen wird dieses Evangelium verkündet, mit unterschiedlichem Ausgang. Und Jesus verquickt hier wiederum die Allmacht Gottes in der Errettung von Menschen und die Verantwortung, die diese Menschen selber haben. Das scheint für uns nicht zusammenzupassen. Jesus stellt das unbekümmert nebeneinander und fügt es ineinander. Die Verantwortung des Menschen kommt darin zum Ausdruck, dass es wirklich verwerflich ist, wenn er das Evangelium hört und nicht glaubt. Wenn er das Evangelium nur oberflächlich glaubt, das heißt, sich vom Evangelium abwendet, sobald Prüfungen kommen, sobald andere anfangen zu lachen, wenn er sich zu Jesus bekennt. Und er sagt, nee, das nehme ich nicht in Kauf. Das ist es mir nicht wert. Oder wenn jemand wohl dem Evangelium glaubt, aber er denkt, ja, das Evangelium macht mich in dieser Welt reicher. Gottes Segen besteht darin, dass ich immer gesund bleibe und immer reicher werde und immer mehr Anerkennung bekomme. Auch das ist ein Missbrauch des Evangeliums. Es ist keine Frucht. Und es ist alles in Gottes Augen verwerflich. Alles, was diese Leute tun, die in den ersten drei Beispielen genannt werden, ist verwerflich. Sie tragen selbst dafür die Verantwortung. Gleichzeitig macht Jesus deutlich, dass beim Hören auf das Evangelium Mächte im Spiel sind, die der Mensch, der da hört, nicht kontrollieren kann. Dass zum Beispiel der Teufel. Der Teufel will nicht, dass Menschen dem Evangelium glauben. Darum will er auch nicht, dass sie es hören. Und wenn sie es hören, dann versucht er, sie vom Glauben abzuhalten. Das ist dieses Korn, das auf den Weg fällt und von den Vögeln aufgepickt wird. Der Mensch auf sich gestellt hat gegen den Teufel keine Chance. Er ist darauf angewiesen, dass Gott eingreift und dieses Wirken des Teufels verhindert. Bei denen, die Gott wirksam beruft, ist es so, dass der Teufel sein Werk nicht tun kann. Gott bewahrt sie vor dem Bösen, sodass sie auf das Evangelium hören, es begreifen und daran festhalten. Und weil sie das wissen, dass Gott es ist, der dies an ihnen bewirkt, beten sie auch regelmäßig. Herr, bewahre mich vor dem Bösen. Führe mich nicht in Versuchung. Weil sie wissen, ich kann da drin auf mich gestellt nicht bestehen. Das musst du machen. Jesus fährt fort in Vers 16. Niemand zündet eine Lampe an und verbirgt sie dann unter einem Topf oder stellt sie unters Bett. Im Gegenteil, sie wird auf einen Lampenständer gestellt, damit jeder, der hereinkommt, Licht hat und sehen kann. So gibt es auch nichts Geheimes, was geheim bleibt. Alles wird offenbar werden und es gibt nichts Verborgenes, was verborgen bleibt. Alles wird öffentlich bekannt gemacht werden. Gebt also darauf Acht, dass ihr richtig zuhört. Denn wer hat, dem wird gegeben werden. Und dem, der nicht hat, dem wird auch das genommen werden, was er zu haben meint. Die Lampe, beziehungsweise das Licht, von dem Jesus hier spricht, das bezieht er wohl auf sich selbst und auf das Evangelium. Das heißt, Jesus redet in den Gleichnissen wohl auf verhüllte Weise, aber er offenbart sich doch, aber auf unerwartete Weise. Das heißt, was von den Gleichnissen gilt, das gilt von der gesamten Sendung von Jesus. Jesus ist wirklich dabei, Gottes endgültige, großartige Herrschaft aufzurichten, aber er tut dies auf eine Weise, die die Leute nicht erwarten. Es fängt klein und unscheinbar an. Jesus tut Wunder, er verkündet das Evangelium, aber er erscheint nicht als mächtiger König. Und dabei ist er doch der König, der durch Leiden Gottes Herrschaft herbeiführt. Das ist das Unerwartete. Und deswegen von Jesus dann in Vers 18 die Hauptanwendung: Gebt darauf Acht, dass ihr richtig zuhört. Also hier nochmal die Zuspitzung. Rechne damit, dass im Evangelium und in seiner Unterweisung regelmäßig von Dingen die Rede ist, die du normalerweise nicht annimmst, die so deinem normalen, natürlichen, auch dem normalen, frommen Menschen in dir nicht gefallen. Rechne damit und hör trotzdem weiter drauf. Vertraue einfach darauf, dass Gott durch diese dir eigentlich nicht passende Botschaft sein Werk in dir tut. Da gibt Jesus eine Zusage und eine Warnung. Wer hat, dem wird gegeben werden. Das heißt, wenn du einmal damit angefangen hast, das Evangelium zu glauben und zu verstehen, dann wird Gott dir durchs Evangelium immer mehr Erkenntnis seines Willens schenken. Wenn du aber glaubst, dass du ohne Evangelium irgendein Verständnis über Gott und die Bibel hast, das ist dieses wer meint, etwas zu haben, dem wird auch das genommen, was er zu haben meint. Das ist besonders an die religiösen Leute gerichtet als Warnung. Also an die religiösen Leute, die die Bibel in die Hand nehmen und lesen, aber nicht an das Evangelium glauben wollen. Das ist in erster Linie an die Pharisäer und Schriftgelehrte gerichtet, die mit dem Alten Testament in der Hand sich gegen Jesus gewendet haben. Und Jesus sagt ihnen mehr oder weniger, das Alte Testament, das ist Gottes Wort, das auf mich hinweist. Das habt ihr in der Hand, aber ihr könnt euch nicht berufen. Ihr könnt es auswendig lernen, meinetwegen. Es bringt euch kein Leben. Es bringt euch nicht unter die Herrschaft Gottes. Ihr meint, damit Gott auf eurer Seite zu haben, es wird euch alles genommen. Und es ist auf heute zu beziehen, auch wenn religiöse Leute nicht nur das Alte, sondern auch das Neue Testament in der Hand haben und dem Evangelium nicht glauben wollen. Die wollen irgendwas anderes, irgendeine religiöse Lehre aus der Bibel herausziehen, die aber nicht als Herzstück das Evangelium hat. Die meinen, etwas zu haben. Jesus kündigt auch ihnen an, es wird euch genommen werden. Er will damit sagen, also dann, wenn ihr vor Gott erscheinen müsst, am jüngsten Tag, da wird es euch nichts bringen, dass ihr euch auf irgendwelche religiösen Traditionen berufen habt, Wenn ihr mich nicht habt, so wie ich im Evangelium verkündet werde, habt ihr nichts. Pass auf, dass du auf das Evangelium richtig zuhörst. Denn dass du richtig zuhörst, ist Gottes Gabe an dich. Rechne nicht damit, dass du das Evangelium von dir selbst aus verstehen kannst. Du magst den Satz, Jesus ist für deine Sünden gestorben, für wahr halten, ähnlich wie die Aussage, dass 1 und 1 gleich 2 sind. Aber dass du dem Evangelium die Bedeutung beimisst, die ihm gebührt, das ist eine Gabe Gottes. Also das Evangelium, dass Jesus für dich zur größten Freude wird, die es gibt, das schenkt Gott dir durchs Evangelium. Bitte Gott darum, dass wenn du das Evangelium hörst oder liest, dass es immer wieder dieses Evangelium in dir ein nachhaltiges Echo findet. Sei nicht damit zufrieden, wenn es dich gleichgültig und kalt lässt. Kämpfe darum, dass es die größte Freude für dich ist, mit Jesus verbunden zu sein. Rechne damit, dass Gott an dir so handelt, wenn du das Evangelium hörst. Und darum setze alles daran, dass du richtig hörst, wenn du das Evangelium hörst. Der 4. und letzte Punkt. Wer das Evangelium richtig hört, der lebt danach und gehört zur Familie von Jesus. Da berichtet Lukas von Vers 19. Einmal kamen Jesu Mutter und seine Brüder und wollten ihn sprechen. Doch wegen der Menschenmenge konnten sie nicht bis zu ihm durchkommen. Man teilte ihm mit, deine Mutter und deine Brüder stehen vor dem Haus und möchten dich sehen. Doch Jesus erwiderte, meine Mutter und meine Brüder sind alle, die das Wort Gottes hören und danach handeln. Das Wort Gottes hören und danach handeln, das ist das eigentliche Leitthema dieses Abschnittes. Wer richtig hört, lebt dem Evangelium entsprechend. Und das macht Lukas dann, oder Jesus macht das, so wie Lukas davon berichtet, deutlich. Woran wird deutlich, dass jemand das Evangelium richtig hört? Es sind vor allem 2 Kennzeichen. Jemand, der das Evangelium richtig hört, der folgt Jesus nach. Und das ist bei den ersten Jüngern im wortwörtlichen Sinne zu verstehen. Die gehen mit Jesus. Jetzt ist Jesus natürlich nicht mehr leibhaftig auf der Erde. Das heißt, wenn wir Jesus nachfolgen, heißt das, wir ahmen ihn in unserer Lebensweise nach. Das ist das erste Kennzeichen. Das zweite ist, die Jünger von Jesus sind bekannt dafür, dass sie anderen Liebe erweisen. Jesus nachfolgen und den Mitmenschen Liebe erweisen. Das kennzeichnet Jünger von Jesus, die richtig auf das Evangelium hören. Zum Schluss, wenn einer das Evangelium durch Gottes Allmacht und Gnade begriffen hat, wenn er es erfasst hat, dann bringt er Frucht. Dann vertraut er Gott, dann hat er seine Freude an Christus. Das tut er dann nicht perfekt, aber doch so, dass es sichtbar wird. Jesus hat es seinen Jüngern klar gesagt, daran werden die Leute erkennen, dass ihr meine Jünger seid, wenn ihr untereinander Liebe habt. Warum können die Leute das an der Liebe unter euch erkennen, dass ihr meine Jünger seid? Weil die das sonst nicht kennen. Dass du Jesus nachfolgst und dass du ihn mit deinem Leben nachahmst, das ist eine Gabe Gottes, die er dir durchs Evangelium gibt. Und dazu ruft Jesus dich auf, aber du sollst dich nicht plagen, so als wärst du unter irgendeiner Sollordnung. So nach dem Motto, so und so perfekt muss mein Leben aussehen, bis ich mich als einen wahren Jünger von Jesus ansehen kann. Darum geht es nicht. Keiner von uns wird perfekt, lange nicht. Es geht nur darum, ob irgend Frucht in deinem Leben sichtbar ist. Dass du es wirklich ehrlich vor Gott und vor Menschen bekennen kannst, ich habe diesen Jesus wirklich lieb. Dass der sein Leben für mich am Kreuz gegeben hat, das ist etwas ganz Großes. Oder müsstest du vielleicht, das wäre traurig, eher bekennen, ich weiß, dass Jesus sein Leben für mich gegeben hat, aber ehrlich, es bewegt mich innerlich kein bisschen. Das wäre ein Zeichen dafür, dass, also wenn das immer so ist bei dir, du weißt es wohl, aber es bewegt sich nichts. Das wäre ein Hinweis darauf, dass da keine Frucht da ist. Aber wenn du nur irgend Frucht in diesem Sinne wahrnimmst, dann freu dich drüber und dann bitte Gott darum, dass er nicht aufhört, in deinem Leben Frucht zu bewirken. Also Gott verspricht dir, er wird nie aufhören, in dir zu wirken durchs Evangelium. Und er wird nie aufhören, dich aufzufordern, richtig zuzuhören, wenn das Evangelium gepredigt oder gelesen wird. Mach es dir zur Gewohnheit, wenn das Evangelium gelesen oder gehört wird, streng dich an, tu alles, kämpfe darum, dass es nicht da reingeht und da wieder rausgeht. Ringe darum, bettle Gott an, Herr, tu du an mir das, wozu du mich dringlich aufforderst. Amen.
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0: Wunschbox, das musikalische Programm der Grüße und Segenswünsche von Radio Segenswelle mit Anna und Viktor Sawatzki am Wochenende 12. und 13. September. Am vergangenen Dienstag, den 8. September, feierte Abraham Fast aus Kaiserslautern seinen 90. Geburtstag. Zu diesem ganz besonderen Jubiläum senden seine Ehefrau Agnes, die Kinder, Enkel und Urenkel die herzlichsten Segenswünsche.
1: Lieber Abraham, lieber Papa, Opa und Uropa, zu deinem Geburtstag gratulieren wir dir von Herzen und wünschen dir für dein neues Lebensjahr Gottes reichen Segen, sein Geleit und alles Gute.
0: Psalm 55, Vers 17. Ich aber rufe zu Gott, und der Herr wird mir helfen. Für Abraham Fast spielen wir das Lied »Du führst mich durch des Lebens Treiben« und hören im Anschluss das Gedicht von Elvira Strömer »Heute ist dein Ehrentag«. Dieses Gedicht wurde auch für Maria Harder aus Kalletal gewünscht.
1: Heute ist dein Ehrentag, ein Tag von Gott geschenkt. Wenn du den Weg zurück heute schaust, staunst du, wie Gott gelenkt, wie er geführt dich jeden Tag, wie er dich hat getragen, wie er an deiner Seite war in allen Lebenslagen. Er will es auch in Zukunft tun. Auf ihn kannst du vertrauen. Mit ihm, da kannst du sicher gehen, auf ihn kannst fest du bauen. Was er in seinem Wort versprach, das hält er ganz gewiss. Er wird bei dir sein jeden Tag, nein, er verlässt dich nicht. Wir wünschen dir fürs neue Jahr Gesundheit, Kraft und Gottes Segen, dass seine Nähe du spüren magst auf allen deinen Lebenswegen.

Maria Harda aus Kalletal feierte am 8. September ihren 82. Geburtstag. Katharina Harda aus Mettingen gratuliert ihr ganz herzlich und wünscht Maria alles Gute, Gesundheit und noch viele schöne Jahre im Kreise der Familie. Wie du es machst, oh Gott, so ist es gut. Gesungen vom Männerchor Waldbröl ist das Wunschlied für Maria Harda.

0: Wir gehen weiter in unserem Programm zu einem Geburtstag, der am vergangenen Donnerstag, den 10. September, gefeiert wurde. In Kettig durfte Johann Sawatzki seinen 72. Geburtstag erleben. Gleich mehrere liebe Grüße haben uns für ihn erreicht. Zum einen senden ihm seine Ehefrau Maria, die Kinder und Enkelkinder die herzlichsten Segenswünsche. Sie wünschen ihm viel Kraft, Gesundheit, gottesreichen Segen in allem und Bewahrung auf allen seinen Wegen mit Psalm 23. Der Herr ist mein Hirte. Mir wird nichts mangeln. Er weidet mich auf grünen Auen und führt mich zu stillen Wassern. Er erquickt meine Seele. Er führt mich auf rechter Straße um seines Namens willen. Und wenn ich auch wanderte durchs Tal der Todesschatten, so fürchte ich kein Unglück, denn du bist bei mir, dein Stecken und dein Stab, die trösten mich. Du bereitest vor mir einen Tisch angesichts meiner Feinde. Du hast mein Haupt mit Öl gesalbt, mein Becher fließt über. Nur Güte und Gnade werden mir folgen mein Leben lang, und ich werde bleiben im Haus des Herrn immer da.
1: Alle Zeit den Herrn vor Augen. Das macht ruhig und ganz still. Nicht auf eigene Kräfte bauen, sondern tun, was Jesus will. Alle Zeit den Herrn vor Augen, bei der Arbeit und zu Haus. Gibt es auch mal Schwierigkeiten, mach dir einen Segen draus.

alle Zeit den Herrn vor Augen, das macht sicher und getrost. Das gibt Kraft dem schwachen Glauben, wenn der Sturm auch um uns tost. Hilf, Herr, dass vor meinen Augen mir das Bild steht klar und hell, dass kein Feind mir je kann rauben diesen sicheren, ewigen Quell.

0: Diesen Wünschen an Johann Sawatzki schließen sich auch seine Schwestern Tina und Maria Sawatzki von ganzem Herzen an. Sie gratulieren sehr herzlich und wünschen Johann alles Liebe, Gesundheit und Gottes Segen zum Geburtstag mit dem Gedicht »Du bist in Jesu Hand geborgen« von Heinz Böhm.
1: Du bist in Jesu Hand geborgen, ob dich auch Dunkelheit umgibt. Auf ihn wirf alle deine Sorgen und sei gewiss, du bist geliebt. Du bist von Jesu Hand umschlossen, daraus dich niemand reißen kann. Sein Blut hat er für dich vergossen, dass keine Macht dir schaden kann. Du bist von Jesu Hand gesegnet, auch wenn dich Menschen übersehen. Wenn er dir nur als Freund begegnet, wird stets sein Antlitz mit dir gehen. Du bist von Jesu Hand gehalten, und wenn du fällst, hilft er dir auf. Denn seine Kraft wird nie veralten, sei ganz getrost im Glaubenslauf. Du bist in Jesu Hand geborgen, er lebt und lässt dich nie allein. Er kennt dein Heute und dein Morgen, wird stets dir schützend nahe sein.

0: Erika Bergen aus Neuwied hatte am 9. September ihren 84. Geburtstag. Der Ehemann Rudi wünscht Gottes Segen mit Psalm 73, die Verse 23 bis 26.
1: Und dennoch bleibe ich stets bei dir. Du hältst mich bei meiner rechten Hand. Du leitest mich nach deinem Rat und nimmst mich danach in Herrlichkeit auf. Wen habe ich im Himmel außer dir? Und neben dir begehre ich nichts auf Erden. Wenn mir auch Leib und Seele vergehen, so bleibt doch Gott ewiglich meines Herzens Fels und mein Teil.
0: Peter Lettkemann aus Urbach hatte am 2. September seinen 86. Geburtstag und Maria Heidebrecht aus Dissen am Freitag, den 11. September, ihren 81. Geburtstag. Rudi wünscht beiden Gottes Gnade und Segen und die Kraft für jeden Tag im neuen Lebensjahr. Für alle drei Geburtstagskinder wünscht Rudi das Lied zu spielen, Wehrlos und verlassen.

0: Ein herzlicher Segenswunsch geht nach Frankenthal an Hadi Repsch. Er feierte am Freitag, den 11. September, seinen 35. Geburtstag. Zu diesem besonderen Tag sendet ihm seine Tante Irene die herzlichsten Segenswünsche.
1: Lieber Hadi, ich wünsche dir zu deinem 35. Geburtstag von Herzen Gottes reichen Segen, Gesundheit, Kraft und viel Mut für alle deine Aufgaben. Blicke stets nur auf Jesus. Möge das kommende Lebensjahr dir ganz viel Sonnenschein bringen und dir noch viele glückliche Jahre im Kreise deiner Familie schenken. Psalm 27, Vers 1. Der Herr ist mein Licht und mein Heil. Vor wem sollte ich mich fürchten? Der Herr ist meines Lebens Kraft. Vor wem sollte mir grauen?
0: Für Hadi spielen wir nun das gewünschte Lied, Eine Stadt im Himmel.

0: Am 12. September hat Andreas Fehr aus Altenkirchen seinen 49. Geburtstag. Ganz liebe Grüße und Segenswünsche kommen von seiner Tante Irene aus Neuwied.
1: Lieber Andreas, ich wünsche dir zu deinem 49. Geburtstag von Herzen alles Gute, Gesundheit und viel Kraft für all deine Dienste. Mögest du noch viele glückliche Jahre im Kreise deiner Familie erleben.
0: Für Andreas hören wir nun das Gedicht »Spuren im Sand« und spielen im Anschluss das gewünschte Lied »Der Dienst für den Heiland«.
1: Spuren im Sand. Eines Nachts hatte ich einen Traum. Ich ging am Meer entlang mit meinem Herrn. Vor dem dunklen Nachthimmel erstrahlten, streiflich dann gleich, Bilder aus meinem Leben. Und jedes Mal sah ich zwei Fußspuren im Sand, meine eigene und die meines Herrn. Als das letzte Bild an meinen Augen vorübergezogen war, blickte ich zurück. Ich erschrak, als ich entdeckte, dass an vielen Stellen meines Lebenswegs nur eine Spur zu sehen war. Und das waren gerade die schwersten Zeiten meines Lebens. Besorgt fragte ich den Herrn: Herr, als ich anfing, dir nachzufolgen, da hast du mir versprochen, auf allen Wegen bei mir zu sein. Aber jetzt entdecke ich, dass in den schwersten Zeiten meines Lebens nur eine Spur im Sand zu sehen ist. Warum hast du mich allein gelassen, als ich dich am meisten brauchte? Da antwortete er:
0: Mein liebes Kind, ich liebe dich und werde dich nie allein lassen, erst recht nicht in Nöten und Schwierigkeiten. Dort, wo du nur eine Spur gesehen hast, da habe ich dich getragen.

0: Valentina Grundmann aus Bentorf feierte am 8. September ihren 92. Geburtstag. Liebe Schwester Valentina, wir von Radio Segenswelle denken an Sie und schicken Ihnen von ganzem Herzen Gottes reichen Segen zum Geburtstag. Sie begleiten uns schon so lange als treue Zuhörerin und Beterin. Dafür danken wir Ihnen von Herzen. Möge Gott Sie auch im neuen Lebensjahr segnen und führen.
1: Ich hebe meine Augen auf zu den Bergen. Woher kommt mir Hilfe? Meine Hilfe kommt von dem Herrn, der Himmel und Erde gemacht hat. Er wird deinen Fuß nicht wanken lassen, und der dich behütet, schläft nicht. Siehe, der Hüter Israels schläft noch schlummert nicht. Der Herr behütet dich. Der Herr ist dein Schatten zu deiner rechten Hand, dass dich am Tag die Sonne nicht steche, noch der Mond bei Nacht. Der Herr behüte dich vor allem Übel. Er behüte deine Seele. Der Herr behüte deinen Ausgang und Eingang, von nun an bis in Ewigkeit. Psalm 121.
0: Für Valentina Grundmann klingt das Lied »Gnade, die Jesus uns zugewandt«.

0: Das waren die Grüße und Segenswünsche für diese Ausgabe der Sendung Wunschbox von Radio Segenswelle mit Anna und Viktor Sawatzki.
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0: Wir wünschen Ihnen ein gesegnetes Wochenende. Gott befohlen.

0: Ich begrüße euch ganz herzlich zur Sendung für die Ixer hier von Radio HCJB am Wochenende 12. 13. September. Schön, dass ihr wieder eingeschaltet habt. Es geht los mit den DX-Tipps und Heinz Schulz, dann eine kleine Andacht mit Rüdiger Klaue und zum Schluss das Programm der Welle 370 des Funkerbergmuseums Königs Wusterhausen. Ich wünsche euch angenehme und störungsfreie 30 Minuten. Mein Name ist Horst Wiese.
1: Herzlich willkommen zu einer neuen Ausgabe der DX-Tipps bei Radio HCJB und FM Kompakt. Am Mikrofon begrüßt euch wie immer Heinz Schulz. Die Sendezeiten sind, sofern nicht anders angegeben, in UTC. Am 31. August feierte Radio Prag international seinen 90. Geburtstag mit einer Jubiläumssendung, für die es auch eine spezielle EQSL-Karte gab, die viele Hörer auch schon erhalten haben. Bei dieser Sendung könnte es sich aber durchaus um den legendären Schwanengesang gehandelt haben, denn der Entwurf des Staatshaushaltes der Tschechischen Republik für 2027 enthält keine Mittel für Radio Prag International mehr, wie World of Radio mit Hinweis auf die Nachrichtenagentur Seznam Zprávy vermeldet. In einem Kapitel, in dem der spezifische Haushalt des Außenministeriums, das den Sender finanziert, dargelegt wurde, tauchen keine Gelder mehr für den internationalen Rundfunk auf. Außenminister Peter Maczinka habe das Budget von Radio Prag International bereits in diesem Jahr um ein Viertel gekürzt und erklärt, der Sender werde 2027 keine staatliche Unterstützung mehr erhalten. In die gleiche Richtung geht ein Interview mit der Intendantin des Senders, das auf der Homepage von Radio Prag International zu hören ist und auch über https://deutsch.radio.cz/ abrufbar sein sollte. Brandon Dennehy vom Scandinavian Weekend Radio erinnert an die kommende Ausstrahlung des beliebten Programms. Von Freitag, den 2. Oktober 21 Uhr bis Samstag, 3. Oktober 21 Uhr ist das Weekend Radio auf Mittelwelle 1602 und zusätzlich auf Kurzwelle 6170 und 11690 kHz zu hören. Nähere Infos dazu gibt es auch unter www.swradio.net. Nachdem Radio Power Rumpel gemeinsam mit Decade AM über Radio Unerhört Marburg am 29. August ein wundervolles Sommerradio mit Hörerbeteiligung anbot, macht Power Rumpel bis Ende November 2026 eine Pause und wird wahrscheinlich ab Dezember wieder auf der Kurzwelle zu hören sein. Hier sollte der Wintersendeplan bei Channel 292 zu Rate gezogen werden. Ab Dezember 2026 ist folgender Sendeplan vorgesehen, der allerdings noch ohne Gewähr ist. Jeden zweiten Sonntag im Monat um 11 Uhr auf 6070 kHz, die Wiederholung dann jeden dritten Freitag im Monat um 13 Uhr ebenfalls auf 6070 kHz. Wenn es Änderungen geben sollte, werde ich dies an dieser Stelle natürlich vermelden. Die RTL-Muttergesellschaft CLT-UFA möchte die drei Antennen der ehemaligen Lang- und Mittelwellensendeanlage Junglinste in diesem Herbst sprengen und abbauen. Das berichtet die Tageszeitung Luxemburger Wort. Auf dem Gelände rund um die jetzigen Sendemasten soll ein großes Wohngebiet für mehr als 1000 Einwohner entstehen. Damit verschwindet nach knapp 100 Jahren eine Landmarke von Junglinste. Die drei 215 Meter hohen Stahlmasten stehen seit 1932 auf dem Lensterbirg oberhalb der Barockkirche und der Gemeindeverwaltung. Zu seinen Anfangszeiten war die Sendeanlage der stärkste Langwellensender Europas. Bis 1974 war sie in Dauerbetrieb, danach diente sie als Reserve, bis sie 2023 endgültig abgeschaltet wurde. Und hier kommt noch ein wichtiger Hinweis zum Tag des offenen Denkmals am 13.09.2026.
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Und es geht weiter mit Meldungen aus dem FM- und Digitalradiobereich. Mit dem Service ASA.de ging, wie bereits berichtet, am 10. September der Automatic Safety Alert, kurz ASA, deutschlandweit über das

Safety Alert schützt die Bevölkerung in Not- und Krisenfällen. Hörerinnen und Hörer profitieren von einem System, das sie auch dann informiert, wenn Mobilfunk- oder Internetverbindungen unterbrochen sind. Online steht Hörerinnen und Hörern ein umfassendes Informationsangebot rund um den Service ASA.de zur Verfügung. Dazu gehören praktische Downloads, unter anderem auch eine Anleitung zum Funktionstest des eigenen ASA-Radios. Anschauliche Videos erklären das Funktionsprinzip des neuen Service und zeigen, wie ASA mit weiteren Warnmitteln wie Sirene und Cell Broadcast zusammenspielt. Ergänzt wird das Angebot durch ausführliche FAQs, einen eigenen B2B-Bereich für Hersteller und Broadcaster sowie eine Übersicht der bereits online und im Elektrohandel verfügbaren ASA-zertifizierten Radios. Hier kommt noch einmal die Webadresse www.dabplus.de/asa. Soweit die DX-Tipps für heute. Beste 73 und 55 aus Frankfurt am Main und auf Wiederhören bis zum nächsten Mal.

0: Ein herzliches Dankeschön an Heinz für die DX-Tipps. Ihr hört weiterhin das DX-Programm hier von Radio HCJB. Hier in Schottland passiert nicht viel Neues, alles beim Alten. Das Wetter ist auch ganz schottisch geworden, jetzt nach dem Sommer. Also es regnet ein wenig, es scheint manchmal die Sonne, aber es ist sehr windig. Und Temperaturen so um 17, 18 Grad, also ganz normal. Eigentlich wollte ich jetzt diese Woche in Deutschland sein, hat aber leider nicht geklappt, musste kurzfristig abgesagt werden. Ich hoffe, dass ich so in ein, zwei Monaten die Gelegenheit habe, nach Deutschland zu kommen. Aber jetzt geht es erstmal weiter mit der kleinen Andacht und Rüdiger Klaue.
1: Eine chinesische Legende erzählt von einer Frau, die über den Tod ihres Sohnes so bekümmert war, dass sie sich keinen Rat mehr wusste. So ging sie zu einem heiligen Mann und fragte ihn: »Welche Gebete kennst du, um meinen Sohn wieder zum Leben zu erwecken?« Er sagte zu ihr: »Bringe mir ein Senfkorn aus einem Hause, das niemals Leid kennengelernt hat. Damit werden wir den Kummer aus deinem Leben vertreiben.« Die Frau machte sich auf die Suche nach dem besonderen Senfkorn. Sie kam an ein prächtiges Haus, klopfte an und brachte ihre Bitte vor. »Ich suche ein Haus, das niemals Leid erfahren hat. Ist hier nicht der richtige Ort?« »Es ist sehr wichtig für mich.« Aber die Bewohner des schönsten Hauses erzählten all das Unglück, das sich gerade bei ihnen ereignet hatte. Die Frau dachte bei sich: »Wer kann diesen unglücklichen Menschen besser helfen als ich, der ich auch so tief in Not geraten bin?« Sie blieb und tröstete. Dann suchte sie weiter ein Haus ohne Leid. Aber wohin sie sich auch wandte, kleine Hütten, riesige Paläste, überall begegnete ihr Leid. Schließlich beschäftigte sie sich nur noch mit dem Leid anderer Leute, so dass sie ganz die Suche nach dem Senfkorn vergaß, ohne dass ihr bewusst wurde, dass sie auf diese Weise tatsächlich den Schmerz aus ihrem Leben verbannt hatte. In Jesaja 57, Vers 18 heißt es: »Ihre Wege habe ich gesehen, aber ich will sie heilen und sie leiten und ihnen wieder Trost geben, und denen, die da Leid tragen, will ich Frucht der Lippen schaffen, spricht Gott, der Herr.«

Ihr hört weiterhin das DX-Programm hier von Radio HCJB und ich komme zu unseren Sendezeiten und Frequenzen. Und zwar könnt ihr das DX-Programm auch unter dem Namen Medienmagazin zu finden hören, und zwar jeden Samstag und Sonntag zu folgenden Zeiten, und zwar 6.30 Uhr, 11.30 Uhr, 16 Uhr, 19 Uhr und 23 Uhr, jeweils mitteleuropäischer Sommerzeit. Wir senden auf Kurzwelle auf 3.995 kHz im 75 Meter Band und 5.920 kHz im 49 Meter Band. Und wir haben auch einen Podcast, und zwar auf der Adresse im Internet unter www.hcjb.de. 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Und wir haben eine Satellitenfrequenz auf dem Satelliten Astra, wo ihr die Sendung verfolgen könnt, und eine Telefon-App. Schreibt uns bitte, wenn ihr mehr Informationen braucht, oder schaut eben auf der Internetseite nach. Zum Schluss der Sendung gebe ich wie immer unsere Adresse bekannt. Und jetzt geht es weiter mit dem Programm der Welle 370 des Funkerbergmuseums Königs Wusterhausen. Musik.

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2: Funken in Bewegung, gesprochen von Rainer. Bei der Entwicklung von Transportmitteln und bei der Entwicklung der Nachrichtenübertragung ergeben sich immer wieder spannende Verbindungen und Parallelitäten. Zum Beispiel bei der Eisenbahn und der Telegrafie. Als in der Mitte des 19. Jahrhunderts die Entwicklung der Eisenbahn so richtig Fahrt aufnahm, brauchte es Signalisierungsmöglichkeiten, die schneller als die Züge waren. Das gab der drahtgebundenen Telegrafie einen starken Entwicklungsschub und noch bis Mitte des 20. Jahrhunderts war das Fernschreiben bei den Betreibern von Eisenbahnen in der Anwendung. Spannende Parallelitäten gibt's auch in der Schifffahrt. Als Beispiel sei hier die Telegrafiestrecke zwischen Hamburg und Cuxhaven genannt, die dazu diente, die eintreffenden Schiffe an den Hamburger Hafen zu melden, was wiederum für die örtlichen Händler wichtig war. Am Anfang des 20. Jahrhunderts wurde dazu eine Reiterstaffel genutzt. Ab 1938 entstand dann eine erste optische Telegrafenstrecke, die aber sehr personalaufwendig und vor allem auch von der Witterung abhängig war. 10 Jahre später bekam die optische Strecke Konkurrenz durch eine Telegrafiestrecke nach dem System Morse. Diese war deutlich billiger und zuverlässiger und führte zum Bankrott der optischen Strecke. In diese Entwicklung war übrigens Friedrich Clemens Gerke involviert, der unter anderem das uns heute bekannte Morse-Alphabet entwickelte. Auf den Schiffen selbst diente der Funk anfänglich vor allem dem Betrieb wie der Ermittlung von Positionsdaten, Wetterinformationen oder auch für die Nachrichtenübermittlung in Notfällen. Sehr schnell aber wurde das Funken zu einer Dienstleistung für die fahrenden Gäste, die auf diese Weise Telegramm senden oder empfangen konnten. Ein berühmtes Beispiel für diese konkurrierende Nachrichtennutzung ist die Titanic. Dort waren die Funker vor allem damit beschäftigt, Grußbotschaften der betuchten Mitreisenden zu übertragen. Der verwendete Löschfunkensender ging einige Stunden vor dem Unglück kaputt und musste repariert werden. Nach dieser Sonderschicht sollten eigentlich wieder Telegramme übertragen werden. So begann der Nachrichtenaustausch zur Havarie, etwas verspätet. Letztlich aber hat diese Funkstation ermöglicht, dass es überhaupt Überlebende gab. Übrigens wurden auch in der Luftschifffahrt Nachrichten per Funk übertragen. Bei der ersten Atlantiküberquerung des Luftschiffes Graf Zeppelin wurden 484 Privattelegramme übertragen. Beim Fliegen mit dem Flugzeug war die Situation etwas anders. Anfänglich war Platz und Nutzlast in den Flugzeugen sehr beschränkt, sodass man nur wenig technische Ausrüstung mitnehmen konnte. Für die notwendigen langen Antennen waren die Flugzeuge oft zu kurz und das laute Motorengeräusch erschwerte den Empfang von tönenden Signalen. Trotzdem kam es in der Zeit des Ersten Weltkrieges zu vielen verschiedenen Funkanwendungen, die jedoch alle eine telegrafische Grundlage hatten. Die Funktechnik entwickelte sich in den 1920er Jahren rasant und das hatte auch in der Fliegerei ihre Wirkung. Bereits ab 1925 standen erste Sende- und Empfangsanlagen in größeren Flugzeugen zur Verfügung, die sowohl Telegrafie als auch Telefoniebetrieb im Langwellenbereich ermöglichten. Und mit der fortschreitenden Entwicklung der Röhrentechnik wurde der Funkverkehr ab etwa 1930 auch in kleinen Flugzeugen zum Standard. Wann das erste private Programm aus einem Flugzeug übertragen wurde, das ist zumindest mir nicht bekannt.
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3: Immer am dritten Sonntag im Monat um 14 Uhr sendet Welle 370 von der Wiege des Rundfunks. Auf der Mittelwelle 810 kHz ist das Programm etwa 15 Kilometer rund um den Funkerberg zu hören. Und wer am dritten Sonntag im Monat den Funkerberg besucht, kann den Radiomachern über die Schulter schauen, den Klang im Detektorempfänger genießen und dabei sein, wenn die Antenne geerdet wird.
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4: Gesprochen von Jerome. Premiere geglückt. Am zweiten Wochenende im August war Tag der Industriekultur in Brandenburg und das Museum Funkerberg beteiligte sich mit einer ganz besonderen Aktion. Zum ersten Mal fand an der Wiege des Rundfunks der Lichtbogentag statt. Am 22. Dezember 1920 wurde vom Funkerberg mit einem Weihnachtskonzert die erste Radiosendung in Deutschland ausgestrahlt. Gehört werden konnte das Programm in ganz Europa. Aber wie hat diese Sendung geklungen? Die Antwort auf diese Frage gibt ein Lichtbogensender, der von Mitgliedern des Fördervereins Sender Königs Wusterhausen e.V. neu gebaut wurde. Dieser Sender entspricht in der technischen Funktion dem Vorbild von vor 100 Jahren. So kann mit ihm der Klang des früheren Rundfunks nachgebildet werden. Am Lichtbogentag konnten die Besucher in insgesamt 4 Vorführungen diesen Klang des Rundfunks von vor 100 Jahren erleben. Vorgeführt wurde dabei die Modulation mit Sprache und Musik und die Zuhörer waren sichtlich beeindruckt. Auch für die Veranstalter war der Lichtbogentag ein voller Erfolg und einer Wiederholung des Lichtbogentages im nächsten Jahr steht nichts entgegen. Eiskalt präsentiert. Im Oktober 1989 machte sich der Funker Frank Heimann auf den Weg in die Antarktis. Gemeinsam mit 9 weiteren Forschern und Technikern war er Teilnehmer einer Expedition der DDR zur Georg-Forster-Station in der Schirmacher Oase. Nur wenige Kilometer davon entfernt befindet sich die Georg-von-Neumeyer-Station der Bundesrepublik Deutschland. Und was bis dahin undenkbar erschien, wird Wirklichkeit. Zehntausende Kilometer von zu Hause entfernt beobachten die Forscher aus Ost und West den Prozess der deutsch-deutschen Wiedervereinigung. Sie nehmen Funkkontakt auf und teilen fortan Freude, Furcht und Fassungslosigkeit über die Ereignisse in der Heimat. Am 29. August spricht Frank Heimann im Kultursaal auf dem Funkerberg über seine Erlebnisse dieser Zeit. Der Vortrag wird durch persönliche Anekdoten sowie zeitgenössische Bilder und Filme ergänzt. Los geht es um 14 Uhr und das Entgelt für den Vortrag beträgt 10 Euro inklusive Museumsbesuch. Um Anmeldungen über die Webseite museum.funkerberg.de wird gebeten.
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5: Im August 2026 begrüße ich euch alle, liebe Welle 370-Freunde, zur Hörerpostbestätigung. Von eurem Hörerpostbearbeiter Detlef werdet ihr alle zur Hörerecke eingeladen. Ich danke allen Einsendern von Briefen und E-Mails für die Zuschriften. Briefschreiber mit Rückporto-Beigabe erhalten einen besonderen Dank. Von Bernd Seiser haben wir 5 Empfangsberichte für unsere Aussendungen im Mai und Juni auf Kurzwelle im Internet und bei Radio HCJB erhalten. Post zu unserer Internetsendung vom 21. Juni ist von Eva Lorenz, Matthias Wiegand, Peter Krüger und Michael Wosnitzka eingetroffen. Matthias Bode und Rüdiger Kalle hörten auch die Sendung, haben leider keine Postanschrift mitgeteilt. Peter Urban hörte am 19.07. unsere Radiotag-Live-Sendung auf der Mittelwelle 810 kHz. Dieter Leupold, Matthias Wiegand, Helmut Matt, Robert Herrmann und Norbert Hansen haben am 5. Juli auf der Kurzwelle 6095 kHz unsere Sendung empfangen. Weitere Hörer waren Uwe aus Hohenschönhausen sowie Uwe Schickfluss und Olaf Berg. Bei Christoph Bittersohl fehlt die Postanschrift. Auch die Funkamateure Michael Groni, Delta Bravo 7, Yankee India sowie Michael Willruth, Delta Golf 5, Foxtrot, Delta November und Wolfgang, Delta Foxtrot 1, Kilo Zulu haben am 5. Juli auf der Kurzwelle 6095 kHz unsere Sendung mitgehört. Web-SDHR-Nutzer waren am 5. Juli André Bernhard und Peter Krüger. Unsere ausländischen Mithörer auf der Kurzwelle 6095 kHz waren am 5. Juli Carlo Giordani in Italien, Alain Carlier in Frankreich, Juan Carlos Perez in Spanien und Goran Enminger in Serbien. Am 28. Juni waren auf der Kurzwelle 6070 kHz Uwe Leisterer und Michael Groni empfangsbereit. Rob den Boer war am 28. Juni in den Niederlanden auf der Kurzwelle 6070 kHz eingeschaltet. Siddhartha Bhattacharya hörte in Indien die Aussendung. Thomas Becker hatte am 29. Juli die Kurzwelle 6070 kHz zum Empfang benutzt. Auf der Kurzwelle 3955 kHz war Rob den Boer am 12. Juli empfangsbereit. unseren Sendebeitrag bei Radio HCJB in der Sendung für die Xer am 12. Juli verfolgten Detlef Jörg auf der Kurzwelle 3995 kHz, Dieter Feltes auf der Kurzwelle 5920 kHz und Hans Nährlich über Satellit Astra. Uwe Leistra hatte am 26. Juni den Radiotag auf dem Funkerberg bei Alex Berlin auf DAB Plus mitgehört. Die Hörerposteingangsliste ist an dieser Stelle für den Monat August 2026 abgearbeitet. Neue Post ist herzlich willkommen. Im nächsten Monat gibt es wieder eine Hörerecke. Bis dahin alle guten Wünsche und gute X von eurem Hörerpostbearbeiter Detlef.
2: Lieber Hörer, schön, dass du uns eingeschaltet hast. Noch viel schöner aber ist, wenn du uns sagst, dass du uns eingeschaltet hast. Darum schick uns doch bitte eine E-Mail an welle370@funkerberg.de. Du kannst uns aber auch eine Post schicken, einen Brief oder eine Postkarte. Die sendest du an Welle 370, Funkerberg 20, Senderhaus 1 in 15711, Königs Wusterhausen. Und alle Kinder des 21. Jahrhunderts nutzen die Handynummer 0151 700 15711.

Ein ganz herzliches Dankeschön an das Team der Welle 370 für diesen Beitrag. Und hier komme ich jetzt zu unserer Adresse, damit ihr uns auch gerne schreiben könnt. Da könnt ihr auch einen richtig ausgefüllten Empfangsbericht hinschicken, dann bekommt ihr die aktuelle QSL-Karte. Auch sind wir immer wieder interessiert an Informationen von euch, wie euch das Programm überhaupt gefällt, das gesamte Programm. Wir senden ja 24 Stunden, 7 Tage die Woche. Aber nun die Adresse: Radio HCJB Deutschland, Postfach 2504 in 32715 Detmold. Oder schickt uns einfach eine E-Mail unter info@hcjb.de. Das war's jetzt für das Wochenende 12. 13. September. Schön, dass ihr mit dabei wart. Schaltet gerne nächste Woche wieder ein. Hier am Mikrofon begleitete euch Horst Wiese. Und ich wünsche euch wie immer eine gute Woche, gute X und Gottes Segen und bleibt auch gesund.

0: ist 19 Uhr und 30 Minuten.
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1: Schweigt Gott? Manchmal scheint es so, als wenn Gott schweigt. Manchmal scheint es so, als wenn Gott sehr lange schweigt. Aber solange die Menschen ihre Reden hielten, solange die Philosophen hier anfingen und Gott erklärten und Hiob belehrten, solange hat Gott geschwiegen. Solange wir immer noch diskutieren und immer noch alles besser wissen, dann schweigt Gott. Erst als die anderen alle am Ende waren, als sie mit ihren Diskussionen nicht mehr weiter konnten, als sie merkten, in welche Sackgasse sie hineingeraten waren, als wieder mal Stille wurde bei den Menschen, dann redet Gott. Nein, Gott schweigt nicht. Gott hüllt sich nicht in Schweigen. Gott wird ganz klar Antwort geben. Gott antwortet in unsere Situation, in unser Leben hinein. Gott schweigt auch nicht zur Ungerechtigkeit in dieser Welt. Obwohl es manchmal so jetzt aussieht, dass Gott anscheinend nicht mehr da wäre. Dann müsste doch Gott reinhauen, wenn man diese Ungerechtigkeit sieht, so denken manche. Wie kann Gott denn das zulassen? Wo ist er denn? Gott schweigt und lässt es heranreifen, bis der Tag des Gerichtes kommt. Dann, spätestens dann, wird Gott reden. Und dann hat er das letzte Wort. Und dann müssen alle Zungen, Philipper Kapitel 2, alle menschlichen Zungen bekennen, dass er der Herr ist. Nein, wir Menschen haben nicht das letzte Wort. Wenn Gott anfängt zu reden, dann wird es uns die Sprache verschlagen. Und wenn Gott einmal seine Größe zeigt, dann werden wir mit unseren Zweifeln sehr schnell zurückhalten. Und werden zu dem Punkt kommen müssen, wo wir sagen: Herr, ich spreche mich schuldig, denn ich habe es gewagt, mit meinem begrenzten Verstand über Dinge zu reden, die ich überhaupt nicht verstehe. Wer bin ich vor dir, diesem großen Schöpfer? Und doch haben wir geredet. Und die Menschen haben geredet. Und alle haben geredet. Und viele haben geredet. Und vieles gepredigt worden. Dann kommt das Wort des Herrn zu den Freunden. Ab Vers 7. Und der Herr redete diese Worte mit Hiob. Als er geredet hatte, sprach er dann zu Eliphas: Mein Zorn ist entbrannt über dich und über deine beiden Freunde, denn ihr habt nicht recht geredet von mir. Und was hatten sie doch für gute Sätze gesagt? Und wie haben sie Gott beschrieben? Und trotzdem hatten sie ein von der Sünde infiziertes, falsches Denken. Erinnern Sie sich dran, wo sie sagten: Wer ist denn schuld? Es muss doch einer schuld sein. Das gibt's doch gar nicht. Du hast schon irgendwas verbrochen, irgendwas in deinem Leben gewesen. Wenn du nicht, dann deine Kinder. Also um das Thema Gerechtigkeit ging, was haben sie hoch hergeredet und große Diskussionen geführt? Und sie hatten Recht. Und der Hiob hatte Unrecht. Und der Hiob sollte Buße tun in Sack und Asche. Und da saß er ja sowieso schon und kratzte sich mit der Schärpe. Und jetzt spricht Gott. Und jetzt sagt Gott: Ihr habt falsch geredet. Die drei Menschen, die drei Freunde haben mit der menschlichen Logik versucht, Gott zu erklären. Sie mussten scheitern. Das Reich Gottes und die Größe Gottes und das Wirken Gottes sind einfach historisch, kritisch und wissenschaftlich nicht zu ergründen. Und jeder, der den Versuch unternimmt, historisch, kritisch und wissenschaftlich und neutral, wie man das alles versucht einzuordnen, an die Bibel heranzugehen, der muss dem Urteil Gottes unterliegen: Ihr habt nicht recht geredet. Mein Zorn ist über euch entbrannt. Ich will gar nicht anfangen, über die vielen liberalen Theologen die versuchen, über Gott zu reden und Gott nie kennengelernt haben, bei denen der Satz von Hiob auch zutrifft: Ich hatte nur vom Hörensagen vernommen, aber persönlich habe ich dich nicht erlebt. Dass viel Unheil und die falsche Sicherheit, das große Unrecht und das ganze Falsche, was man über Gott und von Gott in der Lehre von Gott, in der Theologie bringt. Nein, da will ich gar nicht drauf eingehen. Ich will bei uns bleiben. Wie oft haben wir uns schuldig gemacht, indem wir falsch von Gott gedacht haben, falsch über Gott geredet haben und falsche Ratschläge gegeben haben, Leuten, die Trost brauchten, und wir haben sie belehrt. Ich war erschrocken, als ich das Urteil Gottes über die drei Freunde las. Mein Zorn ist entbrannt und Gott ist auch gar nicht bereit, mit ihnen zu reden und sie zu hören. Er sagt dem Hiob: Geh du hin, hole Opfertiere, 7 Opfertiere, 7 Widder, 7 Rinder und opfere sie und bring du das Opfer und ich will dich hören. Die drei Freunde, wenn man das so im Nachhinein sieht, sie haben mit Hiob nicht gelitten, obwohl sie doch gekommen waren, ihn zu trösten. Sie haben darüber gestanden, sie haben ihn belehrt und nicht getröstet. Sie sind an Hiob und an Gott vorbeigegangen. Der Hiob stellte sich unter Gott und stellte sich Gott und sagte: Herr, antworte du mir. Der Hiob wollte von Gott Antwort erhalten. Und die drei Freunde haben ihre Antwort als Antwort Gottes genommen. Der Eliphaz oder Bildad, glaube ich, war es, der gesagt hat: Mir hat nachts geträumt. Und der Herr hat mir gesagt, und das sage ich dir im Auftrag Gottes. Und es war falsch. So Sätze sind ja nicht allzu alt. Er hat nachts geträumt. Und es ist gefährlich. Es ist einfach gefährlich, wenn man diese Dinge als Gottes Offenbarung nimmt und als Gottes Wort nimmt und man sagt sie zu schnell als Gottes Wort und man richtet Schaden an. Das ist ein anderes Thema, das heute Morgen nicht hierhin gehört, aber ich bin sicher, dass Gott redet. Dass Gott auch durch Träume zu uns reden kann. Das heißt aber nicht, dass ich jeden schlechten Traum gleich deuten muss. Wenn ich mal so wie an Ostern zu viel Eier gegessen habe, dann schläft man nachts halt anders. Und dann darf man nicht jeden Traum gleich als Gottesoffenbarung nehmen. Und wie viel? Wie viel in unserer Zeit wird wieder Wert gelegt auf Offenbarungen, auf Gesichte, sensationell. Die Christen sind selber süchtig geworden nach solchen spektakulären Dingen. Das Gottesurteil war klar hier. Sie hatten ihre Antwort als Antwort Gottes genommen. Vergebung.

0: Da gingen hin Eliphas von Teman, Bildad von Schuach und Zophar und taten, wie der Herr ihnen gesagt hatte, und der Herr erhörte Hiob. Und der Herr wandte das Geschick Hiobs, als er für seine Freunde Fürbitte tat. Der Herr wandte das Geschick Hiobs, als er für seine Freunde Fürbitte tat. Vergebung. Stellen Sie sich einmal vor, jetzt müssen die drei Freunde, die doch so klar und so eindeutig und so logisch und einleuchtend dem Hiob gesagt hatten, dass er falsch war, sie müssen jetzt hingehen und müssen sich entschuldigen. Brauchen die Vergebung. Und Hiob, in seinem tiefen Verletztsein, in seinen Anschuldigungen, die er alle einstecken musste. Und was hat ihm das wehgetan? Und was dazu kamen, die Schmerzen, die er an seinem Körper hatte. Und die Würmer, die ihm sein Fleisch umgruben. Und das Fleisch, das schwarz wurde und sich von den Knochen löste. Und all dieser unerträgliche Zustand, aber dieses tiefe Verletztsein und die tiefen Anschuldigungen der Freunde. Und der Hiob muss jetzt hingehen und muss für sie Fürbitte tun, Opfer bringen. Gott endet nicht mit dem Urteil. Gott bietet Vergebung an. Und hier sehen wir das Wesen Gottes. Erinnern wir uns an das Wesen des Satans, das wir am Anfang gesehen haben? Er war doch nur dazu ausgegangen, zu verderben, kaputt zu machen. Triumphieren vom Angesicht Gottes weg, um den Hiob mal so richtig zu peinigen. Das ist sein Wesen. Aber Gottes Wesen ist nicht das Urteil als letztes, sondern Gott bietet Vergebung an. Vergebung ist immer der Anfang eines neuen Lebens, eines neuen Anfangs. Hiob muss ein Brandopfer für seine Freunde bringen, ein freiwilliges Opfer. Ein Sinnbild für den gekreuzigten Jesus Christus, der sich freiwillig für geopfert hat, ganz hingegeben hat, damit wir frei sein dürfen, erlöst sein dürfen. Ein ganz Opfer, das Brandopfer, ein Vorläufer für das Kreuz. Rettung für den Menschen. Und der Hiob muss hingehen und muss vor Gott für seine Freunde um Vergebung bitten. Ein schwerer Schritt. Und die Freunde müssen zusehen, dass Gott die Vergebung, die der Hiob bringt, annimmt. Und dass Gott den Hiob sieht. Und das ist der Beginn des Handeln Gottes. Lassen Sie mich nochmal da ein, zwei Sätze drüber verwenden. Vergebung ist die einzige Chance, dass es bei uns neu werden kann. Das ist prinzipiell so, wenn man im Glauben zu Jesus Christus kommen will, dass man zuerst einmal erkennt, ich bin verloren, ich brauche die Vergebung Gottes. Nur dann kann ein Mensch überhaupt zum Glauben kommen. Wenn einer sagt, ich bin in Ordnung, ich bin ja gut, ich brauche niemanden, ich brauche auch keine Vergebung, der wird auch nie gläubig werden. Aber prinzipiell ist es auch das Gleiche für den glaubenden Menschen. Nur durch die Vergebung ist es möglich, in die Gemeinschaft mit Gott wieder neu zurückzukommen. Nur dadurch, dass ich bekenne und um Vergebung bete, besteht die Chance, dass diese Gemeinschaft Gottes wieder mit Gott wiederhergestellt wird, der Segen Gottes wieder in unser Leben kommt und der Frieden Gottes unser Leben durchdringen kann. Das gilt in gleicher Weise für eine Ehe, für das Zusammenleben als Mann und Frau oder in der ganzen Familie. Wenn Vergebung da ist, wenn einer sagt, ich bitte dich um Entschuldigung, ich habe falsch gehandelt, es tut mir leid, das ist ein schwerer Satz, ein schwerer Schritt. Aber nur dadurch gibt es neue Freude und neue Liebe zueinander. Es gibt doch nichts Schöneres unter Mann und Frau, dass sie sich gegenseitig sich entschuldigen. Das Nächste ist doch, dass sie sich in die Arme fallen und vielleicht auch irgendwo Tränen der Vergebung weinen, aber auch dann kommen Tränen der Freude und dann kommt eine ganz neue Liebe. Anders geht's nicht. Man kann nicht so tun, als wenn man so drüber weggehen könnte, als wenn nichts gewesen wäre. Na, schlafen wir mal eine Nacht drüber, morgen ist ja ein neuer Tag, tun wir so, als wenn nichts gewesen wäre. Das geht nicht. Vergebung ist die Grundlage und bei der Vergebung fängt es an. Lasst uns das lernen. Lasst uns das lernen im Verhältnis zueinander und zu unseren Kindern oder Kinder, zu Eltern, dass wir sagen, ich bitte dich um Vergebung. Ich habe falsch gehandelt. Und zwar liegt es an mir. An mir. Nicht an dem anderen immer. Sondern ich muss anfangen. Ich, der ich es erkannt habe. Obwohl ich meine, ich wäre im Recht. Erst dann, wenn der anscheinend unschuldig ist, anfängt, die Hand der Vergebung zu reichen, da beginnt es. Hiob war unschuldig. Ohne Schuld. Gott hatte ihn dem Satan preisgegeben, ohne einen Grund. Hatten wir am Anfang gelesen. Hiob war der diese Anschuldigung, die Freunde an ihn hatten, nicht getan hatte. Und er geht als Erster hin und bittet um Vergebung. Wisst ihr, das ist furchtbar schwer. Unlogisch ist das. Das tut weh. Und trotzdem muss man hingehen, denn irgendwo fühlt man sich ja doch immer ein Stück im Recht. Und sagt, sind immer zwei Seiten, gehören dazu. Vergiss den ganzen Quatsch. Fang endlich an und geh den ersten Schritt und reich die Hand zur Vergebung. Warte nicht auf den anderen. Das ist die Grundlage für ein neues Leben.
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Das werde ich dir nie vergessen. Wie oft ist dieser Satz zwischen Menschen zu hören? Je nach Anlass, von Tränen ohnmächtiger Wut oder überströmender Dankbarkeit begleitet. Wie ein fester Vorsatz klingt das beispielsweise nach erfolgreicher Lebensrettung. Fast wie ein Gelöbnis. Ich will mich unbedingt immer wieder daran erinnern, was da jemand für mich getan hat. Will und kann es wohl auch nie in den schwarzen Schlund des Vergessens befördern. Und oft genug kommt dann die Erinnerung später auch ohne mein bewusstes Wollen. Zwischen Menschen funktioniert diese Art von Langzeitgedächtnis meist ausgezeichnet. Weniger gut gegenüber Gott. Liegt das einfach nur daran, dass mir Gott nicht in menschlicher Gestalt über den Weg läuft, sich bei mir also nicht persönlich in Erinnerung bringt? Oder nehme ich das, was Gott mir bereits alles an Gutem getan hat und immer wieder noch tut, als so selbstverständlich hin, dass es mein Erinnern nicht nachhaltig prägt? Einer der Psalmbeter der Bibel kennt dieses Problem ganz genau und er hat der Nachwelt sein ganz persönliches Rezept aufgeschrieben, das täglich angewandt auch sie und mich vor der tödlichen Vergesslichkeit gegenüber Gottes Güte schützen kann. Beten. Immer und immer wieder, bis es auch mein Unterbewusstsein ausfüllt. Lobe den Herrn meine Seele und vergiss nicht, was er dir Gutes getan hat. Psalm 103, Vers 2. Das waren Gedanken zum Wochenspruch für den 14. Sonntag nach Trinitatis von Angelika Krieser aus Berlin, gesprochen von Petra Schmid.

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1: Es ist 20 Uhr.
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Und dort Gesatz sagt, dort wir sollen Gott leben mit uns ganzen Hort, mit uns ganzen Seil und mit alles, was wir sind. Und wir sollen auch die Menschen rund um uns ne Leib bewiesen. Und die Menschen hat ihr gesagt, Moses, dort sei wir reid, dort zu tun, was Gott Moses befohlen wurde. Und Moses hilft die Menschen daran denken. In 5. Mose Kapitel 11, Vers 26. Nu horcht, sagt Moses. 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Und dadurch wurden sie gerat worden. Dadurch sind sie wahr geworden. Paulus sagt, aber das Gesetz ist so als ein Schullehrer. Die Schullehrer, die dort seine Schüler lehren, sodass sie lesen können, schreiben können, rechnen können. Und wenn sie an ihr gelehrt haben, dann können sie lesen und verstehen, was sie lesen können. Sie können schreiben und sie können dort lesen, was sie geschrieben haben. Sogar andere können dort lesen und weiter, was sie meinen. Und wenn sie was ausrechnen können, dann stimmt dort. Und das wird einer brücken, das zum im Leben angehen, sodass einer keine gute Entscheidungen machen kann. Und das ist, was das Gesetz tut. Und das ist, was Moses sagt. Wenn je dort Gesetz wurde holen, dann war je ein guter Serienfänger dabei. Wenn je dort nicht holen wurde, dann war das zu jünd ein Fluch sein. Also dort ist ans Lehrer. Die Tiengebote sind, glaube ich, ziemlich gut zu verstehen. Ich glaube, die sind krass gut zu verstehen, als wenn Gott zu Adam und Eva sagt, dort nicht ete von dem Baum, wo der mitten im Gurde steht, wo das Verständnis geben wird, von Gott und schlachtet. Er sagt, wenn je davon ete wurde, dann wo je sterben. Also dort bringt dann den Fluch, weil's sie heute nicht gehorcht, nur was Gott sagen wird. Aber du hast auch den Lebensbaum, was anfehlen wird. 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Jo, alle Propheten von Samuel an haben verkündigt, dass diese Zeit kommen wird. 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

Das meint, was ihr halt. Und er fängt dann an, Gott zu loben und zu preisen. Die Menschen sind sehr erstaunt. Und dann sage ich Petrus da an, er weiß nicht, warum sie so erstaunt sind. 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

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Der Herr sagt zu meinem Herrn, set bei mir zur rechten Hand, was ich die aus deinen Feind eine Fautbank mag. 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Und das erste kommt aus dem Alten Testament. 1. 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Der Königsstock wird nicht von Juda genommen. Sein Regierungsstock wird nicht verschwingen. 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Der Kaiser Augustus befolgte seine Zeit, dass all seine Menschen sollen geteilt in einem Taxregister eingeschrieben worden. Das wird das erste Mal, dass die Menschen geteilt wurden und passiert, als Quirinius die Rechenschaft in Syrien hat. 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Er ist empfangen von dem Heiligen Geist, geboren von der reinen Jungfrau Maria, und sie Nomo wird Jesus genannt. 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Jesus Christus seine Geburt passiert so aus dit. 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
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Das wird dem Engel seine wird, als er noch Maria kam, weil sie kann auch nicht verstehen, wo sie würde ein Kind zur Welt bringen, wenn sie kein Mann gehabt hat. Wo ist der Heiland geboren? In Bethlehem, im jüdischen Land. 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Dann ging Josef von Nazareth in Galiläa, nach Bethlehem in Judäa, weil sein Stammvater, der König David, durchgeboren wird. Um sich mit Maria, die am anvertraut wird, einschrieben zu lassen, sei wir schwanger. 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Und sie bracht ihren ersten Sehn zur Welt, wechselt am in Wingle und led am in die Vaterkrab, weil es am Gasthaus kein Rühm zu finden wird. 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In Nazareth. 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

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Dem einen Gott, unserem Heiland, traft Herrlichkeit, Majestät, Kraft und Gewalt durch Jesus Christus, unseren Herrn, zu aller Zeit und für immer. 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

0: Es ist 20 Uhr und 30 Minuten.
1: Zu meiner Tagesroutine gehört es, mit meiner Schwiegermutter zu telefonieren. Sie wohnt 15 Kilometer von uns entfernt in einem Pflegeheim. Und auch ihre 100-jährige Schwester ist im selben Heim. Einmal die Woche besuche ich sie und wir haben immer eine schöne Zeit. Die beiden sind fast taub und ich habe nachher immer einen rauen Hals, wenn ich zu viel gesprochen habe. Deshalb begnüge ich mich meistens damit zu singen. Und sie sprechen auch die Texte mit, weil sie noch manche der alten Lieder kennen. Schön ist es, wenn ich dann wirklich das übers Herz bringe, ganz still zu sein und sie von früher erzählen. Tante Gertrud ist gesprächiger. Sie kann sich noch an vieles viel besser erinnern als die 95-jährige Schwiegermutter. Oft erzählt sie mir aus ihrer Zeit in Ostpreußen, von ihren Eltern, die viel zu früh starben, von ihrer Mutter, dass sie auf dem Sterbebett das Lied gesungen hat, lasst mich gehen, dass ich Jesu möge sehen, von ihrem Vater, der wenige Jahre später an einer Lungenentzündung starb, und von der zweiten Frau des Vaters, von den Verwandten, die sie nach dem Tod des Vaters aufgenommen haben. Und so erzählt sie mir sehr viel aus ihrer Vergangenheit. Sie hat dann dort geheiratet, ihr Mann ist gestorben und sie hatte drei Jungs im Teenage-Alter, mit denen sie dann die Flucht antreten musste. Und manchmal schaut sie mich so an und ihre Augen strahlen und sie sagt, Dori, du weißt nicht, wie ich Gott bis heute jeden Tag dankbar dafür bin, dass mich damals die russischen Soldaten nicht bekommen haben. Und mir läuft dann immer ein Schauer über den Rücken, wenn sie erzählt, wie ihre Jungs geholfen haben, sie zu verstecken. Sagt sie, einmal waren wir in einem Zimmer mit einem riesigen Schrank und sie haben mich da in eine Schublade getan, die Schublade zugeschoben und sich da vorgestellt, so als wäre gar nichts und haben irgendwelche Dinge da gemacht, als die Soldaten reinkamen und nach der jungen Frau suchten. Ein andermal sagte sie, haben die Jungs sie gewarnt und sie ist schnell auf den Heuboden gestiegen, auf einer Leiter und hat sich oben im Heu versteckt. Sie wusste gar nicht, wie sie das machen sollte, bei all dem Staub nicht zu husten und noch eine Lücke zu haben, wo sie atmen konnte. Und schon waren die Soldaten hinter ihr her und haben mit ihren Bajonetten in das Heu gestochen, um zu sehen, ob sich da irgendwo ein junges Mädchen, eine junge Frau versteckt hielte. Aber sie haben mich nicht bekommen, sagt sie. Gott hat mich bewahrt. Und dann erzählt sie viele Dinge von der Flucht. Und dass die 100-jährige Tante noch so viel Herzeleid erleben musste in ihrem Alter, wo ihr jüngster Sohn im Alter von 72 Jahren und 5 Wochen später auch dessen Frau gestorben sind, beide an Krebs. Das hätten wir nie gedacht, dass sie noch ihre Söhne überleben würde. Aber trotzdem ist sie gefasst und ich bin sehr dankbar dafür, dass sie vor einigen Jahren auch die Entscheidung getroffen hat, wirklich ihr Leben ganz Jesus zu geben und seitdem können wir immer zusammen beten. Die Geschichten aus den Nachkriegsjahren sind ja oft schauerlich. Nicht alle Frauen wurden bewahrt. Wir alle wissen, wie schreckliche Dinge damals geschehen sind. Aber es gab auch immer wieder ganz besondere Bewahrungen. In einem Buch, das ich neulich geschenkt bekam, mit lauter wahren Begebenheiten, wahren Erzählungen, fand ich eine Bewahrungsgeschichte. Rufe mich an in der Not, so will ich dich erretten, und du sollst mich preisen, heißt es im Psalm 50, Vers 15. Man sagt ja auch, dass die Telefonnummer Gottes 5015 ist, und diese Leitung ist nie besetzt. Gott ist immer bereit, uns zu retten aus einer Not, und wir dürfen dann auch nicht vergessen, ihn zu preisen. Lotte Burmuth sagt, die Tür zum Dachboden. Eine Schlesierin erzählte mir ihre bewegende Geschichte. Mit großem Schrecken denke ich noch heute an den 12. Februar 1945. Schon Tage zuvor hatten wir den Kanonendonner gehört und die Lichtblitze am Himmel gesehen. Dann aber rollten die russischen Panzer mit lautem Getöse in unser Dorf ein. In Schlesien. Unser Haus wurde sofort vom Militär besetzt. Meine Mutter lebte mit uns drei heranwachsenden Mädchen allein in der Wohnung. Mein Vater war noch im Januar 1945 zum Volkssturm eingezogen worden. Meine Mutter bangte um uns drei Mädchen, denn im Ort waren Gerüchte im Umlauf, in welch schrecklicher Weise manche russischen Soldaten die deutschen Frauen schändeten. So schickte sie uns schnell zu einer alten Frau, die ein uraltes Haus bewohnte. Gemeinsam stellten wir einen großen Kleiderschrank übers Eck. Sobald wir das Gepolter der Stiefel herannahen hörten, versteckten wir uns schnell hinter dem Schrank, wo wir zitterten und bebten, bis die Soldaten wieder das Haus verlassen hatten. Immer hatten wir Angst, dass eine von uns in diesem engen Dreieck husten müsste. Bestimmt wären wir, wie viele andere Frauen, vergewaltigt worden. Unzählige Male stürmten Soldaten in der ersten Nacht in dieses kleine Haus und durchsuchten jeden Winkel. Aber keiner entdeckte uns hinter der Schrankwand. Es war, als hätte Gott allen die Augen zugehalten. Wir blieben bewahrt. Einmal stemmte ein Soldat die Fenster aus unserer Glaskutsche heraus und stellte sie an unsere Hauswand. Was er damit machen wollte, war uns schleierhaft. In einem unbewachten Augenblick holte meine Mutter die Scheiben und schob sie unters Bett. Kurze Zeit später kam der Soldat wieder vorbei, schimpfte und fluchte und suchte nach den Glasfenstern. Er entdeckte die Scheiben natürlich unter dem Bett und bebte vor Zorn. Meiner Mutter und uns Schwestern gelang es jedoch, auf den Dachboden zu flüchten und schnell den Schlüssel abzuziehen. Nun rannte der Soldat schnaubend vor Wut die Bodentreppe hinauf und warf sich mit aller Wucht gegen die Tür. Es krachte fürchterlich. In meiner Not schrie ich zu Gott: »Lieber Herr, schick bitte einen Engel, der sich schützend vor die Tür stellt, damit sie nicht aufgebrochen wird.« Ich wagte mir nicht auszudenken, was geschehen wäre, wenn der Soldat uns entdeckt hätte. Nach mehrmaligen vergeblichen Versuchen, die Tür aufzubrechen, ging er fluchend davon. Aber am nächsten Tag stand er wieder vor unserem Haus. Meine Mutter und meine großen Schwestern waren nicht im Haus. Schnellen Schrittes ging der Soldat die Bodentreppe hinauf und schlug mit der geballten Faust gegen die verschlossene Tür. Diesmal sprang sie sofort auf. Doch der Raum war leer. Wütend kam er die Treppe wieder herunter. Er blickte kurz zu mir in die Küche, doch er ließ mich in Ruhe. Einem Kind wollte er offenbar keine Gewalt antun. Die Tatsache, dass die Dachbodentür an diesem Tag so leicht aufging, war für mich ein deutlicher Beweis dafür, dass sie am Tag zuvor von Engeln versperrt worden war. Ein Engel ist stärker als der stärkste Soldat.

0: Wunschbox, das musikalische Programm der Grüße und Segenswünsche von Radio Segenswelle mit Anna und Viktor Sawatzki am Wochenende 12. und 13. 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Am vergangenen Dienstag, den 8. September, feierte Abraham Fast aus Kaiserslautern seinen 90. Geburtstag. Zu diesem ganz besonderen Jubiläum senden seine Ehefrau Agnes, die Kinder, Enkel und Urenkel die herzlichsten Segenswünsche.
1: Lieber Abraham, lieber Papa, Opa und Uropa, zu deinem Geburtstag gratulieren wir dir von Herzen und wünschen dir für dein neues Lebensjahr Gottes reichen Segen, sein Geleit und alles Gute.
0: Psalm 55, Vers 17. Ich aber rufe zu Gott, und der Herr wird mir helfen. Für Abraham Fast spielen wir das Lied »Du führst mich durch des Lebens Treiben« und hören im Anschluss das Gedicht von Elvira Strömer »Heute ist dein Ehrentag«. Dieses Gedicht wurde auch für Maria Harder aus Kalletal gewünscht.
1: Heute ist dein Ehrentag, ein Tag von Gott geschenkt. Wenn du den Weg zurück heute schaust, staunst du, wie Gott gelenkt, wie er geführt dich jeden Tag, wie er dich hat getragen, wie er an deiner Seite war in allen Lebenslagen. Er will es auch in Zukunft tun. Auf ihn kannst du vertrauen. Mit ihm, da kannst du sicher gehen, auf ihn kannst fest du bauen. Was er in seinem Wort versprach, das hält er ganz gewiss. Er wird bei dir sein jeden Tag, nein, er verlässt dich nicht. Wir wünschen dir fürs neue Jahr Gesundheit, Kraft und Gottes Segen, dass seine Nähe du spüren magst auf allen deinen Lebenswegen.

Maria Harda aus Kalletal feierte am 8. September ihren 82. Geburtstag. Katharina Harda aus Mettingen gratuliert ihr ganz herzlich und wünscht Maria alles Gute, Gesundheit und noch viele schöne Jahre im Kreise der Familie. Wie du es machst, o Gott, so ist es gut. Gesungen vom Männerchor Waldbröl ist das Wunschlied für Maria Harda.

0: Wir gehen weiter in unserem Programm zu einem Geburtstag, der am vergangenen Donnerstag, den 10. September, gefeiert wurde. In Kettig durfte Johann Sawatzki seinen 72. Geburtstag erleben. Gleich mehrere liebe Grüße haben uns für ihn erreicht. Zum einen senden ihm seine Ehefrau Maria, die Kinder und Enkelkinder die herzlichsten Segenswünsche. Sie wünschen ihm viel Kraft, Gesundheit, gottesreichen Segen in allem und Bewahrung auf allen seinen Wegen mit Psalm 23. Der Herr ist mein Hirte. Mir wird nichts mangeln. Er weidet mich auf grünen Auen und führt mich zu stillen Wassern. Er erquickt meine Seele. Er führt mich auf rechter Straße um seines Namens willen. Und wenn ich auch wanderte durchs Tal der Todesschatten, so fürchte ich kein Unglück. Denn du bist bei mir, dein Stecken und dein Stab, die trösten mich. Du bereitest vor mir einen Tisch angesichts meiner Feinde. Du hast mein Haupt mit Öl gesalbt, mein Becher fließt über. Nur Güte und Gnade werden mir folgen mein Leben lang, und ich werde bleiben im Haus des Herrn immer da.
1: Alle Zeit den Herrn vor Augen, das macht ruhig und ganz still. Nicht auf eigene Kräfte bauen, sondern tun, was Jesus will. Alle Zeit den Herrn vor Augen, bei der Arbeit und zu Haus. Gibt es auch mal Schwierigkeiten, mach dir einen Segen draus. Alle Zeit den Herrn vor Augen, das macht sicher und getrost. Das gibt Kraft dem schwachen Glauben, wenn der Sturm auch um uns tost. Hilf, Herr, dass vor meinen Augen mir das Bild steht klar und hell, dass kein Feind mir je kann rauben, diesen sicheren, ewigen Quell.

0: Diesen Wünschen an Johann Sawatzki schließen sich auch seine Schwestern Tina und Maria Sawatzki von ganzem Herzen an. Sie gratulieren sehr herzlich und wünschen Johann alles Liebe, Gesundheit und Gottes Segen zum Geburtstag mit dem Gedicht »Du bist in Jesu Hand geborgen« von Heinz Böhm.
1: Du bist in Jesu Hand geborgen, ob dich auch Dunkelheit umgibt. Auf ihn wirf alle deine Sorgen und sei gewiss, du bist geliebt. Du bist von Jesu Hand umschlossen, daraus dich niemand reißen kann. Sein Blut hat er für dich vergossen, dass keine Macht dir schaden kann. Du bist von Jesu Hand gesegnet, auch wenn dich Menschen übersehen. Wenn er dir nur als Freund begegnet, wird stets sein Antlitz mit dir gehen. Du bist von Jesu Hand gehalten, und wenn du fällst, hilft er dir auf. Denn seine Kraft wird nie veralten, sei ganz getrost im Glaubenslauf. Du bist in Jesu Hand geborgen, er lebt und lässt dich nie allein. Er kennt dein Heute und dein Morgen, wird stets dir schützend nahe sein.

0: Erika Bergen aus Neuwied hatte am 9. September ihren 84. Geburtstag. Der Ehemann Rudi wünscht Gottes Segen mit Psalm 73, die Verse 23 bis 26.
1: Und dennoch bleibe ich stets bei dir. Du hältst mich bei meiner rechten Hand. Du leitest mich nach deinem Rat und nimmst mich danach in Herrlichkeit auf. Wen habe ich im Himmel außer dir? Und neben dir begehre ich nichts auf Erden. Wenn mir auch Leib und Seele vergehen, so bleibt doch Gott ewiglich meines Herzens Fels und mein Teil.
0: Peter Lettkemann aus Urbach hatte am 2. September seinen 86. Geburtstag und Maria Heidebrecht aus Dissen am Freitag, den 11. September, ihren 81. Geburtstag. Rudi wünscht beiden Gottes Gnade und Segen und die Kraft für jeden Tag im neuen Lebensjahr. Für alle drei Geburtstagskinder wünscht Rudi das Lied zu spielen, Wehrlos und verlassen.

0: Ein herzlicher Segenswunsch geht nach Frankenthal an Hadi Repsch. Er feierte am Freitag, den 11. September, seinen 35. Geburtstag. Zu diesem besonderen Tag sendet ihm seine Tante Irene die herzlichsten Segenswünsche.
1: Lieber Hadi, ich wünsche dir zu deinem 35. Geburtstag von Herzen Gottes reichen Segen, Gesundheit, Kraft und viel Mut für alle deine Aufgaben. Blicke stets nur auf Jesus. Möge das kommende Lebensjahr dir ganz viel Sonnenschein bringen und dir noch viele glückliche Jahre im Kreise deiner Familie schenken. Psalm 27, Vers 1. Der Herr ist mein Licht und mein Heil. Vor wem sollte ich mich fürchten? Der Herr ist meines Lebens Kraft. Vor wem sollte mir grauen?
0: Für Hadi spielen wir nun das gewünschte Lied, Eine Stadt im Himmel.

0: Am 12. September hat Andreas Fehr aus Altenkirchen seinen 49. Geburtstag. Ganz liebe Grüße und Segenswünsche kommen von seiner Tante Irene aus Neuwied.
1: Lieber Andreas, ich wünsche dir zu deinem 49. Geburtstag von Herzen alles Gute, Gesundheit und viel Kraft für all deine Dienste. Mögest du noch viele glückliche Jahre im Kreise deiner Familie erleben.
0: Für Andreas hören wir nun das Gedicht »Spuren im Sand« und spielen im Anschluss das gewünschte Lied »Der Dienst für den Heiland«.
1: Spuren im Sand. Eines Nachts hatte ich einen Traum. Ich ging am Meer entlang mit meinem Herrn. Vor dem dunklen Nachthimmel erstrahlten streiflich dann gleich Bilder aus meinem Leben. Und jedes Mal sah ich zwei Fußspuren im Sand. Meine eigene und die meines Herrn. Als das letzte Bild an meinen Augen vorübergezogen war, blickte ich zurück. Ich erschrak, als ich entdeckte, dass an vielen Stellen meines Lebenswegs nur eine Spur zu sehen war. Und das waren gerade die schwersten Zeiten meines Lebens. Besorgt fragte ich den Herrn: Herr, als ich anfing, dir nachzufolgen, da hast du mir versprochen, auf allen Wegen bei mir zu sein. Aber jetzt entdecke ich, dass in den schwersten Zeiten meines Lebens nur eine Spur im Sand zu sehen ist. Warum hast du mich allein gelassen, als ich dich am meisten brauchte? Da antwortete er:
0: Mein liebes Kind, ich liebe dich und werde dich nie allein lassen, erst recht nicht in Nöten und Schwierigkeiten. Dort, wo du nur eine Spur gesehen hast, da habe ich dich getragen.

0: Valentina Grundmann aus Bentorf feierte am 8. September ihren 92. Geburtstag. Liebe Schwester Valentina, wir von Radio Segenswelle denken an Sie und schicken Ihnen von ganzem Herzen Gottes reichen Segen zum Geburtstag. Sie begleiten uns schon so lange als treue Zuhörerin und Beterin. Dafür danken wir Ihnen von Herzen. Möge Gott Sie auch im neuen Lebensjahr segnen und führen.
1: Ich hebe meine Augen auf zu den Bergen. Woher kommt mir Hilfe? Meine Hilfe kommt von dem Herrn, der Himmel und Erde gemacht hat. Er wird deinen Fuß nicht wanken lassen, und der dich behütet, schläft nicht. Siehe, der Hüter Israels schläft noch schlummert nicht. Der Herr behütet dich. Der Herr ist dein Schatten zu deiner rechten Hand, dass dich am Tag die Sonne nicht steche, noch der Mond bei Nacht. Der Herr behüte dich vor allem Übel. Er behüte deine Seele. Der Herr behüte deinen Ausgang und Eingang, von nun an bis in Ewigkeit. Psalm 121.
0: Für Valentina Grundmann klingt das Lied »Gnade, die Jesus uns zugewandt«.

0: Das waren die Grüße und Segenswünsche für diese Ausgabe der Sendung Wunschbox von Radio Segenswelle mit Anna und Viktor Sawatzki.
1: 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Die Nummer für WhatsApp: +49 5231 500 5988. 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
0: Wir wünschen Ihnen ein gesegnetes Wochenende. Gott befohlen.

Einen schönen guten Abend, werte Hörerinnen und Hörer. Willkommen zum Abendjournal. Es ist Freitag, der 11. September. Für Sie am Mikrofon Ruth Hildebrandt. Heute hören Sie wieder die Nachrichten aus Paraguay und der ganzen Welt. Außerdem Geschäftsanzeigen, die aktuellen Devisenkurse und den Wetterüberblick. Im zweiten Teil des Abendjournals hören Sie zuerst einen Beitrag zum Thema »Die Irrtumslosigkeit der Bibel« und einen weiteren Beitrag, in dem es um die Kommunalwahlen geht. Nun wünsche ich eine informative Stunde am Radio.

Wir beginnen mit den Nachrichten aus dem Ausland. Britische Abgeordnete haben gegen Sterbehilfegesetz gestimmt. Das berichtet der ORF. Befürworter der Sterbehilfe in Großbritannien haben bei einer Abstimmung im Parlament heute einen Rückschlag erlitten. Die Mehrheit des Unterhauses stimmte nach einer emotionalen Debatte unerwartet gegen ein Gesetz zur Legalisierung der Sterbehilfe in England und Wales. Der Entwurf hätte die Sterbehilfe unter bestimmten Voraussetzungen für Erwachsene erlaubt, die todkrank sind und weniger als 6 Monate zu leben haben. Bisher gilt Beihilfe zum Suizid als Straftat. Noch im vergangenen Jahr hatten die Abgeordneten für einen Gesetzesentwurf gestimmt, der anschließend jedoch im britischen Oberhaus wegen zahlreicher Änderungsanträge hängen geblieben war. Die Labour-Abgeordnete Lauren Edwards hatte deshalb einen nahezu identischen Entwurf eingebracht, um das Thema voranzubringen. Dieser wurde nun jedoch überraschend abgelehnt. Mit dem Scheitern des Entwurfs im Unterhaus ist die Legalisierung der Sterbehilfe in England und Wales erst einmal vom Tisch. In britischen Medien wird damit gerechnet, dass ein solches Gesetz nicht mehr in der laufenden Legislaturperiode zustande kommen wird. Die nächste Parlamentswahl ist regulär für 2029 angesetzt. In der Schweiz hat ein Busunglück 5 Menschen das Leben gekostet. Bei einem schweren Busunglück im Osten der Schweiz sind heute 5 Menschen ums Leben gekommen, schreibt die Tagesschau. 40 weitere Insassen wurden verletzt, 3 von ihnen schwer. Der Reisebus eines niederländischen Veranstalters war mit insgesamt 45 Menschen unterwegs. Nach ersten Erkenntnissen prallte der Bus gegen eine Leitplanke, kam von der Straße ab und blieb auf der Seite liegen. Polizei, Feuerwehr und Rettungsdienste waren bis spät in die Nacht im Einsatz, auch Hubschrauber wurden eingesetzt. Die Opfer waren am Freitagvormittag noch nicht vollständig identifiziert. Die Unfallursache ist bislang unklar. Andere Fahrzeuge waren nach Angaben der Polizei nicht beteiligt. Die Schweizer Behörden und die Staatsanwaltschaft haben Ermittlungen aufgenommen. EU plant schärfere Regeln für Airbnb und Co. Wie die Tagesschau berichtet, will die EU-Kommission gegen den Mangel an bezahlbarem Wohnraum vorgehen und dafür die Regeln für Kurzzeitvermietungen wie Airbnb verschärfen. Einen entsprechenden Gesetzentwurf will Kommissionsvizepräsidenten Rivera voraussichtlich am 9. September vorstellen. Geplant sind europaweit einheitlichere Vorgaben dafür sowie das Bevölkerungswachstum und die Situation auf dem örtlichen Wohnungsmarkt sein. Städte und Regionen könnten künftig Obergrenzen für Kurzzeitvermietungen festlegen. Auch Bestandsschutzregelungen sind vorgesehen. Komplette Verbote sollen dagegen möglichst vermieden werden. In Städten wie Paris, Barcelona oder Venedig gelten bereits strengere Regeln. Nun soll ein gemeinsamer Rahmen für die gesamte EU geschaffen werden. Über den Entwurf müssen noch die EU-Mitgliedstaaten und das Europäische Parlament beraten. Die Vereinigten Arabischen Emirate investieren Milliarden in Deutschland. Deutschland und die Emirate wollen ihre wirtschaftlichen und politischen Beziehungen deutlich ausbauen. Beim ersten Staatsbesuch des emiratischen Präsidenten Mohammed bin Zayed in Deutschland sind Vereinbarungen über Investitionen von rund 40 Milliarden Euro angekündigt worden, berichtet die Tagesschau. Das Geld soll unter anderem in künstliche Intelligenz, Energie und Rechenzentren fließen. Außerdem wollen beide Länder einen strategischen Dialog einrichten. Die Zusammenarbeit soll auch die Bereiche Sicherheit und Verteidigung umfassen. Zudem darf die Fluggesellschaft Emirates künftig eine weitere deutsche Stadt anfliegen. Es wäre die 5. Verbindung. Gleichzeitig gibt es Kritik an der engeren Zusammenarbeit.
Menschenrechtsorganisationen und Politiker werfen den Emiraten vor, die RSF-Miliz im Sudan zu unterstützen. Nach Angaben des Kanzleramts wurde die Lage im Sudan beim Treffen ebenfalls angesprochen. Beide Seiten forderten ein Ende der Kämpfe und der Angriffe auf Zivilisten.

Wir kommen zu den Nachrichten aus Paraguay. Paraguay baut Technologiepartnerschaft mit der Republik China auf Taiwan aus. Darüber berichtet das staatliche Nachrichtenportal Medios del Estado. Unter dem Leitthema der künstlichen Intelligenz hat im Kongresszentrum der Zentralbank die dritte Ausgabe des Technologietreffens begonnen. Bei der feierlichen Eröffnung betonte Präsident Santiago Peña, dass Paraguay eine aktive Rolle im technologischen Wandel einnehmen wolle. In enger Zusammenarbeit mit dem strategischen Partner Taiwan plant die Regierung das Infrastrukturprojekt Nuevo Azul Digital. Damit will man künstliche Intelligenz in der Produktion, der Landwirtschaft sowie im Gesundheitswesen verankern. Parallel dazu erweitert die paraguayisch-taiwanische Universität ihre akademische Ausbildung durch neue Masterstudiengänge und internationale Austauschprogramme. Das zweitägige Expertenforum dient als wichtige Plattform, um den Austausch zwischen Wissenschaft, Wirtschaft und Politik im Bereich der digitalen Transformation nachhaltig zu stärken. Paraguay stärkt industrielle Wettbewerbsfähigkeit. Im Rahmen der Nationalen Industriewoche hat der Minister für Industrie und Handel Marco Riquelme das paraguayische Traditionsunternehmen Germany besucht und dessen technologische Entwicklung gelobt. Wie AVC Color schreibt, beschäftigt die Verpackungsfirma über 150 Mitarbeiter und stellt hochwertige Drucklösungen sowie Verpackungen für den heimischen und internationalen Markt her. Riquelme betonte, dass die moderne Ausstattung mit Maschinen aus Deutschland, der Schweiz und Israel ein Beweis für die zunehmende Wettbewerbsfähigkeit des Landes sei. Auch der Chef des paraguayischen Industrieverbandes Enrique Duarte begleitete den Rundgang. Er sieht in solchen technologieorientierten Betrieben eine wichtige Plattform, um paraguayische Produkte durch zukünftige Handelsabkommen wie das zwischen dem Mercosur und der Europäischen Union weltweit erfolgreich zu etablieren.

geschichtsträchtigen Tanzes aus Punta Carapa und schlagen damit eine Brücke zum Rollsport. Bei der Weltmeisterschaft im kommenden Oktober werden über 8000 Athleten aus rund 100 Ländern in Paraguay erwartet. Die Gewinner tragen somit ein bleibendes Stück paraguayischer Identität mit sich nach Hause. Eine drastische Erhöhung der Kraftstoffpreise ist angekündigt worden. Wie Megacadena erläutert, planen die privaten Tankstellenbetreiber eine deutliche Preiserhöhung bei den Kraftstoffen um 600 bis 800 Guaraníes pro Liter. Laut dem Branchenverband CADIPAC wird dieser Schritt durch den weltweiten Anstieg der Rohölpreise auf fast 100 US-Dollar pro Barrel sowie massiv gestiegene Importkosten unumgänglich. Besonders der Dieselpreis verzeichnete auf dem internationalen Markt seit Juni ein Plus von über 60%. Der genaue Zeitpunkt für den Preissprung an den Zapfsäulen hängt von den verbleibenden Lagerbeständen der einzelnen Vertriebsunternehmen ab. Experten warnen bereits vor spürbaren Auswirkungen auf die Logistikkosten und einem drohenden Dominoeffekt auf die Preise von alltäglichen Konsumgütern im Land. In Guairá ist der Großumbau einer Schule fast abgeschlossen. Die Modernisierungsarbeiten am Colegio Nacional Paso Jovay im Departement Guairá stehen mit einem Baufortschritt von 99% kurz vor der offiziellen Fertigstellung. Das berichtet Medios del Estado. Das Großprojekt erstreckt sich über eine Fläche von fast 7000 Quadratmetern und wird künftig mehr als 800 Schülern zugutekommen. Neben neuen Klassenzimmern wurden moderne Elektro- und Sanitäranlagen, ein zeitgemäßes Brandschutzsystem sowie ein neues Polideportivo-Sportmodul errichtet. Die Gesamtinvestition beläuft sich auf über 15 Milliarden Guaraníes und wird im Rahmen einer Kooperation zwischen dem Bildungsministerium, dem Bauministerium und der Itaipu-Stiftung realisiert. Die letzten Arbeiten konzentrieren sich auf den Feinschliff der Außenlagen und umweltfreundliche Abwassersysteme. Eine neue Forschung für resistente Weizensorten ist gestartet worden. In Asunción hat ein neues wissenschaftliches Großprojekt zur Bekämpfung der verheerenden Pyricularia-Pilzkrankheit bei Weizen begonnen, wie die Tageszeitung Ultima Hora berichtet. Die auf 5 Jahre angelegte Forschungsinitiative wird gemeinsam von der Nationalen Universität Asunción, dem Exportverband Capeco und der japanischen Entwicklungshilfeagentur JICA getragen. Das Ziel ist, durch genetische Resistenzen und integriertes Krankheitsmanagement die Erträge nachhaltig zu sichern. Der Pilzbefall hatte im Jahr 2023 zu einem drastischen Einbruch der paraguayischen Weizenproduktion um 50% geführt. Japans Botschafter Katsumi Itagaki betonte beim Projektstart die strategische Bedeutung dieser wissenschaftlichen Allianz. Damit wolle man widerstandsfähigere Getreidesorten entwickeln und die landwirtschaftliche Produktivität sowie die Qualität des Getreides langfristig stabilisieren.

Hier die lokalen Bekanntgaben. Eine Einladung für Freunde der Akkordeonmusik. Es wird zu einem interkolonialen Akkordeonabend eingeladen, der am Samstag, den 12. September um 19:30 Uhr bei der Mehrzweckhalle der Schule Neuland stattfindet. Der Eintritt ist frei und es wird gebeten, einen Stuhl mitzubringen. Eine Kantine wird geöffnet sein. Der Abend endet mit einem gemeinsamen Mechiliza.

gezeichnet Diana Dück von der Musikschule Sonare. Herr Isidro Vera Vargas aus Cruce Boquerón bietet seine Dienstleistungen an. Er baut und renoviert Häuser, errichtet Tinglados und Zäune und macht Säuberungen von Viehweiden. Die Kontaktnummer lautet 0983 977 965, gezeichnet Isidro Vera Vargas.

Zum Wetter in Philadelphia. Der Himmel ist wolkenlos und die Temperatur beträgt 27 Grad Celsius. Die Höchsttemperatur wurde mit 37 und die Tiefsttemperatur mit 25 Grad Celsius gemessen. Die relative Luftfeuchtigkeit liegt bei 58%, der Luftdruck beträgt 1006 Millibar. Der Wind weht aus südlicher Richtung mit einer Geschwindigkeit von 25 Kilometern in der Stunde. Die Höchstgeschwindigkeit betrug 55 Kilometer pro Stunde. Die Prognose des Nationalen Wetterdienstes für den zentralen Chaco. Morgen erwartet uns ein Tag mit angenehmen Temperaturen zwischen 19 und 24 Grad Celsius. Der Himmel zeigt sich überwiegend bewölkt, der Wind weht weiter aus südlicher Richtung und es könnte in der ersten Tageshälfte noch zu vereinzelte Regenschauer kommen.

Und hier noch die Devisenkurse. Der US-Dollar steht im Ankauf auf 5.900 und im Verkauf auf 6.050 Guaraníes. Und der kanadische Dollar liegt bei 3.850 zu 4.350 Guaraníes. Der Euro wurde mit 6.700 zu 7.000 Guaraníes gehandelt und der brasilianische Real mit 1.130 zu 1.180 Guaraníes. Und der argentinische Peso wurde mit 3 zu 4 Guaraníes gehandelt. 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

Psalm 103, Vers 2. Lobe den Herrn, meine Seele, und vergiss nicht, was er dir Gutes getan hat.

0: September ist der Monat der Bibel. 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Heute geht es um die Irrtumslosigkeit der Bibel. 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Aufgezeichnet wurde er von unserem Kollegen Daniel Penner.
1: Dass die Bibel kein gewöhnliches Buch ist, ist hoffentlich jedem klar. Ihre Entstehung über etwa 1500 Jahre, geschrieben von über 40 Verfassern aus verschiedenen Ländern, Zeiten und Sprachen, ist schon an sich besonders. Aber dass das Produkt eines so langen Prozesses überhaupt in sich stimmig ist, ist schon das erste Wunder. Und Wunder, also göttliches Eingreifen, sind zentral im Studium der Bibel. Die Bibel ist nicht nur eine Zusammensetzung von Büchern zu einem gewissen Thema oder religiösen Ziel, sondern folgt einem roten Faden, der Heilsgeschichte genannt wird. Die Heilsgeschichte ist ein theologisches Konzept, das auf ein ganz konkretes Ziel hindeutet, nämlich das Heil. Das ist die Erlösung. Die Bibel hat also ein Ziel, das außerhalb der physischen und messbaren Welt liegt. Sie setzt die Existenz einer geistlichen Realität voraus und muss deshalb auch so gelesen werden, um richtig verstanden zu werden. Für den Christen ist die Bibel also nicht nur ein rein historisches Werk, sondern das lebendige Wort Gottes, das heute immer noch Leben verändert. Als nächstes beschäftigen wir uns mit den vier Argumentationslinien, die die Irrtumslosigkeit und Glaubwürdigkeit der Bibel bestätigen. Erstens, die Bibel bestätigt sich durch sich selber und durch die Wirkung, die sie auf gläubigen Leser hat. Die eigenen Erlebnisse und die Beziehungen zum Vater, die man durch den Umgang mit seinem Wort aufbaut, sollten den Gläubigen ergreifen und erfüllen. Viele hunderte Male bestätigt die Bibel selber, dass sie das Wort Gottes ist und als solches wirksam. Wer das Wort Gottes ernsthaft liest, öffnet sich für seine Wirkung und merkt, dass es sich nicht um ein gewöhnliches Buch handelt. Der Heilige Geist erleuchtet den Leser und eröffnet ihm das Verständnis. Diese übernatürliche Interaktion zwischen dem Leser und der Heiligen Schrift ist nicht messbar und wird deshalb von Nichtgläubigen als Argument verworfen. Aber trotzdem müssen sie anerkennen, dass die Bibel schon viel im Leben verändert hat. Diese Früchte nennt die Bibel selber zum Beispiel in Galater 5, Vers 22 und bietet in ihrer göttlichen Art schlüssige Erklärungen für ihr Wirken. Wenn also von der Glaubwürdigkeit der Bibel gesprochen wird, ist ihre Wirkung ein Beweis ihres übernatürlichen Charakters. Dass es sich um das lebendige Wort Gottes handelt, sollte am Leben eines jeden Lesers erkennbar sein. Dieses Argument kann man also in verschiedenen Kontexten anwenden und verbindet direkt mit der Realität der Person. Zweitens. Die Bibel liefert aber auch genügend außerbiblische Beweise für ihre Wahrhaftigkeit. So gibt es kein anderes historisches Schriftstück, das textkritisch so gut belegt ist wie das Neue Testament. Während von klassischen Autoren wie Tacitus oder Sueton oft nur wenige Dutzend Abschriften existieren, sind uns vom Neuen Testament über 5000 Handschriften bekannt und erhalten geblieben. Erstaunlich ist nicht nur die ungeheure Menge dieser Abschriften, sondern die sehr frühere Datierung derselben. Das älteste Fragment des Johannesevangeliums wird zum Beispiel zwischen 100 und 150 nach Christus datiert, was weniger als 100 Jahre zwischen dem Original und der erhaltenen Abschrift ausmachen. Solche Nähe zum Original ist höchst selten und wertvoll. Von vielen griechischen Schriften sind die bekanntesten Kopien mehrere hunderte Jahre nach dem Original geschrieben und dazu in viel geringerem Umfang. Während die zeitliche Nähe und Umfang der erhalten gebliebenen Abschriften schon auf die wundersame Erhaltung des Wortes Gottes hindeuten, fügt die Genauigkeit der Abschriften zum wissenschaftlichen Gewicht des Arguments hinzu. Die Glaubwürdigkeit der Bibel würde in Frage gestellt werden, würden sich die Abschriften voneinander unterscheiden. Aber tatsächlich beweisen Texte, die Jahrhunderte voneinander verfasst wurden, erstaunlich geringe Unterschiede. Von den 8000 Textvariationen, die oft genannt werden, handelt es sich in den allermeisten um einzelne Rechtschreib- oder Abschreibfehler, die wenige Wörter bis Zeilen betreffen. Im Verhältnis zur großen Menge von erhaltenem Text sind diese Unterschiede erstens wenige und verändern in keinem Fall den Inhalt der Botschaft. Die 1947 in Qumran entdeckten Schriftrollen haben die Genauigkeit der erhaltenen Textfassung des Alten Testaments auf über 1000 Jahre bestätigt. Der Abstand zwischen dem Originaltext und den erhaltenen Abschriften der biblischen Texte ist hiermit deutlich geringer als in nahezu jedem anderen Werk der Antike. Die genaue und umfangreiche Erhaltung der biblischen Texte ist also nicht nur ein Wunder, sondern auch eines der stärksten Argumente für die Glaubwürdigkeit der Bibel. Drittens. Daneben gibt es auch zahlreiche archäologische Funde, die die Texte der biblischen Geschichten und Erzählungen bestätigen. So liefert die Tel Dan Stele, die 1993 in Nordisrael entdeckt wurde, eine der ältesten aramäischen Inschriften, die das Haus Davids belegen. Auch der Teich Bethesda konnte von Archäologen ausgegraben werden und entspricht genau der Form, wie ihn das Johannesevangelium beschrieb. Manche biblischen Personen und Orte galten als literarische Erfindung oder legendäre Figuren, bis archäologische Funde ihre Realität bestätigten. Oft decken neue Funde Ortsangaben, Bauwerke oder gesellschaftliche Gewohnheiten auf, die in biblischen Texten erwähnt werden. Immer wieder werden laut dem Archäologen John McRae geografische, kulturelle oder politische Details der Evangelien durch Ausgrabungen bestätigt. Wie zum Beispiel der Pilatusstein 1961 in Caesarea entdeckt, der die historische Existenz und den Titel des Pontius Pilatus als römischer Präfekt von Judäa genauso wiedergibt, wie er uns aus den Evangelien bekannt ist. Es sind also auch archäologische Ausgrabungen, die die Glaubwürdigkeit der Bibel unterstreichen. Viertens. Und schließlich gibt es auch mehrere nichtchristliche antike Autoren, die biblische Personen und Ereignisse völlig unabhängig in ihren eigenen Schriften erwähnen. So schreibt der Historiker Flavius Josephus in Palästina Ende des 1. Jahrhunderts über Johannes den Täufer, über Jesus und über seine Hinrichtung unter Pilatus. Der römische Historiker Tacitus berichtet ebenfalls über die Hinrichtung eines Christus unter Pontius Pilatus und der darauffolgenden Verfolgung der Christen unter Kaiser Nero. Sogar das Verhalten der frühen christlichen Gemeinden ist in einem Brief des römischen Statthalters Plinius zu lesen. Diese Schreiber haben völlig unabhängig die Geschehen ihrer Zeit dokumentiert und liefern damit zusätzliche Argumente für die Glaubwürdigkeit der Bibel. Obwohl sie dem Christentum kritisch bis feindselig gegenüberstanden, untermauern sie durch ihre Texte die Inhalte der Heiligen Schrift. Die Glaubwürdigkeit der Bibel ist also nicht nur ein Anspruch, den sie selbst erhebt, sondern der durch zahlreiche äußere Argumente unterstützt wird. Die Wirkung des Wortes Gottes im Leser deutet auf ihren göttlichen Ursprung her. Ihre umfangreiche und genaue Erhaltung durch die Geschichte, oft trotz direkter und gezielter Verfolgung, beweist, dass die Bibel auf wundersame Weise der Vernichtung widersteht und stattdessen zum meist übersetzten, meist gelesenen und am weitesten verbreiteten Buch der Menschengeschichte wurde. Und ihr Inhalt wird noch heute von archäologischen Funden bestätigt, so wie schon zur Zeit ihrer Entstehung Außenstehende ihre Existenz und Wahrhaftigkeit bezeugten. Die Bibel ist absolut vertrauenswürdig und ihren Worten kann ohne Vorbehalte geglaubt werden. Sollte man doch Zweifel an ihrer Echtheit, Relevanz oder Zielsetzung haben, kann man sich wie der ehemalige Journalist Lee Strobel auf die Suche machen, der seine Funde im Buch und gleichnamigen Film »Der Fall Jesus« publizierte. Wer die Wahrheit in der Bibel sucht, wird den begegnen, der selber der Weg, die Wahrheit und das Leben ist. Die Bibel ist nämlich viel mehr als das besonderste Buch der Welt. Es ist Wort Gottes.
0: Sie hörten einen Beitrag zum Thema Die Irrtumslosigkeit der Bibel von Lehrer und Theologe Andrew Boschmann, aufgezeichnet von Daniel Penner.

0: Am 4. Oktober finden in Paraguay die Kommunalwahlen statt. In diesem Zusammenhang senden wir heute und nächste Woche Berichte zu wichtigen Themen rund um Wahlen. Diese Beiträge sollen dazu beitragen, über die Wahlen und die jeweiligen Kandidaten zu informieren. Wir senden dazu heute den ersten Teil, geschrieben und aufgezeichnet von Claudia Dück.
1: Bevor wir uns die Kandidaten für die einzelnen Bürgermeister- und Stadtratsposten anschauen, beschäftigen wir uns mit zwei grundlegenden Fragen. Was ist Demokratie und warum gehen wir überhaupt wählen? Der Begriff Demokratie kommt laut hannisauland.de aus dem Griechischen und bedeutet Herrschaft des Volkes. In einer Demokratie haben alle Bürger die gleichen Rechte und Pflichten. Über sie herrscht kein Kaiser, auch kein König und kein General. In einer Demokratie dürfen alle Menschen frei ihre Meinung sagen, sich versammeln und sich informieren. Es gibt unterschiedliche Parteien, die ihre Vorstellungen in sogenannten Parteiprogrammen kundtun. In einer Demokratie wählen die Bürger Personen und Parteien, von denen sie eine bestimmte Zeit lang regiert werden wollen. Und wenn die Regierung ihre Arbeit nicht förderlich macht, kann das Volk bei der nächsten Wahl eine andere Regierung wählen. Außerdem muss in einer Demokratie alles, was der Staat tut, nach den Regeln der Verfassung und der geltenden Gesetze erfolgen. Laut der paraguayischen Verfassung von 1992 herrscht in Paraguay als Regierungsform eine repräsentative, partizipative und pluralistische Demokratie, die auf Anerkennung der Menschenwürde beruht. Dabei bedeutet repräsentativ, dass die Bürger Personen wählen, die sie politisch vertreten. Sie können nicht an jeder einzelnen politischen Entscheidung aktiv teilnehmen. Deshalb wählen sie beispielsweise den Präsidenten und Vizepräsidenten, die Abgeordneten und Senatoren, die Bürgermeister und die Stadträte. Partizipativ bedeutet im Zusammenhang mit der Demokratie in Paraguay, dass die Bürger nicht nur wählen, sondern sich auch aktiv am politischen Leben beteiligen sollen. Demokratische Beteiligung findet also auch zwischen den Wahlen statt. Bürger können beispielsweise ihre Meinung zu politischen Themen äußern, Vorschläge und Forderungen an die Regierung richten, sich in Organisationen oder Gemeinschaften engagieren und bei bestimmten politischen Verfahren direkt mitwirken. Zum Beispiel, ein Stadtteil hat ein Problem mit der Wasserversorgung. Die Bewohner organisieren sich, sprechen mit der Stadtverwaltung und bringen konkrete Vorschläge ein. Damit beteiligen sie sich am politischen Prozess. Spricht unsere Verfassung von einer pluralistischen Demokratie, bedeutet das, dass es in einem Land unterschiedliche Meinungen, Interessen, Parteien und gesellschaftliche Gruppen gibt. So können verschiedene politische Parteien, Interessengruppen und einzelne Bürger ihre unterschiedlichen Vorstellungen vertreten. Unter Berücksichtigung all dessen, was wir bisher über Demokratie gelernt haben, warum ist es dann so wichtig, wählen zu gehen? Wählen zu gehen ist ein Recht und zugleich eine Möglichkeit, unsere Gesellschaft mitzugestalten. Mit unserer Stimme bestimmen wir, wer uns politisch vertreten soll. Dabei zählt jede einzelne Stimme, denn Wahlen können sehr knapp ausgehen. Wer nicht wählt, überlässt anderen die Entscheidung darüber, wer die Regierung oder die Munizipalität vertritt. Durch Wahlen können Bürger außerdem politische Entscheidungen beeinflussen, Regierungen abwählen und neue Mehrheiten ermöglichen. Nicht zu wählen ist dagegen kein wirksamer Protest, denn die eigene Stimme wird dadurch nicht gezählt. Bei einer Wahl hat jeder Bürger den gleichen Einfluss, unabhängig von Einkommen, Beruf oder sozialem Status. Außerdem haben politische Entscheidungen direkte Auswirkungen auf unseren Alltag, zum Beispiel auf Bildung, Straßen, öffentliche Dienstleistungen oder die Entwicklung unserer Städte. Wer wählt, kann diese Entscheidungen mit beeinflussen und trägt dazu bei, dass die Demokratie lebendig bleibt. Freie Wahlen sind zudem keine Selbstverständlichkeit. Deshalb ist es wichtig, dieses Recht zu nutzen und damit die Demokratie zu stärken und zu bewahren. Gut zu wählen bedeutet, dass man sich vorher über die konkreten Kandidaten, ihre bisherigen Leistungen und ihre Pläne für die Stadt informiert. Bei den Kommunalwahlen am 4. Oktober werden hierzulande die Intendentes, also Bürgermeister, und die Mitglieder des Stadtrates, die sogenannten Concejales, gewählt. Etliche Fragen sollte man sich im Vorfeld stellen. Zum Beispiel, wer kandidiert für das Bürgermeisteramt? Wer steht für den Stadtrat zur Wahl? Welche Erfahrungen haben die Kandidaten und was haben sie bisher beruflich und politisch gemacht? Haben sie schon einmal ein öffentliches Amt gehabt? Und wie haben sie sich dort verhalten? Dabei ist sinnvoll, Informationen aus verschiedenen Quellen zu vergleichen. Sollten konkrete Programme und Vorschläge der Kandidaten vorhanden sein, kann man diese untereinander vergleichen. Zum Beispiel, was möchte der jeweilige Kandidat verändern in den Bereichen Straßen, Müllentsorgung, Wasserversorgung, Beleuchtung, Verkehr, Stadtplanung und im Umgang mit öffentlichen Geldern? Die Versprechen müssen konkret und realistisch sein. Bei Kandidaten, die bereits zuvor politische Ämter bekleidet haben, kann man die Vergangenheit als Maßstab nehmen. Was wurde versprochen und was wurde später tatsächlich umgesetzt? In Paraguay spielt die Zugehörigkeit zu einer Partei traditionell eine große Rolle. Trotzdem ist es wichtig, sich zu fragen, welche Person halte ich, unabhängig von Farbe und Partei, geeignet, den Distrikt, in dem ich wohne, zu leiten? Nachdem wir nun geklärt haben, was Demokratie bedeutet, warum es wichtig ist, dass wir wählen gehen und worauf wir bei der Wahl achten sollten, wollen wir es jetzt konkret machen. Schauen wir uns deshalb die Kandidaten für die Kommunalwahlen in zwei ausgewählten Distrikten an, heute aus Loma Plata und Philadelphia. Beginnen wir mit dem Distrikt Loma Plata. Da haben wir zunächst die Partei ANR Lista 1. Fürs Bürgermeisteramt kandidiert Ernst Giesbrecht Sawatzki. Für die Stadträte stehen folgende Personen zur Auswahl: Antonio Ramirez, Maria de Sawatzki, Wilfried Unrau, Milciades Marmolejo, Fatima Arrua, Elisabeth Ramirez, Marcial Ramirez, Antonio Ramirez, William Töfs, Hugo Rempel, Victor Rojas und Alfredo Lorenzo. Dann für die Partei Partido Unión Nacional de Ciudadanos Éticos, UNACE, Lista 7. Da kandidiert Diana Garay für das Bürgermeisteramt. Um einen Platz im Stadtrat kämpfen Christian Garay, Erico da Costa, Guadalupe Alfonso, Diego Imanol, Justines Roberto, Pavlino Pérez, Miguel Jiménez, Georg Töfs Harder, Unruh Yegros, Alexander Zacharias, Lourdes Arrua und Pedro Zugasti. Als nächstes die Partei Partido Liberal Auténtico, PLRA, Lista 2. Hier steht kein Kandidat für das Bürgermeisteramt zur Auswahl, für den Stadtrat aber schon, und zwar folgende: Norma Benítez, Rosa Benítez Silva, Nemesio Peña, Noelia Escobar, Germán Duarte, Francisca Benialgo, Robert Santa Cruz, Griselda Sosa, María Cuesto, Melchora Benítez, Carlos Rodríguez und Roberto Benialgo. Dann folgt die Partei Partido Patria Querida, Lista 8. Diese Partei präsentiert in Loma Plata ebenfalls keinen Kandidaten für das Bürgermeisteramt. Dafür kämpfen folgende Personen um einen Platz im Stadtrat: Stefan Görzen-Giesbrecht, Lorna Fehr, Erwin Regier-Enz, Arthur Wiebe-Siemens, Ronald Klaassen-Friesen, Franz Görzen-Niesen, Gaylord Wiebe-Harder, Roger Sven Hiebert, Hanna Sudermann, Wilfried Dörksen, Cordelia Dück und Bianca Neufeld. Und zum Schluss haben wir in Loma Plata die Partei Partido Participación Ciudadana, Lista 13. Auch diese Partei präsentiert keinen Bürgermeisterkandidaten. Für den Stadtrat aber ja, und zwar folgende: Edgar Gomez, Lady Arrua, Placido Gossen, Martín Martínez, Carlos Duarte, Janina Coronel, Miller Ferreira, Oscar Núñez, Teófilo Portillo, Hugo Benítez, Nelson Talavera und Rodrigo Tevez. Es folgen nun die Kandidaten im Distrikt Philadelphia. Da haben wir zunächst die Partei Alianza Juntos por Philadelphia, Lista 27. Für den Bürgermeister kandidiert Claudelino Rodas und folgende Personen kandidieren für den Stadtrat: Ademar Welder, Juan Carlos Aquino, Ricardo Dörksen, Heinz Dück, José Benítez, Larissa Roman, Rufino Garrido, César Vera, Pastor Pérez, Hugo Arrua, Olga Candia und Rolando Martínez. Dann ist da die Partei Movimiento Avancemos Philadelphia, Lista 3, die keinen Kandidaten für das Bürgermeisteramt präsentiert. Dafür aber für die Stadträte, und zwar die folgenden: Felipe Torales, Aquino Picanerei, Carmen Ibáñez, Denis Ojeda, Luis Benítez, Gerson Bogarín, Matías Chávez, Tagide Picanerei, Fidel Sánchez, Alicia Varero, Edmar Fermino und Lucas Darío. Und zum Schluss die Partei ANR, Lista 1 für Philadelphia. Bürgermeister werden möchte dort Rodrigo Espinola. Dafür kämpfen folgende Personen um einen Platz im Stadtrat: Osmar Rojas, Regina Stahl, Margita Boschmann, Jasmin Jiménez, Basui Picanerei, Jimmy Paris, Thomas Neufeld, Christian Recalde, Carlos Sanabria, Erik Schmidt, Delio Silva und Carlos Heinrichs. Und damit kennen wir nun die Kandidaten und Listen, die in Loma Plata und Philadelphia zur Wahl stehen. Am 4. Oktober haben wir die Möglichkeit, mit unserer Stimme die Zukunft unseres Distrikts mitzugestalten. Weitere Kandidaten aus den Distrikten der Departamente Boquerón und Presidente Hayes stellen wir in einem weiteren Beitrag vor.

Die Sendung kommt zum Abschluss. Ich habe noch einmal die Wetterdaten für Sie. Der Himmel ist teilweise bewölkt und die aktuelle Außentemperatur beträgt 26 Grad Celsius. Die Luftfeuchtigkeit liegt bei 52%, der Luftdruck beträgt 1007 Millibar und der Wind weht mit 24 Stundenkilometern aus südwestlicher Richtung. Der Hinweis auf einige Sendungen, die wir heute Abend auf diesem Sender noch für Sie haben. Hier geht's um 19 Uhr weiter mit der Sendung für Kinder, hast du schon gewusst. Um 19.15 Uhr folgt die Kurzsendung Der Landwirt und um 20.27 Uhr hören Sie die Segensworte am Abend. Und damit endet das Abendjournal. Ich wünsche Ihnen nur noch einen schönen Feierabend und sage auf Wiederhören.

0: Ich begrüße euch ganz herzlich zur Sendung für die Xer hier von Radio HCJB am Wochenende 12. 13. September. Schön, dass ihr wieder eingeschaltet habt. Es geht los mit den DX-Tipps und Heinz Schulz, dann eine kleine Andacht mit Rüdiger Klaue und zum Schluss das Programm der Welle 370 des Funkerbergmuseums Königs Wusterhausen. Ich wünsche euch angenehme und störungsfreie 30 Minuten. Mein Name ist Horst Wiese.
1: Herzlich willkommen zu einer neuen Ausgabe der DX-Tipps bei Radio HCJB und FM Kompakt. Am Mikrofon begrüßt euch wie immer Heinz Schulz. Die Sendezeiten sind, sofern nicht anders angegeben, in UTC. Am 31. August feierte Radio Prag international seinen 90. Geburtstag mit einer Jubiläumssendung, für die es auch eine spezielle EQSL-Karte gab, die viele Hörer auch schon erhalten haben. Bei dieser Sendung könnte es sich aber durchaus um den legendären Schwanengesang gehandelt haben, denn der Entwurf des Staatshaushaltes der Tschechischen Republik für 2027 enthält keine Mittel für Radio Prag International mehr, wie World of Radio mit Hinweis auf die Nachrichtenagentur Seznam Zprávy vermeldet. In einem Kapitel, in dem der spezifische Haushalt des Außenministeriums, das den Sender finanziert, dargelegt wurde, tauchen keine Gelder mehr für den internationalen Rundfunk auf. Außenminister Petr Maczinka habe das Budget von Radio Prag International bereits in diesem Jahr um ein Viertel gekürzt und erklärt, der Sender werde 2027 keine staatliche Unterstützung mehr erhalten. In die gleiche Richtung geht ein Interview mit der Intendantin des Senders, das auf der Homepage von Radio Prag International zu hören ist und auch über https://deutsch.radio.cz/ abrufbar sein sollte. Brendan Dennehy vom Scandinavian Weekend Radio erinnert an die kommende Ausstrahlung des beliebten Programms. Von Freitag, den 2. Oktober 21 Uhr bis Samstag, 3. Oktober 21 Uhr ist das Weekend Radio auf Mittelwelle 1602 und zusätzlich auf Kurzwelle 6170 und 11690 kHz zu hören. Nähere Infos dazu gibt es auch unter www.swradio.net. Nachdem Radio Power Rumpel gemeinsam mit Decade AM über Radio Unerhört Marburg am 29. August ein wundervolles Sommerradio mit Hörerbeteiligung anbot, macht Power Rumpel bis Ende November 2026 eine Pause und wird wahrscheinlich ab Dezember wieder auf der Kurzwelle zu hören sein. Hier sollte der Wintersendeplan bei Channel 292 zu Rate gezogen werden. Ab Dezember 2026 ist folgender Sendeplan vorgesehen, der allerdings noch ohne Gewähr ist. Jeden zweiten Sonntag im Monat um 11 Uhr auf 6070 kHz, die Wiederholung dann jeden dritten Freitag im Monat um 13 Uhr ebenfalls auf 6070 kHz. Wenn es Änderungen geben sollte, werde ich dies an dieser Stelle natürlich vermelden. Die RTL-Muttergesellschaft CLT-UFA möchte die drei Antennen der ehemaligen Lang- und Mittelwellensendeanlage Junglinste in diesem Herbst sprengen und abbauen. Das berichtet die Tageszeitung Luxemburger Wort. Auf dem Gelände rund um die jetzigen Sendemasten soll ein großes Wohngebiet für mehr als 1000 Einwohner entstehen. Damit verschwindet nach knapp 100 Jahren eine Landmarke von Junglinste. Die drei 215 Meter hohen Stahlmasten stehen seit 1932 auf dem Lensterbirg oberhalb der Barockkirche und der Gemeindeverwaltung. Zu seinen Anfangszeiten war die Sendeanlage der stärkste Langwellensender Europas. Bis 1974 war sie in Dauerbetrieb, danach diente sie als Reserve, bis sie 2023 endgültig abgeschaltet wurde. Und hier kommt noch ein wichtiger Hinweis zum Tag des offenen Denkmals am 13.09.2026.
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Und es geht weiter mit Meldungen aus dem FM- und Digitalradiobereich. Mit dem Service ASA.de ging, wie bereits berichtet, am 10. September der Automatic Safety Alert, kurz ASA, deutschlandweit über das DAB+-Netz on Air. Für Hörerinnen und Hörer stellt das branchenübergreifende Informationsportal des Digitalradio Deutschland e.V. dazu eine eigene Informationsseite bereit. www.dabplus.de/ASA. Dort wird Schritt für Schritt erklärt, wie ASA-zertifizierte Radios eingerichtet werden. Zudem informiert die Seite verständlich und anhand von Videobeispielen über die Nutzung und Vorteile des Warnsystems. ASA.de erweitert den bestehenden Warnmittelmix aus Sirene, App und Bell Broadcast um Sicherheitsmeldungen, die direkt über das DAB Plus Radio verbreitet werden. Das Warnsystem Automatic Safety Alert schützt die Bevölkerung in Not- und Krisenfällen. Hörerinnen und Hörer profitieren von einem System, das sie auch dann informiert, wenn Mobilfunk- oder Internetverbindungen unterbrochen sind. Online steht Hörerinnen und Hörern ein umfassendes Informationsangebot rund um den Service ASA.de zur Verfügung. Dazu gehören praktische Downloads, unter anderem auch eine Anleitung zum Funktionstest des eigenen ASA-Radios. Anschauliche Videos erklären das Funktionsprinzip des neuen Service und zeigen, wie ASA mit weiteren Warnmitteln wie Sirene und Cell Broadcast zusammenspielt. Ergänzt wird das Angebot durch ausführliche FAQs, einen eigenen B2B-Bereich für Hersteller und Broadcaster sowie eine Übersicht der bereits online und im Elektrohandel verfügbaren ASA-zertifizierten Radios. Hier kommt noch einmal die Webadresse: www.dabplus.de/ASA. Soweit die DX-Tipps für heute. Beste 73 und 55 aus Frankfurt am Main und auf Wiederhören bis zum nächsten Mal.

0: Ein herzliches Dankeschön an Heinz für die DX-Tipps. Ihr hört weiterhin das DX-Programm hier von Radio HCJB. Hier in Schottland passiert nicht viel Neues, alles beim Alten. Das Wetter ist auch ganz schottisch geworden, jetzt nach dem Sommer. Also es regnet ein wenig, es scheint manchmal die Sonne, aber es ist sehr windig. Und Temperaturen so um 17, 18 Grad, also ganz normal. Eigentlich wollte ich jetzt diese Woche in Deutschland sein, hat aber leider nicht geklappt, musste kurzfristig abgesagt werden. Ich hoffe, dass ich so in ein, zwei Monaten die Gelegenheit habe, nach Deutschland zu kommen. Aber jetzt geht es erstmal weiter mit der kleinen Andacht und Rüdiger Klaue.
1: Eine chinesische Legende erzählt von einer Frau,

kann diesen unglücklichen Menschen besser helfen als ich, der ich auch so tief in Not geraten bin. Sie blieb und tröstete. Dann suchte sie weiter ein Haus ohne Leid. Aber wohin sie sich auch wandte, kleine Hütten, riesige Paläste, überall begegnete ihr Leid. Schließlich beschäftigte sie sich nur noch mit dem Leid anderer Leute, so dass sie ganz die Suche nach dem Senfkorn vergaß, ohne dass ihr bewusst wurde, dass sie auf diese Weise tatsächlich den Schmerz aus ihrem Leben verbannt hatte. In Jesaja 57, Vers 18 heißt es: Ihre Wege habe ich gesehen, aber ich will sie heilen und sie leiten und ihnen wieder Trost geben. Und denen, die da Leid tragen, will ich Frucht der Lippen schaffen, spricht Gott, der Herr.

Ihr hört weiterhin das DX-Programm hier von Radio HCJB und ich komme zu unseren Sendezeiten und Frequenzen. Und zwar könnt ihr das DX-Programm auch unter dem Namen Medienmagazin zu finden hören, und zwar jeden Samstag und Sonntag zu folgenden Zeiten, und zwar 6.30 Uhr, 11.30 Uhr, 16 Uhr, 19 Uhr und 23 Uhr, jeweils mitteleuropäischer Sommerzeit. Wir senden auf Kurzwelle auf 3.995 kHz im 75 Meter Band und 5.920 kHz im 49 Meter Band. Und wir haben auch einen Podcast, und zwar auf der Adresse im Internet unter www.hcjb.de. 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Und wir haben eine Satellitenfrequenz auf dem Satelliten Astra, wo ihr die Sendung verfolgen könnt, und eine Telefon-App. Schreibt uns bitte, wenn ihr mehr Informationen braucht, oder schaut eben auf der Internetseite nach. Zum Schluss der Sendung gebe ich wie immer unsere Adresse bekannt. Und jetzt geht es weiter mit dem Programm der Welle 370 des Funkerbergmuseums Königs Wusterhausen. Musik.

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2: Funken in Bewegung, gesprochen von Rainer. Bei der Entwicklung von Transportmitteln und bei der Entwicklung der Nachrichtenübertragung ergeben sich immer wieder spannende Verbindungen und Parallelitäten. Zum Beispiel bei der Eisenbahn und der Telegrafie. Als in der Mitte des 19. Jahrhunderts die Entwicklung der Eisenbahn so richtig Fahrt aufnahm, brauchte es Signalisierungsmöglichkeiten, die schneller als die Züge waren. Das gab der drahtgebundenen Telegrafie einen starken Entwicklungsschub und noch bis Mitte des 20. Jahrhunderts war das Fernschreiben bei den Betreibern von Eisenbahnen in der Anwendung.

0: spannende Parallelitäten gibt's auch in der Schifffahrt. Als Beispiel sei hier die Telegrafiestrecke zwischen Hamburg und Cuxhaven genannt, die dazu diente, die eintreffenden Schiffe an den Hamburger Hafen zu melden, was wiederum für die örtlichen Händler wichtig war. Am Anfang des 20. Jahrhunderts wurde dazu eine Reiterstaffel genutzt. Ab 1938 entstand dann eine erste optische Telegrafenstrecke, die aber sehr personalaufwendig und vor allem auch von der Witterung abhängig war. 10 Jahre später bekam die optische Strecke Konkurrenz durch eine Telegrafiestrecke nach dem System Morse. Diese war deutlich billiger und zuverlässiger und führte zum Bankrott der optischen Strecke. In diese Entwicklung war übrigens Friedrich Clemens Gerke involviert, der unter anderem das uns heute bekannte Morse-Alphabet entwickelte. Auf den Schiffen selbst diente der Funk anfänglich vor allem dem Betrieb wie der Ermittlung von Positionsdaten, Wetterinformationen oder auch für die Nachrichtenübermittlung in Notfällen. Sehr schnell aber wurde das Funken zu einer Dienstleistung für die fahrenden Gäste, die auf diese Weise Telegramm senden oder empfangen konnten. Ein berühmtes Beispiel für diese konkurrierende Nachrichtennutzung ist die Titanic. Dort waren die Funker vor allem damit beschäftigt, Grußbotschaften der betuchten Mitreisenden zu übertragen. Der verwendete Löschfunkensender ging einige Stunden vor dem Unglück kaputt und musste repariert werden. Nach dieser Sonderschicht sollten eigentlich wieder Telegramme übertragen werden. So begann der Nachrichtenaustausch zur Havarie, etwas verspätet. Letztlich aber hat diese Funkstation ermöglicht, dass es überhaupt Überlebende gab. Übrigens wurden auch in der Luftschifffahrt Nachrichten per Funk übertragen. Bei der ersten Atlantiküberquerung des Luftschiffes Graf Zeppelin wurden 484 Privattelegramme übertragen. Beim Fliegen mit dem Flugzeug war die Situation etwas anders. Anfänglich war Platz und Nutzlast in den Flugzeugen sehr beschränkt, sodass man nur wenig technische Ausrüstung mitnehmen konnte. Für die notwendigen langen Antennen waren die Flugzeuge oft zu kurz und das laute Motorengeräusch erschwerte den Empfang von tönenden Signalen. Trotzdem kam es in der Zeit des Ersten Weltkrieges zu vielen verschiedenen Funkanwendungen, die jedoch alle eine telegrafische Grundlage hatten. Die Funktechnik entwickelte sich in den 1920er Jahren rasant und das hatte auch in der Fliegerei ihre Wirkung. Bereits ab 1925 standen erste Sende- und Empfangsanlagen in größeren Flugzeugen zur Verfügung, die sowohl Telegrafie als auch Telefoniebetrieb im Langwellenbereich ermöglichten. Und mit der fortschreitenden Entwicklung der Röhrentechnik wurde der Funkverkehr ab etwa 1930 auch in kleinen Flugzeugen zum Standard. Wann das erste private Programm aus einem Flugzeug übertragen wurde, das ist zumindest mir nicht bekannt.
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2: Immer am dritten Sonntag im Monat um 14 Uhr sendet Welle 370 von der Wiege des Rundfunks. Auf der Mittelwelle 810 Kilohertz ist das Programm etwa 15 Kilometer rund um den Funkerberg zu hören. Und wer am dritten Sonntag im Monat den Funkerberg besucht, kann den Radiomachern über die Schulter schauen, den Klang im Detektorempfänger genießen und dabei sein, wenn die Antenne geerdet wird.
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3: Gesprochen von Jerome. Premiere geglückt. Am zweiten Wochenende im August war Tag der Industriekultur in Brandenburg und das Museum Funkerberg beteiligte sich mit einer ganz besonderen Aktion. Zum ersten Mal fand an der Wiege des Rundfunks der Lichtbogentag statt. Am 22. Dezember 1920 wurde vom Funkerberg mit einem Weihnachtskonzert die erste Radiosendung in Deutschland ausgestrahlt. Gehört werden konnte das Programm in ganz Europa, aber wie hat diese Sendung geklungen? Die Antwort auf diese Frage gibt ein Lichtbogensender, der von Mitgliedern des Fördervereins Sender Königs Wusterhausen e.V. neu gebaut wurde. Dieser Sender entspricht in der technischen Funktion dem Vorbild von vor 100 Jahren. So kann mit ihm der Klang des früheren Rundfunks nachgebildet werden. Am Lichtbogentag konnten die Besucher in insgesamt 4 Vorführungen diesen Klang des Rundfunks von vor 100 Jahren erleben. Vorgeführt wurde dabei die Modulation mit Sprache und Musik und die Zuhörer waren sichtlich beeindruckt. Auch für die Veranstalter war der Lichtbogentag ein voller Erfolg und einer Wiederholung des Lichtbogentages im nächsten Jahr steht nichts entgegen. Eiskalt präsentiert. Im Oktober 1989 machte sich der Funker Frank Heimann auf den Weg in die Antarktis. Gemeinsam mit 9 weiteren Forschern und Technikern war er Teilnehmer einer Expedition der DDR zur Georg-Forster-Station in der Schirmacher Oase. Nur wenige Kilometer davon entfernt befindet sich die Georg-von-Neumeyer-Station der Bundesrepublik Deutschland. Und was bis dahin undenkbar erschien, wird Wirklichkeit. Zehntausende Kilometer von zu Hause entfernt beobachten die Forscher aus Ost und West den Prozess der deutsch-deutschen Wiedervereinigung. Sie nehmen Funkkontakt auf und teilen fortan Freude, Furcht und Fassungslosigkeit über die Ereignisse in der Heimat. Am 29. August spricht Frank Heimann im Kultursaal auf dem Funkerberg über seine Erlebnisse dieser Zeit. Der Vortrag wird durch persönliche Anekdoten sowie zeitgenössische Bilder und Filme ergänzt. Los geht es um 14 Uhr und das Entgelt für den Vortrag beträgt 10 Euro inklusive Museumsbesuch. Um Anmeldungen über die Webseite museum.funkerberg.de wird gebeten.
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4: Im August 2026 begrüße ich euch alle, liebe Welle 370-Freunde, zur Hörerpostbestätigung. Von eurem Hörerpostbearbeiter Detlef werdet ihr alle zur Hörerecke eingeladen. Ich danke allen Einsendern von Briefen und E-Mails für die Zuschriften. Briefschreiber mit Rückporto-Beigabe erhalten einen besonderen Dank. Von Bernd Seiser haben wir 5 Empfangsberichte für unsere Aussendungen im Mai und Juni auf Kurzwelle im Internet und bei Radio HCJB erhalten. Post zu unserer Internetsendung vom 21. Juni ist von Eva Lorenz, Matthias Wiegand, Peter Krüger und Michael Wosnitzka eingetroffen. Matthias Bode und Rüdiger Kalle hörten auch die Sendung, haben leider keine Postanschrift mitgeteilt. Peter Urban hörte am 19.07. unsere Radiotag-Live-Sendung auf der Mittelwelle 810 kHz. Dieter Leupold, Matthias Wiegand, Helmut Matt, Robert Herrmann und Norbert Hansen haben am 5. Juli auf der Kurzwelle 6095 kHz unsere Sendung empfangen. Weitere Hörer waren Uwe aus Hohenschönhausen sowie Uwe Schickfluss und Olaf Berg. Bei Christoph Bittersohl fehlt die Postanschrift. Auch die Funkamateure Michael Groni, Delta Bravo 7, Yankee India sowie Michael Willruth, Delta Golf 5, Foxtrot, Delta November und Wolfgang, Delta Foxtrot 1, Kilo Zulu, haben am 5. Juli auf der Kurzwelle 6095 kHz unsere Sendung mitgehört. Web-SDH-Nutzer waren am 5. Juli André Bernhard und Peter Krüger. Unsere ausländischen Mithörer auf der Kurzwelle 6095 kHz waren am 5. Juli Carlo Giordani in Italien, Alain Carlier in Frankreich, Juan Carlos Perez in Spanien und Goran Enminger in Serbien. Am 28. Juni waren auf der Kurzwelle 6070 kHz Uwe Leisterer und Michael Groni empfangsbereit. Rob den Boer war am 28. Juni in den Niederlanden auf der Kurzwelle 6070 kHz eingeschaltet. Siddhartha Bhattacharya hörte in Indien die Aussendung. Thomas Becker hatte am 29. Juli die Kurzwelle 6070 kHz zum Empfang benutzt. Auf der Kurzwelle 3955 kHz war Rob den Boer am 12. Juli empfangsbereit. Unseren Sendebeitrag bei Radio HCJB in der Sendung für die Xer am 12. Juli verfolgten Detlef Jörg auf der Kurzwelle 3995 kHz, Dieter Feltes auf der Kurzwelle 5920 kHz und Hans Nährlich über Satellit Astra. Uwe Leisterer hatte am 26. Juni den Radiotag auf dem Funkerberg bei Alex Berlin auf DAB Plus mitgehört. Die Hörerposteingangsliste ist an dieser Stelle für den Monat August 2026 abgearbeitet. Neue Post ist herzlich willkommen. Im nächsten Monat gibt es wieder eine Hörerecke. Bis dahin alle guten Wünsche und gute X von eurem Hörerpostbearbeiter Detlef.
0: Lieber Hörer, schön, dass du uns eingeschaltet hast. Noch viel schöner aber ist, wenn du uns sagst, dass du uns eingeschaltet hast, Darum schick uns doch bitte eine E-Mail an welle370@funkerberg.de. Du kannst uns aber auch eine Post schicken, einen Brief oder eine Postkarte. Die sendest du an Welle 370, Funkerberg 20, Senderhaus 1 in 15711, Königs Wusterhausen. Und alle Kinder des 21. Jahrhunderts nutzen die Handynummer 0151 700 15711.

Ein ganz herzliches Dankeschön an das Team der Welle 370 für diesen Beitrag. Und hier komme ich jetzt zu unserer Adresse, damit ihr uns auch gerne schreiben könnt. Da könnt ihr auch einen richtig ausgefüllten Empfangsbericht hinschicken, dann bekommt ihr die aktuelle QSL-Karte. Auch sind wir immer wieder interessiert an Informationen von euch, wie euch das Programm überhaupt gefällt, das gesamte Programm. Wir senden ja 24 Stunden, 7 Tage die Woche. Aber nun die Adresse: Radio HCJB Deutschland, Postfach 2504 in 32715 Detmold. Oder schickt uns einfach eine E-Mail unter info@hcjb.de. Das war's jetzt für das Wochenende 12. 13. September. Schön, dass ihr mit dabei wart. Schaltet gerne nächste Woche wieder ein. Hier am Mikrofon begleitete euch Horst Wiese. Und ich wünsche euch wie immer eine gute Woche, gute X und Gottes Segen und bleibt auch gesund.

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1: Ein herzliches Willkommen. Zum letzten Mal geht es in dieser Ausgabe der Sendereihe Durch die Bibel um die Freiheit, die Jesus den Christen schenkt. Über einige Kapitel hinweg erklärt Paulus in seinem ersten Brief an die Gemeinde in Korinth, was diese Freiheit alles beinhaltet und wo sie ihre Grenzen hat. Wenn Sie, liebe Hörer, Ihre Bibel aufschlagen möchten, hier schon mal die genaue Stelle, wo wir heute wieder einsteigen werden. Im 1. Korintherbrief, Kapitel 10, geht es gleich weiter ab Vers 23. Noch einmal geht es in dieser Sendung um die Freiheit der Christen, die ihnen von Jesus geschenkt wird, indem er sie von der Macht der Sünde befreit. Wer Sünde tut, der ist der Sünde Knecht, heißt es im Johannesevangelium Kapitel 8. Wenn euch nun aber der Sohn frei macht, so seid ihr wirklich frei. Das bedeutet, die Gerechtigkeit, die vor Gott gilt, wird dem christusgläubigen Menschen geschenkt. Er braucht sich den Himmel nicht durch gute Werke zu verdienen. Auf diese Weise entlastet, kann er aber Gott und dem Nächsten zuliebe auf manches verzichten, was die Freiheit ihm eigentlich gestatten würde. Der erste Vers, um den es in dieser Sendung geht, macht es gleich noch einmal deutlich. Im 1. Korintherbrief, Kapitel 10, Vers 23, schreibt der Apostel Paulus: Alles ist erlaubt, aber nicht alles dient zum Guten. Alles ist erlaubt, aber nicht alles baut auf. Falls Ihnen dieser Vers irgendwie bekannt vorkommt, dann liegt das wohl daran, dass eine Aussage in Kapitel 6, Vers 12 recht ähnlich klingt. Was bedeutet es nun aber ganz praktisch, wenn Paulus sagt, alles ist erlaubt, aber nicht alles dient zum Guten? Es bedeutet, dass Paulus und natürlich auch jeder andere Christ die Freiheit hat, so zu leben, wie er will, sofern die Bibel nicht sagt, stopp, mein Lieber, dieses oder jenes ist Sünde, damit sollst du nichts zu tun haben. Ein Beispiel. Ich könnte mir gut vorstellen, dass sich Paulus für Sport interessierte und deshalb gern die antiken Olympischen Spiele besucht hat, die bis ins 4. Jahrhundert nach Christus stattgefunden haben. Erst Ende des 19. Jahrhunderts wurden die Olympischen Spiele der Neuzeit eingeführt. Paulus also ein sportbegeisterter Apostel? Nun ja, einige Male verwendet er in seinen Briefen Bilder und Begriffe aus der Welt des Sports. In Kapitel 9 etwa hat er das Leben eines Christen mit dem Wettlauf verglichen, der auf einer Kampfbahn ausgetragen wird und für den es am Ende einen Kranz als Siegespreis gibt. Auch von einer Art Boxkampf war die Rede. Gut möglich also, dass sich Paulus bei den Olympischen Spielen den einen oder anderen Wettkampf angeschaut und mitgefiebert hat. Die Aussagen der Heiligen Schrift sprechen auch nicht dagegen, dass jemand Spaß an so etwas hat. Nirgendwo steht, du sollst nicht an Sportveranstaltungen teilnehmen. Aber, und jetzt kommen wir zur zweiten Hälfte von Vers 23, Paulus sagt auch, alles ist erlaubt, aber nicht alles baut auf. Was den Sport angeht, könnte das für Paulus etwa bedeuten, weil die Olympischen Spiele ihn geistlich nicht aufbauen und weil das Zuschauen viel Zeit kostet und ihn von wichtigeren Dingen abhält, beschränkt er sich freiwillig, nur bei einigen wenigen Wettkämpfen im Publikum dabei zu sein. Ursprünglich waren die Olympischen Spiele übrigens keine Sportveranstaltung im heutigen Sinne, sondern ein religiöses Fest zu Ehren des Göttervaters Zeus. Doch nachdem die Römer Mitte des 2. Jahrhunderts vor Christus Griechenland erobert hatten, durften auch nicht-griechische Athleten an den Spielen teilnehmen. So gab es auch zwar weiterhin noch heidnische Zeremonien, aber ihren durch und durch religiösen Charakter hatte die Olympiade zur Zeit des Apostels Paulus bereits verloren. Doch denken wir an die Gewissensfrage zurück, die in Kapitel 8 abgehandelt wurde. Da war von unerfahrenen und ein wenig ängstlichen Christen die Rede, denen der Verzehr von Götzenopferfleisch ein schlechtes Gewissen bereitet hätte. Ja, die allein dadurch im Glauben verunsichert wurden, wenn sich andere Christen solches Fleisch schmecken ließen. In ähnliche Gewissensnöte wären sie möglicherweise auch gekommen, wenn sie den Apostel Paulus laut jubelnd auf der Zuschauertribüne bei den Olympischen Spielen entdeckt hätten. eben weil diese Spiele auf einen heidnischen Ursprung zurückgehen. Und so kann man Paulus gut verstehen, dass er nach Vers 23, alles ist erlaubt, aber nicht alles dient zum Guten, alles ist erlaubt, aber nicht alles baut auf, dass er nun in Vers 24 hinzufügt, niemand suche das Seine, sondern was dem anderen dient. Hier geht es also wieder um die Grenzen christlicher Freiheit. Das heißt, das Leben eines Christen soll nicht nur davon bestimmt sein, was von der Bibel her zulässig und nicht verboten ist, sondern die Liebe zum Nächsten spielt ebenfalls eine wichtige Rolle. Anders ausgedrückt, ein wahrer Christ zeichnet sich nicht durch die strikte Einhaltung bestimmter Regeln aus, sondern er lässt sich aus Liebe in seiner Freiheit begrenzen. Ich lese weiter ab Vers 25. Dort schreibt Paulus, alles, was auf dem Fleischmarkt verkauft wird, das esst und forscht nicht nach, damit ihr das Gewissen nicht beschwert. Denn die Erde ist des Herrn und was darinnen ist. In diesen beiden Versen nimmt Paulus wieder Bezug auf das Götzenopferfleisch, das in der christlichen Gemeinde von Korinth für Gesprächsstoff sorgte. Dieses Fleisch, das öffentlich auf dem Markt verkauft wurde, stammte von Opfertieren, die für heidnische Götter geschlachtet worden waren. Es ist schon bemerkenswert, dass Paulus den Christen empfiehlt, nicht alles zu hinterfragen und sich damit unnötigerweise ein schlechtes Gewissen zu machen. Sondern Christen können es sich leisten, eine gewisse Sorglosigkeit an den Tag zu legen. Und zwar aus dem Grundvertrauen heraus, dass sie alle Dinge, die Gott geschaffen hat, ihm zur Ehre verwenden oder in ihren Dienst stellen können. Weiter empfiehlt der Apostel Paulus, Vers 27 und 28, wenn euch einer von den Ungläubigen einlädt und ihr wollt hingehen, so esst alles, was euch vorgesetzt wird, und forscht nicht nach, damit ihr das Gewissen nicht beschwert. Wenn aber jemand zu euch sagen würde, das ist Opferfleisch, so esst nicht davon, um dessen Willen, der es euch gesagt hat, und damit ihr das Gewissen nicht beschwert. Diese und die nachfolgenden Verse ergeben nur dann einen Sinn, wenn man davon ausgeht, dass neben dem gläubigen Gast und dem ungläubigen Gastgeber noch mindestens eine dritte Person am Tisch sitzt. Diese Person könnte durch das Verhalten des gläubigen Gastes verunsichert werden. So nach dem Motto, nimmt der seinen Glauben an Jesus Christus überhaupt ernst, wenn er sich am Götzenopferfleisch gütlich tut? Sein hungriger Magen scheint ihm wichtiger zu sein als sein Seelenheil. Anders ausgedrückt, die christliche Freiheit würde es selbstverständlich erlauben, dieses Fleisch mit umstrittener Herkunft zu verzehren. Aber keiner, der mit am Tisch sitzt, soll eines Leckerbissens wegen am christlichen Glauben zweifeln oder ein schlechtes Gewissen bekommen. Ich versuche mir vorzustellen, wie es heute zu einer ähnlichen Situation kommen könnte. Nun, angenommen, jemand, der in der Suchtkrankenhilfe tätig ist und tagtäglich mit Alkoholikern zu tun hat, die gesundheitlich am Ende sind und deren Familien nach und nach zugrunde gehen, angenommen, dieser Mensch würde zu einem Mittagessen eingeladen, in dessen Verlauf das eine oder andere Glas Wein getrunken wird. Im Prinzip könnte auch er sich den Wein schmecken lassen, weil er selbst kein Alkoholiker ist. Aber wäre es nicht doch besser zu verzichten? Um dem Gastgeber und den anderen Gästen zu zeigen, die Arbeit mit Suchtkranken liegt mir wirklich am Herzen, weil die Sucht so viele Menschenleben zerstört. Und wer weiß, vielleicht sitzt ja auch ein Betroffener am Tisch, der über seine Sucht bisher geschwiegen hat, für den es aber eine große Hilfe ist, dass sich da jemand sozusagen solidarisch erklärt mit ihm und seinesgleichen. Zurück zu unserem Bibeltext. In Vers 29 stellt Paulus klar, ich rede aber nicht von deinem eigenen Gewissen, sondern von dem des anderen. Denn warum sollte ich das Gewissen eines anderen über meine Freiheit urteilen lassen? Das Gewissen dieser dritten Person, wer auch immer sie sein mag, liegt Paulus sehr am Herzen. An dieser Stelle könnte man sicher aus Kapitel 9 den Vers 19 zitieren. Dort hat Paulus gesagt, denn obwohl ich frei bin von jedermann, habe ich doch mich selbst jedermann zum Knecht gemacht, damit ich möglichst viele gewinne. Menschen für Jesus Christus gewinnen, das ist dem Apostel Paulus wichtig. Dafür ist er bereit, seine eigene Freiheit einzuschränken. Doch in Gedanken hört er wohl schon die Christen aus der Gemeinde in Korinth einwenden, ist ja alles schön und gut. Aber warum soll ich denn meine persönliche Freiheit vom Gewissen eines anderen einengen lassen? Vers 30. Wenn ich's mit Danksagung genieße, was soll ich mich dann wegen etwas verlästern lassen, wofür ich danke? Sicher eine berechtigte Frage. Und manch einer wird sich im Stillen denken, mein lieber Paulus, Rücksichtnahme gegenüber einem Dritten ist ja okay, aber man kann's auch übertreiben. Doch dem entgegnet Paulus ab Vers 31, ob ihr nun esst oder trinkt oder was ihr auch tut, das tut alles zu Gottes Ehre. Er regt keinen Anstoß, weder bei den Juden noch bei den Griechen noch bei der Gemeinde Gottes, so wie auch ich jedermann in allem zu gefallen liebe und suche nicht, was mir, sondern was vielen dient, damit sie gerettet werden. Soweit die Verse 31 bis 33. Begonnen habe ich diese Sendung mit Vers 23, in dem uns zwei geistliche Prinzipien vorgestellt wurden. Sie lauteten, erstens, alles ist erlaubt, aber nicht alles dient zum Guten. Zweitens, alles ist erlaubt, aber nicht alles baut auf. In Vers 31 folgt nun ein drittes Prinzip. Ob ihr nun esst oder trinkt oder was ihr auch tut, das tut alles zu Gottes Ehre. Dieses dritte Prinzip kann im Alltag eine gute Entscheidungshilfe sein. Statt zu fragen, darf ich dieses oder jenes als Christ tun, sollte ich lieber fragen, kann ich es zur Ehre Gottes tun? Und sicher lohnt es sich auch, die Frage zu stellen, tue ich das, was ich tue, tatsächlich zur Ehre Gottes? Wer sich diese Frage beispielsweise im Hinblick auf den sonntäglichen Gottesdienstbesuch stellt, kommt vielleicht zu der Einsicht, ich gehe dahin, weil ich den neuesten Klatsch und Tratsch aus der Gemeinde nicht verpassen will. Oder ich gehe dahin, weil ich später im Alter auf die Hilfe meiner Glaubensgeschwister angewiesen bin, deshalb pflege ich schon jetzt Kontakt mit ihnen. Das sind zwar alles nachvollziehbare Gründe, aber wenn ich nicht aus voller Überzeugung sagen kann, ich gehe in den Gottesdienst, um damit Gott zu ehren, dann läuft etwas falsch. In Vers 32 nennt Paulus drei große Personengruppen, in die er gewissermaßen die ganze Welt aufteilt, indem er schreibt, er regt keinen Anstoß, weder bei den Juden, noch bei den Griechen, noch bei der Gemeinde Gottes. Diese drei Personengruppen unterscheiden sich vor allem in der Art ihres Glaubens und wie sie diesen Glauben im Alltag leben. Juden beispielsweise essen kein Schweinefleisch. Ja, viele verabscheuen es geradezu. Falls Sie einen jüdischen Bekannten haben, den Sie mal so richtig beleidigen wollen, brauchen Sie ihn nur zum Mittagessen einzuladen und einen deftigen Schweinebraten zu servieren. Als Christ, der wenigstens ein Fünkchen Nächstenliebe in sich trägt, sollten Sie das natürlich nicht tun, sondern Rücksicht nehmen auf Ihren jüdischen Gast. Die zweite Personengruppe, die Paulus in Vers 32 nennt, sind die Griechen. Damit sind heidnisch geprägte Menschen gemeint, die weder dem jüdischen noch dem christlichen Glauben angehören. Ob sie überhaupt an etwas glauben und wenn ja, an wen oder was, das kann von Fall zu Fall sehr unterschiedlich sein. Dennoch appelliert Paulus, auch ihnen mit Respekt und Rücksichtnahme zu begegnen. Tja, und dann erwähnt Paulus als dritte Personengruppe, bei der Christen keinen Anstoß erregen sollen, auch noch die Gemeinde Gottes. Das klingt zunächst mal verwunderlich, aber im Grunde brauche ich nur an meine eigene Gemeinde zu denken und schon bekomme ich eine Ahnung davon, was Paulus meint. So erinnere ich mich beispielsweise noch gut daran, wie eine Delegation von jungen Leuten zu mir als Pastor kam und sich darüber beklagte, dass die Musik in unseren Gottesdiensten viel zu altmodisch sei. Am liebsten hätten sie es gesehen, dass ich den anderen klar mache, dass ein lebendiger Glaube nur in einem frischen und modernen Musikstil zu finden sei. Stattdessen bat ich die jungen Christen, ein wenig mehr Verständnis für die älteren Glaubensgeschwister aufzubringen. Aber ich versprach ihnen auch, mit den Älteren zu reden und sie zu bitten, mehr auf die Bedürfnisse der Jungen einzugehen. Also, wer Gott ehren möchte, Vers 31, der sollte auch, Vers 32, auf die eigenen Glaubensgeschwister Rücksicht nehmen. Jeder ist dafür mitverantwortlich, dass der andere, was den Glauben betrifft, nicht ins Straucheln kommt. Auch auf Vers 33, den ich eben schon vorgelesen habe, möchte ich noch kurz eingehen. Paulus schreibt also, tut alles zur Ehre Gottes und erregt keinen Anstoß. Und nun Vers 33, so wie auch ich jedermann in allem zu gefallen lebe und suche nicht, was mir, sondern was vielen dient, damit sie gerettet werden. Tun, was vielen dient. Damit kann das Geschirrspülen gemeint sein, das jemand übernimmt, weil in der Nachbarsfamilie die Mutter krank geworden ist. Damit kann aber auch das Ausheben eines Entwässerungsgrabens gemeint sein, durch den in dem Dorf, in dem jemand wohnt, die Gefahr von Hochwasser gebannt werden soll. Solche scheinbar sehr weltlichen Tätigkeiten hinterlassen oft mehr Eindruck als ein paar fromme Traktate, die man weitergibt. Im 2. Korintherbrief teilt Paulus den Christen in Korinth übrigens mit, ihr seid ein Brief Christi. Ebenso gut könnte man sagen, ein Traktat Christi. Geschrieben nicht mit Tinte, sondern mit dem Geist des lebendigen Gottes. Nicht auf steinerne Tafeln, sondern auf fleischerne Tafeln, nämlich eure Herzen. Nun wieder zurück zu unserem Bibeltext aus dem 1. Korintherbrief. Hier haben wir mittlerweile den Schluss von Kapitel 10 erreicht. Doch der erste Vers von Kapitel 11 schließt sich nahtlos an. Darin fordert Paulus die Christen in Korinth auf, folgt meinem Beispiel, wie ich dem Beispiel Christi. Ich muss zugeben, dass mich dieser Vers ein wenig in Verlegenheit bringt, weil ich mich nämlich niemals trauen würde, ihnen zuzurufen, folgen Sie meinem Beispiel, wie ich Jesus Christus folge. Leider sehe ich zu große Defizite in meinem eigenen Glaubensleben, so dass ich ihnen sogar dringend abraten muss, meinem Beispiel in jeder Hinsicht zu folgen. Aber wenn sie Jesus Christus nachfolgen und sich an ihm ein Beispiel nehmen, dann machen sie garantiert nichts falsch. Im 1. Korintherbrief lassen wir nun den Abschnitt hinter uns, in dem die Freiheit der Christen im Mittelpunkt stand, in dem es aber auch um die Grenzen dieser Freiheit gegangen ist. Nun wendet sich Paulus wieder einigen Problemen zu, die offenbar speziell die Christen in Korinth umgetrieben hat. Dabei handelt es sich teilweise um Alltagsprobleme, die manchen von uns ziemlich kleinkariert vorkommen mögen. Da geht es zum Beispiel um die passende Kleidung für eine Frau, um Frisuren und um die richtige Kopfbedeckung. Alles Äußerlichkeiten, so könnte man meinen. Aber solche Äußerlichkeiten verraten eben doch auch einiges über das Innere des Menschen. Was heute als passend oder unpassend, als nachlässig oder extravagant empfunden wird, lässt sich kaum vergleichen mit dem, was zur Zeit des Apostels Paulus so oder so beurteilt wurde. Aber auch schon damals hat man sich eben Gedanken darüber gemacht, welchen Eindruck ein Mensch durch sein Äußeres auf andere macht. Bevor Paulus nun aber zur Sache kommt, schickt er folgenden Satz voraus. Vers 2. Ich lobe euch, weil ihr in allen Stücken an mich denkt und an den Überlieferungen festhaltet, wie ich sie euch gegeben habe. Bis zu diesem Punkt waren offenbar einige Dinge zur Sprache gekommen, für die Paulus die Christen in Korinth nicht loben konnte. Denken wir nur an das riesige Problem, dass sich innerhalb der Gemeinde verschiedene Gruppierungen gebildet hatten, die in Konkurrenz zueinander traten. Nun aber attestiert Paulus den Christen in Korinth, dass sie stets an ihn denken, also vermutlich auch beten, und seine Anweisungen ernst nehmen. Vers 3. Ich lasse euch aber wissen, dass Christus das Haupt eines jeden Mannes ist, der Mann aber ist das Haupt der Frau, Gott aber ist das Haupt Christi. Viel mehr noch als zur Zeit des Apostels Paulus dürfte heute vor allem die mittlere Aussage in diesem Vers für Sprengstoff sorgen. Der Mann aber ist das Haupt der Frau. Meines Erachtens wäre es töricht, die Einstellung des Apostels zu diesem Thema schlichtweg als altmodisch abzustempeln. Andererseits halte ich aber auch nichts davon, gewisse Aussagen des Apostels Paulus geistlich zu überhöhen, sie also überzubewerten. Eine Überbewertung der mittleren Aussage von Vers 3 wäre es meines Erachtens, wenn man behaupten würde, dass ein Mann seiner Frau geistlich oder sogar auch geistig überlegen sei und dass sie sich deshalb ihm unterordnen sollte. Vielmehr bin ich der Meinung, dass es Paulus ganz praktisch darum geht, bei Meinungsverschiedenheiten zu einer Entscheidung zu kommen. Zu diesem Zweck bekommt der Mann die Aufgabe zugewiesen, im Zweifelsfall zu entscheiden. Diese Deutung steht dann auch im Einklang mit einer Stelle aus dem Galaterbrief des Apostels Paulus. Dort betont er nämlich ausdrücklich, dass die Frau im geistlichen Sinne nicht hinter dem Mann zurücksteht. Ziemlich am Ende von Kapitel 3 heißt es dort: Ihr seid alle durch den Glauben Gottes Kinder in Christus Jesus. Hier ist nicht Jude noch Grieche, hier ist nicht Sklave noch Freier, hier ist nicht Mann noch Frau, denn ihr seid allesamt einer in Christus Jesus. Ja, selbst im ersten Korintherbrief in Kapitel 11 betont Paulus, dass sich Frau und Mann auf gleicher Augenhöhe befinden. In Vers 11, auf den ich in der nächsten Sendung näher eingehen werde, heißt es ausdrücklich: In dem Herrn ist weder die Frau etwas ohne den Mann, noch der Mann etwas ohne die Frau. Und dann möchte ich noch einen Satz aus dem Epheserbrief Kapitel 5 zitieren, der uns sehr schön vor Augen malt, was für einen Charakter die Beziehung zwischen Mann und Frau haben sollte. Paulus schreibt dort: Ihr Männer, liebt eure Frauen, wie auch Christus die Gemeinde geliebt hat, und hat sich selbst für sie dahingegeben, um sie zu heiligen. Allein dieser Satz spricht von einer so wunderbaren, aufopferungsbereiten und erfüllenden Liebe eines Mannes zu seiner Frau, dass die Aussage im ersten Korintherbrief, nämlich der Mann aber ist das Haupt der Frau, dass diese Aussage wohl kaum abschätzig gemeint sein kann. Das war's mal wieder. Das war eine weitere Folge aus der Sendereihe Durch die Bibel. Beim nächsten Mal geht's genau an der Stelle weiter, an der ich diesmal aufgehört habe. Und wir werden dort mit einigen Aussagen konfrontiert, die uns in der heutigen Zeit ganz schön ins Schwitzen bringen können. Bis dahin, auf Wiederhören und Gottes Segen mit Ihnen.

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Schlimm wird es denen ergehen, die ungerechte Gesetze erlassen und den Schreibern, die bedrückende Vorschriften machen. Sie beugen das Recht der Armen und rauben den Elenden meines Volkes ihre Rechte. Sie bringen die Witwen um ihren Besitz und plündern die Waisen aus. Was wollt ihr tun, wenn ich euch bestrafe und plötzlich aus der Ferne Zerstörung über euch hereinbricht? Zu wem wollt ihr fliehen, um Hilfe zu bekommen, und wo wollt ihr euren Reichtum in Sicherheit bringen? Es wird euch nichts anderes bleiben, als euch in eure Gefangenschaft zu fügen oder tot bei den Gefallenen zu liegen. Doch auch damit ist der Zorn des Herrn noch nicht gestillt. Seine Hand bleibt erhoben. Das Gericht über Assyrien. Schlimm wird es Assyrien ergehen, dieser Rute meines Zorns und diesem Knüppel in meiner Hand, mit dem ich meine Wut fühlbar mache. Ich werde die Assyrer zu einem gottlosen Volk senden. Ich werde sie auf das Volk hetzen, auf das ich zornig bin. Sie werden es plündern und ausrauben und wie Schmutz in den Straßen zertreten. Doch so sehen es die Assyrer nicht, und ihr Herz denkt nicht so. Sie haben sich vorgenommen, zu vernichten und viele Völker auszulöschen. Der assyrische König sagt: Ist nicht jeder meiner Befehlshaber ein König? Ist es Kalne nicht ebenso ergangen wie Kerkemisch und Hamat wie Arpad? Ist Samaria nicht schon genauso besiegt wie Damaskus? Ich habe die Königreiche dieser Götter besiegt, obwohl sie bedeutsamer sind als die von Jerusalem und Samaria. Sollte es mir da nicht gelingen, Jerusalem und seine Götter zu besiegen, so wie es schon mit Samaria und seinen Göttern geschehen ist? Doch gegen den Größenwahn des Königs von Assyrien und gegen seine hochmütigen Augen wird sich der Herr selbst wenden, sobald er sein Ziel am Berg Zion in Jerusalem erreicht hat. Denn der König prahlt: Das alles verdanke ich meiner eigenen Kraft und Weisheit, denn ich verstehe mich auf diese Dinge. Ich habe die Landesgrenzen der Völker beseitigt, ihre Schätze geraubt und wie ein übermenschlicher Herrscher ihre Machthaber vom Thron gestoßen. Meine Hand griff nach den Reichtümern der Völker, wie man ein Nest ausnimmt und wie man verlassene Eier einsammelt, nahm ich mir Länder. Niemand wagte auch nur einen Flügel gegen mich zu regen oder den Schnabel aufzusperren und zu piepsen. Darf sich die Axt gegenüber dem rühmen, der sie schwingt? Kann sich die Säge dem gegenüber überlegen fühlen, der sie führt? Sucht sich der Stock den Wanderer aus? Deshalb wird der Herr, der Allmächtige, seinen besten Soldaten die Schwindsucht schicken, und unter seiner Herrlichkeit wird er ein Feuer anzünden. Dieses Feuer ist das Licht Israels, und sein Heiliger ist eine Flamme. An einem einzigen Tag verbrennt und verzehrt es alle seine Dornen und Disteln. Assyriens stolzer Wald und seine Gärten wird er mit Stumpf und Stiel vernichten, und es wird wie ein Kranker dahinschwinden. Nur wenige Bäume werden vom Wald übrig bleiben, so wenige, dass ein Kind sie zählen kann. Hoffnung für das Volk des Herrn. Dann werden sich die vom Haus Jakobs, die in Israel übrig geblieben und entkommen sind, vertrauensvoll auf den Herrn, den Heiligen Israel, stützen. Sie werden sich nicht weiter auf den verlassen, der sie schlägt. Ein Rest wird umkehren, ein Rest von Jakob zu dem starken Gott. Auch wenn das Volk Israel so zahlreich wäre wie der Sand am Meer, wird doch nur eine kleine Zahl von ihm umkehren. Die Vernichtung.